0: bis voraussichtlich zum 17. Oktober gesperrt. Auf der A40 Essen Richtung Duisburg ist im Kreuz Duisburg die Verbindung zur A59 Richtung Düsseldorf bis voraussichtlich Freitagmittag gesperrt. Dort wird nach Weltkriegsmunition gesucht. Die A57 Krefeld Richtung Köln ist zwischen Krefeld Zentrum und Krefeld Hoppum wegen Bauarbeiten bis morgen 5 Uhr gesperrt.
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2: Mit Ben Streubel und ein Rätsel, das gleich hier auf euch zukommt für ein PPPPP. Das ist das perfekt fantastisch polierte Popnacht-Package. Das steht hier neben meinem rechten Schuh diesmal. Ich könnte mal nach links schieben, vielleicht bekommt es nochmal eine andere Aura. Aber es soll ja letztendlich euer Name auf das Adressfeld geschrieben werden. Und 07221 2011 ist eine ganz gute Voraussetzung dafür, damit das mal in die richtige Richtung geht. 07221 2011. Möchtet ihr mitspielen, dann bekommt ihr ein Popnacht-Package. 07221 2011.
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0: Rihanna und Calvin Harris in der Pop-Nacht.
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0: Oh, wir drehen am Zeitrad des heutigen 8.10. Was war denn da so los? Zwei schöne Fragen, wirklich schöne Fragen. Für Thomas aus Lingen. Guten Morgen, Thomas.
2: Ja, guten Morgen, bin ich mein Bester.
0: Und du bist so im richtigen Sportprogramm, verhaftet gerade morgens um 5 geht das schon los ins Schwimmbad, weil du abnehmen willst ohne Ende. Du machst ja jetzt das schon, glaube ich, so ein halbes Jahr. Wie viel hast du abgenommen?
2: 15 Kilo jetzt.
0: Wahnsinn, du, das ist mal ein großer Applaus, mal ein Knicks. Und dann,
2: ich bin noch nicht mal bei der Halbzeit.
0: Na ja, gut, aber immerhin, also 15 Kilo ist ja ordentlich, wenn man das so mit Milchtüten an sich rumschleppen würde. Oder so ein 15 Kilo sagt, das macht man ja immer so. Oder so eine Gasflasche, ja, 12 Kilo Gasflasche oder sowas. Ja.
2: Ey, man merkt es, man merkt es. Man fühlt sich besser.
0: Und
2: man fühlt sich einfach besser.
0: Das Ziel ist dann 30, 35 Kilo, 40 oder
2: ja,
0: insgesamt?
2: Die hätte ich wohl gerne. Gut, also dann habe ich ideal Gewicht.
0: Wenn wir dich hier motivieren können, ein bisschen nachts, dass du morgens um 5 dann ins Schwimmbad gehst, dann mache ich das gerne. Die zwei Fragen für ein schönes Paketchen, das darfst du auch gerne tragen, das ist nicht so schwer. Wenn es kommt, ist groß, aber nicht so schwer. Heute vor 81 Jahren, da ging Percy Spencer aus den USA zum Patentamt und hat etwas angemeldet für die Küche. Und zwar ein Gerät, das Wellen als Molekularschwingung im Gargut periodisch zum Schwingen bringt. Durch Reibungswärme und die schnelle Ausrichtung der Reibung der Moleküle, die aneinander reiben, entsteht dann im Inneren der Speise eine Wärme. So, das hat er alles schön aufgeschrieben. Mikrowelle ist es. Jawohl. Das so.
2: Ja, hört sich ja so an, ne?
0: Ja. Und heute vor 39 Jahren, da ist ein Film in die Kinos gekommen. In Deutschland. Ein Tanzfilm. Da waren Songs drauf auf dem Soundtrack wie I've Had the Time of My Life, Bill Medley, Jennifer Warnes, She's Like the Wind. Und was könntest du denn sagen? Welcher Film ist denn das?
2: Ist also, das eventuell...
0: Be My Baby von den Ronettes war auch dabei. Be My Baby. Ist es Dirty Harry, Dirty Diana oder Dirty Dancing?
2: Dirty Dancing, genau.
0: Ja, das habe ich dir auch gut geholfen. Dann wünsche ich dir mal sehr viel Spaß heute im Schwimmbad und gutes Abnehmen weiter. Wir verfolgen das natürlich auch die nächsten 10 Jahre, bis du dann auf den 45 Kilo bist. Und ich schicke dir
2: das zu. Bis Weihnachten habe ich 30 Kilo weg, pass auf.
0: Oh, das klingt aber nach Amputation, da habe ich Angst. Das ist ja. Also, lieber Tommy, gute Zeit.

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Bruno Mars, der hat auch heute Geburtstag. Ein Happy Birthday für Bruno Mars. 41 wird er Peter Gene Hernandez. Ich würde sagen, wir fragen später nochmal was zu Bruno Mars. Da könnt ihr euch auch noch einen Preis abholen. Hier in der Pop-Dart ist erstmal Gracie Abrams und Look at My Life.

Shave Tonight. Es ist jetzt 2.23 Uhr. Vorsicht bitte auf der A81. Da sind Menschen auf der Autobahn zwischen Singen und Schaffhausen. Kreuz Singen und Riederbachtalbrücke, da genauer gesagt. Also Vorsicht in beiden Richtungen auf der 81. Singen, Schaffhausen zwischen Kreuz Singen und Riederbachtalbrücke. Menschen auf der Fahrbahn. Und ein Reifen liegt auf der A2 Dortmund in Richtung Hannover zwischen Wunstorf-Kohlenfeld und Wunstorf-Lute. Passt hier bitte auf. Habt ihr noch was gesehen, das nicht auf die Straße gehört? Dann schickt doch gerne mal eine WhatsApp. Wir warnen uns dann gegenseitig unter 0722 1 20 11.

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2: Bis zum Morgen ziehen teils langanhaltender oder kräftiger Regen und einzelne Gewitter über den Westen. Die Temperaturen sinken auf 14 bis 9 Grad. Tagsüber gibt es dann windiges, oft nasses, aber auch zwischendurch sonniges Herbstwetter. Mit höchstens noch 10 bis 16 Grad wird es deutlich kühler. Der Freitag und das Wochenende werden bei höchstens 15 Grad herbstlich frisch mit teils gewittrigem Regen und viel Wind.
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3: Auf der A2 Dortmund Richtung Oberhausen ist die Ausfahrt Essen-Gladbeck bis 5 Uhr früh wegen eines Schwertransports gesperrt. Auf der A3 Köln Richtung Frankfurt ist die Anschlussstelle Siebengebirge bis voraussichtlich zum 17. Oktober gesperrt. Die A57 Krefeld Richtung Köln ist zwischen Krefeld Zentrum und Krefeld Hoppum wegen Bauarbeiten bis morgen 5 Uhr gesperrt.
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4: Und die am meisten unterschätzte Höchsttemperatur heute 13 Grad bekommen wir in Schirke. Hier ist die Popnacht. Ich bin Ben Streubel.

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Wolke 4, nee, dabei nehme ich. Solche Kompromisse, ne? Um 2.38 Uhr sind wir kompromisslos, da wollen wir es lustig haben. Oder höchst kreativ. Und den Kreativen gehört die Nacht. Einer von den ganz harten Jungs, die nachts immer dabei sind, ist Jürgen aus Friedrichshafen. Der war früher ein vielleicht etwas verweichlichter Manager im Marketing und hat sich dann gedacht, jetzt werde ich auch ein ganz cooler Rockstar oder Popstar, werde auf den Bühnen stehen und übt seit 2 Jahren jetzt schon in einem selbst aufgebauten Kellerstudio, singt Songs ein, große Hits noch größer. Gestern hatten wir einen Part gehört von Stairway to Heaven, Led Zeppelin. In seiner ganz eigenen Art, und da war er noch bei dem doch romantischen Part, also beim Anfang des Songs, wo es ein bisschen ruhiger zugeht und dann hinten nimmt das ja Fahrt auf. Und da hat er jetzt diese Nacht sich dran gesetzt und das hören wir uns gleich mal an. Ich kenne es noch nicht, hat es eben gerade erst geschickt, aber wir gönnen uns noch einen schönen Song hier von Felix Jan und Ray Dalton und dann der Star im Keller.

0: Colin Love, hier ist die Popnacht.
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0: Jürgen aus Friedrichshafen ist in den Keller gestiegen, tief hinab. Für uns natürlich, um das hohe Gold der Gesangskunst zu bergen. Und das hat er auch heute gemacht, wieder mit einem Song von Led Zeppelin, Stairway to Heaven. Der Teil, wo es also richtig abgeht, den hat er gestern noch nicht geschickt gehabt. Den hat er eben aufgenommen und der klingt jetzt so.

0: Ich Sprache verstehe noch nicht sogar. Ist das Englisch? Ja, es ist Englisch. I like. Ich bin mal gespannt auf das Ende. Das hat doch so ein schönes Ende. Das ist der Way to Heaven. Das muss ja kommen, ja.
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0: Besser geht's doch nicht. Also der Star im Keller Jürgen aus Friedrichshafen wird fortgesetzt. Na klar.

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Benson Boone haben wir gerade gehört. Noch eine Gefahrenstelle. Von der A1 Dortmund Richtung Köln, da steht ein defekter LKW zwischen Gevelsberg und Kreuz Wuppertal Nord. Kultisch. Kate Bush und Running Up That Hill in der Pop.

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Über diesen Song haben sich Susi und Chantal aus Marburg gerade sehr gefreut. Die sind nämlich ganz große Coldplay-Fans, haben auch eine Coverband, Coldplay-Coverband. Haben geübt im Studio heute Abend, also gestern Abend so bis jetzt eben. Aber der Schlagzeuger ist eben nach Hause gefahren, das ist Klaus. Der ist auf dem Weg nach Fulda. Also Klaus, wenn du zuhörst, kriegst du ein bisschen gute Energie noch von Susi und Chantal. Manchmal ist es auch gut, dass um 2.54 Uhr der Schlagzeuger nach Hause fährt. Für die Nachbarn vor allen Dingen. Yeah. Hier ist die Popnacht mit Neo. Yeah.

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1: Die Nachrichten mit David Rühl. Guten Morgen.
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1: Die Spitzen von Union und SPD haben ihr Treffen im Kanzleramt am Abend nach etwa 4 Stunden beendet. Konkrete Ergebnisse aus dem Koalitionsausschuss sind nicht bekannt geworden bislang. Uwe Berndt, WDR Berlin.
2: Es hieß am späten Abend nur, die Gespräche seien gut verlaufen, aber es hat niemand mehr eine Erklärung abgegeben. Das ist aber auch keine Überraschung, denn es hieß ja vorher schon, man wolle sich einfach mal in Ruhe Zeit nehmen für eine gründliche Aussprache. Bleibt es beim vereinbarten Reformkurs oder nicht? Bundeskanzler Merz hat vor dem Treffen gesagt, dass er von allen Beteiligten ein klares Bekenntnis zum Reformkurs erwartet. Also es ging nicht um die Details der Gesetze, sondern eher darum, sich zu vergewissern, dass man noch die gleichen Ziele hat. Und immerhin, das hörte man dann nach dem Treffen, in diesem Punkt sei man sich einig.
1: In Nordrhein-Westfalen ist in den vergangenen Tagen Sprit knapp geworden. Laut dem Tankstelleninteressenverband liegt das am Tankrabatt. Was sich in den letzten Tagen in NRW abgespielt hat, berichtet WDR-Reporter Moritz Börner.
3: In Lindlar im Oberbergischen Kreis zum Beispiel mussten Autofahrer am Dienstag länger suchen, bis sie ihr Auto volltanken konnten. Ein Tankwart sagte, seine Tankstelle sei innerhalb von 2-3 Stunden leer gewesen. Offenbar haben viele mit dem Tanken bis Oktober gewartet, um dann den Rabatt nutzen zu können.
1: Und das ist in dieser Nacht auch noch wichtig. In ganz Deutschland hat es Veranstaltungen und Mahnwachen in Gedenken an die Opfer des Hamas-Angriffes auf Israel vor 3 Jahren gegeben. In Düsseldorf zum Beispiel wurden am Rheinufer Kerzen aufgestellt. Frankreichs Premierminister Le Cornu hat den protestierenden Schülern in seinem Land bessere Lernbedingungen zugesichert. Er will aber deutlich weniger Geld für Bildung bereitstellen, als die Gewerkschaften in Frankreich fordern. In Brandenburg sind 4 Menschen bei einem Verkehrsunfall ums Leben gekommen. Laut Polizei wollte ein Autofahrer mehrere Fahrzeuge überholen und stieß dabei mit 3 entgegenkommenden Mopeds zusammen. Im Bochumer Fußballstadion gilt ab sofort ein Hüpfverbot, und zwar auf der Osttribüne. WDR-Reporter Luca Benincasa erklärt, warum.
4: Ein neues Gutachten im Zuge der geplanten Stadionmodernisierung zeige, dass das rhythmische Springen starke Schwingungen auslöst. Die Tragfähigkeit der Tribüne sei laut Gutachten aber grundsätzlich gegeben. Deshalb bleibt ein normaler Torjubel erlaubt, verboten ist nur das choreografierte Springen.
1: Aufgehoben werden soll das Hüpfverbot in Bochum dann voraussichtlich 2028, wenn die Ostkurve fertig saniert ist. Das war WDR aktuell. Das Wetter in Nordrhein-Westfalen: bis zum Morgen ziehen dichte Wolken mit Regen durch. Der neue Tag beginnt grau, später gibt es ein bisschen Sonne. Und das sind die Temperaturen in Düren 14 Grad, Detmold 15 und in Dienstlaken maximal 16 Grad. Und die Zeit, es ist 3.03 Uhr.
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5: Auf der A2 Dortmund Richtung Oberhausen ist die Ausfahrt Essen-Gladbeck bis 5 Uhr früh wegen eines Schwertransports gesperrt. Auf der A3 Köln Richtung Frankfurt ist die Anschlussstelle Siebengebirge bis voraussichtlich zum 17. Oktober gesperrt. Die A57 Krefeld Richtung Köln ist zwischen Krefeld Zentrum und Krefeld Hoppum wegen Bauarbeiten bis morgen 5 Uhr gesperrt.
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6: 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Und da wartet er schon in der Backstube. Na wer denn? Eckhard Holland Kunz, Bäckermeister in Meiningen in Thüringen. Und solange diese Backstube noch existiert und ich nicht dort einziehen muss, weil ich einige Rätsel hier verliere, werde ich gegen unseren Bäckermeister gewinnen und euch ein paar wertvolle Backwaren erspielen. In wenigen Minuten geht's wieder los. Erkenne ich einen Song, den Eckhard spielt, auf einem Instrument seiner Wahl, dann hole ich das Zeug da raus aus seiner Bäckerei, aber das erst so in 7 Minuten nach Shaggy und Taylor Swift.
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0: Nägel. Das ist immer meine Lieblingsübung. An welcher Stelle macht er aua, aua?
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0: Ich bin längst gelandet mit dem Private Jet neben der Backstube von Eckhard Holland Kunz in Meiningen in Thüringen und steige jetzt mal, gehe die Gangway runter aus diesem Flugzeug aus, gleite dann noch ein bisschen übers Parkett seiner Backstube, seiner wertvollen Backstube und bin jetzt mal virtuell bei Eckhard. Guten Morgen.
2: Guten Morgen, Benny Bär. Irgendwann dann musst du die Notrutsche benutzen, ja. Wenn du hier zum Arbeiten kommst.
0: Eine Wasserung werde ich vornehmen, ja?
2: Wenn ja.
0: Der Fluss über die Ufer geht. Ja, hast einen schönen Tag gehabt.
2: Ja, gestern hatten wir angekündigt, italienische Spezialitäten. Und es hat nicht lange gedauert. Da kam Tommy. Tommy ist großer Italien-Fan. Und hat hier was abgegriffen. Ja,
0: okay.
2: Ja, Kavalier der alten Schule. Der war relativ zeitig dran. Ich glaube, es war 4:30 oder so.
0: Oh,
2: schon.
0: Okay.
2: Da war Tommy schon hier.
0: Da ist ja deine Frau noch nicht mal wach.
2: Ja, großer, stattlicher Mann. Ich habe gedacht, jetzt haben wir mal Unterstützung für die Backstube. Nein, Fehlanzeige. Aber meiner Frau hat er beim Laden herrichten geholfen.
0: Ach, ehrlich?
2: Ja, ja, okay. Kavalier der alten Schule.
0: Das ist ja toll. Und der weiß halt, wo noch irgendwie es sich lohnt, eventuell zu investieren.
2: Ja,
0: ne?
2: Das ist richtig. Ich fand das gar nicht so toll.
0: Okay. Hat er eine Idee dagelassen? Vielleicht einen Song oder
2: sowas? Auf jeden Fall.
0: Bin ich gespannt. Welches Instrument wirst du heute ziehen?
2: Ah, Donnerstag, das ist das Tag, der Tag mit dem Horn.
0: Das Horn bringt uns nach vorn. In wenigen Minuten, ich bin gespannt. Erstmal Nico Santos mit Why Don't You Stay und Billie Eilish, Birds of a Feather. Hier ist die Popnacht.

0: Deutsche Star Inigo Santos, hier ist die Popnacht.
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0: Bäcker Eckart in Meiningen in Thüringen spielt auf dem Horn einen Song. Erkenne ich den Titel, erspiele ich euch die wertvollen Backwaren. Die holen wir alle raus aus seiner Backstube. Aber versage ich, dann darf ich eine Nacht mitbacken bei ihm. Ich habe es schon mal getan. Deswegen weiß ich, was für eine harte Arbeit das ist. Eckart, dann blas mal ins Horn.
2: Ja, das Horn bringt es heute nach vorn. Und der Vorschlag vom Frank habe ich heute. Ich suche einen Liedanfang.

0: Das ist aber schön eine gespielt. Melodie das ist im aber Ohr. Wirklich schön gespielt. Ich habe eine Melodie im Ohr und einen Telefon-Joker. Hallo, hier ist die Popnacht. Wer ist da? Hallo?
1: Hallo?
0: Hallo?
2: Ja, hallo, ihr zwei.
0: Ja, wer bist du?
2: Florian aus Ratingen.
0: Florian, hast du eine Idee? Du bist Telefonjoker. Du hast eine große Ehre jetzt, eine Verantwortung.
2: Das waren die Army of Lovers. Gruseligkeit.
0: Du bist ein guter Mann.
1: Ja. Mein lieber Flori.
0: Sehr guter Mann, Flori.
1: Ich möchte deine Stimme nicht wieder hören.
0: Ruf immer wieder an. Immer wieder rufst du an.
2: Bleib dabei.
0: In diesem Moment geht der Himmel auf und es fallen 457 Smartphones aus den Armen von Marlon Brando auf Flori. Tschüss, bis bald. So. Also Army of Lovers Crucified, habe ich aber auch rausgehört. Hast du ja schon gespielt?
1: Richtig.
0: Was bekommt der Erste, der in die Backstube reinbrüllt? Popnacht!
1: Ich bereite gerade hier Schokomuffin vor. Die werden mit einer Sauerkirsche verzehrt. Da gibt es heute drei Stück.
0: Bis morgen!

wieder lustig hier, dieser Song von den Armory of Lovers, Crucified. Es ist 3.24 Uhr, Vorsicht auf der A4 Aachen Richtung Köln. Da ist ein Unfall passiert zwischen Kreuz Köln-West und Köln-Eiffeltor, da passt ihr bitte auf. Und dieser Hit ist neu, gut riechen, frisch geduscht. Glockenbach und Callum Scott.

0: 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Es ist 3.30 Uhr.
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2: Bis zum Morgen ziehen Regen und einzelne Gewitter über den Westen. Die Temperaturen sinken auf 14 bis 9 Grad. Tagsüber gibt es dann windiges, oft nasses, aber auch zwischendurch sonniges Herbstwetter. Mit höchstens noch 10 bis 16 Grad wird es deutlich kühler. Der Freitag und das Wochenende werden bei höchstens 15 Grad herbstlich frisch mit teils gewittrigem Regen und viel Wind.
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3: Auf der A2 Dortmund Richtung Oberhausen ist die Ausfahrt Essen-Gladbeck bis 5 Uhr früh wegen eines Schwertransports gesperrt. Auf der A3 Köln Richtung Frankfurt ist die Anschlussstelle Siebengebirge bis voraussichtlich zum 17. Oktober gesperrt. Die A57 Krefeld Richtung Köln ist zwischen Krefeld Zentrum und Krefeld Hoppum wegen Bauarbeiten bis morgen 5 Uhr gesperrt.
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0: Und die am meisten unterschätzte Höchsttemperatur heute in Masserberg. Da werden es 13 Grad. Hier ist die Popnacht. Mein Name ist Ben Stäubel, Olivia Dean, So Easy.

0: Ey, da müsste Musik sein.
1: Hey, da müsste Musik sein. Wo ist hier Musik um 3.37 Uhr? Wer hat das behauptet? Ja, da könnte man ja an die Decke gehen. Aber der Peter muss erstmal bei Laune gehalten werden. Peter aus Wittenberge. Guten Morgen.
2: Einen wunderschönen guten Morgen.
1: Oh, du bist immer so gut gelaunt, weil du hast so einen gut gelaunten Bus auch, ne? Ein Launebus, lila Launebus. Und mit dem fährst du durch die Gegend, den hast du umgebaut, ist ein altes Teil. Ja. Wie lange hast du gebraucht für den Umbau?
2: Insgesamt waren es 10 Monate.
1: Ja, das ist ordentlich. Und hast du ihn gebraucht, gekauft, defekt oder hast du ihn repariert oder?
2: Na, ich sag mal, ich habe ihn in Hamburg als Defektfahrzeug gekauft und da ist seinerzeit mal hinten Geländewagen runtergerutscht, der stand 2 Meter tief in der Karosserie.
1: Ja, okay, dann hast du ihn günstig geschossen, im wahrsten Sinne, ja. Und dann irgendwo hingeschleppt und dann 10 Monate umgebaut und jetzt könntest du auch drin übernachten?
2: Jetzt kann man auch drin übernachten.
1: Und das hat
2: sogar
1: eine Bar oder
2: was? Mit 6 bis 8 Leuten.
1: Wahnsinn, hast du schon mal gemacht, mit 6 bis 8 Leuten in einem Bus übernachtet?
2: So weit noch nicht, weil die Mädels, mit denen ich vor 14 Tagen nach Warnemünde war, die haben dann gesagt, wir wollen wieder nach Hause. Ne?
1: Ja, ich verstehe. Also du bietest so Touren an, ne, mit dem Bus dann, so nebenbei noch, so Weintouren und so. Aber ist doch schön, ich meine, auf jeden Fall macht er was, der Peter, ne, ist aktiv und vor allen Dingen nachts schraubst du an diesem Teil rum und im Moment ist aber jetzt alles in Ordnung gebracht. Ding ist einsatzfähig. Ja, ne?
2: Im Moment ist alles einsatzfähig. Ich wäre ja froh, wenn ich mal schaffen würde, nach Meiningen in die Backstube damit zu fahren.
1: Ja, das,
2: um frische Backwaren,
1: ja, da kannst
2: Backwaren
1: du,
2: zu erspielen. Ne?
1: Leute kannst du da mitnehmen. Ich meine, der ist ja nun auch wirklich, da diesen Bäcker gibt es. Du kannst ihn auch mal anfassen oder sowas, vorsichtig. Ja, oder durch die Scheibe mal kratzen oder an die Scheibe kratzen und ihn angucken. Also da gibt er dir was raus. Also kannst du ruhig mal machen. Fahr doch mal nach Meiningen mit deinem Bus. Biet eine Tour an. Ja. Und dann rufst du mich hier an und erklärst mir dann, was da so alles passiert. Ja?
2: Ja, genau so machen wir das.
1: Peter, ich spiele deinen Lieblingssong, bleib wach.
2: Gute Zeit.

Britney Spears, was Kultisches, Born to Make You Happy. Es ist jetzt 3:45. Vorsicht, auf der A71 Erfurt Richtung Suhl, da liegt eine gelbe Tonne auf der Fahrbahn zwischen Ilmenau West und Gräfenroda. Tonne auf der Fahrbahn.

0: Linkin Park und Lost. Hier ist die Popnacht. Didi, der hat auf Rügen sehr viel Spaß mit nicht nur seinem Hund Moritz, sondern da kommen auch noch Tierchen ins Haus. Guten Morgen, Didi.
1: Guten Morgen.
0: Du hast ein schönes Foto geschickt hier von einem Tier, beste Freund von deinem Hund. Das ist ein Igel, würde ich mal sagen, ne? Kein Waschbär.
1: Nein, das ist kein Waschbär, das ist ein Igel.
0: Nee, der sieht aber sehr süß aus.
1: Hier bei uns gefüttert wird und eigentlich sehr...
0: Weil der sieht wohlgenährt aus, also der sieht eigentlich fast schon vom Körper aus wie ein Waschbär. Deswegen habe ich nur gedacht, also... Aber
1: ist ja, okay, ja gut. Okay,
0: ja, also bekommt gutes Essen bei dir. Was füttert man denn an den Igel? Was gibt man dem? Würmer oder was?
1: Katzenfutter.
0: Katzenfutter isst der? Ja.

0: Hast du nachgelesen?
1: Der mag das.
0: Naja, gut.
1: Deswegen ist der so.
0: Aber nicht, dass der krank wird dann von irgendwas, was du ihm da...
1: Nee, der läuft hier bestimmt schon... Oh. Mhm. Halbes, dreiviertel Jahr rennt der hier rum.
0: Ja, ja,
1: da ist noch einer bei, der ist noch ein bisschen kleiner und der ist aber gestern Abend nicht da gewesen.
0: Ah, okay, aber ist auch süß. Und wie reagiert der Hund auf die Igel? Der traut sich ja nicht mit der Schnauze dran, wegen der Stachel, ne?
1: Ja, der muss ihn schon halten, weil...
0: Ach so, du hast einen aggressiven Hund.
1: Ja.
0: Was ist da los?
1: Ich weiß ja nicht, welcher Hund gerne Igel mag. Weiß ich nicht. Man sieht die sehen die so selten.
0: Wie das Herrchen, so der Hund. Ja, diese Aggression.
1: Oh, ja, okay.
0: Ich spüre sie plötzlich. Nein, also ich finde, also schön, dass du dich um die Tiere kümmerst, muss man einfach mal sagen. Du kriegst ein gutes Energiefeld zurück jetzt. Alles im Austausch in der Welt. Und wünsche dir auf jeden Fall jetzt einen tollen Start in den Donnerstag rein. Ja, bis bald. Ciao, Didi.
1: Danke. Wünsche ich dir auch.

3.57 Uhr ist es auf der A9 Halle Leipzig. Ist ein Unfall passiert in Richtung Nürnberg zwischen Rudolfstein und Bergbad Steben. Ungesicherte Unfallstelle. Hier ist die Popnacht.

0: 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Die Nachrichten mit David Rühl. Guten Morgen. 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
1: Die Spitzen von Union und SPD haben ihre Beratungen im Koalitionsausschuss am Abend nach etwa 4 Stunden beendet. Über die Ergebnisse will die Regierung am Morgen informieren. Christiane Rüther berichtet.
2: Teilnehmer beschrieben die Sitzung nach dem Ende des Treffens als gut und sehr konstruktiv. Vor dem Hintergrund der Wahlergebnisse hatte Bundeskanzler Merz vor der Sitzung ein neues Bekenntnis zum vereinbarten Reformkurs verlangt. Er gehe davon aus, dass der Koalitionsvertrag und das im Juli beschlossene Reformpaket unverändert die Geschäftsgrundlage für die Arbeit der Koalition bleibe, so Merz. Es enthält Neuregelungen für die Bereiche Rente, Pflege, Arbeitsmarkt und Steuern. Im Sommer hatten sich die Koalitionsfraktionen darauf geeinigt, das ganze Paket bis Ende des Jahres durch den Bundestag zu bringen. Merz geht aber mittlerweile davon aus, dass das noch bis zum kommenden Frühjahr dauern wird.
1: Die durch ihre Zwangsräumung bekannt gewordene Spanierin Mari Carmen Abascal ist gestorben. Ihr Fall hatte Massenproteste gegen die Wohnungsnot, heftige politische Kontroversen und schließlich Neuwahlen in Spanien ausgelöst. Hans-Günther Kellner, WDR Madrid.
3: Le Cornu verwies auf eine extra eingerichtete Online-Plattform der Regierung. Dort können Schüler Vorschläge und Forderungen festhalten. Außerdem wolle die Regierung Ende des Monats erste Entscheidungen präsentieren, um auf Forderungen etwa nach mehr Lehrkräften einzugehen. In Sachen mehr Geld für Bildung, eine der wesentlichen Forderungen sowohl der protestierenden Schüler als auch der Gewerkschaften, machte der Regierungschef dagegen keine Zugeständnisse.
1: Und das ist auch noch wichtig. Betroffene von digitaler Gewalt sollen sich leichter wehren können. Die Bundesregierung hat einen Gesetzentwurf auf den Weg gebracht, um zum Beispiel gegen heimliche Aufnahmen in der Sauna vorzugehen. In Brandenburg sind 4 Menschen bei einem Verkehrsunfall ums Leben gekommen. Laut Polizei wollte ein Autofahrer mehrere Fahrzeuge überholen und stieß dabei mit 3 entgegenkommenden Mopeds zusammen. Die deutsche Fußballnationalmannschaft ist in der FIFA-Weltrangliste etwas abgerutscht. Im aktuellen Ranking findet sich die DFB-11 nur noch auf Platz 13 wieder, einen Platz schlechter als bisher. Auf der A2 in Westfalen hat ein Lastwagenfahrer wohl Schlimmeres verhindert. Ein Pferd war kilometerlang über die Autobahn gelaufen. Der Fahrer stellte seinen Laster schließlich quer und hielt so den Verkehr an. Für Polizist Fabian Rickel war das ein außergewöhnlicher Einsatz.
4: Also das war tatsächlich heute auch ein Einsatz, den wir so nicht alle Tage haben. Unterm Strich steht für uns natürlich das große Glück, dass da nichts Schlimmeres passiert ist. Dass wir Herzen eingreifen, hat ihr wahrscheinlich Schlimmeres verhindert.
1: Das Pferd konnte schließlich eingefangen werden. Die Polizei ermittelt nun, wie das Tier ausbüchsen konnte. Das war WDR aktuell. Das Wetter in Nordrhein-Westfalen. Bis zum Morgen ziehen dichte Wolken mit Regen durch. Der neue Tag beginnt dann grau und nass. Später lockert es mal auf. Dazu die Höchstwerte Eschweiler 14, Gütersloh 15 und Dormagen 16 Grad. 4.03 Uhr.
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5: Auf der A40 Essen Richtung Duisburg ist im Kreuz Duisburg die Verbindung zur A59 Richtung Düsseldorf bis voraussichtlich Freitagmittag gesperrt. Dort wird nach Weltkriegsmunition gesucht. Die A57 Krefeld Richtung Köln ist zwischen Krefeld Zentrum und Krefeld Hoppum wegen Bauarbeiten bis morgen 5 Uhr gesperrt.
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6: 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Und ich habe es ja heute schon mal erwähnt, Bruno Mars feiert ja Geburtstag. Und zwar den, jetzt habe ich wieder vergessen, in wievielten feiert er den an? 41. An Hoopy Birthday. In Gedanken schicken wir nochmal zu Bruno Mars. Und da haben wir gleich einen Song von Bruno Mars. Wenn ihr den erkennt, an den deutschen Sätzen, die ich sehr schön und deutlich sprechen werde, dann seid ihr ein Lyrics-Checker und verdient euch ein Popnacht-Package in wenigen Minuten.
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0: Gitarre zupfen. Ich glaube, die üben noch. Wilky Chance und Down by the River. Hier ist die Popnacht.
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0: Die Aufgabe heute, einen Hit von Bruno Mars zu erkennen, der heute Geburtstag feiert. Also, ich habe den Flügel mal reingeschoben, damit das hier auch eine gewisse Bedeutung bekommt, also von der Romantik. Heute habe ich Lust, einfach mal nichts zu tun, will einfach nur im Bett liegen, habe keine Lust, ans Telefon zu gehen, quatscht mir einfach auf den Anrufbeantworter, weil heute mache ich gar nichts, das schwöre ich. Ich hänge einfach nur rum, glotz auf meinen Ventilator, mache den Fernseher an, spiele ein bisschen an mir rum und lieg in meiner Kuscheldecke auf dem Sofa. Dann gucke ich MTV, wie man total cool draufkommt. Und weil in meinem Schloss bin ich der abgefahrenste Typ überhaupt. Welcher Song ist das von Bruno Mars zu seinem Geburtstag? Habt ihr ihn erkannt? Seid ihr Lyrics-Checker? 07 221 20 11.

Barabarampam. Giant Rooks und Slow Dance. Neuer Hit von Giant Rooks in der Popnacht. Bevor wir unser Rätsel auflösen, nochmal hier dieser schöne Song hier von John Mellencamp.

0: auch gestern Geburtstag gehabt, der John Mellencamp.
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0: Und heute hat eben Bruno Mars Geburtstag, der einen schönen Song geschrieben hat. Den Text, den übersetze ich nochmal ganz kurz in meinen schönsten deutschen Worten. Heute habe ich Lust, einfach mal nichts zu tun. Will einfach nur im Bett liegen. Keine Lust, ans Telefon zu gehen. Quatscht mir einfach auf den Anrufbeantworter. Weil heute mache ich gar nichts, das schwöre ich. Und Ralf aus Aachen hat sofort die Idee gehabt, welcher Titel das ist. Guten Morgen. Hallo Ralf.
2: Schönen guten Morgen.
0: Ja, lass mal hören. Lösung.
2: Das ist der Lazy Song.
0: Jawohl, das ist unser aller Vorbild, ne, was er da formuliert. Bruno Mars.
2: Ja.
0: Du bist ja auch ein Nachttaggleiter, kann man sagen. Also du fängst um 4 Uhr an zu arbeiten. Das geht dann bis 14.30 Uhr, die Schicht. Das heißt, du erlebst die entspannten Nachtleute und dann, wenn es dann losgeht, mit den Morgenmuffeln.
2: Ja, genau.
0: Was ist für dich das Angenehmere? Die Menschen, die nachts unterwegs sind oder die dann so...
2: Morgen. Die Menschen, die nachts unterwegs sind.
0: Ich habe das natürlich ein bisschen voreingenommen formuliert jetzt auch. Ne? Ich habe dich in diese Richtung getrieben, weil ich wollte mich auch ein bisschen beruhigen. Und aber das spürt man schon, ne? Wenn man sogar so diese 8, 9 Uhr Mentalität ist schon... Also ich weiß ja, wenn ich im Zug sitze, dann schaue ich sehr oft in desillusionierte Gesichter und denke mir, gut, dass ich jetzt ins Bett gehe. Kennst du
2: ja, auch? Vor allem, es ist nachts viel ruhiger.
0: Was darfst du denn abholen heute mit deinem LKW?
2: Jetzt hole ich heute eine Mulde mit Abfall, unter anderem.
0: Ja.
2: Nachher sind noch andere dran.
0: Okay, also du transportierst Müll. Wie viele Kubikliter sind das denn?
2: Die ich jetzt hole, ist eine 7 Kubik.
0: 7 Kubik, ja gut, das kann man zu Hause schon ganz gut gebrauchen, wenn du einen großen Garten hast, ne? Machst du einen kleinen Müllberg, kann jeder mal gebrauchen. Okay, dann halte durch. Ich bring nochmal den schönen Song hier von Bruno Mars, The Lazy Song, in der Übersetzung, in den Lyrics, hören wir uns den an. Und komm du gut an, ja? Ciao, ciao.
2: Jo, ciao, ciao.
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Treffe vielleicht ein hübsches Mädchen und dann haben wir ein bisschen netten Sex. 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Ich wette, mein alter Herr würde so stolz auf mich sein. Aber sorry, Paps, du wirst noch ein bisschen warten müssen. 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

0: feiern, was ich bin in der Popnacht.
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2: Bis zum Morgen ziehen teils langanhaltender oder kräftiger Regen und einzelne Gewitter über den Westen. Die Temperaturen sinken auf 14 bis 9 Grad. Tagsüber gibt es dann windiges, oft nasses, aber auch zwischendurch sonniges Herbstwetter. Mit höchstens noch 10 bis 16 Grad wird es deutlich kühler. Der Freitag und das Wochenende werden bei höchstens 15 Grad herbstlich frisch mit teils gewittrigem Regen und viel Wind.
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3: Auf der A2 Dortmund Richtung Oberhausen ist die Ausfahrt Essen-Gladbeck bis 5 Uhr früh wegen eines Schwertransports gesperrt. Auf der A3 Köln Richtung Frankfurt ist die Anschlussstelle Siebengebirge bis voraussichtlich zum 17. Oktober gesperrt. Auf der A40 Essen Richtung Duisburg ist im Kreuz Duisburg die Verbindung zur A59 Richtung Düsseldorf bis voraussichtlich Freitagmittag gesperrt. Dort wird nach Weltkriegsmunition gesucht. Die A57 Krefeld Richtung Köln ist zwischen Krefeld Zentrum und Krefeld Hoppum wegen Bauarbeiten bis morgen 5 Uhr gesperrt.
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0: Und die am meisten unterschätzte Höchsttemperatur heute in Fritzlar, da bekommen wir 16 Grad. Hier ist die Popnacht. Ich bin Ben Streubel, das Teddy Swims und Mr. No It.

0: Julia Michaels. Hier ist die Popnacht. Jetzt müssen wir Jonas ein bisschen aufbauen. Jonas aus der Nähe von Siegen. Der fährt gerade zur Arbeit, darf dann also im LKW unterwegs sein. Aber ich meine, wenn man so einen Tag startet, dann kommt so der erste, zweite, dritte Gähner. Und da fangen wir ihn jetzt mal auf. Hallo Jonas, guten Morgen.
1: Moin.
0: Ja, alles gut bei dir so jetzt momentan?
1: Ja,
0: gut. Haben die Eltern dich verwöhnt gestern tagsüber?
1: Eher weniger, weil wir waren auf einem Geburtstag, also von daher.
0: Naja, was heißt von daher? Ne? Das ist das eine, hat mit dem anderen ja gar nichts zu tun. Du wohnst ja noch bei Papa und Mama. Ist das ein Problem für dich manchmal, dass du sagst, man wird da ein bisschen so immer noch gegängelt ein bisschen?
1: Weil man Nö, eigentlich nicht. Ich sag mal, ich zahle ja auch Miete und alles, also von daher.
0: Ja. Ist das in Ordnung? Zahlst du fürs Kinderzimmer Miete? Bist du direkt also vom Nutznießer in den Mieter? Modus umgeswitcht? Oder?
1: So in etwa.
0: Okay, aber hoffentlich zocken sie dich nicht ab. Sonst besorge ich dir einen guten Anwalt, das ist in Ordnung. Und machst du ab und zu da auch mal Frühstück zu Hause und sowas, damit du auch noch ein bisschen länger da bleiben darfst als Mieter im Kinderzimmer?
1: Mal so.
0: Ja. Wer kommt denn jetzt als erstes auf dich zu, damit wir mal denjenigen begrüßen, schon mal persönlich, der dir den ersten Kaffee machen darf? Wer ist der Erste, den du siehst gleich in deiner Firma?
1: Der Erste in meiner Firma?
0: Ja.
1: Da bin ich tatsächlich selbst der Erste, weil ich fahre jetzt los und die anderen kommen erst um 7.
0: Mhm. Wer ist der Erste, der um 7 kommt nach dir?
1: Ja, ich hätte fast gesagt, das ist entweder mein Chef oder meine Disponentin, je nachdem wer früher anfängt.
0: Ja, gut, okay, aber also dein Chef. Wenn der Chef zuhört, dann machst du dir heute mal einen Kaffee. Ne? Heute macht der Chef den Kaffee, wenn er zuhört. Wenn er ein Ehrgefühl noch hat, okay? Funktioniert das, damit es dir auch mal gut geht, nicht nur zu Hause, bei den Eltern, auch mal in deiner Firma. Ich spiele deinen Lieblingssong jetzt, damit du wach bleibst. Wie versprochen. Und wünsche dir einen guten Start in den heutigen Donnerstag. Ne? Ciao, ciao, Jonas.
1: Danke, ciao.

Das Leben ist schön. Wenn wir nicht so einen Wetterumschwung hätten, der zu Aquaplaning führt, auf der A2 beispielsweise, A2 Hannover in Richtung Dortmund.

Beautiful Mistakes, Maroon 5. Es ist ja schon 5:10. Ich packe aber gleich erst zusammen. Ich bin auch ein bisschen da. Für die letzte Amtshandlung gerne WhatsApp 07 221 2011.

0: Liebe Brüder und Schwestern, ich habe die Schuhe schon angezogen. Notaustaste ist abgeklemmt, Antennenleistung wieder hochgefahren auf volle Suppe. Lichtstimmung auf OP, aber was haben wir denn hier noch? Ah, die letzte Amtshandlung für Florian Kohlmann. Der hat eine sehr liebe Mama, die er verehrt, Mutter Anke. Und die hört jetzt auch zu und sie hat heute Geburtstag und er würde ihr gerne einen Gefallen tun mit einem schönen Hit, den sie auch gerne hören wird hier von Nelly Furtado. Man Eater. Okay. Und KI, was machst du?
1: Nach Hause.
0: Okay, ich verstehe.
1: Nach Hause.
0: Ich komme mit. Das war die Popnacht. Wir hören uns kommende Nacht wieder. Mein Name ist Ben Streubel. Ein schönes Leben in Deutschland.

0: 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Es ist 5 Uhr. Die Nachrichten mit David Rühl. Guten Morgen. 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Heute wird die geplante Steuerreform im Bundestag beraten. Die Union versucht dabei, Zugeständnisse vom Koalitionspartner SPD durchzusetzen. Lissi Kaufmann, WDR Berlin.
1: Die Reform könne erst dann beschlossen werden, wenn auch andere Dinge entscheidungsreif auf dem Tisch lägen, sagt der finanzpolitische Sprecher der Unionsfraktion Günzler dem ARD-Hauptstadtstudio. Günzler nennt die Arbeitsmarkt- und Rentenreform und spricht von einem klaren Signal an die SPD, die jetzt auch liefern müsse. Nur dann sei man bereit, einen höheren Spitzensteuersatz bei der Einkommensteuer mitzutragen. Die Reform sieht außerdem vor, kleine und mittlere Einkommen zu entlasten, etwa indem der Grundfreibetrag und das Kindergeld erhöht werden.
0: Die durch ihre Zwangsräumung bekannt gewordene Spanierin Mari Carmen Abascal ist gestorben. Ihr Fall hatte Massenproteste gegen die Wohnungsnot, heftige politische Kontroversen und schließlich Neuwahlen in Spanien ausgelöst. Hans-Günther Kellner, WDR Madrid.
2: Die 87-jährige Rentnerin wurde zum Symbol für die Bewegung gegen die Spekulation mit Wohnungen und gegen Mieterhöhungen in Spanien, seit ihre Mietwohnung in der Madrider Innenstadt vor 2 Wochen zwangsgeräumt wurde. Bereitschaftspolizei räumte damals die Straße von Demonstrierenden, die Räumung zu verhindern suchten. Polizeibeamte brachen die Tür ihrer Wohnung auf und Sanitäter trugen Mari Carmen Abascal schließlich aus dem Haus in einen Krankenwagen. Seither lag die von den Anstrengungen stark geschwächte 87-Jährige im Krankenhaus.
0: Und das ist heute Morgen auch noch wichtig. Die Spitzen von Union und SPD haben ihre Beratungen im Koalitionsausschuss am Abend nach etwa 4 Stunden beendet. Über die Ergebnisse will die Regierung heute Morgen informieren. In Brandenburg sind 4 Menschen bei einem Verkehrsunfall ums Leben gekommen. Laut Polizei wollte ein Autofahrer mehrere Fahrzeuge überholen und stieß dabei mit entgegenkommenden Mopeds zusammen. In Frankreich hat es wieder Schülerproteste gegeben. Dabei kam es erneut zu Ausschreitungen. Premierminister Le Cornu sicherte als Reaktion bessere Lernbedingungen zu. Die Menschen in Rösrath haben 10.000 Frühblüher gepflanzt. Sie wollen so Hummeln anlocken und zu deren Artenschutz beitragen. Bei der Gartenarbeit haben Mitarbeiter des Kreises, Bürgerinitiativen und auch Grundschulkinder mitgeholfen. Mitorganisator ist Thorsten Brämer.
3: Wir haben ja die Hoffnung, dass sie sich ein Beispiel nehmen und auf Balkon, Terrasse und im eigenen Garten vielleicht auch noch ein bisschen was pflanzen. Dann haben die Hummeln noch ein bisschen mehr zu futtern.
0: Die Pflanzaktion für Hummeln wurde komplett über Spenden finanziert. Und das war WDR aktuell.
4: Ganz lieben Dank. Und dann gehen wir direkt zum Wetter. Und ich höre es schon plätschern. Er hat es angekündigt. Jürgen Vogt aus unserer WDR 2 Wetterredaktion.
5: Naja, und man hört fast das erleichterte Aufstöhnen des Erdbodens. Teilweise bis zu 30 Liter Regen pro Quadratmeter sind gefallen in Teilen des Ruhrgebiets, im Selfkant und dann auch noch Richtung Hasewinkel. Die melden auch 27 Liter in den vergangenen 12 Stunden, die runtergekommen sind. Ein bisschen weniger noch in Teilen des Rothaargebirges, aber hier wird das Ganze auch noch ein bisschen ankommen. Der Vormittag dann verbreitet regnerisch. Heute Nachmittag gibt es dann einen windigen Mix aus Wolken, Sonne und teils gewittrigen Schauern. Und dazu wird es rund 10 Grad kühler als gestern noch, so mit maximal 16, 17 Grad.
4: Dankeschön.
6: Guten Morgen, hier ist euer WDR 2 Verkehrsservice. Jürgen hat es gesagt, es plattert in weiten Teilen des Landes. Plant wirklich, wenn ihr irgendwie könnt, ein paar Minuten mehr ein. Allein das Anziehen, ich war gerade auf dem Rad mit voller Regenmontur unterwegs. Große Pfützigkeit und Laub auf den Straßen. Es kann flitschig sein und wir haben Unfallwetter im Westen. Konkrete Staus sehen wir aber noch nicht. Das ist das Gute, habt eine gute Fahrt.
4: Unser Lied ist zurück.
6: Pfützigkeit.
4: 1, 2.
6: Pfützigkeit kennt keine Grenze.
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6: 5:04 Uhr.
4: Macht euch keine Sorgen, es ist alles im ganz normalen Rahmen hier. Hallo WDR 2, Club der Frühaufsteher.
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0: Es regnet.
1: Ja. Hat der Jürgen aus der WDR2-Wetterredaktion ja auch die ganze Woche exakt angesagt.
0: Fast im ganzen Westen. Ich habe gerade mal Webcam-Querblick gemacht in Bielefeld. Der Jahnplatz ist nass. In Regen, in Rehde im Münsterland sehe ich Bindfäden vor der Webcam. Und in Hückelhofen an der niederländischen Grenze ist auch die Linse der Webcam ganz nass. Ja, wir haben eine gewisse Pfützigkeit im Westen. Fahrt vorsichtig. Und ich freue mich schon über meine Regenklamotten. Finde es auch ein bisschen gemütlich. Und die Natur und vor allem die Flüsse können es auch einfach brauchen bei uns im Westen.
1: So, Freunde, voilà, der Herbst 2026. Wir spielen deswegen heute früh mit euch definitiv WDR 2.
0: Drei Sekunden Herbstwetter. Sabine legt einen Herbstsatz vor gleich für euch und ihr haut in 3 Sekunden die ersten 3 Sachen raus, die euch einfallen, das in Reihe hintereinander. Und dann könnt ihr gewinnen.
1: So, wer von euch hat denn noch keine WDR 2 Club der Frühaufsteher-Tasse? Mit Westen Skyline drauf und hätte gerne eine. Wir können euch auch eine kleine Regenwolke drauf malen. Ja. Dann ruft jetzt an 0800 567 8222.
0: Sonne ist auch möglich. 0800 567 8222.

0: Gute Ansage um 5.21 Uhr, Shut Up and Dance. Guten Morgen, WDR 2, Club der Frühaufsteher. Ja, falls ihr es noch nicht gesehen habt, aber das, was da draußen passiert, ist Regen. Es plattert, zumindest bei vielen. Deshalb spielen wir jetzt WDR 2, 3 Sekunden Herbstwetter. Und zwar mit Nicole aus Lünen, die macht sich gerade ready für die Arbeit. Guten Morgen, Nicole.
1: Guten Morgen.
0: Was gibt's heute, Gummistiefel?
1: Ach, das Wetter ist immer nur so schlecht, wie man sich anzieht, ne?
0: Ja, meine ich auch. Nicole, was arbeitest du denn gleich?
1: Ich bin Begleitperson auf dem Kinderbehinderten-Schulbus.
0: Da ist doch morgens was los im Bus, oder?
1: Ja, da ist immer Remi-Demi.
0: Voll gut.
1: Ja.
0: Habt ihr Musik laufen im Bus?
1: Aber selbstverständlich.
0: Ja, großartig. Dann machst du jetzt mal schön die WDR 2 Club der Frühaufsteher-Tasse. Klar.
2: Nicole, Sabine nennt dir jetzt gleich schnell hintereinander lauter so, ich sag mal, Herbstwetter-Situationen und du haust so schnell du kannst in 3 Sekunden die ersten 3 Sachen raus, die dir dazu einfallen. Du kannst nichts falsch sagen, einfach 3 Sachen raus, ja? Darfst du auch weiter sagen und ich würde sagen, wenn du es so plus minus 5 mal schaffst, gibt's unsere WDR 2 Club der Frühaufsteher-Tasse mit Westen Skyline.
1: Okay, ich gebe mir Mühe.
0: Zählst du mit, Fabian?
2: Ich zähl mit.
0: Geht's los. 3 Klamotten, die du jetzt bei Herbstwetter wieder anziehst.
1: Gummistiefel, Regenjacke und Schal.
2: Lass mal gelten.
0: Ja?
1: Boah, bist du gut. Ach, danke.
0: Sehr gut. So, 3 Dinge, die du vor Regen schützt.
1: Mein Handy, meine Haare und meine Brille.
0: Ja, 2. Sehr gut. 3 Dinge, die du mit einem Herbstspaziergang verbindest.
1: Frische Luft, Regen, Herbstblätter.
2: 3 Punkte.
0: 3 Farben, die Herbstblätter im Herbst haben können.
1: Rot, Braun, Gelb.
2: 4 Punkte.
0: So, jetzt nochmal.
2: Komm, Matchball.
0: Matchball. 3 Suppen, die im Herbst wärmen.
1: Kürbissuppe, Graupensuppe, Erbsensuppe.
0: Ja, yes, das ist ein Profi. Nicole.
2: Glückwunsch.
0: Herbstprofi.
1: Super.
0: Wann sitzt ihr alle im Bus?
1: Wir holen das erste Kind um 20 vor 7 ab.
0: So, und wann ist High Life?
1: Bitte?
0: Wann ist High Life? So kurz nach 7?
1: Ja, genau.
0: Pass auf, dann macht ihr das Radio an. Mhm. Wie heißt ihr? Dann grüße ich euch heimlich. Ich verstecke ein Wort. Sag mal, welches Wort soll ich denn sagen? Kurz nach 7. Damit bei euch großartig was los ist im Bus.
1: Der Remi-Demi-Bus.
0: Der Remi-Demi-Bus.
1: Genau.
0: Kurz so, und das mache ich so, dass das keiner sonst mitbekommt. Das verstecke ich in der Moderation. Ne?
2: Das ist dann
0: nur für euch.
1: Super, ich danke euch.
0: Nicole, ganz liebe Grüße. Tschüss.
1: Dankeschön.
2: Schönen Tschüss. Tag. 5 Uhr.
1: Danke, gleichfalls.
2: 24. 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
1: Um 5.30 Uhr mit Anna Jonitschek. Guten Morgen.
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1: Im Bundestag wird es heute erstmals um die geplante Steuerentlastung von kleinen und mittleren Einkommen gehen. Der Gesetzentwurf von Finanzminister Klingbeil sieht vor, dass die Änderungen ab 2028 gelten und 10 Milliarden Euro im Jahr ausmachen. Zur Gegenfinanzierung soll unter anderem die Reichensteuer für sehr hohe Einkommen früher kommen als geplant. In Spanien ist die Frau gestorben, deren Wohnungsgeschichte Proteste im ganzen Land ausgelöst hat. Die 87-jährige Mari Carmen ist tot. Sie war nach 70 Jahren aus ihrer Wohnung geschmissen worden. Daraufhin gab es Massenproteste gegen die Wohnungsnot in Spanien. Die 87-jährige kam nach der Zwangsräumung ins Krankenhaus wegen Erschöpfung, wo sie dann auch gestorben ist. Die Spitzen des Europäischen Fußballverbands UEFA treffen sich heute in Berlin. Dabei geht es vermutlich auch um die Frage, wie es mit FIFA-Chef Infantino weitergehen soll. Der hatte sich gerade in Europa viel Kritik eingefangen mit seinen Plänen, die Fußball-WM zu privatisieren. Dass die UEFA heute einen Gegenkandidaten aufstellt, der Infantino ablösen soll, gilt aber als unwahrscheinlich. Polizisten in München hatten wahrscheinlich eine kurze Nacht. Sie suchen einen Puma in der Nähe des Flughafens. Ein Jäger hatte mit seinem Nachtsichtgerät ein Tier aufgenommen, das eine Wildkatze gewesen sein könnte. Heute Nacht wollte die Polizei deshalb mit einer Wärmebilddrohne danach suchen. Gestern war sie bereits mit einem Hubschrauber unterwegs. Und das war WDR aktuell.
2: Dankeschön, liebe Anna. Und da ist Jürgen Vogt aus unserer WDR 2 Wetterredaktion. Guten Morgen.
3: Ja, einen wunderschönen guten Morgen. Den Sommer über haben wir uns immer beschwert, dass es größtenteils zu trocken war. Das war es auch mit dem Durchschnitt im Westen. 150 Litern Regen pro Quadratmeter, komplett die drei Sommermonate über. Und das ist viel zu trocken gewesen. Ein Fünftel davon ist alleine heute Nacht gefallen. Zum Beispiel in Essen, in Hasewinkel und im Selfkann teilweise über 30 Liter Regen, das heißt ein bisschen Entspannung gibt es jetzt und das ganze Zeug kann ordentlich in den Boden versickern. Die Temperaturen heute nur noch 16, 17 Grad maximal, das heißt rund 10 Grad kühler als gestern. Der Vormittag ist dabei regnerisch, am Nachmittag gibt es windiges Aprilwetter.
2: Dankeschön.
4: Schönen guten Morgen, hier ist euer WDR 2 Verkehrsservice. Wenn ihr könnt, plant heute Morgen einfach ein paar Minuten mehr ein. Anziehen, rausgehen, Regenschutz, Pfützigkeit. Es ist Unfallwetter und der Verkehr läuft erfahrungsgemäß langsamer als normal. Laub auf den Straßen habe ich noch vergessen. Konkrete Staus sehen wir aber noch nicht auf unseren Autobahnen. Gut so, gute Fahrt.
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2: Habe ich das gerade richtig bei Anna gehört? Der Puma am Flughafen in München?
4: Ja, in der Nähe des Flughafens.
2: Ja, das erinnert mich doch sehr an den Problembären. Wissen wir das noch?
4: Ja.
2: Ja. Bruno. Ach komm, dann müssen wir den aber auch jetzt nochmal hören, oder? It's a Classic. Edmund Stoiber und der Problembär. Vielleicht wird es ja irgendwann ein Problem Puma.
5: Und es ist ganz klar, dass im Übrigen auch im Grunde genommen durchaus dieser Bär ein Problembär ist.
2: Immer wieder gut.

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0: Abend zusammen, hier ist das WDR2 Morgenmagazin und wir gehen Vollzeit in den Donnerstag und sprechen heute über Teilzeit.
1: Ja, machen ja viele. Bundesweit arbeitet inzwischen jeder dritte Beschäftigte in Teilzeit. Das sind so viele wie noch nie.
0: Wird oft gar nicht gern gesehen, ne?
2: Nee, das ist überhaupt nicht gerne gesehen. Vor allem auch nicht in meiner Firma, da es ein Familienbetrieb ist.
0: Könnte aber ein Vorurteil sein. Arbeitsmarktforscher Enzo Weber vom Institut für Arbeitsmarkt- und Berufsforschung.
3: Eigentlich ist es wirklich die Möglichkeit, Menschen länger im Arbeitsmarkt zu halten. Also es ist kein Verlust, sondern ein Gewinn für den Arbeitsmarkt.
0: Ja. Unser Wirtschaftsexperte Sebastian Moritz heute über Teilzeit und den Vorteil für die Wirtschaft. Und vielleicht möchtet ihr mit uns teilen, warum ihr Teilzeit arbeitet. Meldet euch gern, schickt eine Sprachnachricht über die schöne ARD Sounds App. So, und jetzt ist der Sommer, glaube ich, wirklich vorbei.
1: Ja. Ich würde es mal Sommermärchen nennen, ne?
0: Ja.
1: Großes Finale gestern Abend in Düsseldorf. Die Backstreet Boys. 10 fette Shows in Düsseldorf, präsentiert von WDR 2.
4: Es war richtig gut. Also ich war wieder 25.
5: I'll never break you. Ich bin völlig fertig. 30 Jahre gewartet. Es war so toll. Ich habe so geweint.
1: Ja, ist over, ne? Gestern Abend Konzert Nummer 10 von 10 in Düsseldorf.
0: War wohl auch eine 10 von 10. Wir feiern das heute nochmal richtig. Und ich glaube, ihr wartet auch alle jetzt, ne, auf den Startschuss für das magische Wochenende.
1: Ja.
0: Dauert noch ein Augenblickchen bei uns. Gibt es ein Wochenende mit Übernachtung für 4 in Disneyland Paris.
1: Ja.
0: Und gleich gibt es zumindest mal den nächsten Hinweis.
1: 5:43 gleich.

0: muss das aussingen.
1: Der Zweihörer Kevin aus Isselburg fragt gerade, ab wann darf ich die Antwort fürs Disney-Spiel geben? Kevin, dauert nicht mehr so lange, aber ein bisschen noch. Guten Morgen, hier ist das WDR 2 Morgenmagazin 11 bis 6, Donnerstag, der 8. Oktober, das sind die wichtigen Nachrichten.
2: Sehr schwerer Unfall gestern Abend in Brandenburg. Ein Autofahrer ist beim Überholen mit drei entgegenkommenden Mopeds zusammengestoßen. Die drei Mopedfahrer und eine Beifahrerin sind dabei ums Leben gekommen.
1: Die deutsche Fußballnationalmannschaft ist nur noch auf Platz 13 der FIFA-Weltrangliste. Ein Platz schlechter als bisher. Ich weiß nicht, wie es euch geht. Ich persönlich kann mir gar nicht erklären, warum das so ist.
2: Sieht sehr nass aus im Westen, zum Beispiel auf der Webcam im Wittgensteiner Land, Bad Berleburg. Da sehe ich Regentropfen, eine Menge davon. Heute Regen, Wind, auch mal Sonne, zerzauste Wolken, we call it Herbst, bis 16 Grad.
1: Oh, auch heute früh wird es zauberhaft bei uns.
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2: So gut, 4 Tickets und Übernachtungen für Disneyland Paris könntet ihr heute früh noch bei uns klar machen, wenn ihr wisst, welche Figur wir heute suchen.
1: Ja, gestern hat es wieder zwei Hörer Yannick aus Lüdenscheid im Sauerland in unsere Leitung geschafft und das Mega-Abenteuer für seine Lieben klar gemacht.
4: Oh, geil. Boah, da werden die sich so sehr freuen drüber.
1: Grüße an deine Familie.
4: Danke.
2: So, noch vor 9 Uhr könntet ihr die oder der Nächste sein, die oder der nach Disneyland Paris fährt.
1: Ja, irgendwann gleich werden wir das Spiel starten. Dann ruft ihr uns an und sagt uns, welche Figur wir suchen. Ich sag euch jetzt, oder ich habe einen Hinweis für euch. Geht so. So klingt es da, wo unsere gesuchte Figur lebt. Habt ihr eine Idee?
2: Dann passt auf, wann wir die Spielrunde gleich starten und ruft dann und auch wirklich erst, wenn wir

0: gestartet haben, an was das Zeug hält. Die Nummer könnt ihr euch schon mal notieren.
1: 0800 5678 222. 0800 5678 222. So, und Fabian hat jetzt noch mal eben eine Warnmeldung, ne?
0: Ah.
1: Mhm.
0: Moment. Vorsicht bitte. Auf der A2 Hannover Richtung Dortmund zwischen Bielefeld Ost und Bielefeld Süd. Da ist eine ungesicherte Unfallstelle. Aquaplaning. Passt auf bei dem nassen Wetter. Echt Unfallgefahr heute Morgen.
1: So. Nochmal auf die Uhr. 5.51 Uhr.
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0: Guten Morgen. Ich hab hier was sehr Wertvolles in der Hand. Hier ist das WDR 2 Morgenmagazin.
1: Oh, was ist das?
0: Anke Kahle ist bei uns. Sie war gestern Abend noch bei dem Backstreet Boys Konzert. Honestly, Anke glitzert auch noch ein bisschen. Anke,
2: es glitzert auch noch in mir.
0: Was, du hast einen Becher mitgebracht.
2: Ja, also dieser Becher, dieser bedruckte Backstreet Boys Becher in weiß-blau, der war zwischendurch tatsächlich mal vergriffen auf diesem Konzert, dieser Pfandbecher. Ja, das ist einfach die Erinnerung an diese 10 Hammer-Shows in Düsseldorf. Also ich bin so dankbar und glücklich, dass ich einen Becher ergattern konnte.
0: Super, sehr gut. Und wir sind so dankbar und glücklich, dass du uns gleich von der letzten Show erzählen wirst.
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4: Von der weltberühmten schwedischen Kinderbuchautorin Astrid Lindgren stammt die Aussage: Gebt den Kindern Liebe, mehr Liebe und noch mehr Liebe. Dann stellen sich die guten Manieren ganz von selbst ein. Herrlich. Astrid Lindgren hat offenbar gespürt und gewusst, dass wir Menschen nicht wie Roboter funktionieren, sondern echte Liebe zu erfahren, ist das Lebenselixier schlechthin. Und mehr noch, die Erfahrung, geliebt zu sein, macht auch möglich, dass wir lernen, vernünftig miteinander umzugehen, also manierlich. Auch wenn sich das Ganze hier jetzt ja vielleicht so ein bisschen so anhört, ja, wie so ein Kalenderspruch, ist da mehr dran, als man auf den ersten Blick meinen mag. Forschungen zum Beispiel, die vorgenommen wurden, um die Wirksamkeit von psychotherapeutischen Vorgehensweisen und Verfahren zu überprüfen, diese Forschungen zeigen, ja, es ist erwiesen, tatsächlich wissenschaftlich erwiesen, die Erfahrung, akzeptiert und bedingungslos gewertschätzt zu werden, zählt zu den wichtigsten Voraussetzungen, damit zum Beispiel eine Psychotherapie klappt. Da taucht dann in diesem Zusammenhang nicht unbedingt der Begriff Liebe auf, sondern da ist das dann eher ein bisschen sachlicher formuliert. Es ist da die Rede von bedingungsloser, positiver Wertschätzung. Wir brauchen das, egal wie alt wir sind. Und wir brauchen das, um uns zu gemeinschaftsfähigen Personen entwickeln zu können und um uns von Belastungen mehr und mehr befreien und uns weiterentwickeln zu können. Gerade auch dann, wenn wir uns verändern wollen, so paradox es klingt, ist es erstmal wichtig, dass wir Liebe erfahren und dass wir uns selbst so annehmen, wie wir sind. Einer der großen Pioniere der Psychologie, C.G. Jung, hat gesagt: Du kannst nur das an dir selbst verändern, was du annehmen kannst. Wenn du dich selbst auch eben mit dem, was du ja eigentlich verändern möchtest, selbst wertschätzen kannst, dann ist ein Weiterkommen und eine Veränderung möglich. Und in genau diesem Zusammenhang finde ich meinen Glauben so unfassbar wertvoll, denn der sagt mir, der als Geheimnis hinter allem steht und in allem ist, der macht das schon lange. Der sieht dich an und sagt: So wie du bist, liebe ich dich. Nicht, weil du etwas gemacht oder nicht gemacht hast, sondern weil du du bist.
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5: Die Nachrichten mit Anna Jonitschek. Guten Morgen.
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5: In den Kitas in NRW gibt es offenbar immer mehr Gewalt, ausgehend von Kindern. Exklusive Zahlen, die dem WDR vorliegen, zeigen: Allein bis Mitte September wurden den Jugendämtern mehr als 2000 Fälle gemeldet, fast so viele wie im gesamten letzten Jahr. Heinz Krischer berichtet.
6: Fleischwunden, Durchbisse, blutig gekratzte Gesichter, ausgerissene Haarbüschel. In vielen Kitas passiert es, dass Kinder übergriffig werden. Opfer sind andere Kinder, aber immer häufiger auch Erzieherinnen und Erzieher. In den vergangenen 5 Jahren stieg die Zahl der Meldungen bei den Landesjugendämtern im Rheinland und Westfalen-Lippe um das 17-fache. Zum Teil werden mehr Fälle von den Kita-Trägern gemeldet. Erzieherinnen berichten aber auch, dass die Übergriffe insgesamt mehr und heftiger werden. Eine weitere Ursache sei nach Einschätzung von Experten, dass Eltern in ihrer Erziehung den Kindern zu wenig Grenzen setzen.
5: Eine 87-jährige Frau wird gezwungen, ihre Wohnung zu verlassen, weil sie die teure Miete nicht mehr zahlen kann. Die ganze Aufregung darüber erschöpft sie so sehr, dass sie ins Krankenhaus kommt. Das ist der Fall von Mari Carmen in Spanien. Jetzt ist die Rentnerin gestorben. Ihre Zwangsräumung hatte Massenproteste im ganzen Land ausgelöst. Dieser Demonstrant will weiterkämpfen.
7: Mari Carmen wollte nichts weiter als zu Hause sterben, in ihrer Wohnung. Für mich haben die sie umgebracht. Ich hoffe nur, dass die Verantwortlichen vor Gericht kommen.
5: Letzte Woche war noch entschieden worden, dass sie doch wieder zurück in ihre Wohnung darf. Im Bundestag wird es heute erstmals um die geplante Steuerentlastung von kleinen und mittleren Einkommen gehen. Der Gesetzentwurf von Finanzminister Klingbeil sieht vor, dass die Änderungen ab 2028 gelten und 10 Milliarden Euro im Jahr ausmachen. Zur Gegenfinanzierung soll unter anderem die Reichensteuer für sehr hohe Einkommen früher kommen als geplant. Und auch das ist Thema. In Brandenburg sind 4 Menschen bei einem Verkehrsunfall ums Leben gekommen. Laut Polizei wollte ein Autofahrer mehrere Fahrzeuge überholen und stieß dabei mit 3 entgegenkommenden Mopeds zusammen. In Frankreich wurde eine Internetplattform vom Netz genommen, über die kriminelle Nacktaufnahmen von rund 17.000 Frauen vertrieben haben sollen. Das Material stammte unter anderem von gehackten Social-Media-Konten. Die deutsche Fußballnationalmannschaft ist in der FIFA-Weltrangliste etwas abgerutscht. Im aktuellen Ranking findet sich die DFB-Elf nur noch auf Platz 13, einen Platz schlechter als bisher. Deutschland hat ein neues Problemtier, diesmal in München. Ein Jäger hat in der Nähe des Flughafens mit seinem Nachtsichtgerät ein Tier aufgenommen und die Bilder sehen so aus, als könnte es sich um eine Wildkatze handeln. Experten sprechen von einem Puma. Gestern war die Polizei bereits mit einem Hubschrauber unterwegs. In der Nacht sollte mit Wärmebilddrohnen nach dem Tier gesucht werden. Bislang gibt es aber keine weiteren Hinweise auf den Problempuma. Und das war WDR aktuell.
0: Schön, liebe Anna. Dann gehen wir mal direkt zum Regenwetter, ne? Hat er ja angekündigt, Jürgen Vogt. Guten Morgen.
8: Einen schönen guten Morgen. Gestern noch bis zu 25 Grad, heute maximal 16. Dabei ist der Vormittag verbreitet regnerisch. Heute Nachmittag gibt es einen windigen Wechsel aus Sonne, Wolken und einzelnen gewittrigen Schauern.
9: Guten Morgen an alle unterwegs. Hier ist euer WDR2 Verkehrsservice. Nasse Straßen, Laub, Unfallwetter, rechnet ein bisschen mehr Zeit ein. Wir haben eine Warnmeldung. Vorsicht bitte auf der A2 Hannover Richtung Dortmund zwischen Bielefeld Ost und Bielefeld Süd. Ungesicherte Unfallstelle durch Aquaplaning. Noch keine größeren Staus, sonst gute Fahrt.
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0: Guten Morgen, heute Matschhose für alle.
10: Hallo Herbst.
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0: Und Taylor Swift obendrauf, The Fate of Ophelia.

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1: Backstreet's back, alright!
2: Die Stimme ist weg.
3: Und wir sind sowas von happy, dass wir da waren. Aber klar, jetzt ein bisschen Wehmut dabei, dass Backstreet Boys ja zu Ende ist, aber mit ganz viel Glück im Herzen.
4: Ich freue mich, dass Anke Kahle WDR 2 Musik die Nägelchen noch in Backstreet Boys blau hat. Und überall Glitzer vom ersten Konzert noch oder von gestern Abend vom 10.
5: Ja, das ist der Backstreet Boy Afterglow. Und das war nämlich eine einzige fette Party gestern mit tanzenden, singenden, fröhlichen, glitzernden Menschen in weiß-blauen Klamotten. Und direkt mit dem ersten Song Larger Than Life haben die Backstreet Boys wirklich alle von ihren Plätzen gerissen. Und das war bei der ersten Show so. Und das haben sie auch wirklich gestern nochmal geschafft beim großen Showfinale. Und für mich war es ja wie so eine Nostalgiereise zurück in die 90er. Ich bin ja mit den Backstreet Boys auch groß geworden und da ging es mir wie vielen anderen Konzertgängern.
6: Rock your body right.
7: Es war eine sehr unbeschwerte Zeit. Man hat sich zurückgefühlt wie in den 90ern.
8: Nostalgie-Kick. Wir haben die früher gerne als Kinder gehört und quasi durch die Pubertät begleitet.
9: Das allerletzte Konzert mit den allerletzten Tickets.
10: Wir sind traurig, dass es vorbei ist.
5: Ja, so ein bisschen hat sich das gestern auch nach Abschied angefühlt.
4: Und die Jungs selbst?
5: Ach, es war richtig emotional. Vor allem auch für Backstreet Boy Kevin. Der hatte während der 10 Shows auch noch Geburtstag und bekam natürlich auch ein Ständchen on stage von seinen Buddies. Ja, und gestern hatte Kevin dann plötzlich auch Tränen in den Augen, weil er so gerührt war. Es sind Blumen zu ihm auf die Bühne geflogen und auch an Showtag 10 haben die Jungs echt abgeliefert.
11: Die können immer noch singen
12: und tanzen. Können super tanzen noch, wie früher.
13: Fantastisch, die alten Männer, die ungefähr so alt sind wie ich jetzt, haben sich noch ganz gut bewegt auf der Bühne, muss ich sagen.
14: Traumhaft, man hat sich wieder wie 13 gefühlt.
15: Gar kein Abbruch, also das war fantastisch.
16: Die haben richtig gerockt, die haben richtig abgerissen.
17: Das war wie Traumatherapie.
5: Ja, ich glaube, da wurden gestern so einige Jugenderlebnisse oder Sünden vielleicht auch verarbeitet.
4: Ja, ja, Show 10 von 10 war also auch eine 10 von 10 und jetzt sind es die Back Home Boys. Wir sagen Thank you, Backstreet Boys. Und wir müssen die einfach mit so viel Glow und Glitzer, wie Anke sagt, aus dem Westen verabschieden.
18: Du hörst die Musik, die ersten Töne und zack bist du 15.
19: Das ist schon so eine Jugendliebe.
20: Ich bin völlig fertig. 30 Jahre gewartet.
21: Es war so toll, ich hab so geweint.
20: Mega.
18: Ein Tag Teenie sein.
22: Wir hatten echt eine wirklich, wirklich tolle Zeit.

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1: Guck mal, die Backstreet Boys, jetzt die Back Home Boys.
2: Und der Himmel weint über Düsseldorf. Die wachen bestimmt nochmal heute auf, gehen irgendwo nett an der Kühe einen Kaffee trinken. So stell ich es mir vor. Ja. 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Guten Morgen.

0: Morgen zusammen, es ist 6.21 Uhr, 9 bis halb 7. Wir starten zusammen in diesen Donnerstag. Heute ist der 8. Oktober. Ihr hört das WDR 2 Morgenmagazin mit den wichtigsten Nachrichten.
1: Ja, wir hören, in Frankreich ist es bei Schülerprotesten wieder zu Ausschreitungen gekommen.
0: Die UEFA trifft sich heute in Berlin. Es soll unter anderem darum gehen, wie sich die Macht von FIFA-Chef Infantino eingrenzen lässt und ob womöglich ein Gegenkandidat aufgestellt wird.
1: Gerade warnt WDR 2 Hörerin Claudia aus Münster schon vor glitschigem Laub auf Straßen und Wegen. Seid vorsichtig, heute Aprilwetter mit Regen, Wind, Sonne, zerzausten Wolken, alles dabei, nur noch bis 16 Grad.
0: Ich weiß nicht, ob du vielleicht FIFA-Chef werden könntest.
1: Meinst du?
0: Aber dann wäre es auf jeden Fall gerechter. Also das ist doch eine gute Idee.
1: Ja, danke.
0: So, liebe VfL Bochum-Fans, ihr müsst jetzt ganz stark sein. Auf der Ostkurve in eurem Ruhrstadion dürft ihr nicht mehr hüpfen.
1: Hüpfverbot in der Ostkurve des Ruhrstadions. Offizielle Anordnung gestern der Bochumer Bauaufsichtsbehörde. Es gab eine Brückenprüfung und die hat ergeben, ja, die Tribüne ist noch sicher, also null Gefahr, dass da irgendwas nicht stabil genug ist. Aber die ist jetzt so abgenutzt, es könnte sein, dass sie bei zu viel Synchronhüpfen zu sehr schwingt, sagt Ralf Meyer von der Bochumer Sportstättengesellschaft.
2: Das bedeutet, wenn man auf dieser Tribüne hüpft, ist es wie ein kleines Trampolingefühl, dass halt die Tribüne dieses Hüpfen praktisch mitmacht, dass sich die Leute eher ein Stück weit unsicher fühlen. Und das wollen wir halt auf jeden Fall vermeiden.
1: Es geht also darum, dass Leuten schwummrig werden könnte, wenn die Tribüne da mitschwingt und dass sie sich nicht mehr so wohl fühlen.
0: Es gibt auch Regeln, wie sehr so eine Stehtribüne schwingen darf.
1: Mhm.
0: Und da liegt die Ostkurve drüber. Die Fans sind sich nicht ganz einig, wie sie das finden.
3: Also natürlich muss man sich an Regeln halten. Man kann jetzt nicht rebellieren. Also auf jeden Fall gibt es da auch einen Grund hinter. Also
4: für mich klingt es erstmal ein bisschen vorgeschoben, weil die wenigsten Fans sind ja wirklich ungeübt in dem Sinne, beziehungsweise wissen nicht, was auf sie zukommt. Natürlich könnte es sein, dass dann die Stimmung so ein bisschen verhaltener ist.
0: Ja, und was wäre, wenn die Fans sich nicht dran halten? Das kann sogar zu einer Spielunterbrechung führen. Im schlimmsten Fall müsste die Ostkurve ganz gesperrt werden, im allerschlimmsten Fall.
1: Aber es gibt Ausnahmen. Das Hüpfverbot gilt nur für Choreos und einstudierte Fangesänge. Wenn ein Tor fällt, darf zumindest beim Jubeln doch noch gehüpft werden in Bochum.
0: Hüpfverbot auf der Osttribüne im Ruhrstadion Bochum.
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0: mal einen Schluck Kaffee?
1: Sehr gerne. War was?
0: Und dann würde ich sagen, geht los, ne?
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11: Um 6.30 Uhr mit Anna Jonicek. Guten Morgen.
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11: In Kitas in NRW kommt es offenbar öfter dazu, dass Kinder andere Kinder oder Erzieher verletzen. Nach Informationen des WDR zählten die Landschaftsverbände allein bis September mehr als 2000 Gewaltfälle in NRW. Vorher waren es rund 2500 im ganzen Jahr. In Spanien ist die Frau gestorben, deren Wohnungsgeschichte Proteste im ganzen Land ausgelöst hat. Die 87-jährige Mari Carmen ist tot. Sie war nach 70 Jahren aus ihrer Wohnung geschmissen worden. Daraufhin gab es Massenproteste gegen die Wohnungsnot in Spanien. Die 87-jährige kam nach der Zwangsräumung ins Krankenhaus wegen Erschöpfung, wo sie dann auch gestorben ist. Das Land NRW will jetzt damit anfangen, Grillgerüche zu messen. Hintergrund ist, dass es immer wieder Beschwerden über Geruchsbelästigungen gibt. Gerüche zu messen ist allerdings nicht so einfach wie bei Lärm. Eine Spezialfirma wird die einzelnen Stoffe des Rauchs messen und gucken, ob Grenzwerte eingehalten werden. Bundespräsident Steinmeier ist zu Besuch in Frankreich. Zum Auftakt seiner Reise gestern Abend sprach er von einem Staatsbesuch in schwierigen Zeiten. Heute wird Steinmeier vom französischen Präsidenten Macron empfangen und wird unter anderem die Champs-Élysées in Paris entlangfahren. Die ist schon mit deutschen Fähnchen geschmückt. Das war WDR aktuell.
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12: Direkt aus dem Studio Düsseldorf, ich bin Joscha Weidenfeld. Guten Morgen. In der Essener Innenstadt wird gleich eine Weltkriegsbombe entschärft. Rund 1000 Menschen müssen deshalb ab etwa 8 Uhr aus den Gebäuden rund um die Fundstelle im Nordviertel raus. Und für Pendler heißt es weiträumig umfahren. Das sagt Silke Lenz von der Stadt Essen.
13: Also rund um die Innenstadt wird es eben zu Einschränkungen kommen, natürlich auch zu verkehrlichen Einschränkungen. Auch Bus und Bahn werden wieder betroffen sein, aber eben auch zentrale Anlaufstellen wie die Universität, wie die Agentur für Arbeit. Da bitten wir einfach um Geduld und um Verständnis. Aber die Sicherheit geht natürlich vor, der Blindgänger muss entschärft werden.
12: Und wie lange das Ganze dauern wird, kann die Stadt aktuell noch nicht sagen. Eine der führenden Wirtschaftshochschulen Europas will ihren Sitz nach Düsseldorf verlegen. Laut der Landesregierung ist das ein großer Erfolg für den Hochschulstandort NRW. Die Otto Beisheim School of Management plant den Bau eines neuen Campus im Medienhafen. Spätestens in 8 Jahren sollen die ersten Vorlesungen laufen. Oberbürgermeister Stefan Keller freut sich über die Entscheidung für die Stadt Düsseldorf.
14: Mit diesem Projekt stärkt die WHU den Wirtschaftsstandort und erhöht zugleich die Attraktivität unserer Stadt für Unternehmen und für Studierende aus dem In- und Ausland. Ich bin überzeugt, der Campus kann für unsere Stadt langfristig eine Bedeutung entwickeln, wie sie auch große Stadtentwicklungsprojekte in den letzten Jahrzehnten gehabt haben.
12: Die Verhandlungen über den Kauf des Geländes an der Kesselstraße sind allerdings noch nicht abgeschlossen. Und jetzt schauen wir noch mal gemeinsam aufs Wetter mit Jürgen Vogt aus der WDR-Wetterredaktion.
15: Einen schönen guten Morgen. Heute Vormittag ist es verbreitet regnerisch an Rhein und Ruhr. Der Nachmittag bringt dann einen windigen Mix aus Wolken, Sonne und ein paar teils gewittrigen Schauern. Und dazu bleibt es rund 10 Grad kühler als gestern mit dem Gladbeck 15 Grad in Tönesforst 16.
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16: Guten Morgen an euch unterwegs draußen im Regen. Passt auf, Pfützigkeit, Laub auf den Straßen. Die Straßen können rutschig sein und insgesamt läuft der Verkehr langsamer als normal. Wir legen los mit den Autobahnstaus auf der A4 Aachen Richtung Köln zwischen Kreuz Köln-West und Klettenberg. Da gab es schon einen Unfall, Viertelstunde, 3 Kilometer. Dann auf der A40 Dortmund Richtung Duisburg zwischen Dreieck Bochum-West und Dreieck Essen-Ost. 10 Minuten heute Morgen, 4 Kilometer stockend. Und dann noch die A559, das ist Köln-Porz Richtung Gremberg. Zwischen Gremberghofen und Gremberg braucht ihr 10 Minuten länger, jetzt 2 Kilometer Stau. Kommt gut und sicher durch.
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0: Ja, ihr Lieben, macht jetzt mal das magische Wochenende für 4 klar.
16: Welche Figur aus Disneyland Paris ist das hier?
17: Ich sehe nicht ein, dass eine Welt, die so viele wundervolle Dinge hat, schlecht sein kann.
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0: 6.41 Uhr.
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0: So, alle Leitungen glühen hier im WDR 2 Studio. Das kann man nicht anders sagen. Ich finde das immer so ein bisschen, wenn ich einfach reingreifen soll.
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0: So, ich habe jetzt draufgedrückt. Hier sind Fabian und Sabine von WDR 2. Wen haben wir am Telefon? Einmal beherzt guten Morgen sagen.
3: Guten Morgen.
0: Guten Morgen. Das war noch sehr schüchtern. Guten Morgen, wen haben wir denn da?
3: Bin ich dran?
0: Ja.
2: Ja.
3: Oh, okay. Yvonne.
0: Yvonne, woher Hallo, rufst Yvonne. Du an?
3: Aus Olpe.
0: Aus Olpe, aus dem wunderschönen Olpe.
3: Ja.
0: Ja, bist du noch zu Hause oder schon auf der Arbeit?
3: Nee, zu Hause.
0: Oh, du bist durchgekommen.
3: Oh Gott, ich kann es nicht glauben.
0: Bist du alleine oder hast du Verstärkung bei dir?
3: Nee, meine Tochter und mein Mann, die sitzen hier bei mir.
0: Guten Morgen, Tochter
2: Morgen
0: und Mann.
2: In die Runde.
3: Die laufen hier um den Tisch.
0: Ja, ja, die sollen mal jetzt alle rankommen. Also, wer würde denn alles mitkommen eigentlich? Tochter und Mann, habe ich verstanden. Wie heißt die Tochter?
3: Ida.
0: Wie alt ist die Ida?
2: Ida.
3: 11.
0: Oh, und wer kommt noch mit?
3: Mein Mann Marc und der Große ist der Mats und der ist 16.
0: Oh.
3: Aber der war gestern schon, das ist Mickey Maus und alle so, wer war es wohl?
2: Da ist noch ganz viel anderes.
0: So, Ida und Marc und Yvonne.
3: Ja.
0: Ihr könnt jetzt versuchen zu lösen. Ihr wisst, es geht um diese tolle Tour, ein ganzes Wochenende für die ganze Familie in Disneyland Paris. Vielleicht auf drei sagt ihr alle drei zusammen die Lösung. Bereit? Ich möchte euch alle hören.
3: Ja.
0: Eins, zwei, drei.
3: Ariel.
0: Ariel. Ich sehe nicht ein, dass eine Welt diese es viele ist wundervolle Ariel. Dinge hat.
3: Oh Gott.
0: Ihr habt gewonnen.
3: Oh, wir haben gewonnen. Oh, mein Mann ist weggelaufen. Die Kleine steht hier und weint.
2: Wie schön.
0: Oh, mal gucken, ob der Große überhaupt noch mit möchte.
3: Ach doch, der will mit, weil es wird wahrscheinlich unser letzter gemeinsamer Urlaub sein. Und weil er mit der Ausbildung anfängt und das klappt sonst nächstes Jahr alles gar nicht so.
0: Dann genießt es.
3: Oh,
0: Yvonne,
3: vielen,
0: ihr habt das
3: Dank.
0: Klar gemacht. Ich wünsche euch einen ganz, ganz schönen Tag.
3: Oh, wunderbar. Vielen, vielen Dank.
0: Wow.
1: Oh. 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

0: Ariel hat's gebracht und Yvonne aus Olpert für ihre Familie das Wochenende in Disneyland Paris klar gemacht.
1: Mit der Zweihörerin Sandra wollte es auch, schreibt gerade, dabei war ich heute so gut geschminkt. Betonung liegt auf wahr. Ganz herzliche Glückwünsche an die Familie in Olpe. Ich glaube, da gab es Tränchen auch bei Sandra und vielen anderen.
0: Morgen gibt's die nächste Chance. Und hier jetzt erstmal die wichtigsten Nachrichten für euch für diesen Donnerstag. Heute ist der 8. Oktober, 6.48 Uhr.
1: Ja, wir hören von einem sehr schweren Unfall gestern Abend in Brandenburg. Ein Autofahrer ist beim Überholen mit drei entgegenkommenden Mopeds zusammengestoßen. Die drei Mopedfahrer und eine Beifahrerin sind dabei ums Leben gekommen.
0: Ja, an manchen Tankstellen geht diese Woche der Sprit aus, weil viele Menschen auf den Tankrabatt gewartet haben.
1: Und regnerisch und windig wird es heute, auch mal Wolkenlücken dazwischen, bis 16 Grad.
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3: Morgen, Frau Freischneider.
2: Fahrstuhl zum Schamott.
3: Das ist ja ein Ding, dass der Ex-Chef vom Bundesnachrichtendienst wohl selber ein Maulwurf ist.
4: Ja, und vor allem, dass in dem Laden keiner der Haufen gesehen hat.
3: Was?
4: Ja, ich meine Maulwurfshaufen.
3: Ja, oh, jetzt halten wir in der BND-Zentrale.
5: Herzlich willkommen. Nehmen Sie bitte nichts mit, vor allem, wenn geheim draufsteht. Und jetzt fühlen Sie sich wie zu Hause.
4: Komm weiter. Früher habe ich immer gedacht, der Chef vom Nachrichtendienst wäre Ulrich Wiekert.
6: Morgen rauf oder runter?
3: Das ist geheim.
6: Ach, wegen diesem Geheim-August. Ich habe gelesen, das ist nur zufällig aufgeflogen, weil bei ihm eine Hausdurchsuchung stattgefunden hat. Was ist denn eine zufällige Hausdurchsuchung?
4: Guten Morgen, Herr Schammer.
3: Ja, da seid ihr ja. Wir machen jetzt eine stichprobenartige Taschenkontrolle zwecks Feststellung einer eventuellen Mitnahme von Geheimdokumenten. Gibt's denn hier Geheimdokumente?
7: Woher soll ich das wissen? Wenn, sind sie ja geheim. Hosentaschen auf links und dann ab an die Arbeit, so war's die KI.
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0: Jürgen aus unserer WDR2-Wetterredaktion. Hallo Jürgen.
1: Ja, schönen guten Morgen.
0: Und die Anna aus den Nachrichten.
2: Hallo, guten Morgen.
0: Was ist bei dir denn los mit den Kita-Kindern?
2: Ja, die sind offenbar immer gewalttätiger, die Kinder untereinander. Und die greifen offenbar immer häufiger auch ihre Erzieherinnen und Erzieher an.
0: Nachricht gleich um 7. Das ist euer WDR2-Musikmix. Gleich mit Miley Cyrus. Jürgen hat ja Regen angekündigt. Da ist er gekommen.
3: Ja, das war jetzt nicht schwer. Also das war ziemlich eindeutig, dass es gestern Abend losgeht. Und es hat teilweise über 30 Liter geregnet. Entspannend für die Natur.
2: In Wuppertal gab es sogar Gewitter.
4: Oh.
2: Ja, hat richtig geknallt.
4: Ihr fahrt alle vorsichtig, die Verkehrslage relativ ruhig, trotz der pfützigen Straßenüberblick kommt gleich.
2: Hier knallt es auch gleich.

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17: Die Nachrichten mit Anna Jonicek. Guten Morgen.
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17: In Kitas in NRW gibt es offenbar mehr Übergriffe von Kindern auf andere Kinder, aber auch auf Erzieher. Die Landschaftsverbände kommen nach WDR-Informationen allein bis September schon auf fast so viele Fälle wie im gesamten letzten Jahr. Diese Geschäftsführerin eines Kita-Verbundes nennt Beispiele.
18: Wir hören häufig von ausgerissenen Haaren. Wir hatten schon zerkratzte Gesichter, wo dann eben vielleicht eine Narbe bleibt. Wir hatten Tritte in den Genitalbereich. Wir hatten aber auch schon in die Brust gebissen, sodass Fachkräfte dann tatsächlich irgendwie zum Gynäkologen mussten.
17: Bis September wurden mehr als 2000 Fälle gezählt. Letztes Jahr waren es insgesamt knapp 2500. In NRW plant eine Behörde in Zukunft mehr gegen Grillgeruch zu unternehmen. Das Landesamt für Natur, Umwelt und Klima will nachmessen, wenn es Beschwerden gibt. Raphael Krämer aus dem WDR-Aktuell-Team, was genau ist denn da das Problem?
19: Es geht nicht um den Grill im Garten, sondern um professionelle Holzkohle-Grillanlagen. Manche Imbisse oder Restaurants tauchen damit ganze Straßenzüge in Grillgeruch. Bekannt geworden ist ein Fall aus Köln. Da hatten sich Anwohner einer Straße in der Nähe des Hauptbahnhofs teils über dichten Qualm beschwert. Es gab jahrelang Streit, mehrere Kebab-Grills installierten Luftfilter. Das Landesamt für Natur, Umwelt und Klima will, unterstützt durch ein Institut, in Zukunft in solchen Fällen nachmessen. Bestimmt werden soll, wie hoch bestimmte Stoffe im Rauch konzentriert sind. Von der Behörde heißt es aber auch, ob ein Grill stinkt oder nicht, empfindet jeder anders. Festgestellt werden können nur Grenzwerte.
17: Und auch das ist Thema heute. In Spanien ist die 87-jährige Frau gestorben, deren Zwangsräumung in Madrid Proteste im ganzen Land ausgelöst hat. Nachdem sie ihre Wohnung verlassen musste, kam sie wegen Erschöpfung ins Krankenhaus. In Brandenburg sind 4 Menschen bei einem Verkehrsunfall ums Leben gekommen. Laut Polizei wollte ein Autofahrer mehrere Fahrzeuge überholen und stieß dabei mit 3 entgegenkommenden Mopeds zusammen. In Frankreich wurde eine Internetplattform vom Netz genommen, über die Kriminelle Nacktaufnahmen von rund 17.000 Frauen vertrieben haben sollen. Das Material stammte unter anderem von gehackten Social-Media-Konten. In Düsseldorf haben die Backstreet Boys gestern ihr letztes von insgesamt 10 Konzerten gespielt. Fast eine 500.000 Fans aus der ganzen Welt sind für die Shows nach Düsseldorf gekommen und hatten eine gute Zeit. Rock your
20: body right. Es war eine sehr unbeschwerte Zeit. Man hat sich zurückgefühlt wie in den 90ern.
21: Nostalgie-Kick. Wir haben die früher gerne als Kinder gehört und quasi durch die Pubertät begleitet.
22: Das allerletzte Konzert mit den allerletzten Tickets.
23: Wir sind traurig, dass es vorbei ist.
17: Die Konzerte der Backstreet Boys in Düsseldorf waren die einzigen in Europa auf der aktuellen Tour. Und das war WDR aktuell.
24: Liebe Anna, ganz herzlichen Dank. Wir gehen direkt zum Wetter, zu Jürgen Vogt aus unserer WDR 2 Wetterredaktion. Ja. Da ist der Regen, den du versprochen hast.
25: Genau, in der Nacht gab es teilweise über 30 Liter Regen pro Quadratmeter. Der Boden nimmt es dankbar auf und die Pflanzen auch. Heute Vormittag bleibt es noch verbreitet regnerisch. So langsam wird es aber vom unteren Niederrhein und Tecklenburger Land hier ein bisschen schlapper. Und das leitet dann das Wetter von heute Nachmittag. Einen Mix aus Wolken, sonnigen Aufhellungen, aber auch teils noch gewittrigen Schauern. Aber das werden erheblich weniger werden. Höchsttemperaturen knapp 10 Grad weniger als gestern, maximal 15, 16 Grad.
24: Dankeschön.
26: Morgen. Guten Morgen auf alle nassen und belaubten Wege, Straßen, Schienen im Westen. Fahrt vorsichtig, es ist einfach Herbstwetter. Hier sind die Staus ab 10 Minuten länger auf unseren Autobahnen und alle auch die kürzeren jederzeit auf wdr2.de. Fangen wir an auf der A3 Köln Richtung Oberhausen. Zwischen Leverkusen-Opladen und Kreuzhilden braucht ihr aktuell eine Viertelstunde mehr, 8 Kilometer stockt's da. Dann im Bergischen die A4 Olpe Richtung Köln. Zwischen Untereschbach und Köln-Merheim braucht ihr 10 Minuten mehr, Köln-Werz 5 Kilometer stockt es an der Stelle. Jetzt die A4 Köln Richtung Aachen. Zwischen Heumar und Kreuz Köln Süd nochmal 20 Minuten, 5 Kilometer an der Baustelle. Und die A40 Dortmund Richtung Duisburg zwischen Hamme und Dreieck Essen Ost. Da eine Viertelstunde, 8 Kilometer stockend. Dann noch ganz schnell auf die A52 Essen Richtung Düsseldorf zwischen Essen Süd und Breitscheid. Da messen wir gerade 10 Minuten, 5 Kilometer stockend. Kommt gut und sicher durch.
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24: Ich glaube, heute beschlagene Scheiben von innen, oder? Im Auto?
26: Ja.
24: Ganz liebe Grüße an dieser Stelle an den Remi-Demi-Bus in Lünen. Lass krachen.
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24: Da sind ganz viele Kinder in einem Bus.
26: Und WDR 2-Hörerin Nicole.
24: Und die haben morgens immer gute Laune. Schließen wir uns an.

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1: Keine Knutscherei im Radio. 7.12 Uhr. Guten Morgen. Vollzeit in den Donnerstag und wir reden über Teilzeit.
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3: Teilzeit machen viele, fast jeder dritte Beschäftigte in Teilzeit. Das sind so viele wie noch nie.
1: Sebastian Moritz erklärt bei WDR 2 alles rund um Geld und Wirtschaft. Guten Morgen, Sebastian.
4: Guten Morgen.
1: Das ist ein Teilzeitrekord, ne? Wie kommt das?
4: Es ist eine Kombination aus verschiedenen Faktoren. Jeder Vierte sagt, ich betreue Kinder oder kümmere mich um meine Angehörigen und habe deshalb keine Zeit für eine Vollzeitstelle. Das hat das Statistische Bundesamt rausgefunden. Daniela aus Köln zum Beispiel pflegt ihre Eltern und sie sagt, Vollzeit geht im Moment einfach nicht.
5: Wenn das mit meinen Eltern sich nicht so entwickelt hätte, würde ich noch voll arbeiten gehen. Gut, im Moment geht's nicht anders. Ich denke, wenn irgendwann meine Eltern mal nicht mehr sind, gehe ich wahrscheinlich auch wieder voll, ja.
4: Ja, und Betreuungsaufgaben übernehmen in vielen Familien nach wie vor vor allem Frauen. Jede zweite Frau arbeitet in Teilzeit, aber nur ungefähr jeder siebte Mann.
1: Das ist aber nicht der einzige Grund für den hohen Teilzeitanteil, sagst du?
4: Genau, das hängt mit dem nächsten Punkt zusammen, dieser zweite Punkt. Frauen und Männer arbeiten häufig in unterschiedlichen Berufen. In der Autoindustrie zum Beispiel arbeiten überwiegend Männer und die allermeisten in Vollzeit. Und gerade da werden viele Vollzeitstellen zurzeit gestrichen. Gleichzeitig entstehen gerade neue Jobs in der Pflege oder in der Kinderbetreuung auch, wo eben viele Frauen und damit dann auch viele Teilzeitkräfte arbeiten.
1: Also nicht alles Menschen so in Lifestyle-Teilzeit, oder? Welche Rolle spielt denn das bei der hohen Quote?
4: Also es gibt natürlich Menschen, denen freie Zeit wichtiger ist als Geld. Alexandra Bojocek zum Beispiel, der arbeitet als Pfleger auf der Intensivstation der Uniklinik Essen. Anstrengender Job und er hat seine Arbeitszeit auf 80% reduziert.
6: Ich brauche einfach auch mal Zeit, um mich zu erholen, um den Kopf frei zu bekommen. Mir ist die Zeit einfach mehr wert, in der ich mich entspannen kann und in der ich mich erholen kann. Weil was habe ich von dem Geld, wenn ich es auch einfach gar nicht ausgeben kann?
4: Ja, es ist aber wirklich die Ausnahme, dass Menschen nur für mehr Freizeit oder Hobbys ihre Arbeitszeit reduzieren. Das sind nur gut 3% der Vollzeitbeschäftigten, sagt das Institut für Arbeitsmarkt- und Berufsforschung.
1: Ich meine auch im Kopf zu haben, dass das gar nicht so gern gesehen wird. Ist das nicht eigentlich auch für die Wirtschaft nicht so gut? Weiß ich nicht.
4: Nicht unbedingt, denn jemand, der jetzt keine 40 Stunden pro Woche schafft, der kann vielleicht 20 Stunden arbeiten und die anderen 20 Stunden macht dann jemand anderes. Und das ist ganz interessant, denn die durchschnittliche Arbeitszeit pro Kopf, die ist zwar gesunken in Deutschland, insgesamt haben wir in Deutschland zuletzt aber sogar mehr gearbeitet. Arbeitsforscher sagen deshalb, Teilzeit ist eigentlich eine ganz gute Sache für die Wirtschaft, damit eben mehr Menschen arbeiten.
1: Also für die Wirtschaft ist gut, für die Beschäftigten?
4: Ja, nicht unbedingt, denn wer Teilzeit arbeitet, verdient halt nicht nur weniger Geld, sondern bekommt später auch weniger Rente. Mhm. Viele Fachleute sagen deshalb, was der Wirtschaft wirklich langfristig helfen würde, wären zum Beispiel bessere Betreuungsmöglichkeiten für Kinder.
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1: Wir reden über Teilzeit hier heute Morgen, WDR 2 Morgenmagazin.
3: Jetzt 7:15 Uhr. Guten Morgen zusammen.
1: Danke, Sebastian.

0: ist denn da in München los? Ja. Läuft da ein Puma frei rum? War der noch auf dem Oktoberfest oder was? In der Nähe des Flughafens. Sprechen wir gleich drüber. Vorher aber die wichtigsten Nachrichten um 7.22 Uhr, 7:58.
1: Im Bundestag geht es heute um die geplante Steuerentlastung von kleinen und mittleren Einkommen.
0: Frankreich wurde eine Internetplattform vom Netz genommen, über die kriminelle Nacktaufnahmen von rund 17.000 Frauen aus gehackten Social-Media-Konten vertrieben haben sollen.
1: Ich habe gerade mal geguckt an der Webcam neben der A2, da in Gladbeck, nördliches Ruhrgebiet, regnet es wirklich Bindfäden. Du siehst also Striche auf dem Bild. Es ist nass heute im Westen, kann aber auch mal aufreißen mit zerzausten Wolken und Sonne, dann bis 16 Grad.
0: Oh, Leute, so Bilder mit Nachtsichtgerät, ne? Das ist immer so ein bisschen wie bei James Bond.
1: Das Spezialfernglas vor seinen Augen scannt er den dunklen Wald ab. Am Horizont funkeln die Lichter des Münchner Flughafens. Hat er gerade was gezuckt? War das? Sieht das nicht aus, Sabine? Sieht das nicht aus wie ein Puma?
0: Läuft echt ein Puma darum? Eine gefährliche Wildkatze durch die Natur rund um den Flughafen in München?
1: Ja, so ganz klar ist es noch nicht. Ein Jäger hat in der Nähe mit seinem Nachtsichtgerät ein Video von einem Tier aufgenommen, das wirklich so aussieht. Ehrlich gesagt siehst du es nur so schemenhaft, aber es sieht doch so aus wie so eine Wildkatze. Und heute Nacht war die Polizei aus Vorsicht da mit einer Wärmebilddrohne unterwegs, hat das Gebiet abgesucht und das Tier bisher noch nicht gefunden.
0: Fabian meint, es könnte auch ein elegantes Wildschwein sein, aber ich finde, das ist zweifelsfrei.
1: Es gab es ja neulich schon mal. Ne, so ein Tier, wir erinnern uns an die angebliche Löwin in Berlin, war wohl dann in Wirklichkeit ein Wildschwein. Dann hatten wir letztes Jahr in Sachsen-Anhalt den Fall, da war auch ein Puma gesichtet worden, war aber am Ende des Tages wohl einfach eine Katze.
0: Eine dicke Katze. Aber hast du das Video gesehen?
1: Ich hab's gesehen.
0: Das ist definitiv kein Wildschwein, weil es leckt sich so die Tatze ganz elegant ab. Ja, das machen Wildschweine, glaube ich.
1: Wirklich ein elegantes Wildschwein?
0: Ich glaube, es ist ein Problem-Puma bei München. Wir hatten das schon mal. Wir erinnern uns alle an den Problembär.
1: Problem-Puma?
0: Ja, es ist ein Problem-Puma. Und ich habe auch direkt wieder Stoiber-Vibes. Ich weiß nicht, wie es euch geht.
2: Und es ist ganz klar, dass im Übrigen auch im Grunde genommen durchaus dieser Bär ein Problembär ist.
0: Problem-Puma.
1: Ja. 7:24.

0: Heute ziehen mal alle ihren Ganzkörper-Matschanzug an. Ja. Da ist der Regen.
1: Ihr seid so tapfer, wie ihr heute Morgen durch den nassen Westen flutscht. Das ist eine gewisse Pfützigkeit in der Luft oder vielmehr auf dem Boden, auf den Straßen, auf den Wegen. Laub noch dazu. Fahrt besonders vorsichtig. Es kann einfach glitschig sein auf den Straßen. Aber bisher alles gut. Verkehr läuft ruhiger als sonst. Und das ist auch gut so. Ich gucke gerade auf die Webcam an den Paderquellen mitten in Paderborn. Ne? Da, wo diese 2000... sind es, glaube ich, Quellen aus dem Boden sprudeln und dieser reißende, kürzeste Fluss Deutschlands dann rauskommt. Auch da ist es jetzt sehr nass und ich würde heute sehr gerne an der Paderstraße gehen.
0: Ich frage mich, ob die Baustelle fertig ist. Im Sommer war ich da, ja. Da war viel Baustelle so an Paderquellen. Da wurde was neu, da war ja Sturmschaden und so. Vielleicht kann mir das mal jemand gerade schicken, ob die Baustelle fertig ist.
1: Unsere Flüsse können es brauchen, die werden jetzt einfach wieder voller und voller und waren ja zuletzt wirklich ultra leer.
0: Nachrichten gleich mit Anna und natürlich WDR 2 regional.
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6: Um 7.30 Uhr mit Anna Jonicek. Guten Morgen.
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6: In Kitas in NRW kommt es offenbar öfter dazu, dass Kinder andere Kinder oder Erzieher verletzen. Nach Informationen des WDR zählten die Landschaftsverbände allein bis September mehr als 2000 Gewaltfälle in NRW. Vorher waren es knapp 2500 im ganzen Jahr. In Brandenburg hat es einen schweren Verkehrsunfall gegeben. Dabei sind 4 Menschen gestorben. Ein Autofahrer wollte offenbar mehrere Fahrzeuge überholen, stieß dabei aber mit 3 Mopeds zusammen, die ihm entgegenkamen. Die 3 Fahrer der Mopeds und eine Mitfahrerin starben noch an der Unfallstelle. Der Autofahrer wurde verletzt in ein Krankenhaus gebracht. Das Land NRW will jetzt damit anfangen, Grillgerüche zu messen. Hintergrund ist, dass es immer wieder Beschwerden über Geruchsbelästigung gibt. Gerüche zu messen ist allerdings nicht so einfach wie beispielsweise bei Lärm. Eine Spezialfirma wird die einzelnen Stoffe des Rauchs daher messen und gucken, ob Grenzwerte eingehalten werden. In München gibt es keine neuen Hinweise darauf, dass ein Puma in der Nähe des Flughafens herumläuft. Die Polizei hatte in der Nacht vergeblich mit einer Wärmebildkamera nach dem Tier gesucht. Ein Jäger hatte Aufnahmen gemacht, die eine Wildkatze in der Gegend vermuten lassen. Vorher hatte auch schon ein Hubschrauber vergeblich nach dem Tier gesucht. Das war WDR aktuell.
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7: Direkt aus dem Studio Düsseldorf, ich bin Joscha Weidenfeld. In der Essener Innenstadt wird gleich eine Weltkriegsbombe entschärft. Rund 1000 Menschen müssen deshalb in einer knappen halben Stunde raus aus den Gebäuden rund um die Fundstelle. Die liegt im Nordviertel und auch für Pendler wird das Ganze wahrscheinlich zur Geduldsprobe. Dazu Silke Lenz von der Stadt Essen.
8: Also rund um die Innenstadt wird es eben zu Einschränkungen kommen, natürlich auch zu verkehrlichen Einschränkungen. Auch Bus und Bahn werden wieder betroffen sein, aber eben auch zentrale Anlaufstellen wie die Universität, wie die Agentur für Arbeit. Da bitten wir einfach um Geduld und um Verständnis. Aber die Sicherheit geht natürlich vor, der Blindgänger muss entschärft werden.
7: Und wie lange das Ganze dauern wird, kann die Stadt aktuell noch nicht sagen. War es ein Kunstraub, war es ein Metalldiebstahl oder einfach nur ein Schülerstreich? An der Ernst-Barlach-Gesamtschule in Dienstlaken haben Unbekannte eine Bronzefigur gestohlen. Der Buchleser heißt die, ein Abguss eines Kunstwerks vom Namensgeber der Schule Ernst-Barlach. 14 Kilo schwer, rund 7000 Euro wert. Für den ehemaligen Schulleiter Hans-Ulrich Wangerin sind das aber nur Zahlen.
9: Der materielle Wert ist das eine, der ideelle Wert für die Arbeit an unserer Schule zur damaligen Zeit, gerade in einem besonderen Bereich, im pädagogischen Bereich ist eigentlich das andere und das viel Wichtigere.
7: Die Polizei ermittelt jetzt, wo die Skulptur ist. Im Innenausschuss des NRW-Landtags geht es heute um einen Polizeieinsatz in Gelsenkirchen. Mitte September hatte eine Polizistin mehrfach auf einen bewaffneten Mann geschossen. Zeugen hatten berichtet, dass der Mann sie mit einer Schusswaffe bedroht hatte, die sich später als Schreckschusspistole herausstellte. NRW-Innenminister Herbert Reul von der CDU wird zum Einsatz heute einen Bericht vorstellen. Fehlt noch das Wetter, das hat Jürgen Vogt.
10: Einen schönen guten Morgen. Heute Vormittag ist es verbreitet regnerisch an Rhein und Ruhr. Der Nachmittag bringt dann einen windigen Mix aus Wolken, Sonne und ein paar teils gewittrigen Schauern. Bei Gevelsberg 15 Grad, in Strahlen 16. Und durchwachsen und windig geht's bis zum Wochenende weiter.
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1: Guten Morgen, hier sind alle Autobahnstaus so ab einer Viertelstunde Länge für euch. Alle auch die kürzere Niederzeit auf wdr2.de und fahrt vorsichtig heute Morgen, die Straßen sind flitschig. Fangen wir an auf der A4 Olpe Richtung Köln zwischen Overath und Köln-Merheim. Mehr als eine halbe Stunde, jetzt 10 Kilometer Stau. Dann weiter auf der A4 Köln Richtung Aachen zwischen Heumer und Köln-Süd braucht ihr nochmal 20 Minuten, 5 Kilometer Stau an der Baustelle. Im Ruhrgebiet die A40 Dortmund Richtung Duisburg zwischen Bochum-Hamme und Dreieck Essen-Ost. Da jetzt laut WDR2-Messung eine Viertelstunde, 8 Kilometer stockend. Und im Bergischen auf der A46 Wuppertal Richtung Düsseldorf zwischen Katernberg und Hahn-Ost. Da aktuell 20 Minuten, 6 Kilometer Stau. Dann noch schnell auf die A52 Ruhrmond Richtung Düsseldorf zwischen Hostad und Kreuznersen. Da sind es jetzt auch 20 Minuten, 10 Kilometer stockend. Kommt gut und sicher durch.
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0: Wir hören Hüpfverbot in der Ostkurve des Bochumer Ruhrstadions.
1: Die Tribüne, da schwingt zu sehr, so wie so ein Trampolin. Und Leuten auf der Tribüne könnte schwindelig werden.
0: Kommt der Vorschlag von WDR2-Hörer André.
11: Was wäre denn, wenn immer nur jeder Zweite im Wechsel hüpfen würde? Würde das da nicht ganz so stark wippen?
1: Gute Idee.
0: Ja, ja, wenn vorher schon so ein Chateau-Fisch geflossen ist, dann klappt das bestimmt. So, aber wir erkennen schon einen neuen Fangesang in Bochum. Achtung.
12: Hüpf auf, hüpf auf, Tribüne schwingt.
1: Oh Gott.

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1: Der schlauste Moment des Morgens, sag ich euch. Die Mausfrage. Wenn ihr eine habt, dann her damit über die 0221 567 89222 oder ARD Soundsend.
2: Und die Frage heute kommt quasi, ich sag mal, direkt vom Rhein.
3: Hallo liebe Maus, ich bin Laura, 8 Jahre, aus Monheim. Meine Frage ist, warum sagt man beleidigte Leberwurst, wenn einer beleidigt ist?
1: Ja. Das ist ein komischer Ausdruck, weiß aber sofort jeder, was gemeint ist. Mhm. Aber wie kann eine Leberwurst beleidigt sein?
2: So, die Maus hat Maus gefunden. Der Spruch mit dieser beleidigten Leberwurst ist schon uralt. Und es hat damit zu tun, dass die Menschen früher geglaubt haben, dass aus der Leber im Bauch unsere Gefühle kommen. Ah. Zum Beispiel Ärger, Wut und eben auch dieses Beleidigtsein. Wenn also jemand sauer und wütend war, dann war die Erklärung, der hat eine gereizte oder beleidigte Leber. Oder ihm ist eine Laus über die Leber gelaufen. Diesen Spruch gibt es ja auch.
1: Ja, und die Wurst?
2: Naja, haben die Menschen irgendwann einfach dazu gedichtet, wie das so ist. Ne? Nicht mehr nur die beleidigte Leber gesagt, sondern dann noch die Wurst dazu genommen, weil es das Wort Leberwurst halt auch gibt. Übrigens, heute wissen wir, die Leber hat gar nichts mit unseren Gefühlen zu tun. In Wirklichkeit entgiftet sie zum Beispiel unseren Körper.
1: Wieder was von der Maus gelernt. Früher haben die Menschen von der beleidigten Leber gesprochen, weil sie dachten, dass die Leber für Gefühle zuständig sei. Irgendwann kam dann mal so die Wurst dazu.
2: Mhm.
1: Super Mausfrage. Dafür sagen wir... Danke, Laura.
2: 7:43 Uhr.

0: Guten Morgen, 7.47 Uhr, 13 Minuten bis 8. Heute ist Donnerstag, der 8.10. und wir haben die wichtigen Nachrichten für euch im WDR2-Morgenmagazin.
1: In Frankreich ist es bei Schülerprotesten wieder zu Ausschreitungen gekommen.
0: Die UEFA trifft sich heute in Berlin, soll unter anderem darum gehen, wie sich die Macht von FIFA-Chef Infantino eingrenzen lässt und ob womöglich ein Gegenkandidat aufgestellt wird.
1: Ich würde mal sagen, Nassomat am Zülpicher See sehe ich Millionen Tröpfchen auf dem Wasser aufplatschen. Es ist einfach nass heute. Mit etwas Glück reißt es aber auch mal auf bis 16 Grad.
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0: Kann ich jetzt anrufen? Nee, für heute ist gelaufen.
1: Vor einer Stunde hat WDR 2 Hörerin Yvonne aus Olpe zusammen mit ihren Kindern Ida, Mats und ihrem Mann Marc ihre Reise nach Disneyland Paris klargemacht.
3: Oh Gott.
0: Ihr habt gewonnen.
3: Oh, wir haben gewonnen.
0: Oh Gott. Ich glaube, da sind ein paar Tränchen geflossen.
1: Ja.
0: Das ist auch emotional, weil es für die vier vermutlich erstmal so, ja, das letzte Mal so eine gemeinsame kleine Familienreise sein wird. Denn Sohn Mats ist 16 und wir wissen, ja, mit 16. Ja.
3: Weil der mit der Ausbildung anfängt und das klappt sonst nächstes Jahr alles gar nicht so.
0: Ich wünsche euch einen ganz, ganz schönen Tag.
3: Oh, wunderbar. Vielen, vielen Dank.
1: Wollt ihr auch so eine schöne Auszeit?
0: Ja.
1: Kein Problem, denn
0: ja, wir
1: spielen natürlich weiter hier auf WDR 2.
0: Wir hätten da einen kleinen Hinweis für euch. Zu der Figur aus Disneyland Paris, die wir für morgen suchen.
1: Mhm.
0: Hier sprechen zwei, die viel mit dieser Figur zu tun haben.
4: Habt ihr daran gedacht, dass dieses Mädchen vielleicht diejenige ist, die den Zauber löst?
5: Natürlich habe ich das.
1: Die beiden scheinen ja ganz schön aufgeregt zu sein und der zweite hat irgendwie eine komische Stimme.
0: So, ihr habt bestimmt schon eine Ahnung oder braucht noch mehr Hinweise. Gibt es im Laufe des Tages hier auf WDR 2 und morgen früh dann die nächste Chance auf eure Reise für vier nach Disneyland Paris.
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1: Gleich 10 vor 8.

0: Pasito, Pasito.
1: Das wird ja zwei Morgenmagazin-Team. Und das ist euer WDR 2 Musikmix. Gleich mit Imagine Dragons, da tanzen wir einfach weiter. Und die Daido. Und die Anna um 8 in den Nachrichten. Ich habe das mit dem Pferd gestern auf der Autobahn nicht so richtig mitgekriegt. Was war los?
0: Ja, da ist auf einmal ein Pferd auf der A2 aufgetaucht und da rumgelaufen. Und das klingt jetzt im Nachgang ganz witzig, aber das ist natürlich schlimm dramatisch. Ja. Und ein LKW-Fahrer ist da zum Held geworden, weil der sich quergestellt hat und so vermutlich viel Schlimmes verhindert hat.
1: Dazu gleich mehr in den Nachrichten um 8. Und Jürgen Vogt aus unserer WDR2-Wetterredaktion hat den Regen versprochen und das Versprechen gehalten.
2: Und er ist gekommen. Auf Spanisch hört sich das, was gerade draußen stattfindet, netter an. Muy nublado, stark bewölkt und nass. Im Vormittag, am Nachmittag lockert es ein bisschen auf.
1: Boah, ey, was ist hier los, Fabian? Du jetzt auf Spanisch noch ein bisschen die Verkehrslage?
3: Nee, ich habe gleich eine Warnmeldung. Essener Nordviertel, da wird eine Weltkriegsbombe entschärft heute und ab 8 Uhr beginnt die Evakuierung.
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15: Die Nachrichten mit Anna Jonicek. Guten Morgen.
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15: In den Kitas in NRW gibt es offenbar immer mehr Gewalt, ausgehend von Kindern. Exklusive Zahlen, die dem WDR vorliegen, zeigen, allein bis September wurden den Jugendämtern mehr als 2000 Fälle gemeldet. Im gesamten letzten Jahr waren es knapp 2500. Heinz Krischer berichtet.
16: Fleischwunden durch Bisse, blutig gekratzte Gesichter, ausgerissene Haarbüschel. In vielen Kitas passiert es, dass Kinder übergriffig werden. Opfer sind andere Kinder, aber immer häufiger auch Erzieherinnen und Erzieher. In den vergangenen 5 Jahren stieg die Zahl der Meldungen bei den Landesjugendämtern im Rheinland und Westfalen-Lippe um das 17-fache. Zum Teil werden mehr Fälle von den Kita-Trägern gemeldet. Erzieherinnen berichten aber auch, dass die Übergriffe insgesamt mehr und heftiger werden. Eine weitere Ursache sei nach Einschätzung von Experten, dass Eltern in ihrer Erziehung den Kindern zu wenig Grenzen setzen.
15: Eine 87-Jährige wird gezwungen, ihre Wohnung zu verlassen, weil sie die teure Miete nicht mehr zahlen kann. Die ganze Aufregung darüber erschöpft sie so sehr, dass sie ins Krankenhaus kommt. Das ist der Fall von Marie Carmen in Spanien. Jetzt ist die Rentnerin gestorben. Ihre Zwangsräumung hatte Massenproteste im ganzen Land ausgelöst und dieser Demonstrant will weiterkämpfen.
17: Marie Carmen wollte nichts weiter als zu Hause sterben, in ihrer Wohnung. Für mich haben die sie umgebracht. Ich hoffe nur, dass die Verantwortlichen vor Gericht kommen.
15: Letzte Woche war noch entschieden worden, dass sie doch wieder zurück in ihre Wohnung darf. Und auch das ist Thema heute. In Frankreich wurde eine Internetplattform vom Netz genommen, über die kriminelle Nacktaufnahmen von rund 17.000 Frauen vertrieben haben sollen. Das Material stammte unter anderem von gehackten Social-Media-Konten. Das Land NRW will jetzt damit anfangen, Grillgerüche zu messen. Hintergrund ist, dass es immer wieder Beschwerden über Geruchsbelästigungen gibt. Welche Sprachen Kinder und Jugendliche in der Schule lernen, verändert sich. Laut Statistischem Bundesamt sind zum Beispiel Französisch und Latein nicht mehr so beliebt wie früher. Im Trend ist dagegen Spanisch. Auf der A2 in Westfalen hat ein Lkw-Fahrer gestern wohl Schlimmeres verhindert. Ein Pferd war kilometerlang über die Autobahn gelaufen, entgegen der Fahrtrichtung quasi als Geisterpferd. Der Fahrer stellte seinen Laster quer und hielt so den Verkehr an. Für Polizist Fabian Rickel war das ein außergewöhnlicher Einsatz.
1: Also das war tatsächlich heute auch ein Einsatz, den wir so nicht alle Tage haben. Unterm Strich steht für uns natürlich das große Glück, dass da nichts Schlimmeres passiert ist. Dass wir Herze eingreifen, hat ja wahrscheinlich Schlimmeres verhindert.
15: Das Pferd konnte schließlich eingefangen werden. Die Polizei ermittelt jetzt, wie das Tier überhaupt ausbüchsen konnte. Und das war WDR aktuell.
18: Dankeschön, Anna. Und da ist Jürgen Vogt aus unserer WDR 2 Wetterredaktion. Guten Morgen, Jürgen.
19: Ja, einen schönen guten Morgen. Und 40 Liter Regen beim Deutschen Wetterdienst in Essen hat es gegeben in den vergangenen 12 Stunden, seit gestern das Regengebiet zu uns reingezogen ist, teilweise auch mit Blitz- und Donnerunterstützung. Heute Vormittag bleibt es noch verbreitet regnerisch. Der Nachmittag, da macht sich dann so ein Mix aus Sonne und Wolken breit. Es wird windig werden. Bei Temperaturen, die knapp 10 Grad unter den Werten von gestern liegen, so um die 16 Grad als Höchstwert heute.
20: Schönen guten Morgen, hier ist euer WDR 2 Verkehrsservice. Hier sind die längsten Autobahnstaus, alles so ab 20 Minuten, alle auch die kürzeren jederzeit über wdr2.de. Wir fangen an auf der A3 Köln Richtung Oberhausen. Zwischen Opladen und Kreuzhilden braucht ihr 20 Minuten mehr, 10 Kilometer stockt's da. Dann im Bergischen die A4 Olpe Richtung Köln, zwischen Overath und Kreuz Köln-Ost, da mittlerweile 20 Minuten 10 Kilometer stockend. Und die A4 Köln Richtung Aachen, zwischen Köln-Heumer und Kreuz Köln-Süd 20 Minuten 5 Kilometer an der Baustelle. Dann sind wir auf der A40 Duisburg Richtung Essen, zwischen Dümpten und Essen Zentrum 20 Minuten 7 Kilometer und die A40 Dortmund Richtung Duisburg zwischen Bochum-Hamme und Dreieck Essen Ost 20 Minuten 10 Kilometer stockend. Dann bei der Bahn, das betrifft die RE49 und die S9, die Strecke zwischen Velbert-Langenberg und Wülfrath-Abrath ist gesperrt. Da sind unbefugte Leute auf den Gleisen und in Essen geht's jetzt los in der Segerothstraße im Essener Nordviertel, das ist so die Uni-Ecke da, wird heute eine Weltkriegsbombe entschärft und im Umkreis von 300 Metern müssen jetzt ab 8 Uhr alle raus. 300 Meter klingt nicht viel, aber unter anderem betroffen sind zwei riesige Möbelhäuser, Teile der Uni, Arbeitsagentur und die Funke Mediengruppe. Die Evakuierung im nördlichen Teil der Essener Innenstadt geht jetzt los.
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18: Heute ist der 8. Oktober. Wir gucken immer um kurz nach 8 auf die besonderen Tage.
20: Heute ist der Welttag des Sehens.
18: Und der Tag des Smalltalks und des Wettergesprächs, lieber Jürgen. Also ja, mit dir über Wetter zu sprechen, das kann doch gar kein Smalltalk sein.
19: Nee, ich glaube, heute vor 120 Jahren wurde auch die Heißdauerwelle erfunden von Karl Ludwig Nessler, wenn ich das aus Totten...
18: Das ist Smalltalk.
19: Das passt doch zum Wind. Dauerwellen
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0: Ihr Lieben, hier ist WDR 2, es ist 8.15 Uhr, das war's.
1: 10 Shows.
0: 470.000 Fans.
1: Mitten in Düsseldorf.
0: Die Backstreet Boys.
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3: Backstreet Back.
4: Und wir sind sowas von happy, dass wir da waren. Aber klar, jetzt ein bisschen Wehmut dabei, dass Backstreet Boys ja zu Ende ist, aber mit ganz viel Glück im Herzen.
0: Ich freue mich, dass Anke Kahle wieder zwei Musik die Nägelchen noch in Backstreet Boys blau hat. Und überall Glitzer vom ersten Konzert noch oder von gestern Abend vom 10.
5: Ja, das ist der Backstreet Boy Afterglow. Und das war nämlich eine einzige fette Party gestern mit tanzenden, singenden, fröhlichen, glitzernden Menschen in weiß-blauen Klamotten. Und direkt mit dem ersten Song Larger Than Life haben die Backstreet Boys wirklich alle von ihren Plätzen gerissen. Und das war bei der ersten Show so. Und das haben sie auch wirklich gestern nochmal geschafft beim großen Showfinale. Und für mich war es ja wie so eine Nostalgiereise zurück in die 90er. Ich bin ja mit den Backstreet Boys auch groß geworden und da ging es mir wie vielen anderen Konzertgängern.
6: Rock your body right.
7: Es war eine sehr unbeschwerte Zeit. Man hat sich zurückgefühlt wie in den 90ern.
8: Nostalgie-Kick. Wir haben die früher gerne als Kinder gehört und quasi durch die Pubertät begleitet.
9: Das allerletzte Konzert mit den allerletzten Tickets.
10: Wir sind traurig, dass es vorbei ist.
5: Ja, so ein bisschen hat sich das gestern auch nach Abschied angefühlt.
0: Und die Jungs selbst?
5: Das war richtig emotional, vor allem auch für Backstreet Boy Kevin. Der hatte während der 10 Shows auch noch Geburtstag und bekam natürlich auch ein Ständchen on stage von seinen Buddies. Ja, und gestern hatte Kevin dann plötzlich auch Tränen in den Augen, weil er so berührt war. Es sind Blumen zu ihm auf die Bühne geflogen und auch an Showtag 10 haben die Jungs echt abgeliefert.
11: Die können immer noch singen und tanzen, können super tanzen noch, wie früher.
12: Fantastisch, die alten Männer, die ungefähr so alt sind wie ich jetzt, haben sich noch ganz gut bewegt auf der Bühne, muss ich sagen.
13: Traumhaft, dann hat sich wieder wie 13 gefühlt.
14: Gar kein Abbruch, also das war fantastisch.
15: Richtig gerockt, die haben richtig abgerissen.
16: Das war wie Traumatherapie.
5: Ja, ich glaube, da wurden gestern so einige Jugenderlebnisse oder Sünden vielleicht auch verarbeiten.
0: Ja, ja, Show 10 von 10 war also auch eine 10 von 10 und jetzt sind es die Back Home Boys. Wir sagen Thank you, Backstreet Boys. Und wir müssen die einfach mit so viel Glow und Glitzer, wie Anke sagt, aus dem Westen verabschieden.
6: Backstreet Back, alright!
17: Düsseldorf, was geht?
18: Man denkt, man ist wieder 16.
19: Das war so toll, ich hab so geweint.
20: Larger Than Life war schon das erste Lied, hätte ich eigentlich wieder gehen können.
21: Es war richtig gut.
22: Mega! Richtig gut. Wir haben ab.

0: Wenn ich anfange, einen Song zu googeln, den Text auswendig lernen möchte, dann ist das ein sehr gutes Zeichen. Und dieses Lied, Save My Love, Kygo und Khaled und Griffin, das mausert sich gerade zu einem Lieblingslied. Hier, auf WDR 2, 8.25 Uhr. WDR 2-Hörer André hat eine Frage.
1: Fragt gerade, regnet es bei euch auch so? Wir sagen ja. Und WDR 2-Hörerin Doro, ich liebe diese Nachricht, aus Bad Wünnenberg in Ostwestfalen schreibt, je kürzer der Flitsch, desto eher das Bums. Oh. Sie hat gerade einen 1A-Spagat im nassen Laub hingelegt. Sie wusste gar nicht, dass sie das noch kann.
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0: Ja, guten Morgen. Es ist jetzt kurz nach halb und da gibt es jetzt für euch WDR2 Regional, ne?
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2: Direkt aus dem Studio Düsseldorf, ich bin Joscha Weidenfeld. Guten Morgen. Im Essener Nordviertel klingeln Einsatzkräfte gerade an hunderten Haustüren. Da soll nämlich gleich eine Bombe aus dem Zweiten Weltkrieg entschärft werden. Etwa 1000 Menschen, die rund um die Fundstelle wohnen, müssen raus aus ihren Wohnungen. Außerdem gibt es Straßensperrungen nördlich der Innenstadt. Das sagt Silke Lenz von der Stadt Essen.
3: Auch Bus und Bahn werden wieder betroffen sein, aber eben auch zentrale Anlaufstellen wie die Universität, wie die Agentur für Arbeit. Da bitten wir einfach um Geduld und um Verständnis. Aber die Sicherheit geht natürlich vor. Der Blindgänger muss entschärft werden.
2: Autofahrer sollten den Bereich großräumig umfahren. Wie lange Evakuierung und Sperrung dauern, kann die Stadt nicht abschätzen. War es ein Kunstraub, war es ein Metalldiebstahl oder einfach nur ein Schülerstreich? An der Ernst-Barlach-Gesamtschule in Dietz-Laken haben Unbekannte eine Bronzefigur gestohlen. Der Buchleser heißt die. Es ist ein Guss vom Namensgeber der Schule Ernst Barlach. 14 Kilo schwer, rund 7000 Euro wert. Für den ehemaligen Schulleiter Hans-Ulrich Wangerin sind das aber nur Zahlen.
4: Der materielle Wert ist das eine. Der ideelle Wert für die Arbeit an unserer Schule zur damaligen Zeit, gerade im besonderen Bereich, im pädagogischen Bereich, ist eigentlich das andere und das viel Wichtigere.
2: Die Polizei ermittelt jetzt, wo die Skulptur ist. Im Innenausschuss des NRW-Landtags geht es heute um einen Polizeieinsatz in Gelsenkirchen. Mitte September hatte eine Polizistin mehrfach auf einen bewaffneten Mann geschossen und diesen im Unterschenkel getroffen. Zeugen hatten berichtet, dass der Mann sie mit einer Schusswaffe bedroht hatte, die sich später aber als Schreckschusspistole herausstellte. NRW-Innenminister Herbert Reul von der CDU wird zum Einsatz in Gelsenkirchen heute einen Bericht vorstellen. Und jetzt noch ein Blick aufs Wetter mit Jürgen Vogt.
5: Einen schönen guten Morgen. Nach teils mehr als 30 Litern Regen in der Nacht bleibt es auch heute Vormittag verbreitet regnerisch an Rhein und Ruhr. Der Nachmittag bringt uns dann einen windigen Mix aus Sonne, Wolken und ein paar teils gewittrigen Schauern. Bei den Herne 15 Grad, in Kalkar 16.
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6: Ja, schönen guten Morgen auf die nassen Straßen. Hier sind die Autobahnstaus so auf 20 Minuten Länge. Alle, auch die kürzere, natürlich jederzeit auf wdr2.de. Wir fangen an im Rheinland auf der A3 Köln Richtung Oberhausen. Zwischen Opladen und Mettmann braucht ihr 20 Minuten mehr, 10 Kilometer stockt's da. Dann die A4 Köln Richtung Aachen. Zwischen Köln-Heumer und Kreuz Köln-Süd 20 Minuten, 5 Kilometer an der Baustelle. Und die 40 Duisburg Richtung Essen. Zwischen Dümpten und Essen-Zentrum halbe Stunde leider, 5 Kilometer Stau. Dann die A40 Dortmund Richtung Duisburg zwischen Hamme und Dreieck Essen-Ost, 20 Minuten, 10 Kilometer stockt's da. Und die 57 Köln Richtung Krefeld zwischen Bickendorf und Dreieck Neuss-Süd, da braucht ihr jetzt 20 Minuten Richtung Krefeld, 8 Kilometer stockend. Kommt gut und irgendwie trocken durch.
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0: Guten Morgen, der Westen flutscht in diesen Donnerstag und in den Herbst.
6: Zwei Hörer, Frico aus Felbert zum Beispiel.
7: Ich hatte heute Morgen schon Gummihose an und Regenjacke und mit dem Rad. Da macht es Spaß.
0: Ja, wenn ich da ein kleiner Minion entgegenkommt, das ist der Frico.
6: Kommt gut in den Tag.

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0: Der super nette Chris de Serendi. Good old days, 8.42 Uhr, Vollzeit in den Donnerstag. Wir sprechen heute über Teilzeit.
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2: Ja, Teilzeit machen ja viele. Fast jeder dritte Beschäftigte ist in Teilzeit. Das sind so viele wie noch nie.
0: Ja, und Sebastian Moritz, unser Mann bei WDR 2 für Geld und Wirtschaft, hat uns erklärt, warum das so ist.
3: Es ist eine Kombination aus verschiedenen Faktoren. Jeder vierte sagt, ich betreue Kinder oder kümmere mich um meine Angehörigen und habe deshalb keine Zeit für eine Vollzeitstelle. Das hat das Statistische Bundesamt rausgefunden. Daniela aus Köln zum Beispiel pflegt ihre Eltern und sie sagt, Vollzeit geht im Moment einfach nicht.
4: Wenn das mit meinen Eltern sich nicht so entwickelt hätte, würde ich noch voll arbeiten gehen. Gut, im Moment geht's nicht anders. Ich denke, wenn irgendwann meine Eltern mal nicht mehr sind, gehe ich wahrscheinlich auch wieder voll, ja.
3: Ja, und Betreuungsaufgaben übernehmen in vielen Familien nach wie vor allem Frauen. Jede zweite Frau arbeitet in Teilzeit, aber nur ungefähr jeder siebte Mann.
2: Gerade hat sich zum Beispiel wieder zwei Hörerin Kim gemeldet. Und sie kennt das, sie hat auch zwei Kinder.
5: Teilzeit ermöglicht mir, Familie und Beruf unter einen Hut zu bekommen. Denn als Mama, da lebt man ja schon mal 3 bis 4 Leben an einem Tag. Mhm. Und da ist das mit einem Beruf in Vollzeit leider nicht möglich.
2: Und Kim hatte auch schon Arbeitgeber, die das irgendwie nicht so toll fanden, dass sie Teilzeit macht, kann sie aber gar nicht nachvollziehen.
5: Eine Mama ist super organisiert, kann die Prioritäten richtig gut setzen und wir wissen, unsere Teilzeit effizient einzusetzen.
0: Ja, das ist aber nicht der einzige Grund für den hohen Teilzeitanteil. Es werden nämlich gerade auch viele Vollzeitjobs abgebaut, in der Autoindustrie zum Beispiel. Und gleichzeitig entstehen aber auch neue Jobs in der Pflege und der Kinderbetreuung, also da, wo viele Frauen und eben Teilzeitkräfte arbeiten.
2: Und Teilzeit ist auch besser als ihr Ruf, sagt Sebastian Moritz.
3: Jemand, der jetzt keine 40 Stunden pro Woche schafft, der kann vielleicht 20 Stunden arbeiten und die anderen 20 Stunden macht dann jemand anderes. Und das ist ganz interessant, denn die durchschnittliche Arbeitszeit pro Kopf, die ist zwar gesunken in Deutschland, insgesamt haben wir in Deutschland zuletzt aber sogar mehr gearbeitet. Arbeitsforscher sagen deshalb, Teilzeit ist eigentlich eine ganz gute Sache für die Wirtschaft, damit eben mehr Menschen arbeiten.
0: Also für die Wirtschaft ist gut, für die Beschäftigten?
3: Ja, nicht unbedingt, denn wer Teilzeit arbeitet, verdient halt nicht nur weniger Geld, sondern bekommt später auch weniger Rente. Mhm. Viele Fachleute sagen deshalb, was der Wirtschaft wirklich langfristig helfen würde, wären zum Beispiel bessere Betreuungsmöglichkeiten für Kinder.
0: So sieht's aus. Sebastian Moritz.

0: Morgen, Olli.
1: Ja, guten Morgen, ihr zwei.
2: Morgen.
0: Wen hast du denn eingeladen gleich?
1: Ich habe mir den Thomas eingeladen. Der ist von der Jugendhilfe in Mönchengladbach und kümmert sich um Menschen, die andere schon aufgegeben haben und geht mit denen segeln als Erlebnispädagoge.
0: Ein Erlebnispädagoge?
1: Ein Erlebnispädagoge.
0: Der ist bei dir richtig gut aufgehoben.
1: Das finde ich auch, ja.
0: Das glaube ich auch. So, Fabi.
2: Mach das Beste draus, Sabine Heinrich.
0: Wir segeln in den Freitag, Fabian Raphael.

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12: Die Nachrichten mit Anna Jonacek. Guten Morgen.
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12: In Kitas in NRW gibt es offenbar mehr Übergriffe. Von Kindern auf andere Kinder, aber auch auf Erzieher. Die Landschaftsverbände kommen nach WDR-Informationen allein bis September schon auf fast so viele Fälle wie im gesamten letzten Jahr. Diese Geschäftsführerin eines Kita-Verbundes nennt Beispiele.
13: Wir hören häufig von ausgerissenen Haaren. Wir hatten schon zerkratzte Gesichter, wo dann eben vielleicht eine Narbe bleibt. Wir hatten Tritte in den Genitalbereich. Wir hatten aber auch schon in die Brust gebissen, sodass Fachkräfte dann tatsächlich irgendwie zum Gynäkologen mussten.
12: Bisher wurden dieses Jahr mehr als 2000 Fälle gezählt. Letztes Jahr waren es insgesamt knapp 2500. In NRW plant eine Behörde in Zukunft mehr gegen Grillgeruch zu unternehmen. Das Landesamt für Natur, Umwelt und Klima will nachmessen, wenn es Beschwerden gibt. Raphael Krämer beschreibt, was das Problem ist.
14: Es geht nicht um den Grill im Garten, sondern um professionelle Holzkohle-Grillanlagen. Manche Imbisse oder Restaurants tauchen damit ganze Straßenzüge in Grillgeruch. Bekannt geworden ist ein Fall aus Köln. Da hatten sich Anwohner einer Straße in der Nähe des Hauptbahnhofs teils über dichten Qualm beschwert. Es gab jahrelang Streit. Mehrere Kebabgrills installierten Luftfilter. Das Landesamt für Natur, Umwelt und Klima will, unterstützt durch ein Institut, in Zukunft in solchen Fällen nachmessen. Bestimmt werden soll, wie hoch bestimmte Stoffe im Rauch konzentriert sind. Von der Behörde heißt es aber auch, ob ein Grill stinkt oder nicht, empfindet jeder anders. Festgestellt werden können nur Grenzwerte.
12: In Brandenburg sind bei einem schweren Verkehrsunfall 4 Jugendliche gestorben. Ein 61-jähriger Autofahrer wollte offenbar mehrere Fahrzeuge überholen, stieß dabei aber mit 3 Mopeds zusammen, die ihm entgegenkamen. Alle 3 Fahrer starben, sowie die 14-jährige Mitfahrerin eines Mopeds. Und auch das ist heute Thema. Im Essener Nordviertel wird heute eine Bombe aus dem Zweiten Weltkrieg entschärft. In dem Evakuierungsgebiet sind unter anderem die Uni Duisburg-Essen, die Agentur für Arbeit und 2 große Möbelhäuser. Das Land Nordrhein-Westfalen zeichnet das Vereinigte Königreich aus, und zwar dafür, dass es NRW praktisch erfunden hat. Vor 80 Jahren hatte die britische Militärregierung das nördliche Rheinland und Westfalen zu einem Bundesland zusammengelegt. In Oelde im Münsterland melden sich immer mehr Menschen mit einer Magen-Darm-Erkrankung beim Gesundheitsamt. Die Zahl der Erkrankten liegt bei fast 50. Die bisherige Vermutung ist, dass sie alle im selben Imbiss gegessen haben. 10 Millionen Euro für eine Jacke, die soll es nach dem Willen eines Auktionshauses mindestens geben. Es geht natürlich nicht um irgendeine Jacke, sondern die Jacke aus dem Thriller-Video von Michael Jackson. Gemeinsam mit der Lederjacke gehen auch andere Andenken an den King of Pop unter den Hammer, wie der Glitzerhandschuh, den er zum berühmten Moonwalk-Auftritt zum Song Billie Jean trug. Er wird auf $800.000 geschätzt. Und das war WDR aktuell.
15: Ja, so eine Jacke wäre gar nicht verkehrt. Wir sagen mal willkommen im Herbst. Jürgen Vogt, das geht so weiter jetzt, ne?
16: Ja, es ist in der Nacht reingezogen mit einer Kaltfront. Dahinter heute noch Höchsttemperaturen von 16, vielleicht 17 Grad. Das heißt mal fast 10 Grad kühler als noch gestern. Und es gibt erheblich weniger Sonne. Heute Vormittag noch ziemlich verregnet. Der Regen wird aber vom unteren Niederrhein her schon ein bisschen schlapper. Heute Nachmittag dann ein windiger Mix aus Sonne, Wolken und einzelnen, teils auch gewittrigen Schauern. Aber die Betonung ist wirklich, es ist eine überschaubare Menge an Schauern unterwegs. In den kommenden Tagen werden weiter kühl quer gelüftet.
15: Also so Glitzerhandschuhe wäre auch jetzt nicht verkehrt dann demnächst, ne?
16: Gefütterte Glitzerhandschuhe, ich weiß nicht, ob es die gibt.
15: Garantiert.
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15: Das sind die Staus im Westen mit den längsten Wartezeiten. A1 Köln Richtung Dortmund zwischen Vollmarstein und Hagen Nord. 6 Kilometer Stau, ihr braucht eine halbe Stunde länger. Dann haben wir die A4 Olpe Richtung Köln zwischen Overath und dem Kreuz Köln-Ost. 20 Minuten plus, hier mehr als 10 Kilometer Stop and Go. A4 Köln Richtung Aachen zwischen Köln-Heumer und dem Kreuz Köln-Süd. 20 Minuten mehr in Plan, hier sind 5 Kilometer Stau an der Baustelle. A57 Köln Richtung Krefeld zwischen Köln-Longerich und dem Dreieck Neuss-Süd. 15 Minuten plus, 6 Kilometer Stop and Go. Und zum Schluss noch die A59 Bonn Richtung Köln zwischen Köln-Rath und dem Dreieck Heumer. 15 Minuten plus, hier sind 2 Kilometer Stau. Gute Fahrt!
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15: Und unser heutiger Gast ist Sozialpädagoge und Gründer der Jugendhilfe Hoch 3 in Mönchengladbach und hilft jungen Menschen, bei denen andere sagen, wir können nicht mehr, wir geben auf. Thomas Sablotny. Hallo
17: schön,
15: Thomas.
17: Ja, schönen guten Morgen.
15: Und weil du obendrein noch leidenschaftlicher Segler bist, kombinierst du jetzt beides. Was genau machst du?
17: Genau, im Rahmen unserer Jugendhilfe gehen wir segeln. Wir haben ein Schiff gekauft und nehmen immer einen Jugendlichen mit und gehen mit denen auf Tour. Und das ist sehr wirksam und ich hoffe, dass wir heute ein bisschen drüber sprechen können.
15: Definitiv, wir haben eine Stunde Zeit und gehen mit dir segeln und erfahren alles über die berühmte Erlebnispädagogik. Und ich bin gespannt, was vor allem das bei Jugendlichen bewirkt. Bequatschen wir alles in dieser Stunde.
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0: Hallo zusammen, ist WDR 2 mit Thomas Sablotny, unser Gast. Heute Vormittag Sozialpädagoge aus Mönchengladbach. Wir reden über Jugendliche, die so anecken, dass sie keiner mehr betreuen will. Und dann kommt ihr ins Spiel mit der Jugendhilfe.
1: Ja.
0: Wir haben aber gerade beide gestaunt bei einer Meldung aus den Nachrichten um 9, dass es immer mehr Übergriffe in Kitas gibt, dass kleine Kita-Kinder Erzieherinnen schwer verletzen. Was hast du da gedacht? Wo kommt das her?
1: Ja, was habe ich gedacht? Mensch, die Zahlen gab es vorher wahrscheinlich auch. Sie werden jetzt mehr gemeldet. Ich glaube, dass das ein Ausdruck auch dessen ist, was wir ja oft sehen, dass eben auch Kinder in der frühkindlichen Phase nicht gut im sozialen und emotionalen Bereich sich entwickeln können. Das große Thema ist eben Smartphone, iPad. Und das fängt eben an, wenn Eltern, das meine ich Mama und Papa mit tatsächlich, die Kinder im Kinderwagen spazieren fahren und nicht aufs Kind gucken, sondern auf ihr Smartphone. Denn Babys und Kleinkinder führen sogenannte Lächeldialoge.
0: Mhm.
1: Und wenn man nichts zurückbekommt, dann fehlt eben genau das, diese emotionale Entwicklung. Und das ist jetzt eine einfache Erklärung,
0: aber
1: können wir jetzt noch tiefer reingehen. Aber es ist definitiv eine, wissenschaftlich belegt, dass Kinder darauf angewiesen sind. Und wenn eben, auch das sieht man ja in den Restaurants immer mehr, damit Ruhe ist, kriegen die Kleinen so ein iPad und touchen da drauf rum. Das haptische Lernen, also mal die Haut zu spüren, Gegenstände zu führen, geht weg. iPad ist zweidimensional und kalt und glatt. Und wenn man jetzt glaubt, das ersetzt emotionale Erziehung, das ist falsch.
0: Jetzt bist du am Start mit dem Projekt Kurswechsel. Du nimmst junge Menschen, die schon diese schwierigen Erfahrungen lange haben, wo andere Einrichtungen sagen, wir können nicht mehr. Nimmst du mit zum Segeln? Welche Kinder und Jugendlichen kommen zu euch?
1: Genau. Ich mag den Begriff nicht, aber dann wissen wir von allem, was wir sprechen. Wir können nachher auch darüber sprechen, warum ich den Begriff nicht mag. Aber es sind die Systemsprenger.
0: Mhm.
1: Es sind die Jugendlichen. Ich sage deshalb Jugendlichen, weil unser Aufnahmealter ist 12 Jahre. Darunter kann man nochmal andere Sachen probieren. Aber so das Segelprojekt, unsere Reiseprojekte sind ab 12. Und es ist dann eben oft mit die letzte Station. Also Biografien voll von Jugendhilfe, alles wird ausprobiert, Regelgruppe, Pflegefamilie, intensivpädagogische Maßnahmen, aber das scheitert oft. Und das scheitert oft heißt, und dann sind wir bei dem Begriff Systemsprenger, die Jugendlichen scheitern nicht, die können am wenigsten dafür, sondern das System drumherum scheitert. So ähnlich wie in Schule bei den Schulversagern, das liegt nicht an den Schülern.
0: Es liegt am System.
1: Es liegt am System.
0: Und was ihr genau macht und wie dann die Erfolgsaussichten sind, das besprechen wir gleich weiter mit Thomas Sablotny.

0: Hier ist WDR 2, ein Segelschiff als neue Chance für Jugendliche, die es im Leben nicht leicht haben und wo andere aufgeben. Das liefert Thomas Sablotny, unser Gast heute Morgen hier auf WDR 2, Sozialpädagoge aus Mönchengladbach, mit dem Projekt Kurswechsel. Ihr segelt mit schwierigen Jugendlichen. Wo segelt ihr?
1: Genau, wir segeln im Eiselmeer, im Wattenmeer und in den Binnengewässern eben im Norden von den Niederlanden. Ich will immer Nordholland sagen, das ist falsch, das ist eine Region. Genau, da segeln wir mit denen und sind da unterwegs.
0: Und wie viele Leute sind dann konkret an Bord?
1: An Bord sind, je nachdem wer gerade skippert, ein Skipper, eine Fachkraft und der Klient selber. Und es kann sein, weil wir ja so als Alleinstellungsmerkmal haben, unsere Skipper sind Fachkräfte. Das heißt, ich habe Fachkräfte zu Skippern ausbilden lassen und die fühlen sich unterschiedlich sicher im Moment auf dem Boot. Dann geht ein zweiter Skipper, in der Regel ich, der mehr Erfahrung hat, mit aufs Schiff so als Backup, dass wenn dann kritische nautische Situationen auftreten, dann kann ich dann eingreifen.
0: Aber es ist dann nur ein Jugendlicher an Bord?
1: Genau, es ist immer nur ein Jugendlicher an Bord. Es sind individualpädagogische Maßnahmen. Das heißt, Inhalte und auch das, was danach folgt, wird auf den speziellen Jugendlichen abgestimmt.
0: Was ist dann genau das Ziel? Was macht ihr mit dem, ihr sagt auch Klienten, das finde ich ganz cool. Was macht ihr mit den Jugendlichen genau an Bord? Was soll dann wo und wie wirken?
1: Genau. Dieser Mikrokosmos-Schiff ist für mich so ein Katalysator von dem, was den Jugendlichen eigentlich fehlt aus meiner Perspektive. Denn egal wie die Vorgeschichte ist, es hat immer was mit Kontrollverlust zu tun, es hat immer was mit Abbrüchen von Beziehungen zu tun. Und auf dem Schiff passiert ganz automatisch ganz viel, nämlich Beziehungen bauen wir auf über die Enge. Schiff ist überschaubar groß, man kann nicht so richtig abhauen, das heißt, man muss sich sozial auseinandersetzen. Und eben mit Fachkräften ist es eben dann leicht, eine Beziehung zu dem Klienten aufzubauen. Und das zweite große auf dem Schiff ist das Selbstwirksamkeit. Jede Handlung auf dem Schiff ist genau das Selbstwirksamkeitserleben und das ist das, was den Jugendlichen oft fehlt. Wenn die an einem Seil ziehen, geht ein Segel hoch. Wenn die an dem Seil gezogen haben, das Segel hochgegangen ist, können wir segeln. Und die Wahrnehmung der Jugendlichen ist eben, das habe ich gemacht. Ich kann machen, dass das Schiff fährt. Und wenn die dann am Steuer stehen, können die den Kurs bestimmen. Und das ist voller Metaphern. Ja. Also sie können über ihr Leben bestimmen. Sie müssen eben nur das Ruder in die Hand nehmen. Sie müssen etwas tun und das hat Auswirkungen. Und sie müssen die Segel richtig setzen. Dann ist Gegenwind auch egal. Also ich kann nicht gegen den Wind, sondern ich richte die Segel so aus, dass das, was mich eigentlich bremst, mir auf einmal Vortrieb gibt. Ich nutze das aus. Und das brauche ich gar nicht erklären, sondern die Jugendlichen erleben das in jeder Minute auf diesem Schiff. Sie erleben auch, wenn sie nichts tun, passiert auch nichts.
0: Also, das heißt, du hast dann auch Erfolgserlebnisse, wenn du mit denen unterwegs bist.
1: Ich bin voller Erfolgserlebnisse. Ja. Ich bin gefragt worden, was das schönste Erlebnis war. Tatsächlich war der erste Klient auf dem Schiff, der hat irgendwann das Steuer übernommen. Und der Körper oder die Körperhaltung verändert sich sofort. Mhm. Also man sieht, dass das eben auf einmal auch dem Jugendlichen in dem Moment klar war, ich kann das. Also gib mir das, ich traue mir das zu, ihr traut mir das zu, hat ja viel mit Vertrauen und Verantwortung auch zu tun. Und die trauen mir das zu, dann traue ich mir das auch zu und guck mal, ich kann das.
0: Jetzt hast du vorhin über Gefahren von nautischen Situationen gesprochen, die gibt es aber bestimmt auch mit dem Klienten und darüber reden wir gleich hier auf WDR 2.

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1: Direkt aus dem Studio Düsseldorf, ich bin Joscha Weidenfeld. Guten Morgen. In Meerbusch-Osterrad läuft gerade ein Einsatz des Bundeskriminalamts. Laut der Düsseldorfer Staatsanwaltschaft geht es um Verstöße gegen das Waffengesetz und um Drogenhandel. Aktuell werden mehrere Gebäude durchsucht. Ob das Wohn- oder Geschäftsräume sind, sagt die Staatsanwaltschaft nicht. Ähnliche Einsätze gibt es gerade auch in Köln. Ob es da einen Zusammenhang gibt, ist noch nicht klar. Bombenentschärfung, die gibt's ja häufiger hier bei uns an Rhein und Ruhr. Aber das, was heute in Essen passiert, ist echt besonders. Betroffen ist das Essener Nordviertel. Da wurde ein 5-Zentner-Blindgänger gefunden. Der muss später kontrolliert gesprengt werden. Alle, die rund um die Fundstelle wohnen, müssen jetzt schon raus aus ihren Wohnungen sein. Olaf Biernat, WDR Essen, ist für uns vor Ort.
2: Ja, die Sperrstellen hier in der Nordstadt, die sind jetzt zugezogen worden. Niemand kommt mehr rein in Richtung Universität. Und rund um die Uni, da stehen Wachposten. Die passen auf, dass niemand die Hochschule betritt. Die Arbeitsagentur, die ist auch hier in dem Radius, die bleibt gleich den ganzen Tag geschlossen. Und auch zwei riesige Möbelhäuser sind betroffen. Da stehen Schilder an den Eingängen, wegen Bombenentschärfung vorübergehend geschlossen. Sogar ein Bordell liegt hier noch in der Sperrzone. Die Entschärfung, die soll gegen Mittag beginnen.
1: Und dafür muss die Zündvorrichtung kontrolliert gesprengt werden. Das könnte dann mal kurz laut werden. Im Innenausschuss des NRW-Landtags geht es heute um einen Polizeieinsatz in Gelsenkirchen. Mitte September hatte eine Polizistin mehrfach auf einen bewaffneten Mann geschossen. Zeugen hatten berichtet, dass der Mann sie mit einer Schusswaffe bedroht hatte. Die stellte sich später aber als Schreckschusspistole heraus. NRW-Innenminister Herbert Reul von der CDU wird zum Einsatz heute einen Bericht vorstellen. Und jetzt fehlt noch der Blick aufs Wetter und den hat Jürgen Vogt aus der WDR-Wetterredaktion.
3: Einen schönen guten Morgen. Heute Vormittag ist es an Rhein und Ruhr verbreitet noch regnerisch. Der Nachmittag bringt uns dann einen windigen Mix aus Wolken, Sonne und ein paar teils gewittrigen Schauern bei mal 15 Grad in Moers 16. Auch die nächsten Tage werden wir bei wechselhaftem Wetter kühl quergelüftet.
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4: Was sind eure Staus mit den längsten Wartezeiten? A1 Köln Richtung Dortmund zwischen Volmarstein und Hagen Nord. 6 Kilometer Stau nach einem Unfall. Ihr braucht eine halbe Stunde länger. A3 Köln Richtung Oberhausen zwischen Leverkusen-Opladen und dem Kreuz Hilden. 20 Minuten plus 10 Kilometer Stop and Go. A4 Aachen Richtung Köln zwischen Frechen Nord und Köln-Klettenberg. Eine halbe Stunde mehr. Hier sind 6 Kilometer Stau. A4 Köln Richtung Aachen zwischen Köln-Heumer und dem Kreuz Köln Süd. 20 Minuten plus 5 Kilometer Stau. Und zum Schluss die A59 Bonn Richtung Köln zwischen Köln-Wahn und dem Dreikäumer. 30 Minuten mehr, auch hier sind 6 Kilometer Stau. Habt eine gute Fahrt.
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4: Und Thomas Sablotny ist unser Gast heute Morgen, Sozialpädagoge und Gründer der Jugendhilfe Hoch 3 in Mönchengladbach. Es gibt schon mal sehr viel Lob aus dem Westen.
5: Ja, danke.
4: Leset ihr aber gleich das alles vor. Und eine Frage, die viel interessiert auch, welches Boot habt ihr denn? Ihr segelt da ja im Eiselmeer. Welches Boot habt ihr?
5: Wir haben eine Pavillon-Tjalk von 1920, 15 Meter lang, aus Stahl, traumhaft, altes Schiff.
4: 106 Jahre alt und das Ding fährt noch?
5: Das fährt noch, genau. Die Herausforderung ist ein bisschen die Instandhaltung, also Hilfe.
4: Okay, und was ihr genau nach an Bord macht und was ihr auch ansonsten erleben könnt, wenn es mal nicht so gut läuft mit den Jugendlichen, das besprechen wir gleich hier auf WDR 2.

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0: Hier ist WDR 2. Mit seinem Projekt Kurswechsel nimmt Thomas Sablotny als Erlebnispädagoge junge Menschen mit zum Segeln, die als ja, Systemsprenger gelten. Den Begriff magst du nicht, hast du vorhin schon gesagt.
1: Ja, genau.
0: Weil das System an sich auch ein Grund ist dafür, dass die Menschen in der Lage sind. Es gibt sehr viel Lob aus dem Westen, zum Beispiel Eva aus Wuppertal schreibt, tolles Projekt, dass aufgegebene Jugendliche hier noch eine Chance bekommen. Und eine Frage, begleitet ihr die Kids auch nach den Turns dann weiter?
1: Ja, genau. Der Turn ist bei uns oft der Anfang, weil wir ganz viel eben da, was ich eben gesagt habe, Selbstwirksamkeit, Beziehung eben aufbauen können. Im Moment ist der Standard, dass wir danach noch mit dem Rad oder zu Fuß von den Niederlanden, also da, wo der Heimathafen ist, bis in die Eifel zurückgehen und da dann noch ein bisschen Zeit verbringen. Und dann ist quasi auch das Reiseprojekt komplett vorbei. Und es gibt immer eine Anschlussmaßnahme. Und die sieht eben dann so aus, wie der Jugendliche das braucht. Entweder es ist eine Regelgruppe oder es ist betreutes Wohnen. Also wenn sie alt genug sind, dann eben in eine eigene Wohnung ziehen. Und die 90 Tage dann eben zur Vorbereitung, Selbstständigkeit sind. Also es gibt immer eine Anschlussmaßnahme, es ist nicht fertig weg, nach uns die Sinnflut, sondern wir als Träger begleiten oder eben dann mit dem Jugendamt finden wir eine gute Anschlussmaßnahme, die dann eben auch passt, weil in der Zeit ganz viel passiert ist an Entwicklung und die Jugendlichen auch für sich erkannt haben, okay, jetzt müssen wir mal ein paar Sachen in meinem Leben ändern. Mhm. Und da habe ich jetzt so das Handwerkszeug zu bekommen. Und dann geht's weiter.
0: Viele Fragen auch. Zum Beispiel eine Frage konkret. Macht ihr das ehrenamtlich? Wie läuft die Finanzierung ab? Sind da Spenden bei dem Boot zum Beispiel?
1: Genau, das Boot ist finanziert über Spenden. Ich darf kurz Danke sagen an die JK-Stiftung. Die hat richtig was dazugegeben. Ich habe noch zwei andere Träger gewinnen können, die auch Anteile mit übernommen haben. Und damit ist das Schiff bezahlt, also wir haben auch unseren Teil dazu beigetragen, sodass ich das Schiff gar nicht mehr in die Entgeltkalkulation reinnehmen muss. Und unsere Skipper segeln ehrenamtlich. Das sind Mitarbeiter, die ich zu Skippern habe ausbilden lassen. Die werden wir die Zeit auf dem Schiff freigestellt und alles, was Überstunden, Wochenenden, das machen die ehrenamtlich. Das Schiff mit fertig machen für die Saison danach, das ist alles ehrenamtliches Engagement. Sonst können wir es nicht zu einem so günstigen Preis anbieten, dass es vielen Jugendlichen ermöglicht, dann eben aufs Schiff zu gehen.
0: Und wie so ein Tag auf dem Boot aussieht, bis es dann zum Erfolgserlebnis wird oder auch nicht, das bequatschen wir gleich weiter hier auf WDR 2.

0: Passt eher zum Motorboot als zum Segelboot. Crockett's Theme auf WDR 2. Aber wir segeln den ganzen Morgen schon mit Thomas Sablotny, Sozialpädagoge aus Mönchengladbach, der für einen Kurswechsel sorgt bei, ich sag mal, schwierigen Jugendlichen. Und ich habe es vorhin schon so angekündigt, es kann nicht nur stürmisch werden auf dem Eiselmeer, sondern auch mal an Deck, wenn es nicht so rund läuft. Das gab es auch schon bei euch?
1: Das gab es bei uns auch. Das ist auch ganz normal. Wenn mal was nicht klappt, wie eben gesagt, dann ziehe ich nicht am Seil. Dann gibt es diese Impulsausbrüche, die die Jugendlichen ja eben auch mit sich bringen. Dann wird es auch mal laut, dann wird es auch mal ruppig.
0: Was hast du konkret erlebt, wo du sagtest, okay, das geht nicht mehr, wir müssen jetzt hier die Notbremse ziehen?
1: Wir haben tatsächlich eine Maßnahme beenden müssen, aber tatsächlich ging es da gar nicht um Angriffe gegen uns, sondern es gab dann eben eher so suizidale Äußerungen von dem Jugendlichen, der sagte, ich kann das hier alles nicht, ich will das alles nicht und wenn ihr mich nicht von dem Schiff lässt, dann bringe ich mich um. Und war letztendlich ein großer Hilferuf und ganz viel Heimweh und dann haben wir die Maßnahme beendet. Ansonsten bleibt es eben oft bei den Schreiereien und den Androhungen. Und jetzt sind wir wieder bei der schönen Situation auf dem Schiff. Ich kann nicht abhauen. Also ich muss mich jetzt damit auseinandersetzen. Es gibt immer so einen Fluchtweg, der ist über Bord. Danach geht es mir nicht wirklich besser. Also da hat sich meine Situation nicht verbessert. Das verstehen auch Jugendliche, wenn die dann nach draußen gucken und sagen, na, nee, das ist auch nicht gut. Und dann kommt eben, und darum sind zwei Fachkräfte an Bord, das ist wie gesagt, unsere Skipper sind Fachkräfte, man ist dann ja zu zweit und kann dann eben gut pädagogisch arbeiten und eben dann den Jugendlichen in der Regel auch wieder beruhigen.
0: Den Wind nicht kontrollieren, aber die Segel richtig setzen, das ist so ein Leitmotto. Und wann merkst du, in welchem Moment das Ganze fruchtet und ihr habt ein Erfolgserlebnis?
1: Ich finde immer dann, wenn die Jugendlichen von selber kommen, also es gibt ja auch an Bord immer die Möglichkeit zu sagen, okay, ich gehe unter Deck, Handyempfang, gucken wir mal, dass der nicht ist. Unser Schiff ist aus Stahl, unten ist der Faradaysche Käfig, geht nicht so gut. Trotzdem könnten die sich zurückziehen, aber wenn so die Motivation, die intrinsische Motivation ist, an Deck zu sein, zu machen und dann wirkt das, was wir uns gedacht haben, denn dann will der Jugendliche sich einbringen, dann nimmt er teil am Schiffsgeschehen. Und ist dann auch interessiert. Also dann kommen ganz viele Fragen. Was muss ich machen? Wie funktioniert das? Was machen wir? Wir binden die immer auch natürlich in der Tourenplanung ein. Ne? Wo willst du hin? Wo hast du Lust drauf? Das ist bei uns, wenn man auf die Karte guckt, so Amsterdam will ich unbedingt. Okay, können wir

0: machen am Ende.
1: Ja.
0: Und dann
1: als Belohnung
0: das,
1: quasi.
0: Als Belohnung dann, das kann man gut machen. Ist auch schön, wenn man mit einem Traditionsschiff mitten in der Stadt anlegt. Das ist schon beeindruckend. Ich finde viel beeindruckender die Naturerfahrung, die man draußen hat, wenn man dann auch trocken fällt im Wattenmeer. Also das können wir mit unserem Schiff.
1: Mhm.
0: Also Wasser weg, Sandbank da und wir sind da drauf. Und das ist auch für die Jugendlichen beeindruckend.
1: Melanie aus Bornheim schreibt gerade hier ins WDR2-Studio, tolle Arbeit. Wenn ich nicht so extrem seekrank wäre, würde ich doch glatt mich zur pädagogischen Fachkraft ausbilden lassen. Findet ihr schwer Leute?
0: Ja, das ist ziemlich schwer, weil wir natürlich auch freiberufliche Mitarbeiter an der Stelle brauchen. Denn bei 90-Tagen-Projekten ist das arbeitsrechtlich mit Festangestellten nicht möglich.
1: Mhm.
0: Und eben die Fachkräfte, die wir in der grundsätzlichen Arbeit brauchen, um dann auch Skipperinnen und Skipper ausbilden zu lassen. Ja, das ist nicht die leichteste Aufgabe im Moment, weil der ganze Sozialbereich natürlich unter dem Fachkräftemangel zu leiden hat.
1: Aber ich glaube, nachdem du jetzt deinen Auftritt hier hattest bei WDR 2, vielleicht melden sich welche. Hoch 3 in Mönchengladbach. Ja. Thomas Sablotny einfach googeln und dir viel, viel Erfolg für deine weiteren Projekte beim Segeln und immer eine Handbreit Wasser, obwohl du brauchst kein Wasser
0: nicht
1: und
0: immer, genau.
1: Danke dir, Thomas.
0: Danke, Olli.

0: Hier ist wieder 2 und Christiane schreibt aus Italien: Tolle Musikauswahl, ich tanze volle Pulle mit. Dann macht das auch gleich bitte nach 10. Zu Kamrat, Love Sober oder auch Ayas mit Replay. Im WDR 2 Musikmix bekommt ihr gleich nach 10.
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16: Die Nachrichten um 10 Uhr mit Martin Günther. Guten Tag. Der Bundestag debattiert heute über die Steuerreform von Finanzminister Klingbeil. Der hat angekündigt, kleine und mittlere Einkommen zu entlasten, unter anderem durch höhere Freibeträge. Es gibt aber unter anderem auch vom Regierungspartner CDU Kritik, dass das nicht reicht. Klingbeil sagt, auch er hätte sich mehr vorstellen können.
17: Und ich will hier ausdrücklich sagen, ich bin offen dafür, wenn wir im Parlament und in den parlamentarischen Beratungen mehr Spielraum für die Entlastung kleiner und mittlerer Einkommen schaffen. Das werden wir aus dem Finanzministerium gerne wohlwollend begleiten.
16: Klingbeil wird vor allem dafür kritisiert, die kalte Progression nicht auszugleichen, also dass kleine Gehaltserhöhungen durch höhere Steuern gleich wieder abgeschöpft werden. In Berlin treffen sich jetzt die 55 europäischen Fußballverbände der UEFA. Dabei wird es auch um den Weltverband FIFA gehen und um dessen Chef Infantino. Der will nächstes Jahr wiedergewählt werden. Die UEFA will möglicherweise einen Gegenkandidaten stellen. Mehr zu dem Treffen in Berlin hat Matthias Friebe, WDR Sport.
18: Es ist ein routinemäßiges, alle 2 Jahre stattfindendes Treffen, in dem es auch um die Zukunft der Wettbewerbe gehen soll. Das heute aber im ersten Teil des Treffens für vermutlich mehrere Stunden über die Situation der FIFA diskutiert wird, das liegt an der Brisanz der Lage. Dass es dabei in Berlin aber schon dazu kommt, einen Gegenkandidaten zu küren oder zumindest einen Namen in Umlauf zu bringen, das ist höchst unwahrscheinlich. Das war auch aus den Teilnehmerkreisen gestern Abend so zu hören. Manche sagen schon, eigentlich ist es für die UEFA in diesem Moment schon so gut wie vorbei. Entschieden ist zwar noch nichts, die Zeichen deuten aber Stand jetzt sehr viel mehr auf eine Wiederwahl Infantinos hin als auf ein Ende seiner FIFA-Präsidentschaft.
16: In mehreren Orten in NRW und Rheinland-Pfalz laufen gerade Einsätze der Polizei und von Spezialeinheiten. Es gibt einen Verdacht auf organisierten Waffen- und Rauschgifthandel. Deshalb laufen Durchsuchungen unter anderem in Köln und Meerbusch. Die Ermittler wollen später mehr dazu sagen. Und auch darauf schauen wir. In Berlin haben sich Linke, Grüne und SPD nach der Senatswahl jetzt offenbar darauf verständigt, Sondierungsgespräche über eine gemeinsame Regierung aufzunehmen. Laut Nachrichtenagentur AFP wollen die Spitzen der drei Parteien heute noch genauer darüber informieren. Das Land NRW zeichnet das Vereinigte Königreich aus dafür, dass es NRW praktisch erfunden hat. Vor 80 Jahren hat die britische Militärregierung das nördliche Rheinland und Westfalen zu einem Bundesland zusammengelegt. In Oelde im Münsterland haben sich weitere Menschen mit einer Magen-Darm-Erkrankung angesteckt und beim Gesundheitsamt gemeldet. Insgesamt inzwischen mehr als 50. Alle waren offenbar im selben Imbiss essen, der inzwischen gereinigt wurde. Die Maus am WDR in Köln ist schon wieder verschwunden. Diesmal ist die Figur aber nicht geklaut oder angezündet worden. Mausredakteurin Heike Sistig gibt Entwarnung.
19: Sie ist in Sicherheit. Sie muss mal kurz verschwinden wegen kleineren Bauarbeiten. Die Maus kommt wahrscheinlich am Montag, den 12. Oktober wieder.
16: Und dann soll es dazu auch eine Überraschung geben. Die Mausfigur am WDR in Köln ist ein beliebtes Fotomotiv. Das war WDR aktuell.
0: Sie ist auch ein sehr beliebtes Fotomotiv hier im Team, Inga Hinkamp. Schön, dass du da bist. Mit dem Wetter für euren Donnerstag.
20: Der Regen aus der Nacht, der zieht jetzt langsam ostwärts ab und am Niederrhein und im westlichen Münsterland, da ist es jetzt gerade auch schon trocken. Heute Nachmittag gibt es dann einen windigen Wechsel aus Wolken, aus sonnigen Abschnitten und dazwischen einige teils gewittrige Schauer. Und es ist deutlich kühler als gestern. Nettersheim erreicht heute nicht mehr als 12 Grad, Solingen 14 Grad und Duisburg 16 Grad.
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0: Das sind die Staus im Westen. A3 Köln Richtung Oberhausen zwischen Langenfeld und dem Kreuz Hilden. 5 Kilometer Stau, 20 Minuten plus. A4 Aachen Richtung Köln zwischen Frechen Nord und Köln-Klettenberg. 15 Minuten plus, 5 Kilometer Stau. Dann A4 Köln Richtung Aachen zwischen Köln-Heuma und dem Kreuz Köln Süd. 5 Kilometer Stau, Zeitverlust 20 Minuten. A45 Gießen Richtung Dortmund zwischen Hagen Süd und dem Westhofener Kreuz. 15 Minuten plus, hier sind 7 Kilometer Stop and Go. Und zum Schluss die A59 Bonn Richtung Köln zwischen Rath und Dreieck Heuma. 20 Minuten plus, 2 Kilometer Stau. Gute Fahrt!
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0: Es war der Hingucker gestern auf der A2 bei Oelde. Ein Pferd läuft mehrere Kilometer über die Autobahn, bis ein Lkw-Fahrer beherzt eingreift und das Pferd stoppen kann. Ihr lernt den Lkw-Fahrer heute noch kennen hier auf WDR 2. Und gleich gucken wir erstmal, wie man Tiere besser unterbringen kann. Zum Beispiel Haustiere während der Herbstferien.
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Kamrat,

0: Love Sober, neu im WDR2 Musikmix. Und Ende nächster Woche sind schon wieder Herbstferien. Und für viele von euch geht es vielleicht in Urlaub. Und dann kommt die Frage auf, was mache ich mit Susi, Titus oder Rambo? Wenn ihr ein Haustier habt und ihr könnt es oder wollt es auch nicht mitnehmen in Urlaub, weil es einfach zum Beispiel eine Flugreise ist, so macht es Michaela aus St. Augustin.
1: Beim Urlaub ist es halt so, dass ich oft mit ihnen zusammen wegfahre, aber manchmal auch einfach mal die Zeit nutze, um ein bisschen was mit Freunden zu machen, die zum Beispiel keine Hunde haben.
0: Dann gibt sie ihre beiden Hunde Mowgli und Buddy in eine Tierpension. Andreas Palik, WDR2 Service, du hast ja so Hundepensionen zum Beispiel auch mal angeguckt. Mhm. Wie sieht denn da so ein Alltag aus?
2: Das kommt natürlich auf die Pension an. Ich war jetzt im Hundehotel zum alten Forsthaus in Troisdorf bei Bonn. Dort werden die Hunde in einer Gruppe gehalten, also ein bisschen anders als in Zwingerpensionen. Da gibt es ja oft so eine Einzelhaltung. In der Gruppe gibt es maximal 20 Hunde und da können die ja den ganzen Tag laufen, spielen, buddeln, schlafen. Irgendwann gibt es Futter, Snacks, im Sommer Eis und auch einen Pool. Ja, die Hunde können einfach ja machen, worauf sie Lust haben.
0: Wenn ich Lust habe auf sowas, wie mache ich das, wenn ich da so eine Pension haben möchte, auch für Hund oder Katze? Eine suchen und muss man da vorher erstmal hinfahren?
2: Ja, genau, die Tierpension auf jeden Fall anfragen und dann gibt es in der Regel vorher so einen Kennenlerntag, einen Schnuppertag. Da schaut man mal, wie verträgt sich das Tier mit den anderen und dann kann man auch mal die Pension selbst besichtigen und mal schauen, wie sieht die eigentlich aus und fühlt sich mein Tier hier wohl. Dann werden auch die Impfungen geprüft, die muss man eventuell auch auffrischen lassen. Und wenn alles passt, dann kann das Tier in die Gruppe kommen, entweder als Tagesgast oder dann eben auch mal über Nacht bleiben, wenn man im Urlaub ist. Das Problem ist, es gibt eine riesige Nachfrage. Viele Pensionen sind regelmäßig Monate im Voraus ausgebucht, also auch im besten Fall mehrere Monate im Voraus anfragen, direkt am besten, wenn man selbst den Urlaub bucht.
0: Was kostet so ein Pensionsplatz? Ist der teurer als mein Urlaub dann?
2: Ja, das ist ganz unterschiedlich. Das kommt tatsächlich auf die Region an, bei den Hunden. Ja, wie groß die Tiere sind, weil manchmal sind kleinere Hunde günstiger. Im Schnitt zahlt man für eine Übernachtung so 30 bis 50 Euro. So Zwingerpensionen, die gibt es oft schon ab 20 Euro pro Nacht. Und bei den Katzenhotels, da ist das so, die sind da ein bisschen günstiger. Da geht es schon so ab 10, 20 Euro los. Man kann natürlich auch mal Privatleute anfragen, mal im Internet schauen bei Portalen, wenn man jemanden vertraut, den man kennt, der einen guten Eindruck macht. Und ja, je nachdem auch, wo man ist, kommen nochmal Zuschläge für Ferien drauf, eine Futterpauschale, Feiertagszuschläge. Also man muss das schon beim Urlaubsbudget mit einplanen.
0: Ich habe gerade mitgeschrieben, weil meine Nachbarn machen es immer einfach so, die klingeln bei mir und sagen, hör mal Olli, kannst du nicht mal auf unsere Katzen 2 Wochen aufpassen?
2: So. Manchmal kann man es auch kostenlos machen, ne, wenn man jemanden findet.
0: Ja, Feiertagszuschlag, das sind alles Dinge, die ich mir merken werde. Danke an Andreas Palik, WDR2 Service über Tierpensionen. Scheiße.

0: Hier ist WDR 2, freut euch gleich sehr auf Radioheads mit Creep. 92 war das und die Band hat sogar eine andere Band gefragt, wie sie diesen besonderen Gitarrenriff in der Mitte dieses... Wie sie das hinkriegen, ihr bekommt es gleich hier in voller Länge und danach WDR 2 regional.
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1: Direkt aus dem Studio Düsseldorf, ich bin Joscha Weidenfeld. In Meerbusch-Osterrad läuft gerade ein Einsatz des Bundeskriminalamts. Laut der Düsseldorfer Staatsanwaltschaft geht es um Verstöße gegen das Waffengesetz und um Drogenhandel. Aktuell werden mehrere Gebäude durchsucht. Ob das Wohn- oder Geschäftsräume sind, sagt die Staatsanwaltschaft nicht. Ähnliche Einsätze gibt es gerade auch in Köln und Rheinland-Pfalz. Die sollen alle miteinander zusammenhängen. Jetzt ein Blick nach Gelsenkirchen. Die Stadt könnte die nächste sein, die ein Bettelverbot einführt. Im Rat soll heute darüber abgestimmt werden. Das Verbot würde dann rund um die Außengastronomien im Stadtgebiet gelten. Dominik Schneider von der SPD erklärt den Schritt.
2: Weil wir doch eine große Beschwerdelage der Gastronomen gerade mit Außengastronomie haben und auch aus der Bevölkerung heraus. Und da müssten wir dann jetzt reagieren und werden auch mit einer deeskalierenden Stufe anfangen, also sprich mit einem Platzverweis. Und wenn man sich dann nicht dran hält, dann wird es erst auf eine Geldstrafe hinauslaufen.
1: Erst gestern hatte der zuständige Ausschuss in Düsseldorf über ein Bettelverbot beraten. In Dortmund und Essen ist es bereits beschlossen. Jetzt was völlig anderes. Christoph Kramer, der liebt scheinbar nicht nur den Fußball. Der ehemalige Borussia Mönchengladbach-Spieler hat jetzt den Wert seiner Pokémon-Karten veröffentlicht. Er glaubt, dass seine Sammlung etwa 400.000 Euro wert ist. Für den gebürtigen Solinger ist das eine Leidenschaft, aber gleichzeitig auch eine echte Wertanlage. Bei Fußball und Pokémon hört's aber nicht auf. Christoph Kramer ist auch Autor und hat gerade erst sein zweites Buch in Düsseldorf vorgestellt. Und wenn wir jetzt schon bei Büchern sind, Inga Hinkamp hat jetzt, wie ich finde, super Lesewetter im Gepäck.
3: Guten Tag. Von den Niederlanden her wird es etwas trockener und heute Nachmittag gibt es bei uns zwischen Rhein und Ruhr dann einen windigen Mix aus Wolken, aus Sonne und ein paar teils gewittrigen Schauern. Und mit höchstens nur noch 12 bis 17 Grad ist es auch deutlich kühler als gestern.
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4: Das sind die Staus mit den längsten Wartezeiten. A3 Köln Richtung Oberhausen zwischen dem Dreieck Langenfeld und Kreuzhilden. 20 Minuten plus 8 Kilometer Stop and Go. A3 Oberhausen Richtung Köln zwischen Leverkusen-Opladen und Köln-Delbrück. 15 Minuten plus 6 Kilometer Stau. A4 Olpe Richtung Aachen zwischen dem Kreuz Köln-Ost und dem Kreuz Köln-Süd. 10 Minuten plus 3 Kilometer Stau. Nochmal A4 Köln Richtung Aachen zwischen Köln-Heumer und dem Kreuz Köln-Süd. 20 Minuten plus 5 Kilometer Stau. Dann die A448, die Südumfahrung Bochum. Zwischen Wittenzentrum und Bochum-Altenbochum gab es einen Unfall. Momentan 2 Kilometer Stau, dauert circa 15 Minuten länger. Habt eine gute Fahrt.
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4: Jetzt sind die Nachbarn in Winterberg wach, schreibt Jesse hier zu uns ins Studio auf WDR 2. Und über WDR2.de, einer der besten Songs überhaupt. Ganz viel Lob für Creep von Radiohead, der gerade lief hier auf WDR2. Kann man ruhig mal laut aufdrehen, haben viele von euch geschrieben. Ich hoffe, ihr habt es gemacht und macht es jetzt auch bei Coldplay. 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

0: Erzieher auf WDR 2 schon 10:41.
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2: Hallo, ich bin's Nuhr und ich hatte eine wunderbare Kindheit, allerdings nicht kulinarisch. Ja, in meinem Elternhaus gab es faktisch keine Gewürze. Schon Paprika galt als Rache der Ungarn an den Habsburgern. Wir hatten Ravioli aus der Dose. Eine Avocado hielten meine Eltern für eine Würgeschlange. Knoblauch war eine Knolle für sogenannte Hottentotten und alles außer Pfeffer und Salz war exotisch. Hottentotten war übrigens die damals übliche und nicht schmeichelnd gemeinte Bezeichnung für die Khoikhoi, ein indigenes Volk von Viehhaltern im südlichen Afrika, die Kriegsgeneration offenbar auch verantwortlich machten für das Durcheinander im Kinderzimmer. Wir hatten davon keine Ahnung, fühlten uns aber solidarisch mit den sogenannten Hottentotten, die offenbar ähnlich lebten wie wir, unerziehbar. Wahrscheinlich fuhren die auch Fahrrad ohne Helm. Das war aber normal. Wenn einer auf dem Fahrrad Helm getragen hätte in meiner Kindheit, hätte man ihn in ein sogenanntes Irrenhaus gebracht. Heute bekannt als Fachkrankenhaus für Psychiatrie. Also ein Irrenhaus. Das kann man sich heute alles gar nicht mehr vorstellen. Es gab nicht mal Gurte im Auto. Und als Gurte dann eingeführt wurden, war die Kriegsgeneration empört. Die Frauen hatten Angst, dass der Gurt sogenannte Hängebrüste macht. Und die Männer meinten, der stört beim Rauchen. So war die Zeit damals. Wenn ich schlechte Noten nach Hause brachte, verklagten meine Eltern nicht die Schule, sondern mich. Das war unangenehm. Man war als Schüler für seine Noten damals selbst verantwortlich. Das ist doch heute unvorstellbar. Heute sind schlechte Noten nicht mehr ein Zeichen für Blödheit oder Renitenz, sondern für Hochbegabung, Klimaangst oder Mobbing. ADHS war unbekannt, es gab nur ADAC. Der Geburtstag wurde zu Hause verbracht mit Topfschlagen und nicht in einer Event-Location unter Regie eines angemieteten Clowns mit Hüpfburg, Drohnenshow und DJ. Und Kinder konnten noch laufen. Neulich habe ich eine Statistik gesehen, dass sich nur noch jedes achte Kind bei uns ausreichend bewegt. Der Rest liegt apathisch im Fahrradanhänger und wartet darauf, dass er bewegt wird. Herrlich, ja. Wir mussten sonntags spazieren und kamen deshalb immer zu spät zur Sportschau in Schwarz-Weiß. Auf einem Röhrenfernseher, ein Gerät mit Ausmaßen, das würden Jugendliche heute als Tiny House bezeichnen. Und da wurden dann Ausschnitte von der Regionalliga West gezeigt. Und man konnte den Ball nicht erkennen, denn auf allen Plätzen schneite es. Auch im Sommer, wegen der Antenne. Da hatte ein Eichelhäher drauf gekackt und dann war der Empfang weg. Und da musste Vater aufs Dach. Viele kamen nie zurück. Es ist nicht alles schlecht heute.
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0: Hier ist wieder zwei. Wir sind in Bochum. Wenn ihr VfL-Fans seid, hat sie es vielleicht schon in diversen Chatgruppen rumgesprochen. Wir haben es auch heute Morgen schon gehabt hier auf WDR 2. Es könnte gut sein, dass ihr eine Hüpfburg seht vor dem Ruhrstadion bei den nächsten Heimspielen. Denn es gibt tatsächlich auf der Ostkurve in eurem Ruhrstadion ein Hüpfverbot in der Ostkurve. Offizielle Anordnung der Bochumer Bauaufsicht. Die Tribüne ist sicher, wurde untersucht, aber sie ist so weit abgenutzt und runtergerockt, dass sie bei zu viel Synchronhüpfen zu sehr schwingt, sagt Ralf Meyer von der Bochumer Sportstättengesellschaft.
1: Das bedeutet, wenn man auf dieser Tribüne hüpft, ist es wie ein kleines Trampolingefühl, dass halt die Tribüne dieses Hüpfen praktisch mitmacht, dass sich die Leute eher ein Stück weit unsicher fühlen. Und das wollen wir halt auf jeden Fall vermeiden.
0: Ja, es könnte dann so mitschwingen und den Leuten könnte irgendwie komisch werden. Die Fans wissen noch nicht genau, wie sie es finden sollen.
2: Also für mich klingt es erstmal ein bisschen vorgeschoben, weil die wenigsten Fans sind ja wirklich ungeübt in dem Sinne, beziehungsweise wissen nicht, was auf sie zukommt. Natürlich könnte es sein, dass dann die Stimmung so ein bisschen verhaltener ist.
0: Also kein Wer nicht hüpft, der ist kein Bochumer oder Ähnliches, dann im Ruhrstadion. Wenn ihr wieder hüpfen dürft, dann sagen wir es euch.

0: Silbermond, leichtes Gepäck. Das hier kommt gleich aus dem Koffer. Elva Max im WDR 2 Musikmix und Depeche Mode. Alles das gleich nach 11.
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13: Gibt es auch Kritik von den Regierungspartnern CDU und CSU. Sie wünschen sich, dass die kalte Progression ausgeglichen wird.
0: Ja, sorry, die Nachrichten sind irgendwie schon dran und ich kann euch das nur geben, was jetzt kommt.
13: Also die Tatsache, dass kleine Gehaltserhöhungen oft nicht mehr Geld bringen durch höhere Steuern. In NRW und Rheinland-Pfalz laufen Einsätze der Polizei und von Spezialeinheiten. Es gibt den Verdacht auf organisierten Waffen- und Rauschgifthandel. Durchsucht werden Gebäude zum Beispiel in Meerbusch, aber auch in Köln. Da konnte WDR-Reporter Oliver Köhler einen Einsatz beobachten.
14: Schwer bewaffnete Beamte rammten um 5:30 am Morgen Türen auf, stürmten Wohnungen. Ein Schwerpunkt der Razzia, der Kölner Stadtteil Mülheim. Nach WDR-Informationen wurden hier mehrere Personen festgenommen. Experten sichern in den Wohnungen noch immer Spuren. Zu den Hintergründen des Einsatzes wollen Polizei und Staatsanwaltschaft erst morgen auf einer Pressekonferenz Einzelheiten bekannt geben. Beteiligt sind an dem Großeinsatz Polizisten des Landes Nordrhein-Westfalen, die Bundespolizei und das BKA.
13: Und auch das ist gerade Thema. Die Menschen in Deutschland haben vergangenes Jahr häufiger Bus und Bahn im Nahverkehr genutzt. Im Bus- und Eisenbahnverkehr gab es einen Zuwachs von rund 2%. In Istanbul ist ein 7-stöckiges Gebäude teilweise eingestürzt. Türkische Behörden sagen, dass noch mindestens 7 Menschen unter den Trümmern eingeschlossen sind, auch ein Kind. Der Billigflieger Ryanair will sein Angebot in Köln ausbauen. Deutschlandweit sollen allerdings Verbindungen gestrichen werden. Das irische Unternehmen kündigte zum Winterflugplan 700.000 Plätze weniger an. Unter der neu gebauten Habachtalbrücke in Aachen prangt jetzt ein weiteres großes Graffiti. Das wurde ganz offiziell in Auftrag gegeben, unter anderem bei Graffiti-Künstler Chris Hofen.
15: Ja, ich hoffe, dass die Leute, die hier vorbeifahren, durchfahren, dass sie einfach das auch mal genießen können, auch mal sich ein bisschen Zeit nehmen, vielleicht mal anhalten und sich einfach wirklich mal die Bilder angucken, dass wir auch Leuten eine Freude machen damit. Das macht schon Spaß.
13: 2 30 Meter lange Wände wurden in der Unterführung von den Künstlern besprüht. Das neue Graffiti zeigt einen schwarzen Adler vor gelbem Hintergrund, angelehnt ans Aachener Stadtwappen. Das war WDR aktuell.
0: Ja, sorry, dass die Nachrichten am Anfang gefehlt haben. Wir arbeiten dran und ab 12 sind sie dann wieder komplett. Inga Hinkamp ist komplett da mit dem Wetter für euch heute am Donnerstag.
16: Ja, der Regen aus der Nacht, der hat jetzt hier einmal dieses Spätsommerwetter rausgewaschen und hat Platz gemacht für dieses, ich nenne es mal, aprilige Herbstwetter, das dann jetzt heute Nachmittag kommt. Also es ist ja schon deutlich frischer geworden oder frischer, wie du wahrscheinlich sagen würdest.
0: Frisch.
16: So, wir werden heute nicht mehr als 15, 16 Grad erreichen und heute Nachmittag ziehen dann teils gewittrige Schauer durch. Und dazu gibt es dann einen fixen, windigen Wechsel aus Sonnenschein und Wolken. Und auch die nächsten Tage werden eher kühl und wechselhaft.
0: Danke dir.
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0: Das sind die Staus mit den längsten Wartezeiten. A1 Dortmund Richtung Köln zwischen Burscheid und dem Kreuz Leverkusen West. 4 Kilometer Stop and Go. Dann die 3 Köln Richtung Oberhausen zwischen Solingen und dem Kreuz Hilden. 10 Minuten plus 5 Kilometer stockender Verkehr. A3 Oberhausen Richtung Köln zwischen Leverkusen-Opladen und Köln-Delbrück 15 Minuten plus 6 Kilometer stockend. A4 Köln Richtung Aachen zwischen Köln-Heumar und dem Kreuz Köln-Süd 5 Kilometer Stau an der Baustelle, 20 Minuten Zeitverlust. Und die A40 Dortmund Richtung Essen zwischen Dortmund-Klei und Bochum-Ruhr-Stadion, wo das Hüpfverbot ist, 15 Minuten plus 4 Kilometer Stau. Habt eine gute Fahrt.
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0: Und für viele von euch das Highlights in dieser und der kommenden Woche. Wir verlosen jeden Morgen einen Trip zum Disneyland Paris. Ihr verbringt dort ein ganzes Wochenende mit 4 Personen und einen weiteren Tipp. Und unsere Gewinnerin von heute bekommt ihr gleich.
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Jennifer Lopez und David Guetta. Save Me Tonight.

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0: Das bringt euch ein komplettes Wochenende zu viert ins Disneyland Paris. Und Yvonne aus Olpe hat heute früh dieses Wochenende hier im WDR 2 Morgenmagazin klargemacht. Und wir haben uns kurz Sorgen gemacht.
2: Wen haben wir am Telefon?
3: Bin ich dran?
2: Ja!
0: Ja!
3: Oh Gott! Yvonne!
2: Yvonne, du bist durchgekommen!
3: Oh Gott, ich kann es nicht glauben!
0: Und jetzt ist Yvonne bei WDR 2 am Telefon. Hallo Yvonne!
4: Hallo Olli.
0: Du bist Krankenschwester. Wie hat sich das für dich angehört? Akute Atemnot oder?
4: Ja, kurz vorm Herzinfarkt.
0: Aber dann hätte dein Mann ja helfen können. Der ist Notfallsanitäter. Von daher, ihr seid komplett bestückt, wenn sowas passiert. Was war los, nachdem du gewonnen hast bei dir am Telefon?
4: Oh, das hat nicht aufgehört zu blingen. Telefon ging und haben alle angerufen, gratuliert, geschrieben.
0: Ihr fahrt zu viert hin. Wie sieht eure Gruppe aus?
4: Ja, mein Mann, unser Sohn und unsere Tochter.
0: Mats und Ida.
4: Genau.
0: Was haben die gesagt?
4: Die Ida hat geweint und anschließend ist die so glücklich zur Schule gegangen wie, glaube ich, noch nie. Und der Mats, der war schon im Praktikum, der hat mir nur eine Nachricht geschrieben: Mama, der Papa veräppelt mich. Hast du wirklich gewonnen?
0: Was musst du dir erraten für einen Begriff?
4: Ariel.
0: Wer hat den entscheidenden Hinweis gegeben? Ida oder du oder dein Mann?
4: Ne, wir heute Morgen alle zusammen, das ist Ariel, und dann haben wir sofort angerufen. Wir hatten gestern gar nichts gehört und
0: ja. Ich
4: dachte schon, oh je.
0: Ja. Okay, und da hattet ihr einen Trick, habt ihr mit 3 Handys versucht oder wie habt ihr euch versucht, hier reinzuwählen?
4: Ja genau, 2 Handys, mein Mann und ich, und immer wieder auf neu wählen und irgendwann hat's geklappt.
0: Ich wünsche euch ganz viel Spaß in Paris, ja, im Disneyland. Und für die anderen, die morgen mitmachen wollen, schlage ich vor, dass wir jetzt noch so einen Hinweis geben, welche Figur wir morgen suchen, okay?
4: Alles klar.
0: Dann erstmal liebe Grüße zu dir.
4: Ja,
0: mach's gut,
4: danke.
0: Yvonne. Hier ist für euch der Tipp für morgen, für das magische Wochenende. Wir suchen ja immer eine Figur aus diesem ganzen riesigen Disney-Universum. Und das wäre mein Tipp für euch, damit ihr morgen einen Schritt weiter seid als vielleicht die anderen, die jetzt irgendwo kein WDR 2 hören. Mhm.

0: Okay, ich bin im Tunnel. Wenn ihr nicht im Tunnel seid, dann viel Erfolg morgen hier auf WDR 2.
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0: Hier ist wieder zwei, das ist Wahnsinn. Da habe ich jetzt nur mal einen Tipp gegeben, was dieses Disney-Spiel angeht. Den Tipp für morgen früh und schon klingelt es hier wie wahnsinnig. An der WDR 2 Hotline, es ist unfassbar. Es blinkt alles und es klingelt alles. Hier ist WDR 2, hallo.
1: Ja, hier ist der Carsten, hi.
0: Carsten, du willst garantiert ins Disneyland Paris, ne?
1: Ja, das ist richtig.
0: Wann muss man da anrufen?
1: Ja, morgen früh wahrscheinlich.
0: Ja, richtig. Morgen früh. Hast du wieder nur beim halben Ohr zugehört auf der Arbeit?
1: Ja, richtig.
0: Was machst du denn gerade? Wo steckst du?
1: Wir sind hier im Dentallabor.
0: Okay,
1: das und heißt... Und schleifen an Zähnen rum.
0: Und was geht gerade besonders gut?
1: Totalprothesen und Teleskopversorgung, würde ich sagen.
0: Dann melde ich mich in 20 Jahren nochmal, denke ich mal.
1: Ja, vielleicht auch in 15. Mal gucken, wie es für uns läuft.
0: Alles klar, danke dir, mach's gut, Carsten.
1: Alles klar, bis dann, ciao.
0: Viel Erfolg morgen früh.
1: Dankeschön, tschüss.
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1: Direkt aus dem Studio Düsseldorf, ich bin Joscha Weidenfeld. Hallo. Die Bombe in Essen ist entschärft. Das Ganze war ein Riesending. Die Arbeitsagentur, zwei große Möbelhäuser, ein Bordell, die Funke Mediengruppe und die große Universität. Alle haben heute Morgen erst gar nicht aufgemacht. Und um 7:30 wurden die Studierenden in den Uni-Wohnheimen rausgeklingelt. Philipp Dömich ist einer von ihnen und er saß bis gerade eben in einer Sammelstelle der Stadt.
2: Es stand im Internet, wenn man nicht weiß, wohin mit sich, dann kann man hierher kommen. Und ich wohne erst seit Samstag hier. Ich bin hierher gezogen und ich weiß nicht, wohin mit mir. Und dann habe ich mir gedacht, komme ich hierher. Also eigentlich habe ich am Anfang gedacht, ich bin am Rand vom Radius, aber jetzt habe ich vorhin gemerkt, ich schaue auf die Bombe. Es ist gut, dass ich weg bin.
1: Für die Entschärfung musste der Zünder kontrolliert gesprengt werden. Jetzt was völlig anderes. Christoph Kramer liebt scheinbar nicht nur Fußball. Der ehemalige Borussia Mönchengladbach-Spieler hat jetzt den Wert seiner Pokémon-Karten veröffentlicht. Er glaubt, dass seine Sammlung etwa 400.000 Euro wert ist. Für den gebürtigen Solinger ist das eine Leidenschaft, aber gleichzeitig auch eine echte Wertanlage. Bei Fußball und Pokémon hört es aber nicht auf. Christoph Kramer ist auch Autor und hat gerade erst sein zweites Buch in Düsseldorf vorgestellt. Vom Ex-Gladbacher jetzt zu geplanten Radschnellwegen in der Stadt. Davon soll Mönchengladbach nämlich zwei neue bekommen. Die konkreten Pläne dazu stehen. Geplant ist eine 35 Kilometer lange Verbindung von Heinsberg über Hückelhofen und Erkelenz nach Mönchengladbach. Die andere Route ist 28 Kilometer lang und läuft von Mönchengladbach über Jüchen nach Grevenbruch. Fehlt noch der Blick aufs Wetter und den hat Inga Hinkamp aus der WDR-Wetterredaktion.
3: Guten Tag. Von den Niederlanden her wird es etwas trockener und heute Nachmittag gibt es bei uns zwischen Rhein und Ruhr dann einen windigen Mix aus Wolken, aus Sonne und ein paar teils gewittrigen Schauern. Und mit höchstens nur noch 12 bis 17 Grad ist es auch deutlich kühler als gestern.
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4: Das sind die Staus A1 Köln Richtung Dortmund zwischen Hagen-West und Westhofener Kreuz. 3 Kilometer stockender Verkehr. A3 Oberhausen Richtung Köln zwischen Leverkusen-Opladen und Köln-Delbrück 3 Kilometer Stop and Go. Dann die 4 Aachen Richtung Köln zwischen dem Kreuz Köln-West und Köln-Klettenberg 10 Minuten plus 4 Kilometer Stau. Nochmal die 4 Köln Richtung Aachen zwischen Köln-Heuma und Köln-Süd 10 Minuten plus 3 Kilometer Stau an der Baustelle. Und die A44 Mönchengladbach Richtung Aachen zwischen Kreuz Aachen und Aachen-Brand 10 Minuten plus 3 Kilometer Stau. Habt eine gute Fahrt.
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4: Ein gleich spannendes Thema für ein Friseurkind wie mich. Ich glaube, Friseur ist der Hauptberuf bei vielen WDR 2 Moderatorinnen und Moderatoren, so im privaten Umfeld. Ich glaube, Sabine Heinrich, die Mama Friseur. Dann bei Fabian auch, glaube ich, der Vater. Meine Mutter ist Friseur. Dann Jörg Thaddäus auch, die Mutter Friseur. Ich glaube, das bringt einen so ins Reden. Und dann wird man Moderator. Ihr lernt gleich den Menschen kennen, der was ganz Besonderes erfunden hat. Und das ist das Verfahren zur Herstellung von Dauerwellen.

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0: So, liebe Friseurinnen und Friseure, dreht laut in eurem Laden. Jetzt gibt's wichtiges Fachwissen rund um die Lockenlawine, den Frisuren-Tsunami, die Pudelperücke und den Endgegner für jeden Föhn, die Dauerwelle.
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0: Denn genau heute, vor 120 Jahren, wurde der erste Dauerwellenapparat vorgestellt.
2: Im Londoner Friseursalon von Karl Ludwig Nessler riecht es nach verbranntem Haar und Chemikalien. Ein wissenschaftlicher Durchbruch bahnt sich an. Nessler benetzt das Haar seiner Frau Katharina mit einer alkalischen Boraxlösung. Dann wickelt er einzelne Strähnen auf und erhitzt sie mit einer glühenden Zange. So bekommt Katharina Locken, aber auch die ein oder andere Brandblase. Für Karl Ludwig Nessler ist das gesamte Leben eine haarige Angelegenheit. Er wächst Ende des 19. Jahrhunderts im Städtchen Todtnau im Schwarzwald auf. Schon als Kind soll er sich gefragt haben, warum die Locken der Schafe auf den Weiden so gut halten, sogar bei Regen.
3: Was ist das eigentlich, dieses Haar, das die Kraft besitzt, die tiefsten Gefühle des Menschen zu wecken, sowohl Bewunderung als auch ängstliche Besorgnis?
2: Seine tiefe Bewunderung gilt vor allem der Locke. Damit ist er nicht allein. Schon vor tausenden Jahren drehten sich die Ägypter ihr Haar zu künstlichen Wellen auf. Doch hielt die Pracht immer nur bis zum nächsten Regenguss. Wie also die Locke haltbar machen?
4: Naja, dann machen Sie mal.
5: Ja, gern von einem.
2: Bald reicht es Nessler nicht mehr aus, nur mit den Haaren seiner Schwestern zu experimentieren. Er lernt in Genf das Friseurhandwerk und eröffnet schließlich im Jahr 1904 seinen eigenen Salon in London. Nach Ladenschluss tüftelt er fleißig weiter, bis
6: Nestlé-Wellen, die dauerhafte Haarwelle am lebenden Kopf.
2: So verspricht es eine Werbeanzeige für Nesslers Friseursalon. Er selbst nennt sich inzwischen nicht mehr Karl Ludwig Nessler, sondern Charles Nestlé. Im Oktober 1906 präsentiert er Friseurkollegen zum ersten Mal zwei Frauen mit dauerondoliertem Haar. Zwei Jahre später lässt er sein Verfahren für die haltbare Locke patentieren. Als der Erste Weltkrieg ausbricht, emigriert er und eröffnet einen Salon in New York. Ein Zeitgenosse berichtet:
7: Die Damen der obersten Gesellschaft New Yorks, darunter die Frau des Präsidenten Wilson, bevorzugten den Salon des Todtnauer Friseurmeisters und bezahlten ihm für eine Sitzung bis zu $120.
2: Nessler eröffnet noch weitere Geschäfte und entwickelt ein Dauerwellengerät für den Hausgebrauch.
8: Sieht das nicht gut aus?
4: So gefällt mir das auch. Hoffentlich komme ich zu Hause da auch so gut mit zurecht.
9: Frau Neumann wird keine Mühe haben, sich zu Hause ihre Frisur selbst zu machen.
2: Sogar die Miss America des Jahres 1926 lässt sich von Nessler dauerondulieren. Ein Foto zeigt sie lächelnd neben dem Friseur aus Todtnau sitzen. An ihr Haar angeschlossen sind mehrere Heizröhren, die an Kabeln herunterbaumeln. Das Gerät erinnert an eine Melkmaschine oder einen mechanischen Tiefseekraken. Nichts für schwache Nerven, so berichtet die Kundin eines sogenannten Beauty-Shops.
10: Nachdem die Maschine an den Wicklern befestigt worden war, konnte ich mich nicht mehr bewegen. Dann begann es zu dampfen und Tränen liefen mir über die Wangen. Schließlich holte jemand einen Föhn und kühlte meinen Kopf, aber meine Kopfhaut war verbrüht.
2: 1928 verkauft Nessler sein Lockenimperium, doch durch den New Yorker Börsencrash verliert Nessler nur ein Jahr später sein Vermögen. Er stirbt 1951 verarmt in New Jersey. Sein Dauerwellenverfahren stellte er zum ersten Mal am 8. Oktober 1906 vor. Heute vor 120 Jahren.
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Hallo zusammen, hier ist WDR 2. Ich bin sehr gespannt, was mich heute Abend erwartet, denn ich gehe mit einem alten Kumpel zu einer Band, die ihr seit 40 Jahren kennt und die seit 40 Jahren auf der Bühne stehen und heute Abend zum ersten Mal seit 20 Jahren wieder in Köln spielen. Es ist Duran Duran. Und das Ganze soll gar keine Retro-Veranstaltung sein, denn bei den letzten Konzerten der Band soll das Publikum wohl teilweise auch sehr jung gewesen sein, weil inzwischen auch die Gen Z die Musik von Duran Duran entdeckt hat. Unter anderem halt, ihr wisst es schon, durch die nervigen TikTok-Videos, wo dann irgendwelche Schnipsel drin sind von Duran Duran. Und die Leute sagen, oh, ist ja eine coole Band, wo kommt die denn her? Und dann neugierig werden und diese Musik und die Band wiederentdecken. Ich werde morgen früh berichten, ob das stimmt und wenn ihr Duran Duran mögt. Heute Abend spielen sie in Köln, in der Arena und jetzt auch auf WDR 2.

0: Hier ist WDR 2, gleich nach 12 mit Somber. Homewrecker und ihr bekommt Miley Cyrus. Das alles gleich im WDR 2 Musikmix nach 12.
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0: Die Nachrichten mit Martin Günther. Guten Tag.
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14: Wir erhöhen den Kinderfreibetrag, wir erhöhen das Kindergeld und wir erhöhen den Arbeitnehmerpauschbetrag.
0: Bundesfinanzminister Klingbeil verspricht, Menschen mit kleinen und mittleren Einkommen mehr Geld im Portemonnaie. Seine geplante Steuerreform soll einer Durchschnittsfamilie mit zwei Kindern 600 Euro im Jahr bringen. In der Bundestagsdebatte heute reichte das aber vielen nicht. Mario Kubina, WDR Berlin.
15: Die AfD spricht von einem Etikettenschwindel und fordert mehr Entlastungen als die geplanten 10 Milliarden im Jahr. Eine Summe, die man nicht kleinreden sollte, findet die Union. Aber auch CDU und CSU wollen eigentlich mehr. Grüne und Linke sehen große Gerechtigkeitslücken im Steuersystem, die auch mit der geplanten Reform nicht geschlossen würden. Die Pläne gehen jetzt in die zuständigen Bundestagsausschüsse.
0: Das Land Nordrhein-Westfalen will mehr gegen Grillgeruch unternehmen. Das Landesamt für Natur, Umwelt und Klima will nachmessen, wenn es Beschwerden gibt. Raphael Krämer beschreibt, was das Problem ist.
16: Es geht nicht um den Grill im Garten, sondern um professionelle Holzkohle-Grillanlagen. Manche Imbisse oder Restaurants tauchen damit ganze Straßenzüge in Grillgeruch. Bekannt geworden ist ein Fall aus Köln. Da hatten sich Anwohner einer Straße in der Nähe des Hauptbahnhofs teils über dichten Qualm beschwert. Es gab jahrelang Streit. Mehrere Kebab-Grills installierten Luftfilter. Das Landesamt für Natur, Umwelt und Klima will, unterstützt durch ein Institut, in Zukunft in solchen Fällen nachmessen. Bestimmt werden soll, wie hoch bestimmte Stoffe im Rauch konzentriert sind. Von der Behörde heißt es aber auch, ob ein Grill stinkt oder nicht, empfindet jeder anders. Festgestellt werden können nur Grenzwerte.
0: Und auch das passiert gerade. In Nordrhein-Westfalen und Rheinland-Pfalz laufen Einsätze der Polizei und von Spezialeinheiten. Es gibt einen Verdacht auf organisierten Waffen- und Rauschgifthandel, unter anderem in Köln und Meerbusch. Die Deutsche Bahn hat mit einer Klage Erfolg dagegen, dass sie im Fernverkehr mehr Platz für Konkurrenz lassen muss. Das Verwaltungsgericht Köln hat einen Beschluss der Bundesnetzagentur für rechtswidrig erklärt. In Essen ist eine Weltkriegsbombe erfolgreich entschärft worden. In der Sicherheitszone, die geräumt werden musste, lagen unter anderem die Universität und große Möbelhäuser. In der Ukraine ist wieder ein Bus von russischen Angriffen getroffen worden in Kramatorsk in der Ostukraine. Ukrainische Behörden sprechen von 12 Toten und mehreren Verletzten. Im Kreis Paderborn startet heute eine Impfkampagne von Ärzten und Apotheken. Hausarzt Thomas Bandorski sagt, dass es nach Corona eine Impfmüdigkeit gibt.
10: Wie immer, wenn etwas lange Zeit sehr gut gelaufen ist, kommt dann auch irgendwann wieder eine Welle, wo es abflacht. Und jetzt ist, glaube ich, wieder an der Zeit, gerade vor dem Hintergrund der beginnenden Influenza-Saison, an der Stelle nachzujustieren.
0: Die Grippeimpfung bei der Aktion in Paderborn ist für die Patienten kostenlos. Die Kampagne endet in gut 2 Wochen mit einer öffentlichen Impfaktion in der Innenstadt. Das war WDR Aktuell.
17: Inga Hing pumpt jetzt mit eurem Wetter und man muss sagen, Inga, der Herbst ist jetzt endgültig da.
18: Ja, seit dem Regen aus der Nacht gibt es bei uns im Westen neue Herbstwetterverhältnisse. Heute Nachmittag haben wir eine windige Mischung aus Wolken, Sonnenschein und dazu ziehen einige teils gewittrige Schauer durch. Die Temperaturen sind jetzt auch auf Herbstniveau angekommen. Nümbrecht erreicht heute nicht mehr als 14 Grad, Steinfurt 15 und Essen 16. Und erstmal bleibt das Wetter auch so. Morgen mit vielen Wolken, mit Regen. Es gibt kaum Sonnenschein, dafür viel Wind und dazu höchstens 15 Grad.
17: Danke dir.
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17: Das sind die Staus im Westen mit den längsten Wartezeiten. A3 Oberhausen Richtung Köln zwischen Leverkusen Zentrum und Köln-Delbrück 10 Minuten plus 5 Kilometer stockend. A4 Aachen Richtung Köln zwischen dem Kreuz Köln-West und Köln-Eiffeltor 6 Kilometer Stau, Zeitverlust 20 Minuten. A4 Köln Richtung Aachen zwischen Köln-Heumer und dem Kreuz Köln-Süd 3 Kilometer Stau an der Baustelle 10 Minuten plus. A44 Dortmund Richtung Kassel zwischen dem Kreuz Dortmund-Unna und dem Kreuz Werl 5 Kilometer Stau, 15 Minuten plus. Und zum Schluss die 45 Gießen Richtung Hagen zwischen Wetzlarer Kreuz und Ehringshausen. Eine halbe Stunde mehr einplanen. Hier sind nach einem Unfall 4 Kilometer Stau. Gute Fahrt!
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17: Ja, und das war der Hingucker gestern auf der A2 bei Oelde. Da kam euch ein Pferd entgegengeritten, wenn ihr Richtung Dortmund unterwegs gewesen seid. Das Pferd war unterwegs Richtung Bielefeld, so links an der Mittelleitplanke. Und das Pferd läuft dann mehrere Kilometer weit über die Autobahn, bis ein LKW-Fahrer eingreift und das Pferd stoppen konnte. Ihr lernt ihn gleich kennen hier auf WDR 2.

0: Hier ist WDR 2. Gestern hieß es nicht, wir sind der Westen, sondern wir sind der Wilde Westen. Denn auf der A2 in Höhe Oelde kommt vielen von euch entlang der Mittelleitplanke ein Pferd entgegengeritten, wenn ihr Richtung Dortmund unterwegs gewesen seid. Das Pferd war unterwegs Richtung Bielefeld-Hannover, lief dann mehrere Kilometer, bis ein LKW-Fahrer eingreift und das Pferd stoppen konnte. Und den Helden oder den Pferdeflüsterer der A2 bekommt ihr jetzt hier auf WDR 2. Das ist Armin Becher. Hallo Armin.
1: Ja, hallo Olli. Moin, moin.
0: Jetzt bin ich gespannt. Du fährst ganz entspannt auf der A2 und plötzlich überholst du ein Pferd, das auf der Gegenfahrbahn Richtung Hannover mitreitet. Was hast du da gedacht in dem Moment?
1: Ganz genau. Ja, ich habe mir gedacht, das kann ja jetzt nicht wahr sein und da muss ich jetzt irgendwas tun. Und fiel mir ein, ja, ich kann eigentlich jetzt nur schneller fahren, dass ich dieses Pferd überhole, circa 2-3 Kilometer, und habe dann irgendwann mich auf den rechten Fahrbahnrand gestellt, auf dem Mehrzweckstreifen, und habe dann meine Warnweste genommen und der Verkehr, der hinter mir war, den habe ich gewarnt, dass der anhielt, und konnte von da aus dann zur Mittelleitplanke laufen und mich zwischen diesen beiden Leitplanken stellen und habe von da aus dann den Gegenverkehr aus der anderen Richtung gewarnt mit der Warnweste. So, die haben dann auch angehalten und dann bin ich auf die Fahrbahn getreten und dann kam schon dieses Pferd dort angaloppiert und ja, es hat mich dann gesehen, weil ich die Arme ausgestreckt habe. Das Pferd blieb dann stehen, wollte aber immer wieder links und rechts an mir vorbei und hab denen gezeigt, das geht hier nicht vorbei, also hier geht's nicht weiter.
0: Boah, das ist ja total krass, aber einerseits natürlich auch wahnsinnig gefährlich, weil du bist ja quasi rechts ran, bist über die Fahrbahn, hast da den Verkehr angehalten und dann den Verkehr auch noch auf der Gegenfahrbahn angehalten und gewarnt. Hast du auch kurz mal gedacht, scheiße, das könnte auch schief gehen für mich?
1: Also es war, ist immer bewusst, dass es sehr gefährlich ist, auf der Autobahn rumzulaufen, die ganzen Geschwindigkeiten einzuschätzen und so weiter. Der war, irgendwie habe ich das auch ausgeblendet, so ein bisschen. Und habe mir gedacht, ja, ich muss jetzt einfach handeln, sonst passiert eine Katastrophe.
0: Wie war das für dich, als das Pferd dann weg war? Hast du erstmal durchgeatmet?
1: Ich muss erstmal Luft holen. Ich glaube das ja bis heute nicht, was ich da gemacht habe. Aber naja, ich würde mich auch nicht selber als Held feiern. Also ich musste da einfach reagieren. Und
0: und hast du jetzt schon einen Spitznamen in der Spedition bei dir? Armin, der Pferdeflüsterer oder A2-Cowboy?
1: Nee, gar nichts. Ich habe noch nichts gehört. Nein.
0: Warte mal ab, auf jeden Fall, wenn du jetzt im Radio warst und dich die Kollegen hören, dann hast du es auf jeden Fall. Dann danke dir trotzdem für deinen Einsatz. Hast du eigentlich von jemandem mitbekommen, wem das Pferd gehört? Hat sich jemand bei dir gemeldet?
1: Ich habe noch kurzen Kontakt zu dieser Person gehabt, die den Bezug zu dem Pferd hatte. Die hat sich bei mir sehr bedankt und ja, dann war das schon vorbei.
0: Armin, vielen, vielen Dank fürs Erzählen und bitte im Truck oben auf dem Bock immer WDR 2 anschalten.
1: Habe ich immer an, alles klar.
0: Dann mach's gut, Armin. Bis dann, danke dir.
1: Bis dann, ja, tschüss.

0: Andi aus Hückelhofen schreibt ins WDR2-Studio: Armin, dem Pferdeflüsterer, besonderen Dank für seinen Mut und Gott sei Dank ist alles gut ausgegangen. So, und der Rest schreibt natürlich, wie Petra aus Augustdorf: Olli, ein Pferd reitet nicht, ein Pferd läuft. So ist Nummer 1. Claudia aus Unna: Lieber Olli, ein Pferd, das reitet? Fragezeichen. Ich bin verwirrt. Auf wem reitet es denn? Gott sei Dank ist nichts passiert. Liebe Grüße zu dir. Lieber Olli, Hans-Joachim aus Oberhausen: Ein Pferd ohne Reiter kommt angelaufen, nicht angeritten. So, die anderen lese ich jetzt nicht vor. In ein paar Sekunden Klingande mit Jubel. Kann aber auch sein, dass die Klingornd heißen. Da müsst ihr nochmal schreiben.
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1: Direkt aus dem Studio Essen, ich bin Ingo Freitag. Hallo. Das ging schneller als erwartet. Im Essener Nordviertel wurde am Vormittag eine Weltkriegsbombe entschärft. Der Zünder wurde kontrolliert gesprengt. Die Vorbereitungen hatten aber für ganz schönen Wirbel in der Innenstadt gesorgt. Im Umkreis lagen gleich mehrere große Einrichtungen. Die Universität, die Arbeitsagentur, die Funke Mediengruppe, zwei große Möbelhäuser und ein Bordell. Alle hatten heute Morgen gar nicht erst geöffnet. Mittlerweile läuft der Betrieb wieder, außer in der Arbeitsagentur. Die bleibt gleich den ganzen Tag geschlossen. Der 5-Zentner Blindgänger lag in einer Baugrube an der Uni. Der Verkehr in der City fließt mittlerweile wieder und rund 1000 Anwohner dürfen auch in ihre Häuser zurückkehren. Und auch das ist heute interessant. Die Macher der Manifesta werden heute Bilanz ziehen. 106 Tage lang hatte die Kunst- und Kulturbiennale in 12 Ruhrgebietskirchen stattgefunden. Neue Ideen für leerstehende Gotteshäuser, das war der Schwerpunkt der Manifesta. Denn allein im Ruhrgebiet werden in den nächsten Jahren hunderte Kirchen aufgegeben und für die werden jetzt Nachfolgekonzepte gesucht. Renate Jansen war freiwillige Helferin in einem Teegarten in der Bonifatiusgemeinde in Gelsenkirchen. Sie findet, die Manifesta war ein voller Erfolg.
2: Es hat sich gelohnt, und zwar aus vielerlei Gründen. Erstmal wegen der vielen Besucher, wegen der vielen Begegnungen. Das waren wichtige Anregungen, die da gekommen sind. Also das hat sich gelohnt. Und das Bewusstsein für die Situation der Kirchen und da dieses Bewusstsein, was machen wir mit diesen Orten?
1: Ob sich die Kunstbiennale auch aus Sicht der Macher gelohnt hat und wie viele Besucher überhaupt gekommen sind, verraten die Organisatoren heute Nachmittag auf einer Pressekonferenz. Und das Wetter hat jetzt Inga Hinnenkamp aus unserer WDR-Wetterredaktion.
3: Guten Tag. Der Herbst kann auch anders als zuletzt. Heute Nachmittag gibt es zwischen Rhein und Ruhr eine windige Mischung aus Wolken, Sonne und ein paar teils gewittrigen Schauern. Es ist nur noch 12 bis 17 Grad warm. Und auch die kommenden Tage werden dann windig, kühl und wechselhaft.
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4: Das sind die Staus mit den längsten Wartezeiten. A1 Köln Richtung Euskirchen zwischen Hürth und dem Kreuz Bliesheim 6 Kilometer Stop and Go, 10 Minuten plus. A3 Köln Richtung Oberhausen zwischen Solingen und dem Kreuz Hilden 10 Minuten plus, 5 Kilometer stockt's da. Dann die 3 Oberhausen Richtung Köln zwischen dem Kreuz Leverkusen und Köln-Delbrück 10 Minuten plus, 4 Kilometer stockend. A4 Aachen Richtung Köln zwischen dem Kreuz Köln-West und Köln-Eiffeltor 15 Minuten plus, 3 Kilometer Stau. Nochmal die 4 Köln Richtung Aachen zwischen Köln-Heuma und dem Kreuz Köln-Süd. 3 Kilometer Stau, ihr braucht 10 Minuten länger. Alle Staus zum Nachlesen auf wdr2.de. Gute Fahrt!
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4: Und gestern Abend das letzte Konzert der Backstreet Boys in Düsseldorf. Und bevor es für die Jungs zurückgeht in die USA, haben sie noch was dagelassen. 5 Fahrräder, auf denen sie unterschrieben haben, ganz besonders schicke, werden gerade versteigert für einen guten Zweck in Düsseldorf. Und die Menschen dahinter, hinter diesem guten Zweck, lernt ihr gleich kennen hier auf WDR 2, denn die sind unser Team des Tages.

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0: Das ist die gute Stunde auf WDR 2, die immer auch nach Menschen guckt, die was Besonderes machen.
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0: Ist heute das Team von Housing First, ist ein Düsseldorfer Verein, der Menschen hilft, aus der Obdachlosigkeit rauszukommen. Hanna Veit ist Sozialarbeiterin bei Housing First und gehört zu diesem tollen Team. Hallo Hanna.
2: Ja, hallo.
0: Schön, dich kennenzulernen. Was seid ihr für ein Team und wie genau helft ihr Obdachlosen?
2: Wir sind ein Team von mittlerweile 11 Sozialarbeitenden. Da kommt noch Verwaltung dazu, das Ganze drumherum. Und wir helfen Obdachlose, indem wir sie in eine Wohnung vermitteln und dann gemeinsam schauen, wie es weitergeht. Das heißt, bei uns ist der Startpunkt die eigene Wohnung und dann gehen wir Schritt für Schritt alles Weitere an, was so ansteht.
0: Wie schwer ist dieses Vermitteln, gerade bei so einer Wohnungsnot wie in vielen Großstädten?
2: Das kann unterschiedlich folgen. Wir haben da sehr viel Glück. Wir haben da Wohnungsbaugesellschaften, Privatpersonen, die uns Wohnungen zur Verfügung stellen und können dann Personen, die wir auf der Straße beim Streetwork kennengelernt haben, eben mit diesen Vermietern zusammenbringen.
0: Das heißt, ihr seid immer unterwegs auf Düsseldorfs Straßen und guckt nach Menschen, denen ihr helfen könnt.
2: Genau, wir sind unterwegs, lernen Leute schon auf der Straße kennen, versuchen vielleicht da vor Ort auch schon die ersten Sachen zu organisieren, vielleicht Anträge zu stellen, gemeinsam Arzttermine zu organisieren und dann, wenn es dann soweit ist und losgehen kann, dass es auch schnell in die Wohnung gehen kann.
0: So, und jetzt habt ihr von den Backstreet Boys profitiert. Ich habe es gerade schon erzählt, fast zwei Wochen waren die ja da und haben sehr schöne Fahrräder unterschrieben, die gerade versteigert werden. Und der Erlös geht an euch. Das ist schon, habt ihr mal verfolgt, wie viel das gerade so einbringen könnte?
2: Nee, leider sind wir gerade gar nicht, oder ich selber habe das gerade gar nicht so auf dem Schirm, aber ich gucke immer wieder in die Kommentarspalten auf Instagram und da sind viele Leute, auch international, die sagen, die bieten mit. Also ich bin sehr gespannt, was zum Schluss rauskommt.
0: Das höchste Gebot ist, glaube ich, gerade beim Fahrrad von Nick Carter. $4,500 alleine für dieses eine. Also es könnte eine Menge Geld für rumkommen. Wie werdet ihr das Geld einsetzen?
2: Und da haben wir schon viele Pläne für, beziehungsweise bei uns ist es immer so, Personen, die auf der Straße gelebt haben, die besitzen ja nur das, was sie so mit sich tragen können. Das heißt, so eine Wohnung will auch erstmal eingerichtet werden und dafür hat jede Person bei uns ein Budget und dafür können wir das Geld super einsetzen. Also von dem Teppich, den Gardinen, die Lampe, die an der Decke hängt, also Sachen müssen ja gekauft werden und das ist perfekt, das können wir super einsetzen, das Geld.
0: Wie viel seid ihr insgesamt bei euch im Team?
2: Insgesamt von allen Mitarbeitern, da muss ich mir überlegen, wir wachsen und wachsen, sind wir ungefähr 15 Leute mittlerweile. Wir haben aber schon die nächsten Stellen beantragt, damit wir noch mehr Leute aufnehmen können und auch von der Straße in die Wohnung begleiten können.
0: Liebe Hanna, dann grüßt alle, ihr seid unser Team des Tages. Viel Erfolg bei den Geboten. Noch bis Montag könnt ihr auf diese Fahrräder mitbieten auf eBay und dann viel Erfolg, dass viel Geld rumkommt, Hanna.
2: Super, vielen Dank.
0: Liebe Grüße zu dir nach Düsseldorf. Tschüss.
2: Bis dann, tschüss.
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0: Was ich auch weiß, ist, dass WDR2-Hörerin Kim Teilzeit arbeitet.
1: Teilzeit ermöglicht mir, Familie und Beruf unter einen Hut zu bekommen. Denn als Mama, da lebt man ja schon mal 3 bis 4 Leben an einem Tag. Und da ist das mit einem Beruf in Vollzeit leider nicht möglich.
0: Wir holen uns gleich einen Rechtsanwalt ins Programm, der sagt, haben wir einen Anspruch auf Teilzeit und worauf müssen wir bitte achten, wenn wir von der Voll- auf die Teilzeit gehen?
2: Das alles gleich um 13 Uhr. Viel Spaß mit Thilo, Olli Brisches Haus. Bis morgen.
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17: Die Nachrichten mit Martin Günther. Guten Tag.
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18: Wir haben die Talsohle hinter uns gelassen. Die deutsche Wirtschaft wächst wieder.
17: Bundeswirtschaftsministerin Reiche rechnet mit einem deutlichen Aufschwung der deutschen Wirtschaft. Sie hat ihre Konjunkturprognose angehoben und erwartet in diesem Jahr ein Wachstum von 1,3%. Noch im Frühjahr war die Regierung von nur 0,5% ausgegangen. Als Grund für das Wachstum nennt Reiche vor allem Exporte, staatliche Investitionen und höhere Ausgaben für Verteidigung.
18: Die Herbstprojektion zeigt deshalb zweierlei. Erstens, die deutsche Wirtschaft befindet sich wieder auf einem Wachstumskurs. Aber zweitens, dieses Wachstum muss selbsttragend werden. Und genau deshalb müssen wir weitermachen mit Reformen und das nicht nur irgendwann, sondern tatsächlich in den nächsten Monaten.
17: Auch für das kommende Jahr rechnet die Bundesregierung mit einem Wirtschaftswachstum von über 1%. Kinder und Jugendliche in Nordrhein-Westfalen sollen mehr mitbestimmen können. Die Landesregierung aus CDU und Grünen hat dazu heute einen Aktionsplan im Landtag vorgestellt. Was drinsteht, erklärt Tobias Zacher, WDR Landespolitik.
19: Der Plan sieht vor allem vor, dass Jugendliche vor Ort mehr zu sagen haben, in den Städten und Dörfern, in denen sie wohnen. Die Bürgermeister dort sollen zum Beispiel junge Menschen öfter einbeziehen, bevor sie eine Entscheidung treffen. Dafür wird ein landesweites Kompetenznetzwerk Jugendbeteiligung gegründet. Das soll Gemeinden vor Ort beraten, wie das am besten funktioniert. Die Landesregierung hatte schon das Mindestalter bei Landtagswahlen gesenkt und die Gemeindeordnung so geändert, dass Kinder und Jugendliche öfter beteiligt werden müssen. Der Aktionsplan sei jetzt der nächste Schritt, heißt es.
17: Und auch das ist passiert. Der Bundestag hat über die geplante Steuerentlastung für kleine und mittlere Einkommen diskutiert. Der Gesetzentwurf von Finanzminister Klingbeil sieht vor, dass die Änderungen ab 2028 gelten und 10 Milliarden Euro im Jahr ausmachen. In Istanbul ist ein 7-stöckiges Gebäude teilweise eingestürzt. Türkische Behörden sagen, dass 2 Leichen geborgen wurden. Weitere Menschen sollen unter den Trümmern eingeschlossen sein, auch ein Kind. Bundespräsident Steinmeier ist zu Besuch in Frankreich und fährt heute von einer berittenen Garde begleitet die Champs-Élysées herunter. Die Pariser Prachtstraße ist dazu mit französischen und deutschen Flaggen geschmückt. In der Aachener Innenstadt sind gerade viele Erstsemesterstudierende unterwegs. Bei der traditionellen Ersti-Rallye lösen sie Aufgaben und erfahren so nicht nur etwas über die Stadt.
5: Spaß macht's auf jeden Fall. Geht natürlich eher darum, ein paar Leute kennenzulernen. Ich sag mal, das steht eher im Vordergrund, würde ich sagen. Also das Konzept funktioniert. Ich habe schon viele coole Leute kennengelernt.
17: Zu den Aufgaben der Ersti-Rallye gehören zum Beispiel auch ein Parcourslauf und ein Bobbycar-Rennen. In Aachen sind deshalb heute auch ein paar Straßen gesperrt. Und das war WDR Aktuell.
13: Aufschwung kennen wir vielleicht vom Touren. Das, was da draußen passiert, ist ein Wetterumschwung. Marcel Klär, WDR 2 Wetterredaktion, wie sieht's denn da aus?
20: Ja, ich muss es leider verkünden. Gestern war ich auch noch auf dem Tetraeder. 24 Grad und Sonne. Und was haben wir jetzt? In Arnsberg gerade mal 14 Grad. Gelsenkirchen kommt auf 16 Grad. Ja, sehr windig ist es vor allem Richtung Eifel, Sieger und Sauerland. Und am Nachmittag haben wir neben sonnigen Abschnitten immer wieder Schauer, die teilweise ja auch gewitterig ausfallen können. Den Freitag will ich eigentlich gar nicht erwähnen, denn es wird sehr windig, sehr regnerisch, sehr nass, maximal 15 Grad.
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13: Das sind die Staus mit den längsten Wartezeiten. Aktuell Autobahn 1 Köln Richtung Euskirchen zwischen Hürth und Kreuz Bliesheim. 10 plus, 6 Kilometer stockt's. 4 Kilometer stockt's auf der A3 Oberhausen Richtung Köln zwischen Leverkusen-Opladen und Köln-Delbrück steht jetzt 10 Minuten länger. A4 Köln Richtung Aachen zwischen Köln-Heumar und Kreuz Köln-Süd. 10 plus, 3 Kilometer Stau an der Baustelle. A44 Mönchengladbach Richtung Aachen zwischen Kreuz Aachen und Aachen-Brand. 10 plus, 3 Kilometer Stau. Und die A45 dort Dortmund Richtung Gießen, zwischen Schwerte-Ärgste und Lüdenscheid-Nord, Viertelstunde plus 4 Kilometer Stau. Gute Fahrt euch!
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13: Schönen Donnerstag! Teilzeit, weniger Gewalt in Kitas und einen neuen Film draußen Radiowetter. Also machen wir uns das hier schön 2 Stunden mal gemütlich im Mittagsmagazin. Bruno einmal einzählen.

0: Lolita, WDR 2, der Franzose würde wahrscheinlich temps partiel sagen. Darüber sprechen wir jetzt im Mittagsmagazin, die Teilzeit. Und da gibt es ja viele Modelle, 5 Tage arbeiten, aber dafür am Tag nur 4 Stunden, 3 Tage länger, 2 Tage frei oder eine ganze Woche durchziehen und dann eine Woche frei haben. Fast jeder Dritte in Deutschland arbeitet in Teilzeit. Ja, aber worauf muss man denn da achten, wenn man umstellt von Voll- auf Teilzeit? Sprechen wir drüber mit Arndt Kempkens, Rechtsanwalt aus Gelsenkirchen. Schönen guten Tag.
1: Guten Tag.
0: Gibt es denn einen Anspruch auf Teilzeit?
1: Man kann sagen, jein. Also im Grunde genommen muss jeder Arbeitgeber und jede Arbeitgeberin, die müssen immer überlegen, können wir den Mitarbeitenden irgendwie entgegenkommen, um denen das zu erleichtern? Einen gesetzlichen Anspruch gibt es erst ab 15 Mitarbeitenden. Ab da muss man eben eigentlich als Betrieb so eine Möglichkeit zumindest anbieten, wenn das betrieblich umsetzbar ist.
0: Glauben Sie, das geht dann auch manchmal ins Klein-Klein mit dem Arbeitgeber, wenn man schon auf so einer rechtlichen Ebene ist?
1: Auf jeden Fall. Denn Arbeitgeber können das ja ablehnen, wenn betriebliche Gründe dagegen sprechen. Und das ist eben genauso der Knackpunkt. Man hat diesen Anspruch grundsätzlich, man muss das anmelden und der Chef muss das dann eben prüfen, ob das geht. Und wenn betriebliche Gründe dagegen sprechen, dann kann der das verweigern. Und um diese betrieblichen Gründe, da gibt es dann oft Rechtsstreits, weil der Arbeitgeber sagt, die und die Gründe habe ich und der Arbeitnehmende sagt, ja, das akzeptiere ich aber nicht. Und da gibt es natürlich Rechtsstreit und da muss man ehrlicherweise sagen, das Ende dieses Arbeitsverhältnisses ist dann schon vorprogrammiert.
0: Mhm. Dieser Switch von Vollzeit in Teilzeit und dann vielleicht wieder retour, geht denn der so einfach?
1: Der geht so einfach. Man hat also einen Anspruch darauf, dass das dann wieder zurückgedreht wird, das Rad. Wir haben ja etwa 40% der arbeitenden Bevölkerung sind ja in dieser Teilzeit. Und das ist ja eine Riesenmenge. Das sind so ungefähr 17 Millionen Menschen in Deutschland. Und die können sich dann so überlegen, wenn das denn eben, ja, ich sag mal, zu den persönlichen Bedürfnissen gut passt. Und wenn es eben nicht mehr passt, kann man wieder zurückrudern.
0: Man muss sich natürlich auch bewusst sein, dass die Aufstiegschancen in Teilzeit wahrscheinlich ein bisschen geringer sind, oder?
1: Ja, das muss man vielleicht schon sagen. Also meistens ist es ja so, dass im Betrieb die Anwesenheit erforderlich ist. Wir haben ja eher in den Betrieben eine Suche nach Arbeitnehmenden und gerade in den Führungspositionen werden ja händeringend auch Leute gesucht. Und wenn dann auf Teilzeit runter reduziert wird, dann erleben wir auch eine gewisse Benachteiligung dann bei der Beförderung. Das müssen wir in der Praxis tatsächlich so feststellen.
0: Also gut überlegen und vor allem gut informieren, wie es von der Vollzeit in die Teilzeit geht oder wieder retour. Das lernen wir von Arndt Kempkens, Rechtsanwalt aus Gelsenkirchen. Lieben Dank fürs Gespräch.
1: Sehr gerne.
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0: Open Up My Heart, sowas hilft bitte schön gegen Kater, fettiges Essen, jawohl, und Wasser trinken, trinken, trinken. Döner, das hilft auch. Und wenn man zu faul ist zum Essen, dann kann man den Döner einfach trinken. Ist eine Marketingidee aus Berlin. Sprudelwasser mit Elektrolyten und ein bisschen Dönergeschmack obendrauf. Den hat man kredenzt in der Universität in Estland und rübergebracht. Leider nur ein bisschen zu spät für den Nobelpreis.
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1: Direkt aus dem Studio Essen, ich bin Ingo Freitag. Im Essener Nordviertel ist am Vormittag eine Bombe entschärft worden. Die Vorbereitungen hatten für reichlich Wirbel gesorgt, unter anderem die Universität. Zwei Möbelhäuser und die Arbeitsagentur hatten gar nicht erst geöffnet. Mittlerweile ist alles wieder auf und läuft, nur die Arbeitsagentur bleibt den ganzen Tag geschlossen. Die Macher der Manifesta ziehen heute Bilanz. 106 Tage lang hatte die Kunst- und Kulturbiennale in 12 Ruhrgebietskirchen stattgefunden. Neue Ideen für leerstehende Gotteshäuser, das war der Schwerpunkt der Manifesta. Denn allein im Ruhrgebiet werden in den nächsten Jahren hunderte Kirchen aufgegeben und für die werden jetzt Nachfolgekonzepte gesucht. Renate Jansen war freiwillige Helferin in einem Teegarten in der Bonifatiusgemeinde in Gelsenkirchen. Sie findet, die Manifesta war ein voller Erfolg.
2: Es hat sich gelohnt, und zwar aus vielerlei Gründen. Erstmal wegen der vielen Besucher, wegen der vielen Begegnungen. Das waren wichtige Anregungen, die da gekommen sind. Also das hat sich gelohnt. Und das Bewusstsein für die Situation der Kirchen und da dieses Bewusstsein, was machen wir mit diesen Orten?
1: Ob sich die Kunstbiennale auch aus Sicht der Macher gelohnt hat, verraten die Organisatoren heute Nachmittag auf einer Pressekonferenz. Wer mit dem Fahrrad zur Arbeit fährt, für den sind das gute Nachrichten. Mönchengladbach soll 2 Radschnellwege bekommen. Die konkreten Pläne dafür sind jetzt auf den Weg gebracht worden. Dafür gab es Machbarkeitsstudien, bei denen verschiedene Strecken geprüft und bewertet wurden. Geplant ist nun eine 35 Kilometer lange Verbindung von Heinsberg über Hückelhofen und Erkelenz nach Mönchengladbach. Die andere Route ist 28 Kilometer lang und verläuft von Mönchengladbach über Jüchen nach Grevenbruch. Und das Wetter hat jetzt Inga Hinnenkamp aus unserer WDR-Wetterredaktion.
3: Guten Tag. Der Herbst kann auch anders als zuletzt. Heute Nachmittag gibt es zwischen Rhein und Ruhr eine windige Mischung aus Wolken, Sonne und ein paar teils gewittrigen Schauern. Es ist nur noch 12 bis 17 Grad warm. Und auch die kommenden Tage werden dann windig, kühl und wechselhaft.
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4: 2:30, hier steht ihr aktuell am längsten. Autobahn 2 Dortmund Richtung Hannover zwischen Gütersloh und Kreuz Bielefeld. Halbe Stunde plus, 5 Kilometer Stau. 6 Kilometer stockt es auf der A3 Köln Richtung Oberhausen zwischen Duisburg-Wedau und Oberhausen-Lierich. Müsst ihr 10 Minuten mehr einplanen. 6 Kilometer stockend auch auf der A4 Aachen Richtung Köln zwischen Frechen-Nord und Köln-Eifeltor. 10 plus. A4 Köln Richtung Aachen zwischen Köln-Heumar und Kreuz Köln-Süd. 10 plus, 3 Kilometer Stau an der Baustelle. Und nochmal die 43 Recklinghausen Richtung Wuppertal zwischen Kreuz Bochum-Witten und Witten-Herbitte 20 plus. 4 Kilometer Stau, alle Staus zum Nachlesen auch auf wdr2.de.
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4: Heute Abend ist bei uns im Kindergarten Elternabend. Ich gehe hin und ich ziehe jeden Tag den Hut vor der Arbeit der Erzieherinnen und Erzieher dort. Das ist so ein großer Dienst an der Menschheit. Das pure Chaos da. Manchmal Kinder schlagen, beißen. Leo, jetzt hör doch einfach mal auf damit. Es gibt neue Zahlen dazu, wie anstrengend die Arbeit ist. Und die schauen wir uns gleich mal ein bisschen genauer an. 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

0: Kim Wilde auf WDR 2 mit Kids in America. Und da sind wir doch schon voll im Thema drin. Ihr kennt das. Wutausbruch bei den Jüngsten. Und dann gehen wir noch mal eine Etage tiefer. Und da wird dann gebissen und gekratzt und an Haaren gezogen, weil natürlich die Argumente fehlen. Völlig vollziehbar. Solche Situationen gibt's immer häufiger in Kitas. Letztes Jahr wurden 2500 solcher extremen Fälle dokumentiert. Das ergibt eine WDR-Anfrage beim Land NRW. Was ist da los? Wir haben was zu besprechen. Das machen wir mit der Psychologin Claudia Bauer aus Düsseldorf. Grüß dich, Claudia.
1: Hallo.
0: Sind das denn auch Phänomene, die du in deiner Arbeit als Psychologin kennengelernt hast?
1: Leider hat es in diesem Jahr gerade bei dieser Thematik extrem zugenommen. Also ich coache nicht nur die Erzieherinnen, sondern habe auch mit den Eltern entsprechend zu tun. Allerdings ist es leider so, dass die Eltern gerne einen Therapieplatz für ihre Kinder wollen, aber nicht mit in die Sitzungen kommen wollen.
0: Okay, da höre ich schon so ein bisschen raus. Wir als Eltern sollten das mitmachen. Aber lass nochmal erklären, woher kommt das denn eigentlich, diese gestiegene Gewalt? Hast du eine Erklärung?
1: Also prinzipiell glaube ich auch daran, dass die Kinder mittlerweile reizüberflutet sind. Aber es geht auch in die Richtung, dass wir mal das Thema bedürfnisorientierte Erziehung genauer beleuchten müssten. Mhm. Ich glaube, hier ist vieles falsch verstanden worden und wir brauchen wieder ganz klare Regelungen auch bei der bedürfnisorientierten Erziehung.
0: Bedürfnisorientierte, meinst du, dass wir zu helikoptermäßig sind als Eltern?
1: Das auch, aber sicherlich suggeriert der Begriff bedürfnisorientiert, dass wir den Kindern alle Bedürfnisse, dass wir da einen freien Lauf lassen. Mhm. Und genau das ist nicht damit gemeint. Aha. Bedürfnisorientierte Erziehung heißt, wir nehmen die Bedürfnisse wahr, müssen aber trotzdem Grenzen setzen. Und ich kann verstehen, dass viele Eltern mittlerweile durch den Alltag, der mittlerweile sehr herausfordernd geworden ist, auch überlastet und überfordert sind. Es gibt zwei Sorten von Eltern in meiner Wahrnehmung. Das ist zum einen, dass die Familie, die wirklich mit Erziehung gar nichts mehr am Hut haben will und alles gewährleisten wollen, was die Kinder machen möchten. Aber das ist schon mal ganz falsch. Und dann gibt es die Eltern, die ganz intellektuell ihren Kindern freien Lauf lassen und nach dem Prinzip leben, mein Kind ist der Nabel der Welt.
0: Ja, genau. Und was dann irgendwie gesagt wird, stimmt dann vielleicht auch irgendwie nicht von den Erziehern. Also man glaubt an seinem Kind eher als irgendjemand anders. Genau. Ja, also da nehmen wir ja schon mal ganz viel mit. Gibt es so einen goldenen Weg? Ich meine, ich ertappe mich auch immer, wie ich dann sage, jetzt habe ich keine Zeit, jetzt guck mal eine Runde Peppa Woods. Das ist natürlich auch irgendwie der falsche Impuls, ne?
1: Also ich denke, dass die Dosis das Gift macht. Kinder müssen lernen, dass auch über Gewalt, über Kommunikation eine Gewalt stattfinden kann. Mhm. Das findet natürlich auch im Elternhaus statt. Und ich erlebe das auch im täglichen öffentlichen Raum. Wenn Eltern nur noch mit ihren Kindern schreien, geben die Kinder auch an ihre Umwelt weiter.
0: Absolut.
1: Kommunikation muss gelernt werden. Und wir müssen die Eltern da auch nicht nur in die Pflicht nehmen, sondern auch ganz viel Unterstützung anbieten.
0: So. Ja. Da haben wir aber einiges zu tun, Claudia. Das klingt ja, nach viel, absolut. Aber das darf natürlich auch irgendwie nicht sein, dass Kinder, Erzieherinnen, Erzieher oder auch die Eltern dann anfallen. Also es ist unsere eigene Aufgabe, wenn wir Kinder haben. Ganz Claudia genau. Bauer war das, Psychologin aus Düsseldorf. Mhm. Danke fürs Gespräch, Claudia.
1: Gerne. Tschüss.
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0: Purple Disco Machine. Sophie and the Giants in the Dark, hier ist WDR 2 und draußen Lesewetter. Ja, passend dazu, als hätte man es gewusst, zwei Buchpreise diese Woche. Ne? Der Deutsche Buchpreis Anfang der Woche an Shadia Basia für die Lücken und ganz frisch der Literaturnobelpreis. Heute wurde er vergeben in Stockholm. Achtung, schwedischer Sprachkurs.
1: Nobelpriset i Literatur år 2026 tilldelas den kanadensiska författaren Anne Carson.
0: Anne Carson, kanadische Dichterin, Essayistin, bekommt also den Literaturnobelpreis dieses Jahr. Ja, in ihrem Werk verbindet sie oft das Griechische von damals, Mythen mit heutiger Erfahrung, das, was wir in der Liebe, im Begehren, im Verlust heute erleben, das paart sie und das wird dann

0: Rockstar für DR2. Anfang der 90er war es. Komm mal raus. It must have been love. An alle, die heute einen überdimensionalen Regenponcho tragen. Ihr seid die Besten bei dem Wetter. Und die Hymne in voller Länge in der nächsten Stunde zusammen mit... Baby Rexha und Faithless. New Religion im WDR 2 Musikmix nach 2.
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0: Die Nachrichten mit Martin Günther. Guten Tag.
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19: Unser Anspruch ist klar. Deutschland muss wieder zurück an die Spitze.
0: Bundeswirtschaftsministerin Reiche geht davon aus, dass das Wirtschaftswachstum in diesem Jahr bei 1,3% liegen wird. Im Frühjahr war man noch von nur 0,5% ausgegangen. Maximilian Ulrich, WDR Berlin.
20: Zwei Drittel des aktuellen Wachstums entstehen durch Ausgaben des Staates, etwa in neue Brücken, Straßen oder auch Waffen für die Verteidigung. Dafür nimmt Deutschland große Schulden auf. Außerdem kaufen gerade viele Unternehmen weltweit energieintensive Güter aus Deutschland wie Stahl, Dünger oder Aluminium auf Vorrat. Das kurbelt die Exportwirtschaft an. Der private Konsum hingegen bleibt zurückhaltend, weil die Menschen angesichts der hohen Preise für Benzin oder Strom ihr Geld vorsichtig ausgeben. Um die privaten Investitionen wieder anzukurbeln, braucht es laut Katharina Reiche eine Entfesselung von Kapital, Talent und Technologie.
0: Im Bundestag geht es heute um die Zukunft eines umstrittenen Bluttests in der Schwangerschaft. Mit dem risikoarmen Pränataltest kann berechnet werden, wie wahrscheinlich ein Fötus unter anderem das Down-Syndrom hat. Lea Wieser, WDR Berlin.
21: Über 100 Abgeordnete von Union, SPD, Grünen und Linken haben fraktionsübergreifend in einem Antrag gefordert, dass zum nicht-invasiven Pränataltest systematisch Daten erfasst werden. Seit 2022 wird der Bluttest von der Krankenkasse bezahlt, wenn es dafür in Absprache mit Ärztin und Arzt einen Grund gibt. Zum Beispiel bei älteren Schwangeren, wo das Risiko für eine Chromosomenstörung beim Fötus höher ist. Nach Zahlen der Barmer Ersatzkasse macht den Bluttest aber aktuell jede zweite schwangere Person. Die Abgeordneten befürchten, dass die Kassenleistung hier ausgenutzt werde und der Bluttest zur Routineuntersuchung wird.
0: Und auch darauf schauen wir. In der Ukraine ist wieder ein Bus von russischen Angriffen getroffen worden in Kramatorsk in der Ostukraine. Ukrainische Behörden sprechen von mindestens 30 Toten und 18 Verletzten. Mehr Menschen in Deutschland haben im vergangenen Jahr Schulden gemacht. Den Anstieg um 12% führt die Schufa auch darauf zurück, dass vieles teurer geworden ist. Der Billigflieger Ryanair will sein Angebot in Köln ausbauen. Deutschlandweit sollen allerdings Verbindungen gestrichen werden. Das irische Unternehmen kündigte zum Winterflugplan 700.000 Plätze weniger an. In Stockholm ist verkündet worden, wer den diesjährigen Literatur-Nobelpreis bekommt.
14: The Nobel Prize in Literature 2026 is awarded to the Canadian author Anne Carson.
0: Die Jury sagt, die kanadische Autorin Anne Carson habe mit ihren einfallsreichen Texten eine neue Form zeitgenössischer Literatur geprägt. Als bekanntestes Werk der 76-Jährigen gelten ihre Versromane Rot. Der Literaturnobelpreis ist mit mehr als 1 Million Euro dotiert. Und das war WDR aktuell.
16: So, für Tage wie heute wurde das Wort usselig erfunden. Marcel Klär, WDR 2 Wetterredaktion.
22: Und die Übergangsjacke reicht heute, glaube ich, auch nicht
16: mehr. Was ist da los?
22: Wir brauchen eine Regenjacke. Naja, also recht windig ist es, vor allem Richtung Eifel, Sieger und Sauerland dazu. Ja, viele Wolken, ein paar sonnige Abschnitte, wer die kriegt, ja, der kann Glück haben, sich glücklich schätzen. Aber es ziehen auch einige teils gewittrige Schauer durch. Es ist deutlich kühler geworden. In Dorsten kommen wir auf 15, in Ratingen auf 16 Grad. Auch die kommende Nacht wird frisch bei 8 bis 4 Grad. Ja, und morgen, ja, das sieht wirklich viel Regen bei uns durch den Westen. Es bleibt also auch windig bei maximal 15 Grad.
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16: Hier staut sich's gerade auf der A1 Münster Richtung Dortmund zwischen Ascheberg und Hamburg-Umwerne. Viertelstunde plus, 5 Kilometer Stau. A2 Dortmund Richtung Hannover zwischen Gütersloh und Kreuz Bielefeld. Mehr als eine Stunde plus, 7 Kilometer Stau. Da ist nach einem Unfall nur eine Spur frei. Autobahn 4 Aachen Richtung Köln zwischen Frechen Nord und Köln Klettenberg. 10 plus, 5 Kilometer stockend. A4 Köln Richtung Aachen zwischen Köln-Heumar und Kreuz Köln Süd. 10 plus, 3 Kilometer Stau an der Baustelle und die letzte von der 43 Recklinghausen Richtung Wuppertal zwischen Bochum-Witten und Witten-Herbede 20 Minuten plus 3 Kilometer Stau. Gute und sichere Fahrt euch.
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16: Hallo zusammen. Zum Thema Wutausbruch und Impulskontrolle bei den Kindern. WDR2-Hörerin Meladi aus Dortmund hat sich hier reingemeldet und bringt nochmal einen anderen Punkt mit, als den Fehler immer bei den Eltern zu suchen. Sie sagt, manche Verhaltensweisen sind vielleicht auch ein Phänomen der Generation der Kinder und des Umfeldes. Ja, sicherlich, das spielt natürlich auch eine Rolle. Das ist kein reines Erziehungsthema, sondern dann kommt einiges dazu. Danke, Meladi.
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0: das ist Jason Derulo. Want to want me. An diesem regnerischen Tag geht man vielleicht ins Kino. Da regnet selten. Und wenn, dann nur auf der Leinwand.
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0: Wir stellen euch was vor und Mark Zuckerberg spielt eine Rolle darin. Den kennt ihr, den Chef von Meta, diesem Konzern hinter Facebook und Instagram. Und wie das so erfolgreich wurde mit Facebook, haben wir gesehen vor ein paar Jahren im Film The Social Network. Kann sich vielleicht der ein oder andere noch dran erinnern. Jetzt gibt es einen Nachfolger. The Social Reckoning, die soziale Abrechnung. Andrea Burz, WDR 2 Kino, jetzt bei mir. Es geht um die sogenannten Facebook-Files. Die kamen 2021 raus. Wo setzt der Film da an?
2: Ja, die Geschichte beginnt 2019, als der Investigativreporter Jeff Horwitz vom Wall Street Journal ganz vorsichtig versucht, zu Frances Haugen, das ist eine Computeringenieurin bei Facebook, Vertrauen aufzubauen. Die arbeitet in der Abteilung Civic Integrity und untersucht da mögliche Desinformation und Wahlbeeinflussung via Facebook, also im eigenen Unternehmen, und weist unter anderem nach, dass 48% der User, die sich auf Facebook politisch extremen Gruppierungen zuordnen lassen, durch den hauseigenen Algorithmus zu diesen Inhalten geleitet wurden. Also der wirkt wie ein Radikalisierungsverstärker und nicht nur das.
3: Ängste und Depressionen bei weiblichen Teenagern werden schlimmer als Folge der Nutzung der Plattform.
4: Die Firmenleitung weiß das und tut nichts.
3: Also was würden Sie brauchen?
5: Zur Prüfung der Story, die internen Dokumente.
3: Das ist eine massive Verletzung der Geheimhaltung.
2: Ja, und weil die Firmenleitung dann nichts tut, entscheidet sich diese Frau, die zunächst erstmal loyal ist, die Informationen ans Wall Street Journal weiterzugeben. Und The Social Reckoning begleitet diesen langen, spannenden Weg vom ersten Treffen des Journalisten mit dieser Frau bis zur Veröffentlichung der Facebook-Files zwei Jahre später.
0: Was macht diesen Weg so spannend?
2: Das sind schon die klaren, die starken Dialoge. Die stammen von Drehbuchautor Aaron Sorkin. Der hat ja auch das Drehbuch zum Vorgänger geschrieben und auch die Politserie West Wing. Also der kann politische Zusammenhänge, technische Details wirklich in dynamischen, geschliffenen Dialogen erklären, wenn sich zum Beispiel Facebook-Gründer Mark Zuckerberg gegen Drosselung der Hasskommentare wehrt.
6: Facebook ist nicht Schiedsrichter, das ist der Punkt. Wir sind der öffentliche Raum. Ich bin für absolute Meinungsfreiheit, außer wenn Schaden unmittelbar...
7: Absolut und außer geht nicht in einem
6: unmittelbar
7: Satz. Mit der Optimierung auf MSI wird die Flut an Falschinformationen, die ihr ungefiltert raushaut wie ein Raketenantrieb, mit vollem Schub. Ich schwöre dir, der Schaden ist schon unmittelbar.
2: Ja, also komplizierte Zusammenhänge werden da greifbar und man hat trotzdem nicht das Gefühl, dabei belehrt zu werden im Kino. Und aktuelle Ereignisse wie die Pandemie und die Erstürmung des Kapitols, zu der sich ja viele über Facebook verabredet hatten, werden anschaulich thematisiert. Also Sorkin zeigt, wie profitgetrieben die Social-Media-Industrie ist, welche Mitschuld sie an gesellschaftlicher Spaltung trägt und auch wie nah sie an Trump ist, ohne den Namen hier zu nennen.
0: Okay, also auch ein politisches Ding da. Die Facebook-Files, die wurden ja 21 veröffentlicht. 5 Jahre, so das sind ja bei Social Media Ewigkeiten. Ja. Hat der Film einen aktuellen Bezug?
2: Auf jeden Fall. Also der Regisseur und Drehbuchautor Aaron Sorkin hat gesagt, dass die Veröffentlichung des Films so kurz vor den Midterms, den Zwischenwahlen in den USA, kein Zufall ist und er sich wünscht, den ein oder anderen Wähler auch nochmal ins Nachdenken zu bringen.
0: Ab heute neu im Kino, The Social Reckoning, alle Filmstarts und noch mehr zum Film findet ihr auf wdr2.de. Andrea Burz, WDR 2 Kino, dank dir.
2: Gerne.

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0: 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Loy und David Puentes. Golden Summer.

0: Das ist neu im WDR 2 Musikmix, Loy und David Puentes mit Golden Summer. So, das große Schnüffeln geht bald los. Das Landesamt für Natur, Umwelt und Klima hält die Nase mal ordentlich in den Schornstein bei Imbiss- und Grillbuden bei uns im Westen. Alle, die mit Holzkohle feuern. Ja, da haben sich in der Vergangenheit mal ein paar Anwohner in der Nähe beschwert. Dem soll nachgegangen werden, heißt jetzt aus dem Landesamt. Vielleicht ist es aber auch nur ein Vorwand, um schneller an Curry Frico zu kommen.
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1: Direkt aus dem Studio Essen, ich bin Ingo Freitag. Hallo. Ist Gelsenkirchen die nächste Stadt in Nordrhein-Westfalen, die ein Bettelverbot einführt? Im Rat soll gleich heute Nachmittag darüber abgestimmt werden. Das Verbot würde dann rund um die Außengastronomien im Stadtgebiet gelten. Dominik Schneider von der SPD Gelsenkirchen erklärt den Schritt.
2: Weil wir doch eine große Beschwerdelage der Gastronomen gerade mit Außengastronomie haben und auch aus der Bevölkerung heraus. Und da müssten wir dann jetzt reagieren und werden auch mit einer deeskalierenden Stufe anfangen, also sprich mit einem Platzverweis. Und wenn man sich dann nicht dran hält, dann wird es erst auf eine Geldstrafe hinauslaufen.
1: Erst gestern hatte der zuständige Ausschuss in Düsseldorf über ein Bettelverbot beraten. In Dortmund und Essen ist es bereits beschlossen. Jetzt was völlig anderes. Eine der führenden Wirtschaftshochschulen Europas will ihren Sitz nach Düsseldorf verlegen. Laut Landesregierung ist das ein großer Erfolg für den Hochschulstandort Nordrhein-Westfalen. Die Otto Beisheim School of Management plant den Bau eines neuen Campus im Medienhafen. Spätestens 2034 sollen hier die ersten Vorlesungen stattfinden. Dann will die Hochschule von Koblenz nach Düsseldorf ziehen. Die Verhandlungen über den Kauf des Geländes sind allerdings noch nicht abgeschlossen. Wer mit dem Fahrrad zur Arbeit fährt, für den sind das gute Nachrichten. Mönchengladbach soll 2 Radschnellwege bekommen. Die konkreten Pläne dafür sind jetzt auf den Weg gebracht worden. Zuvor waren verschiedene Strecken geprüft und bewertet worden. Geplant sind nun eine 35 Kilometer lange Verbindung von Heinsberg nach Mönchengladbach und eine 28 Kilometer lange Route von Mönchengladbach nach Grevenbruch. Und das Wetter hat jetzt Marcel Klär aus unserer WDR-Wetterredaktion.
3: Ja, schönen guten Tag. Der Herbst bringt heute Nachmittag bei uns zwischen Rhein und Ruhr eine windige Mischung aus Wolken, Sonne und ein paar teils gewittrigen Schauern mit. Ja, höchstens nur noch 12 bis 16 Grad. Damit ist es deutlich kühler als gestern. Und auch die kommenden Tage werden windig, kühl und wechselhaft.
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4: Und es bedeutet auch Achtung für die Straßen, wenn da Blätter rumliegen, das kann rutschig werden. Jetzt zu den Staus mit den längsten Wartezeiten bei uns in Münster. Autobahn 1, Münster Richtung Dortmund zwischen Ascheberg und Hamburg um Werne, 20 plus 5 Kilometer Stau. A2 Dortmund Richtung Hannover zwischen Gütersloh und Kreuz Bielefeld, mehr als eine Stunde plus 10 Kilometer Stau, nach einem Unfall nur eine Spur dort frei. Die 3 Köln nach Oberhausen zwischen Duisburg-Weder und Oberhausen-Lierich, 10 plus 5 Kilometer stockend. 6 Kilometer auf der A4, Aachen Richtung Köln zwischen Frechen-Nord und Köln-Klettenberg steht eine Viertelstunde länger. Und A45 Dortmund Richtung Gießen zwischen Kreuzhagen und Lüdenscheid-Nord, Viertelstunde plus 4 Kilometer Stau. Gute und sichere Fahrt euch.
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4: Oh, ist spannend, was da in Berlin heute passiert. Auf Stadtebene, Linke, Grüne und SPD wollen zusammen sondieren. Die Meldung gab es in der letzten halben Stunde ganz frisch. Also da will man auch nochmal über Antisemitismusvorwürfe sprechen. Und eine Etage oben drüber. Im Bundestag ging es heute ums Geld. Einkommenssteuerreform. Wer von uns bald vielleicht mehr bekommt, das müssen wir uns gleich mal genauer anschauen. Hier ist das Mittagsmagazin mit Holly Humbers, Down to Love Somebody.

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0: James Arthur, WDR 2, Impossible. So, wenn von 3.000 Euro keine 2.000 netto übrig bleiben, ist das schlecht. Arbeit, Überstunden oder Lohnerhöhungen sind kaum spürbar. Das sind solche Aussagen, die man kriegen kann beim Blick auf den Lohnzettel. Finanzminister Lars Klingbeil von der SPD, der hat jetzt einen Plan, wie es besser wird. Seine Einkommenssteuerreform ist heute im Bundestag. Mario Kubina, WDR 2 Hauptstadtstudio. Für wen würde sich denn dann was ändern?
1: Naja, grundsätzlich für alle, die Einkommenssteuer zahlen. Es ist nämlich so, dass der Grundfreibetrag generell erhöht werden soll. Also das ist der Anteil des Einkommens, auf den gar keine Einkommenssteuer zu zahlen sind. Und davon profitieren eben alle Steuerzahlerinnen und Steuerzahler. Dann soll das Kindergeld erhöht werden. Davon profitieren, Überraschung, Leute, die Kinder haben. Der Kinderfreibetrag soll erhöht werden. Für Schichtdienstler, da ändert sich auch was. Die Sonn- und Feiertagszuschläge, die fällig werden, wenn man im Schichtbetrieb arbeitet, die sollen nicht mehr so stark besteuert werden. Also da kommt schon einiges an Änderungen zusammen.
0: Einschätzung von dir, ist das jetzt der große Wurf für die angesprochenen kleineren, mittleren Einkommen und für Familien mit Kindern?
1: Na, ob das der ganz große Wurf ist, das sollen die Familien wohl selber entscheiden. Jedenfalls hat der Finanzminister heute in der Debatte nochmal eine Zahl in den Raum gestellt. 600 Euro mehr netto vom Brutto soll bleiben für eine Familie mit mittlerem Einkommen und zwei Kindern. Also damit kann so eine Modellfamilie zum Beispiel rechnen.
0: 10 Milliarden Euro Entlastung, habe ich gelesen, soll das sein. Das fehlt natürlich dann dem Bund. Wie will man das auffangen?
1: Ja, also es ist ja auch geplant, dass diejenigen, die wirklich viel verdienen, auch einen größeren Beitrag leisten sollen. Stichwort Reichensteuer. Die soll in Zukunft schon ab einem zu versteuernden Einkommen von 250.000 Euro greifen. Und dann soll es einen neuen Steuersatz im Rahmen dieser Reichensteuer geben. Also unterm Strich kann man sagen, Topverdiener, die sollen stärker zur Kasse gebeten werden.
0: Lass uns noch kurz auf die Debatte schauen. Wurde das friedlich diskutiert? Ich meine, die Stimmung zwischen SPD und Union, so lala gerade.
1: Ja, das stimmt, die ist nicht so gut, nach dem, was in Sachsen-Anhalt so passiert ist bei der Landtagspräsidiumswahl da am Dienstag. Aber man muss sagen, nein, es war schon recht versöhnlich hier. Eine SPD-Rednerin, die hat schon auch daran erinnert, dass es in diesen Zeiten auch um Grundsätzliches geht. Aber eben weil das so ist, hatte ich den Eindruck, waren gerade Union und SPD heute hier in dieser Steuerdebatte bemüht, zu sagen, okay, wir kriegen das schon irgendwie zusammen hin.
0: So, Einkommenssteuerreform von Lars Klingbeil heute im Bundestag gewesen. Mario Kubina, WDR 2 Hauptstadtstudio. Mit den Infos dazu. Danke.
2: Gerne. Yes. 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

0: Motto-Lied?
1: Ein Lied über uns, Tilo.
0: Oh, das hast du jetzt gesagt. David Guetta und Sia, Beautiful People. Michelle Faust ist ins Studio gekommen.
1: Hallo.
0: Hello. Bei dir geht's heute um die große Leere oder was?
1: Ja, Melancholie kann man es, glaube ich, auch nennen. Viele Fans, die bei den Backstreet Boys waren, die spüren das vielleicht auch, dass da jetzt ein großes Nichts ist. Und ich glaube, auch in Düsseldorf fühlt sich gerade das Leben ein bisschen anders an, nachdem diese ganzen All-in-White-Fans nicht mehr durch die Straßen pilgern. Wollen wir schauen, was bleibt nach den 10 Konzerten Backstreet Boys in Düsseldorf?
0: Das alles nach 15 Uhr mit Michelle Fausten. Das war das Mittagsmagazin mit Thilo Jahn. Oh, hier noch.
1: Noch ein Song über dich.
0: Was andächtiges. Behind Blue Eyes. Ich habe grün-blaue.
1: Oh, verdammt.
0: Und das ist übrigens im Original von The Who. Limp Bizkit haben das

0: Sophie, willst du mich heiraten?
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12: Die Nachrichten mit Martin Günther. Guten Tag.
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12: NRW-Innenminister Reul hat eine persönliche Erklärung abgegeben zu seinem Gesundheitszustand. In den vergangenen Wochen war aufgefallen, dass der CDU-Politiker undeutlich spricht. Hintergrund ist laut Reul ein Eingriff im Sommer. Christoph Ulrich, WDR-Landespolitik.
13: Diese Operation sollte ein starkes Zittern in der Hand beheben. Seitdem habe er jedoch sprachliche Probleme. Möglicherweise habe er zu schnell wieder gearbeitet. Der Wald im Hürtgenwald habe gebrannt und da habe er gedacht, er müsse dabei sein. Ob das aber der tatsächliche Auslöser für seine Sprachprobleme sei, das wisse er nicht. Er sei aber, Zitat, gesund und munter. Die Spekulationen um den Gesundheitszustand Reuls spielen auch eine Rolle für seine politische Zukunft. Er ist mit 74 Jahren der aktuell älteste Minister im Kabinett von CDU und Grünen. Er kann sich aber nach der Landtagswahl im Frühjahr eine weitere Amtszeit als Innenminister vorstellen.
12: Die Kosten zur Behandlung von Krankheiten sind erneut gestiegen, und zwar deutlich, um mehr als 7,5%. Diese Zahlen für 2024 hat das Statistische Bundesamt veröffentlicht. Die durchschnittlichen Krankheitskosten pro Person lagen bei mehr als 6.300 Euro. Sascha Wandhöfer aus dem WDR-Aktuell-Team mit den Gründen.
14: Laut Krankenkassen liegt das vor allem daran, dass zu wenig auf Prävention geachtet wird. Die AOK-Vorsitzende Carola Reimann beschreibt das so: Wir investieren zu viel in den, Zitat, medizinischen Reparaturbetrieb, statt konsequent und schon ab dem Kindesalter darauf zu setzen, Krankheiten zu vermeiden. Sie fordert, die Tabaksteuer, wie von der Regierung vorgesehen, weiter zu erhöhen. Die geplante Steuer auf besonders zuckerhaltige Getränke könne ein Meilenstein für die Prävention sein, so die AOK-Vorsitzende. Die Kosten für Behandlung, Pflege und Reha beliefen sich 2024 auf fast 530 Milliarden Euro.
12: Das sind weitere Themen. In Berlin haben Linke, Grüne und SPD Sondierungsgespräche für eine gemeinsame Landesregierung vereinbart. Die Parteien erklärten vorab, keine antisemitischen Vorfälle in den eigenen Reihen zu dulden. Die Bundesregierung erwartet dieses Jahr ein Wirtschaftswachstum von 1,3%. Das ist deutlich mehr als die ursprünglich vorhergesagten 0,5%. In Italien hat das Parlament die umstrittene Wahlrechtsreform von Ministerpräsidentin Meloni beschlossen. Wahlsieger bekommen künftig schon ab 42% der Stimmen die Mehrheit der Sitze. Der Nobelpreis für Literatur geht an die kanadische Schriftstellerin Anne Carson. Als ihr bekanntestes Werk gelten die Versromane Rot. In der Aachener Innenstadt sind gerade viele Erstsemesterstudierende unterwegs. Bei der traditionellen Ersti-Rallye lösen sie Aufgaben und erfahren so nicht nur etwas über die Stadt.
15: Spaß macht's auf jeden Fall. Geht natürlich eher darum, ein paar Leute kennenzulernen. Ich sag mal, das steht eher im Vordergrund, würde ich sagen. Also das Konzept funktioniert. Ich habe schon viele coole Leute kennengelernt.
12: Zu den Aufgaben der Ersti-Rallye gehören zum Beispiel auch ein Parcourslauf und ein Bobbycar-Rennen. In Aachen sind deshalb heute auch ein paar Straßen gesperrt. Das war WDR aktuell.
16: Und das Wetter zur Rallye jetzt von Marcel Klärs, der WDR 2 Wetterredaktion.
17: Ja, ich hab, hast du noch ein Bobbycar zu Hause? Ich nicht. Also, ich passe da auch nicht mehr drauf.
16: Glaube nein.
17: Nee, ne? Wie schaut's aus aktuell? Carla Asten zum Beispiel, frische 7 Grad. Bielefeld ist bei uns im Westen Spitzenreiter, aber auch nur 16 Grad. Es hat sich abgekühlt, windig ist es dazu. Stellenweise gibt es ein bisschen Sonne, aber hier und da ziehen auch teils gewittrige Schauer durch. Das geht auch in der Nacht so weiter. Da wird es frisch bei 8 bis 4 Grad. Ja, und der Freitag, der wird dann meist grau und nass. Viel Regen zieht bei uns durch den Westen, maximal 15 Grad.
16: Und 15.03 Uhr jetzt?
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16: Hier schaust du mit den längsten Wartezeiten. A2 Dortmund Richtung Hannover zwischen Gütersloh und dem Kreuz Bielefeld. Mehr als eine Stunde plus gerade. Hier hat es einen Unfall gegeben, da ist nur ein Fahrstreifen frei. 10 Kilometer Stau gerade. Die 3 Köln nach Oberhausen zwischen dem Dreieck Langenfeld und dem Kreuz Hilden. Viertelstunde plus hier 7 Kilometer stockend. Dann haben wir die A3 Köln nach Oberhausen zwischen dem Kreuz Breitscheid und Oberhausen Lierich. Hier eine Viertelstunde plus und 7 Kilometer stockend. 46 Düsseldorf Wuppertal zwischen Wuppertal-Faresbeck und dem Kreuz Wuppertal-Nord. 10 Minuten plus 7 Kilometer stockend. Und die 52 Düsseldorf nach Essen zwischen Essen-Süd und dem Dreieck Essen-Ost. Da 15 Minuten plus auch und 3 Kilometer Stau.
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16: Guten Tag. Es gibt einen neuen Film im Kino. Für den können wir zum Einstimmen erstmal alle Diäten sammeln, die wir so auf dem Schirm haben. Andrea, was fällt dir ein?
18: Brigitte-Diät.
16: Ja. Blitz-Diät.
18: Sauerkraut-Diät.
16: Kohlsuppendiät.
18: FDH.
16: Frisst die Hälfte.
18: Ja, diese Steinzeitmenschen-Diät.
16: Ja, so viel Quatsch, ne? Der vor allem uns Frauen ja immer wieder sagen will, du musst dünn sein, du musst abnehmen. Lügen über meine Mutter ist ein neuer Film im Kino, der sich genau mit diesem Thema auseinandersetzt. Und unsere Kinofrau Andrea Wurz stellt ihn uns gleich vor.

0: Musik aus den 80ern, Culture Club, Do You Really Want to Hurt Me, 1982. Auch im Kino können wir zurück in die 80er reisen.
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0: Es gibt einen neuen Film im Kino, der heißt Lügen über meine Mutter. Und da geht es vor allem um das Gewicht einer Frau.
2: Weißt du, das Problem ist, dass deine Mutter lügt. Vielleicht hört sie hier auf dich.
3: Was meinst du?
2: Sag du ihr, dass sie endlich abnehmen soll.
0: Ja, Andrea Burz, WDR 2 Kino ist bei mir. Du hast den Film schon gesehen. Nimm uns mit in die Geschichte.
4: Ja, wir reisen zurück in die 80er Jahre in die Provenz und da geht's in eine Familie, in der der Vater Werner ständig seine eigenen Unzulänglichkeiten auf das Körpergewicht seiner Frau Cornelia schiebt. Die Kilos sind aus seiner Sicht Schuld für sein Versagen.
2: Ich kann mir diese Beförderung abschminken. Ich werde niemals eine solche gehobene Stellung bekommen ohne eine vorzeigbare Frau. Man kann dich nicht einmal zu einer Betriebsfeier mitnehmen.
3: Wenn du glaubst, dass ich der Grund bin, dass sie dich nicht befördern, dann ist dir nicht zu helfen.
2: Guck dich doch an. Ist doch kein Wunder, dass du keine von deinen Diäten durchhältst. Du hast einfach keinen Biss.
4: Ja, das haut schon rein. Die Ehefrau Cornelia wird ständig bewertet, auch vor anderen. Also sie arbeitet, schmeißt den Haushalt, kümmert sich um die Tochter, noch um ein verwahrlostes Nachbarkind und die demente Mutter, versucht dabei irgendwie Würde zu bewahren und sich zu behaupten. Interessant dabei ist die Erzählperspektive. Wir erleben die Geschichte aus der Sicht der 8-jährigen Tochter Ela und das sorgt dafür, dass der Film wirklich unter die Haut geht.
0: Rosalie Thomas spielt die Hauptrolle. Sie hat das Drehbuch ja auch geschrieben und war gestern zu Gast hier bei uns bei WDR 2. Wie spielt sie Mutter Cornelia?
4: Ja, also mich hat schon sehr beeindruckt, wie sie die mit einer Würde ausstattet, wie sie trotz allem entschlossen bleibt, selbstbewusst bunte Garderobe trägt, sich zur Musik von Herbert Grönemeyer frei bewegt, wie sich Rosalie Thomas äußerlich für die Rolle verändert hat, wollte sie bewusst nicht erzählen.
5: Ich will darüber nicht so explizit sprechen, weil ich glaube, dass wir diese Diätkultur, diesen Teufelskreis durchbrechen müssen. Weil wenn ich jetzt diesen Film mache und dann darüber spreche, so und so viel habe ich zugenommen, so und so viel und so und so schnell habe ich es abgenommen, das und das sind meine Tipps, dann bin ich Teil davon und das möchte ich nicht sein. Und ich wünsche mir, dass wir damit aufhören, wirklich.
4: Ja, genau darum geht es ja auch in dem Film, um Schönheitsnormen, den Druck, der auf Frauen aufgebaut wird.
0: Andrea, für mich ist das ein Herzensthema. Ich fühle das so sehr, was sie gerade auch gesagt hat und die ganze Message in diesem Film. Ich habe so ein bisschen die Hoffnung, dass du jetzt 5 Sterne vergibst.
4: Nicht ganz, aber es ist wirklich eine berührende Geschichte über Selbstbestimmung, die einen auch noch hoffnungsvoll aus dem Kino entlässt. Das ist ja auch immer schön. Ich gebe 4 von 5 Sternen.
0: Lügen über meine Mutter, so heißt der Film. Thematisch finde ich ein Must-See, neu im Kino. Und wenn ihr das ganze Gespräch mit der Schauspielerin Rosalie Thomas nochmal nachhören wollt, könnt ihr es gerne machen auf WDR 2.

0: The Feeling von Lost Frequencies DJ aus Belgien, der im echten Leben ja Felix Safran de Laet heißt. Ob er immer zu spät war, weiß ich nicht.
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1: Direkt aus dem Studio Essen, ich bin Ingo Freitag. Hallo.
2: Ich selbst fühle mich auch manchmal da belästigt, aber ich nehme es deshalb hin, weil ich weiß, dass es die Not ist, die die Menschen dazu treibt.
1: Das sagt Armutsforscher Christoph Butterwegge zur Diskussion um Bettelverbote. Als nächste Stadt in Nordrhein-Westfalen will Gelsenkirchen ein Bettelverbot rund um die Außengastronomie einführen. Im Abstand von 5 Metern soll jegliches Betteln verboten sein. Der Rat stimmt am Nachmittag darüber ab. Butterwegge hält solche Verbote für den falschen Weg.
2: Wir, denen es besser geht, ich gehöre auf jeden Fall zu denen als pensionierter Hochschullehrer, wir müssten mehr Toleranz aufbringen. Ich finde auch mehr Empathie, mehr Mitgefühl mit Menschen, denen es so schlecht geht.
1: In Dortmund und Essen ist Betteln rund um Biergärten und an Kaffeeterrassen schon jetzt verboten. Jetzt was ganz anderes. Im Essener Nordviertel gab es heute Mittag einen lauten Knall und dann Entwarnung. Da ist die Bombe, die gestern Abend gefunden worden war, erfolgreich entschärft worden. Der Zünder musste kontrolliert gesprengt werden, deshalb der Knall. Rund 1000 Menschen kommen jetzt zurück in ihre Wohnungen. Entschärfer Uwe Palmroth macht den Job schon einige Jahre, aber so eine Bombenentschärfung ist trotzdem immer wieder was Besonderes für ihn.
3: Die Aufregung ist immer da, aber im Laufe der Jahre lernen Sie mit der Aufregung umzugehen. Sie werden ruhiger. Eine Routine darf es nicht werden, weil wenn es Routine wird, macht man Fehler. Und Fehler ist bei uns tödlich.
1: Von der Evakuierung in Essen waren zum Beispiel auch die Universität und 2 große Möbelhäuser betroffen. Jetzt sind alle Sperrungen wieder aufgehoben. Und wie das Wetter wird, das hat Marcel Klär aus unserer WDR-Wetterredaktion.
4: Ja, schönen guten Tag. Der Herbst bringt heute Nachmittag bei uns zwischen Rhein und Ruhr eine windige Mischung aus Wolken, Sonne und ein paar teils gewittrigen Schauern mit. Ja, höchstens nur noch 12 bis 16 Grad. Damit ist es deutlich kühler als gestern. Und auch die kommenden Tage werden windig, kühl und wechselhaft.
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5: Hallöchen auf die Straßen, 15:32. Hier sind die Staus mit den längsten Wartezeiten. A2 Dortmund nach Hannover zwischen Gütersloh und dem Kreuz Bielefeld. Mehr als eine Stunde plus hier. 10 Kilometer Stau. Nach einem Unfall ist hier nur ein Fahrstreifen frei. Dann die 3 Frankfurt nach Oberhausen zwischen dem Dreieck Heumer und dem Kreuz Leverkusen. Viertelstunde plus hier, 8 Kilometer stockend. Die 3 Köln nach Oberhausen zwischen dem Dreieck Langenfeld und dem Kreuz Hilden. Viertelstunde plus hier, 7 Kilometer stockend. A4 Aachen nach Köln zwischen Frechen Nord und Köln Eifel. Viertelstunde plus 7 Kilometer stockend. Und die A61 Mönchengladbach Richtung Koblenz zwischen dem Kreuz Bliesheim und Miel. Da braucht ihr ungefähr 20 Minuten länger, gerade 9 Kilometer Stau.
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5: Und ich freue mich, dass ihr dran seid zur genau richtigen Zeit. Zumindest wenn ihr Interessenten seid, was Disney-Angelegenheiten angeht, dann solltet ihr eventuell die Öhrchen weiter spitzen. Und wenn ihr jetzt gar nichts versteht, dann seid ihr, glaube ich, keine echten Disney-Fans. Nur eine Theorie. Also hört mal weiter zu.

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0: U2, One, hier ist WDR 2, Hallöchen. Hier kommt noch was aus der Kategorie, kann man das eigentlich auch wieder abschaffen oder warum wurde es überhaupt ins Leben gerufen? In Berlin hat jetzt ein Dönerladen Kebabwasser vorgestellt, also Wasser, das schmeckt wie Döner. Und das ist jetzt nicht von irgendeine Schnapsidee, das haben unter anderem Wissenschaftlerinnen und Wissenschaftler einer Universität entwickelt, um, Zitat, Doppelpunkt, Berlins zwei größte Leidenschaften zu vereinen, nämlich Dönergeschmack und Rehydrierung nach einer Nacht. Prost.
1: Im ersten Moment muss ich zugeben, gewöhnungsbedürftig, weil ich gar nicht wusste, was es ist und dann überrascht war, dass es doch irgendwie sehr herzhaft und dönerig war. Ich könnte mir das zum Döner dazu vorstellen. Als reines Erfrischungsgetränk sehr, weiß ich nicht, da fehlt irgendwie was Freshes drin, habe ich das Gefühl.
2: Ich habe nur einen ganz kleinen Schluck genommen und ich konnte es kaum runterschlucken. Ich fand es einfach nur schauderhaft.
0: Ja, was kommt als nächstes, fragen wir uns. Sachertortenwasser aus Wien oder Aachener Printenwasser? In Bochum, Currywurst, Wasser, ihr dürft gerne mit kreativ werden.

bis jetzt im WDR 2 Musikmix. Christa Sarandi, Good Old

0: Das ist ein ganz großer Traum von ganz vielen kleinen Knirpsen hier im Westen. Und ich glaube, auch ganz viele Eltern möchten gerne dahin.
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0: Es ist schon wieder Donnerstag. Guten Tag, meine Damen und Herren. Schön, dass Sie eingeschaltet haben. Wir können auch beim Du bleiben. Gleich gibt's Lady Gaga. Hier auf WDR 2. Pokerface. Und weil der Anlass es so hergibt und heute der Tag danach ist, nach dem letzten Backstreet Boys Konzert, werden wir gleich uns noch einmal reinfühlen. In 10 Konzerte Backstreet Boys in Düsseldorf, also auch ein bisschen Musik von den Boys, gibt's gleich.
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9: Die Nachrichten mit Martin Günther. Guten Tag.
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9: Trotz Brexit soll zwischen Deutschland und Großbritannien vieles wieder einfacher werden. Der neue britische Premierminister Burnham ist zum Antrittsbesuch bei Bundeskanzler Merz und gleichzeitig ist ein Freundschaftsvertrag zwischen beiden Ländern in Kraft getreten. Jasper Ruppert, WDR Berlin.
10: Von einem historischen Tag spricht Kanzler Merz. Das Kensington-Abkommen vertieft die Zusammenarbeit beider Länder, unter anderem wirtschaftlich, militärisch und sicherheitspolitisch. Es vereinfacht aber beispielsweise auch wieder Schüleraustausche oder die Möglichkeit eines Auslandssemesters im jeweils anderen Land. Der Vertrag werde die Sicherheit in Europa verbessern, aber auch helfen, dass die Wirtschaft in beiden Ländern wächst, sagte Burnham. Burnham, der den Brexit für einen Fehler hält, erklärte weiter, dass es Ziel sei, sein Land wieder näher an Europa heranzuführen. Im November soll es in Brüssel einen Gipfel zwischen der Europäischen Union und Großbritannien geben.
9: Die Bundesregierung rechnet damit, dass die deutsche Wirtschaft in diesem Jahr viel stärker wächst als bisher erwartet. Vorausgesagt wird jetzt ein Plus von 1,3%, mehr als doppelt so viel wie die bisherigen Prognosen. Was davon in Nordrhein-Westfalen ankommen könnte, erklärt Maurice Mommer aus der WDR-Wirtschaftsredaktion.
11: Entscheidend ist, ob zusätzliche Aufträge Unternehmen hier im Land erreichen. Verdienen Firmen und Beschäftigte dadurch mehr, steigen Einkommenssteuer und Körperschaftssteuer, also die Abgaben für Unternehmen. Davon fließt dann ein fester Anteil an die Länder, also auch nach NRW. Städte bekommen außerdem mehr Gewerbesteuer, wenn örtliche Unternehmen höhere Gewinne machen. Der Aufschwung also auch in den Städten und Gemeinden ankommt. Staatliche Aufträge dürften vor allem Rüstung und Bauwirtschaft helfen. Die energieintensive Chemieindustrie in NRW profitiert wahrscheinlich weniger.
9: Und auch das ist passiert. NRW-Innenminister Reul hat sich zu seinem Gesundheitszustand geäußert. Der CDU-Politiker teilte mit, dass er nach einer Operation unter Ausspracheproblemen leidet. Es gehe ihm gut. Er sei aber sprachlich etwas lediert. In Berlin haben Linke, Grüne und SPD Sondierungsgespräche für eine gemeinsame Landesregierung vereinbart. Die Parteien erklärten vorab, dass sie keine antisemitischen Vorfälle in den eigenen Reihen dulden werden. Der Nobelpreis für Literatur geht in diesem Jahr an die kanadische Schriftstellerin Anne Carson. Als ihr bekanntestes Werk gelten die Versromane Rot. Die Maus am WDR in Köln ist schon wieder verschwunden. Diesmal ist die Figur aber nicht geklaut oder angezündet worden. Maus-Redakteurin Heike Sistig gibt Entwarnung.
12: Sie ist in Sicherheit. Sie muss mal kurz verschwinden wegen kleineren Bauarbeiten. Die Maus kommt wahrscheinlich am Montag, den 12. Oktober wieder.
9: Und dann soll es dazu auch eine Überraschung geben. Die Mausfigur am WDR in Köln ist ein beliebtes Fotomotiv. Das war WDR aktuell.
0: Und Marcel Klär hat das Wetter dazu aus der WDR 2 Wetterredaktion. Hallöchen.
13: Ja, irgendwie wird der Abend jetzt doch besser als gedacht. Was heißt besser als gedacht? Aber die Wolken lockern verbreitet auf. Aber wir haben immer noch so ein paar dichte Wolken, die sind unterwegs im Westen. Da kann es vereinzelt noch mal regnen. 7 bis 13 Grad am Abend. In der kommenden Nacht geht es dann bis auf 4 Grad runter, zum Beispiel Richtung Selfkant. Ja, und morgen haben wir da wirklich dichte Wolken bei uns im Westen. Regen zieht durch, auch am Nachmittag wird es immer wieder mal nass. Nur ganz selten kommt mal die Sonne durch. Dazu in Brilon morgen 11 und in Königswinter und Hilden, da ist dann bei 14 Grad Schluss.
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0: A2 Dortmund Richtung Hannover zwischen Gütersloh und dem Kreuz Bielefeld. Mehr als eine Stunde plus, hier 10 Kilometer Stau. Nach einem Unfall ist hier nur ein Fahrstreifen frei. Dann die A40 Duisburg nach Essen zwischen Mülheim-Dümpten und Essen-Frillendorf. Viertelstunde plus hier, 8 Kilometer stockend. Die A44 Düsseldorf nach Essen, die ist zwischen Heiligenhaus und Hetterscheid nach einem LKW-Brand gesperrt. Hier staut es sich gerade schon auf 2 Kilometern. Dann die A59 Duisburg nach Dienstlaken zwischen Duisburg-Zentrum und dem Kreuz Duisburg-Nord. 20 Minuten plus und 7 Kilometer Stau. Und die A61 Mönchengladbach nach Koblenz zwischen Erftstadt und Miel. Dann eine halbe Stunde plus und 10 Kilometer Stau.
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0: Ganz und gar widerlich. In Berlin wurde ein Kebabwasser vorgestellt. Wasser, das schmecken soll wie Döner. Wir haben überlegt, was es noch so geben könnte. WDR2-Hörer Manu hat sich reingemeldet, der sagt, wie wäre es denn mit einem original Hamburger Fischbrötchenwasser?
13: Köstlich, oder?
0: Einmal schön den Hering pürieren, dann wie wenn im Fischbrötchen-Smoothie. Wir dachten gerade, was wäre denn was Leckeres?
13: Ja, ich wollte mir gestern noch ein Spaghetti-Eis holen. Da habe ich gesagt, wenn du das doch lang genug stehen lässt, kannst du doch so ein Spaghetti-Eiswasser trinken.
0: Ja. Auch ganz und gar nicht zu empfehlen. Vielleicht habt ihr noch andere Ideen. Schickt sie doch gerne rein.

0: Ach, was war das schön.
1: 10-mal die Backstreet Boys in Düsseldorf, präsentiert von WDR 2. Und das ist jetzt vorbei. Keine Fans mehr, die in Blau und Weiß zum Stadion pilgern. Keine Groupies mehr, die vorm Hotel rumcampen, um sie einmal zu sehen. Kein Feuerwerk mehr zum letzten Hit im Stadion. Die Backstreet Boys sind weg. Und wir wollen wissen, Peter Hild, WDR 2 Düsseldorf, was bleibt denn jetzt eigentlich? Wehmütige Fans und eine glückliche Stadt Düsseldorf oder wie geht's weiter?
2: Ja, genau so. Also ich glaube, es waren alle super happy, die ich auch gestern getroffen habe. Und heute, die Organisatoren in der Stadt haben sogar von einem Sommermärchen gesprochen, wie damals 2006 bei der Fußball-WM hier. Also über 2 Wochen waren wirklich Fans aus der ganzen Welt zu Gast im Westen. Sogar bis aus Amerika und Australien sind die Leute extra gekommen wegen der Backstreet Boys. Und die meisten waren wirklich auch von den Shows begeistert.
3: Man hat wirklich in dem Moment, als die Jungs von der Decke geflogen kamen, direkt den Alltag vergessen, Stress vergessen, Probleme vergessen. Es war einfach Wahnsinn.
4: Nach dem Konzert war Riesenchaos zum Wegkommen, aber das ist egal. Dafür war das Konzert schön.
5: Es war wahnsinnig toll, die Atmosphäre, die alten Lieder zu hören, gemeinsam zu singen. Also wirklich, es hat sich total gelohnt.
2: Ja, also es war wie so ein großes Happening in der Stadt. Also 2 Wochen lang konnte man die Fans kaum übersehen in der Innenstadt. Viele waren in hellblau, in weiß gekleidet, wie sich die Band auch gewünscht hatte. Also selbst die Backstreet Boys selber haben von einem unvergesslichen Erlebnis gesprochen in Düsseldorf. Also alle waren richtig happy.
1: Ja, auch die Hotels und Restaurants und Kneipen, da haben die Kassen geklingelt.
2: Ja, das kannst du wohl sagen. Das hat mir der Sprecher vom Hotel- und Gaststättenverband auch freudig erzählt. Wie viel genau, das lässt sich noch nicht genau abschätzen. Aber die Hotels in der Stadt waren an den meisten Konzerttagen ausgebucht. Und Düsseldorf spielt ja für Timo Schmitz vom Hotel- und Gaststättenverband jetzt auch international in der ersten Konzertliga mit.
6: Düsseldorf ist auf dem Parkett der großen Veranstaltungsstätte der Welt mittlerweile angekommen und steht echt in Konkurrenz zu Spielstätten wie Barcelona, London, Paris oder auch über den Atlantik hinaus. Da haben wir uns bewiesen.
2: Ja, also das hat jetzt nochmal wirklich eine neue Dimension erreicht und dieses sogenannte Residency-Konzept, also eine weltbekannte Band oder Künstler bleibt länger in einer Stadt und spielt mehrere Shows. Das ist auf jeden Fall was für die Zukunft, sagen die Verantwortlichen in Düsseldorf, die das gerne wiederholen wollen.
1: Ist dann eigentlich irgendwas Optisches in Düsseldorf geblieben von den Backstreet Boys und denkt mal?
2: Ja, also ich glaube, wenn es nach den Fans gegangen wäre, die hätten schon längst irgendein Ding da anderen reingestellt. Ja. Ist aber, glaube ich, noch nichts konkret in Planung. Natürlich gab es den obligatorischen Eintrag ins Goldene Buch. Es gab auch viele Hotels, die in ihren Lobbys so lebensgroße Pappaufsteller von den Jungs aufgestellt haben. Die waren natürlich jetzt am Ende heiß begehrt bei den Fans, ob und wer die dann irgendwie mitnehmen darf. Also Düsseldorf hat sich da schon ordentlich ins Zeug gelegt, ein guter Gastgeber zu sein, mit Erfolg. Deswegen soll es das Ganze bald wieder geben. Mit welcher Band oder welchem Künstler, das ist noch offen.
1: Klingt nach einer guten Bilanz. Also 10 Konzerte von den Backstreet Boys in Düsseldorf präsentiert von WDR 2. Ich glaube, viele Düsseldorferinnen und Düsseldorfer, also Anwohner, können jetzt erstmal durchatmen.
7: Ja, ist wieder leer auf jeden Fall.
8: Eindeutig entspannter der Verkehr.
9: Voll okay, weil in der Stadt ist auch trotzdem immer was los.

0: mit Shabu-Zi. A Bar-Song hier auf WDR 2. Und wir bestellen ein Dönerwasser. Das ist ja jetzt in Berlin vorgestellt worden. Wasser, das so schmecken soll wie Döner. Wir machen die Kreativrunde auf hier auf WDR 2. Da hat sich Stefanie gemeldet mit einem schönen Gruß und schreibt, wie wäre es mit den Geschmacksrichtungen Mettbrötchen mit Zwiebeln, halver Hahn, Kötzbula oder auch Pommes rot-weiß. Und für die gehobene Gesellschaft darf es gerne Kaviar, Austern oder Hummerwasser sein.
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1: Direkt aus dem Studio Essen, ich bin Ingo Freitag. Im Gelsenkirchener Rat soll heute entschieden werden, ob es ein sogenanntes Bettelverbot gibt. Das Verbot würde dann rund um die Außengastronomien im Stadtgebiet gelten. Immer wieder hat es da Beschwerden von Gastronomen und Besuchern gegeben. Erst gestern hat auch in Düsseldorf der zuständige Ausschuss über ein Bettelverbot beraten. In Dortmund und Essen gilt das Bettelverbot schon. Eine der führenden Wirtschaftshochschulen Europas will ihren Sitz nach Düsseldorf verlegen. Laut Landesregierung ein großer Erfolg für den Hochschulstandort NRW. Die Otto Beisheim School of Management plant den Bau eines neuen Campus im Medienhafen. Spätestens 2034 sollen hier die ersten Vorlesungen stattfinden. Dann will die Hochschule von Koblenz nach Düsseldorf ziehen. Oberbürgermeister Stefan Keller freut sich über die Entscheidung für die Landeshauptstadt.
2: Mit diesem Projekt stärkt die WHU den Wirtschaftsstandort und erhöht zugleich die Attraktivität unserer Stadt für Unternehmen und für Studierende aus dem In- und Ausland. Ich bin überzeugt, der Campus kann für unsere Stadt langfristig eine Bedeutung entwickeln, wie sie auch große Stadtentwicklungsprojekte in den letzten Jahrzehnten gehabt haben.
1: Die Verhandlungen über den Kauf des Geländes an der Kesselstraße sind allerdings noch nicht abgeschlossen. Bislang gibt es 2100 Studierende an der Uni. Ein Studienplatz kostet nach Angaben der Hochschule 9300 Euro pro Semester. Mönchengladbach soll 2 Radschnellwege bekommen. Die konkreten Pläne dafür sind jetzt auf den Weg gebracht worden. Geplant ist eine 35 Kilometer lange Verbindung von Heinsberg über Hückelhofen und Erglenz nach Mönchengladbach. Die andere Route ist 28 Kilometer lang und verläuft von Mönchengladbach über Jüchen nach Grevenbruch. Und das Wetter hat jetzt Marcel Klär.
3: Ja, schönen guten Tag. Heute Abend lockert es an Rhein und Ruhr weiter auf. Nur noch ganz vereinzelt wird es mal nass bei 11 bis 13 Grad. Morgen breiten sich dann dichte Wolken und Regen aus. Auch am Nachmittag wird es immer wieder mal nass bei maximal 15 Grad.
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4: 16:32 haben wir jetzt hier die Staus mit den längsten Wartezeiten. A2 Dortmund Richtung Hannover zwischen Gütersloh und dem Kreuz Bielefeld. Da steht ihr leider mehr als eine Stunde länger. Jetzt ein Unfall gegeben heute Nachmittag, deswegen ist gerade nur ein Fahrstreifen frei. Wir haben 10 Kilometer Stau. Dann die 3 Frankfurt nach Oberhausen zwischen Königsforst und dem Kreuz Leverkusen. 20 Minuten plus mehr als 10 Kilometer Stau. Dann die 3 Köln nach Oberhausen zwischen dem Kreuz Breitscheid und Oberhausen-Lierich. 20 Minuten plus 8 Kilometer. A43 Wuppertal nach Recklinghausen zwischen Bochum-Witten und dem Kreuz Herne. 20 plus, auch hier mehr als 10 Kilometer stockend. Und die A44 Düsseldorf Richtung Essen zwischen Heiligenhaus und Hetterscheid ist die gesperrt, die Autobahn. Hier hat ein LKW gebrannt, gerade 2 Kilometer Stau.
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4: Hallöchen, hallöchen. Wer Sie noch sehen möchte, sollte sich beeilen für die Abschiedstour der Fantastischen Vier. Unter anderem ja noch im Jahr 2028. Warte, ich muss im Kalender. Den Kalender habe ich ja noch gar nicht. Naja, sind sie in Köln.

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0: 16.40 Uhr ist durch, jetzt gleich fahren dann auch endlich mal die Vollzeitleute nach Hause, machen Feierabend. Heute Mittag haben sich ja schon die Halbtagis verabschiedet im Büro. Das ist manchmal so ein unangenehmer Spruch, wenn ihr Teilzeit arbeitet und dann nach 4 Stunden Arbeit eben mittags irgendwann sagt, ich fahre dann mal. Und die Kollegen, die Langstrecke machen sozusagen, fragen dann wie? Du gehst schon. Dabei werdet ihr als Teilzeitarbeitende ja auch nur für 4 Stunden bezahlt. Ist ja auch was ganz Normales. Jede dritte Beschäftigte arbeitet in Teilzeit. Wir sprechen heute drüber und schauen mal auf die Vor- und die Nachteile.
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2: Teilzeit ermöglicht mir, Familie und Beruf unter einen Hut zu bekommen.
3: Das sagt WDR 2-Hörerin Kim. Sie hat 2 Kinder und arbeitet Teilzeit.
2: Denn als Mama, da lebt man ja schon mal 3 bis 4 Leben an einem Tag. Und da ist das mit einem Beruf in Vollzeit leider nicht möglich.
3: Und so macht das laut Statistischem Bundesamt jeder vierte oder jede vierte Beschäftigte. Die Kinder, die Angehörigen oder man selbst. Gründe für weniger Arbeitszeit pro Woche oder Tag gibt's viele. Runter von der 40-Stunden-Woche. Ist das jetzt ein Gewinn oder ein Verlust für den Arbeitsmarkt?
4: Nee, das ist überhaupt nicht gerne gesehen. Vor allem auch nicht in meiner Firma, da es ein Familienbetrieb ist.
3: Ja, könnte aber auch ein Vorteil sein, sagt unser WDR 2 Wirtschaftsexperte Sebastian Moritz.
5: Jemand, der jetzt keine 40 Stunden pro Woche schafft, der kann vielleicht 20 Stunden arbeiten und die anderen 20 Stunden macht dann jemand anderes. Und das ist ganz interessant, denn die durchschnittliche Arbeitszeit pro Kopf, die ist zwar gesunken in Deutschland, insgesamt haben wir in Deutschland zuletzt aber sogar mehr gearbeitet. Arbeitsforscher sagen deshalb, Teilzeit ist eigentlich eine ganz gute Sache für die Wirtschaft, damit eben mehr Menschen arbeiten.
3: Ja gut, aber wie geht's denn von der Vollzeit in die Teilzeit. Arndt Kempkens ist Rechtsanwalt aus Gelsenkirchen, kennt sich mit Arbeitsrecht aus und hat mir im WDR 2 Mittagsmagazin erklärt, ob jeder einen Anspruch auf Teilzeit hat.
6: Man kann sagen, jein. Also im Grunde genommen muss jeder Arbeitgeber und jede Arbeitgeberin, die müssen immer überlegen, können wir den Mitarbeitenden irgendwie entgegenkommen, um denen das zu erleichtern. Einen gesetzlichen Anspruch gibt es erst ab 15 Mitarbeitenden. Ab da muss man eben eigentlich als Betrieb so eine Möglichkeit zumindest anbieten, wenn das betrieblich umsetzbar ist.
3: Worüber man sich allerdings bewusst sein sollte, sind die geringeren Aufstiegschancen.
6: Ja, das muss man vielleicht schon sagen. Also meistens ist es ja so, dass im Betrieb die Anwesenheit erforderlich ist. Wir haben ja eher in den Betrieben eine Suche nach Arbeitnehmenden. Und wenn dann auf Teilzeit runter reduziert wird, dann erleben wir auch eine gewisse Benachteiligung dann bei der Beförderung. Das müssen wir in der Praxis tatsächlich so feststellen.
3: Also muss man sich das wohl überlegen. Wer Teilzeit arbeitet, verdient auch weniger Geld und bekommt damit weniger Rente. Aber vielleicht passt das eine Zeit lang ins Lebensmodell ja ganz gut rein. Und von Teilzeit auf Vollzeit umstellen geht ja auch wieder.
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Das ist Paul Kalkbrenner hier auf WDR2 mit Sky and Sand. Musikgenre Deep House. In den USA ist ja Country-Musik gerade als Musikgenre wieder total in. Also es ist schon ein Trend, den wir seit einigen Jahren beobachten können. Taylor Swift kommt ja auch aus der Country-Musik. Beyoncé hat nochmal ein Country-Album rausgebracht. Und wir haben jetzt eine neue Stimme, die diesen Trend mitmacht im WDR 2 Musikmix.

0: Stella Lefty heißt die Sängerin aus dem US-Bundesstaat Illinois. Und sie singt über die Hauptstadt von Massachusetts, Boston. Ist meine erste Idee, weil das Lied heißt ja Boston, aber eigentlich geht es gar nicht um eine Stadt, sondern darum, dass sie verknallt ist, die Stella. Obwohl sie eigentlich gerade erst frisch getrennt war, wollte sich gar nicht wieder schnell neu verlieben, ist es dann trotzdem einfach passiert. So schwuppsdiwupps, hoppsdiwupps. Und dann hat sie festgestellt, das fühlt sich auch noch richtig, richtig an.
1: It like took me off guard.
2: Es hat mich etwas überrumpelt, denn ich hatte noch keine Beziehung, in der es sich anfühlt, als wären wir echte Freunde. Und dass ich gleichzeitig denke, ich will mit ihm rumknutschen.
1: I want to like make out with him.
0: Ja. Und trotzdem jetzt die Frage, warum heißt das Lied denn dann Boston? Ich glaube einfach nur deswegen, weil das jetzt gleich anfängt mit Boston. Es geht um eine schöne Zugfahrt, die die beiden machen gemeinsam in Richtung Boston.

0: Die sind nicht Teil der Musikredaktion. Wie das Wetter wirklich wird, klären wir gleich nach den Nachrichten mit Marcel Claire. Hier auf WDR 2. Außerdem heizt uns Ascha noch ein. DJ Got Us Falling in Love gibt's nachher. Und Achtung, es wird leise. Ed Sheeran. Sieht Feuer. Icy Fire gleich. Nach 17 Uhr.
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12: Die Nachrichten mit Martin Günther. Guten Tag.
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12: NRW-Innenminister Reul hat eine persönliche Erklärung abgegeben zu seinem Gesundheitszustand. In den vergangenen Wochen war aufgefallen, dass der CDU-Politiker sehr undeutlich spricht. Hintergrund ist laut Reul ein Eingriff vor einigen Wochen. Christoph Ulrich, WDR-Landespolitik.
13: Diese Operation sollte ein starkes Zittern in der Hand beheben. Seitdem habe er jedoch sprachliche Probleme. Möglicherweise habe er zu schnell wieder gearbeitet. Der Wald im Hürtgenwald habe gebrannt und da habe er gedacht, er müsse dabei sein. Ob das aber der tatsächliche Auslöser für seine Sprachprobleme sei, das wisse er nicht. Er sei aber, Zitat, gesund und munter. Die Spekulationen um den Gesundheitszustand Reuls spielen auch eine Rolle für seine politische Zukunft. Er ist mit 74 Jahren der aktuell älteste Minister im Kabinett von CDU und Grünen. Er kann sich aber nach der Landtagswahl im Frühjahr eine weitere Amtszeit als Innenminister vorstellen.
12: In Berlin haben sich Linke, Grüne und SPD auf Sondierungsgespräche über eine gemeinsame Landesregierung geeinigt, 2,5 Wochen nach der Wahl. Grundlage dafür ist unter anderem eine Vereinbarung zum Thema Antisemitismus. Christine Buchmann, WDR Berlin.
14: Das Existenzrecht Israels sei für sie unverhandelbar, schreiben die drei Parteien in ihrer Vereinbarung. Grüne und SPD hatten eine Verständigung über den konsequenten Umgang der Linken mit dem Thema Antisemitismus zur Voraussetzung für Sondierungsgespräche für eine mögliche Regierungsbildung gemacht. Bei antisemitischen Vorfällen sollen den drei Parteien zufolge die Fraktionen reagieren, bis hin zu einem möglichen Fraktionsausschluss. Teile der Berliner Linken stehen wegen ihrer Positionen zu Israel und Palästina in der Kritik. Diskussionen hatte es zuletzt auch wegen der Nähe einzelner linken Politiker zu Clan-Mitgliedern gegeben.
12: Kirsten Buchmann war das. Und auch auf diese Themen schauen wir. Zwischen Deutschland und Großbritannien ist ein Freundschaftsvertrag in Kraft getreten. Er soll unter anderem die Zusammenarbeit bei Verteidigung und Wirtschaft vertiefen. Es geht aber zum Beispiel auch um Visafreiheit bei Klassenfahrten. In der Ukraine sind zwei Linienbusse von russischen Angriffen getroffen worden in Kramatorsk in der Ostukraine. Ukrainische Behörden sprechen von mindestens 30 Toten und 18 Verletzten. Die Deutsche Bahn hat mit einer Klage Erfolg dagegen, dass sie im Fernverkehr mehr Platz für Konkurrenz lassen muss. Das Verwaltungsgericht Köln hat einen Beschluss der Bundesnetzagentur für rechtswidrig erklärt. Mehr Menschen in Deutschland haben im vergangenen Jahr Schulden gemacht. Den Anstieg um 12% führt die Schufa auch darauf zurück, dass vieles teurer geworden ist. Der Literaturnobelpreis geht in diesem Jahr an Anne Carson. Eigentlich kann die kanadische Autorin gut mit Worten, doch nach der Verkündung fiel ihr nur noch eins ein.
15: Crazy. I think they're all crazy. Well, you know, it's crazy.
12: Der Literaturnobelpreis ist mit mehr als 1 Million Euro dotiert. Die Jury in Stockholm sagt, Anne Carson habe eine neue Form zeitgenössischer Literatur geprägt. Als bekanntestes Werk der 76-Jährigen gelten ihre Versromane Rot. Und das war WDR aktuell.
0: Und hier kommt das Wetter von Marcel Klär aus der WDR 2 Wetterredaktion.
16: Und der Feierabend sieht eigentlich jetzt doch ganz gut aus. Stellenweise haben wir nämlich Sonnenschein bei uns im Westen hier. Und da sind aber noch so ein paar dichtere Quellwolken unterwegs. Da kann es vereinzelt noch mal ein bisschen nass werden. 7 bis 13 Grad. In der Nacht geht es auf 9 bis 4 Grad runter. Ja, und morgen hat sich die Sonne dann, wollte ich sagen, schon verabschiedet oder abgemeldet. Die macht frei. Denn wir haben dichte Wolken, genau. Es zieht Regen durch. Auch am Nachmittag gibt es wenig Sonne und immer wieder mal ein paar Regenschauer, die noch durchziehen. Dazu in Olpe gerade mal 10 Grad. Coesfeld und Essen kommen auch nur auf 14 Grad.
0: Ich stelle mir vor, die Sonne macht über den Wolken einfach Urlaub und sagt, ich bin einfach mal, ihr müsst jetzt einfach mal klarkommen.
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0: Hallo auf die Straßen. Hier ist noch viel los auf der A1 Euskirchen Richtung Dortmund zwischen Köln-Löwenich und dem Kreuz Leverkusen-West. 20 Minuten plus, 10 Kilometer stockend. Dann die 2 Dortmund Richtung Hannover zwischen Reda-Wiedenbrück und dem Kreuz Bielefeld. 45 Minuten plus, mehr als 10 Kilometer Stau. Dann die 3, erstmal Frankfurt nach Oberhausen zwischen Königsforst und dem Kreuz Leverkusen. Viertelstunde plus, 8 Kilometer stockend. Und die 3 jetzt Köln nach Oberhausen zwischen dem Kreuz Breitscheid und dem Kreuz Oberhausen. Halbe Stunde plus 10 Kilometer Stau. A4 Aachen nach Köln zwischen Frechen Nord und Köln-Klettenberg. Viertelstunde plus hier und 6 Kilometer Stau.
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0: Ich finde, das ist irgendwie eine schöne Vorstellung, dass die Sonne da oben über den Wolken hockt, irgendwie im Liegestuhl. Noch so einen Cocktail schlürft und sagt, hallo. Ich komme.
16: Sie soll noch nicht 3 Wochen schlafen, also bitte nicht.
0: Wir müssen eine schnelle Minute machen. Ich brauche da noch einen Kandidaten oder eine Kandidatin, der die sich jetzt stellen möchte, gleich meinen Fragen. Eine Minute lang frage ich Fragen zu Themen, die wir heute so besprochen haben auf WDR 2. Und wenn ihr 6 Stück richtig beantworten könnt, gibt es den WDR 2 Coffee-to-go-Becher. Deswegen bitte jetzt anrufen, Marcel, an der 0800 5 6 7 8 2 2 2. So schwer haben wir es noch nie gemacht.
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0: DJ got us falling in love. Yeah, das war DJ.
1: Das war Usher hier auf WDR 2. Wir spielen die schnelle Minute. Jetzt in der Leitung hätte ich, glaube ich, einen Udo aus Wegberg. Hallo Udo.
2: Ja, hallo.
1: Ja, ist es richtig, Udo Wegberg?
2: Ja, richtig.
1: Ja, sehr schön. Wo erwischen wir dich gerade, Udo?
2: Im Auto.
1: Ja.
2: Auf dem Weg zu meiner Mutter, weil ich mit ihr einkaufen gehe.
1: Wenn man hörte es. Ein Hoch auf die Freisprechanlage.
2: Ja.
1: Ja. War eben schnell die schnelle Minute verzocken heute Nachmittag. Ich bin mir sicher, du hast schon oft im Radio zugehört. Wie ist so deine Trefferquote, deine Erfolgsquote beim Mitmachen am Radio?
2: Ja, da ist sie eigentlich immer ganz gut. Wie es jetzt aussieht, werden wir mal sehen.
1: Ja, jetzt soll ja auch ein bisschen spannend sein. Der Udo bekommt jetzt gleich eine Minute lang Fragen von mir zu Dingen und Sachen und Themen, die wir heute besprochen haben hier auf WDR 2. Und wenn er 6 Stück davon richtig beantwortet, gibt es den WDR 2 Coffee-to-go-Becher. Lieber Udo, du darfst auch jederzeit weitersagen und ich springe einfach zur nächsten Frage, wenn du es nicht weißt, ja?
2: Ja, okay.
1: Ja, bist du bereit?
2: Ich bin bereit.
1: Los geht's.
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1: Udo, fertig, vorbei. Die Backstreet Boys haben in Düsseldorf insgesamt wie viele Konzerte gegeben?
2: 10 Stück.
1: Richtig. Bei der Maus ging es um die beleidigte Leberwurst oder die angepisste Fleischpastete?
2: Wahrscheinlich die beleidigte Leberwurst.
1: Korrekt. Ende nächste Woche fangen in NRW schon welche Ferien an?
2: Die Herbstferien.
1: Auch richtig. Fürs magische Wochenende haben wir die Disney-Figur Ariel gesucht. Ariel ist was für ein Lebewesen?
2: Eine Meerjungfrau.
1: Richtig. Auf Platz 13 der FIFA-Weltrangliste der Herren steht jetzt welches Nationalteam?
2: Ich sag mal Deutschland.
1: Ja, NRW zeichnet Großbritannien aus dafür, dass es vor 80 Jahren was quasi erfunden hat.
2: Nordrhein-Westfalen.
1: Das ist auch richtig. Und damit haben wir ja schon 6 Stück durch, mein Lieber.
2: Ja, wunderbar.
1: Herzlichen Glückwunsch.
2: Ja, spitze.
1: Und nun?
2: Ja.
1: Darauf ein Sekt vielleicht später, oder?
2: Später, ja.
1: Dann mach was Gutes draus. Schönen Feierabend, Udo. Tschüss.
2: Ja, danke sehr.
1: Ja.
2: Okay.

0: waren die 80er gerade vorbei, da haben die 90er gestartet. Da ist dieses Lied geschrieben worden, 1991 dann veröffentlicht. Mr. Big, To Be With You auf WDR 2.
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2: Direkt aus dem Studio Essen, ich bin Ingo Freitag. Die Stadt Duisburg hat den Rettungsdienst Falck abgemahnt, also offiziell für eine Pflichtverletzung im Auftragsverhältnis gerügt. Das hat die Stadt auf WDR-Anfrage bestätigt. Hintergrund sind schwere Vorwürfe gegen Falck-Mitarbeiter auf Wache 3 in Duisburg, die Patienten fotografiert und verhöhnt haben sollen. Der WDR hatte darüber im Sommer berichtet. Die Stadt bemängelt vor allem, dass sie vom Unternehmen nicht rechtzeitig informiert worden sei. Falck bestreitet das. Zu der Abmahnung hatte sich der private Rettungsdienstleister auf Anfrage zunächst nicht äußern wollen. Bis Weihnachten dauert es zwar noch ein bisschen, aber in Xanten macht man sich schon Sorgen um die Weihnachtsbeleuchtung in der Stadt. Denn auf die müssen die Xantener in diesem Jahr vermutlich verzichten. Grund sind die Finanzen der Stadt. Der Haushalt steht noch nicht. Bürgermeister Raphael Zur hofft, dass es durch freiwilliges Engagement trotzdem weihnachtlich funkeln wird.
3: Als freiwillige Leistung ist sie leider Gottes in der vorläufigen Haushaltsführung nicht finanzierbar. Deswegen suchen wir aktuell nach Lösungen, wie wir tatsächlich das ein oder andere Lichtelement doch über Sponsoren und Spender generiert kriegen. Ich bin zuversichtlich, dass wir doch noch eine gute Beleuchtung hinbekommen.
2: Insgesamt kostet die Weihnachtsbeleuchtung in Xanten rund 20.000 Euro im Jahr. Sollten sich keine Spender finden, müssen der Weihnachtsmarkt und die Dombeleuchtung für etwas Stimmung sorgen. Die Macher der Kunstbiennale Manifesta haben eine zufriedene Bilanz gezogen. Knapp 200.000 Menschen haben nach ihren Angaben die insgesamt rund 500 Veranstaltungen im Ruhrgebiet besucht. Im Mittelpunkt der Manifesta standen Nachfolgenutzungen für leerstehende Kirchen. Allein im Ruhrgebiet werden in den nächsten Jahren wohl hunderte Kirchen aufgegeben werden. Und das Wetter hat jetzt Marcel Klär.
4: Ja, schönen guten Tag heute Abend. Lockert es an Rhein und Ruhr weiter auf. Nur noch ganz vereinzelt wird es mal nass bei 11 bis 13 Grad. Morgen breiten sich dann dichte Wolken und Regen aus. Auch am Nachmittag wird es immer wieder mal nass bei maximal 15 Grad.
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5: Einen schönen guten Tag auf die Straßen. Die Staus mit den längsten Wartezeiten gehen los auf der A3 Frankfurt nach Oberhausen zwischen Königsforst und dem Kreuz Leverkusen. 20 Minuten plus hier, mehr als 10 Kilometer stockender Verkehr. Dann die 4 Aachen nach Köln zwischen Frechen Nord und Köln-Klettenberg. Viertelstunde plus 6 Kilometer Stau. A33 Osnabrück Richtung Bielefeld zwischen Osnabrück-Fledder und Hilte am Teutoburger Wald. 20 Minuten plus, 9 Kilometer Stau. Dann haben wir noch Stau auf der A46 Düsseldorf nach Wuppertal zwischen Sonnbonner Kreuz und Wuppertal-Barmen. 10 Minuten plus 6 Kilometer. Und die A52 nach Düsseldorf Richtung Essen zwischen Tiefenbruch und Essen-Kettwig. Viertelstunde plus hier 6 Kilometer Stau.
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5: Ich freue mich, dass ihr da seid.

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0: Sunglasses at Night. Hallöchen, hier ist WDR 2, schönen Feierabend zusammen. Der NRW-Innenminister Herbert Reul, der ist einer der beliebtesten Politiker im Land. Er ist aber auch der älteste Minister im Land, nämlich 74 Jahre alt. Und das ist auch ein Detail, das ich deswegen erwähne, weil sich viele Menschen Sorgen machen um den Gesundheitszustand von Herbert Reul. In letzter Zeit ist aufgefallen, dass sich seine Aussprache verändert hat. Er nuschelt ziemlich und jetzt hat er sich heute genau dazu geäußert. Christoph Ulrich, WDR 2 Landespolitik, was hat er denn gesagt?
1: Ja, er hat sich zu Beginn des Innenausschusses, der war heute im Landtag, hat er gesagt, ich möchte euch persönlich was erzählen, liebe Kollegen und Kolleginnen der eigenen Fraktion, der anderen Fraktion, wir arbeiten eng zusammen. Ihr hört es, ich bin nicht immer so ganz gut verständlich, sagt er, das hat damit zu tun, ich habe so einen zitternden Daumen gehabt an der Hand, da habe ich einen Eingriff im Sommer unternehmen lassen und seitdem habe ich das Problem mit der Sprache. Er hat auch gesagt, mit der Hand ist jetzt alles super.
0: Okay.
1: Er hat halt wieder zu früh angefangen, weil als die OP war, da brannte es auch im Hürtgenwald. Dann hat er gesagt, als Innenminister muss ich dahin. Er hat gesagt, kann sein, dass ich da zu früh war und jetzt die Quittung dafür bekomme. Das weiß er nicht, aber er will jetzt so langsam wieder gesund werden. Sagt aber insgesamt, jenseits der Sprache, ist er gesund und munter.
0: Mhm. Trotzdem sind ja bald Landtagswahlen. Mhm. Ist das vielleicht auch eine Gelegenheit, wo ein Herbert Reul mit 74 mal sagt, ist auch mal gut jetzt mit Arbeiten?
1: Es spekulieren ja viele über seine Zukunft, ob er noch eine dritte Amtszeit macht. Das ist eine sehr, sehr schwierige Aufgabe. Innenminister, man hat dauernd Personenschutz, man muss sich um die Polizeibelange kümmern. Ich habe ihn vor 2 Wochen in einem längeren Interview gefragt, da konnte man schon hören, dass er Probleme mit der Stimme hat. Wollen Sie denn weitermachen, wenn im April gewählt wird? Dann hat er mir das hier gesagt.
2: Wenn die CDU mit anderen Parteien oder einer anderen Partei eine Mehrheit hat, kann der Henrik Wüst sich überlegen, ob er mich fragt.
1: Was wäre dann Ihre Antwort?
2: Ich glaube, eher ja.
1: Also er will weitermachen und das könnte vielleicht anstehen.
0: Gab es denn heute Reaktionen darauf, was er da erzählt hat zu seinem Gesundheitszustand?
1: Ja, es gab Reaktionen. Die SPD-Abgeordnete Christina Kampmann hat gesagt, Respekt, dass Sie sich hier äußern und hat ihm gute Besserung gewünscht. Dann gab es langanhaltenden Applaus. Ich habe mit Herbert Reul danach nochmal darüber gequatscht, habe gefragt, wollen Sie nochmal was sagen? Gesagt, nee, das ist ihm heute so schwer gefallen, darüber zu reden. Das ist so, er kommt aus einer Generation, wo es ihm schwer, hat er selber gesagt, wo es schwer fällt, über solche Schwächen zu reden, also über gesundheitliche Probleme. Und man hat gesehen, das hat ihm sehr gut getan, dass da applaudiert wurde und dass das sehr positiv aufgenommen worden ist, dass er über seine Gesundheit offensiv redet.
0: Also er ist fit, obwohl die Aussprache vielleicht etwas anderes vermuten lässt. Herbert Reul, der NRW-Innenminister. Und er würde auch noch mal antreten, haben wir gelernt heute auf WDR 2. Danke dir, Christoph.
1: Bitte.
3: 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Leonie und Callum Scott. 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

0: jemand? Ist da jemand? Ist da jemand? Adel Tawil hier auf WDR 2. Ich glaube, ist da noch jemand, fragen sich auch viele Menschen, gerade in Düsseldorf, weil jetzt, wo die Backstreet Boys weg sind, sind die Straßen leer gefegt. Wo sind sie hin, die Backstreet Boys, nach 10 Konzerten? Sind sie durch? Wir haben mal nachgefragt in Düsseldorf, wie man sich denn so fühlt, jetzt, wo alles vorbei ist.
1: Gar nicht. Ich fand das total belebend und toll und war schön, die Menschen so feiern zu sehen. Das hat richtig Bock gemacht.
2: Da ich nach Hause fahren musste, war es grausam. Nur vom Fahrtechnischen, weil alles gesperrt war und alles chaotisch war.
3: War sehr aufregend, eine tolle Atmosphäre, sehr viele Fans und ich habe es bereut, dass ich mir keine Karte geholt habe.
4: Also war echt voll jeden Tag. Ich bin ja jeden Tag hier in der Stadt unterwegs gewesen. Irgendwann sind die mir sehr auf die Nerven gegangen, weil es irgendwann zu viel war, aber es war schon cool.
0: Ja, wir haben mal nachgefragt, jetzt das Feeling eben nach den Backstreet Boys. Die Stadt Düsseldorf natürlich völlig begeistert, sagt, wir sind hier aufgestiegen als eine super Location für genau solche Veranstaltungen dieser Art, mehrere Konzerte einer Band. Und man möchte sowas auch nochmal wiederholen, ob mit den Backstreet Boys oder wem auch immer. Das werden wir dann bestimmt noch erfahren, auch hier auf WDR 2.

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4: Caro Köder hier. Einen schönen Donnerstagabend. Der Billigflieger Ryanair will sein Angebot in Deutschland runterfahren. Wie es in NRW weitergeht, das ist gleich unser Thema. Außerdem gibt es optimistische Nachrichten aus der Wirtschaft. Erstmal gucken wir aber auf Gewalt in Kitas, und zwar auf die, die von den Kindern selbst ausgeht. Denn hier steigt die Zahl der Meldungen.
5: Wir hören häufig von ausgerissenen Haaren. Wir hatten Tritte in den Genitalbereich. Wir hatten aber auch schon in die Brust gebissen, sodass Fachkräfte dann tatsächlich irgendwie zum Gynäkologen mussten.
4: Das berichtet die Geschäftsführerin eines Kita-Verbundes in NRW, und es geht um Gewalt in Kindertagesstätten, und das Besondere hierbei ist eben, dass diese Gewalt von Kindern ausgeht. Heinz Krischer hat für WDR aktuell zu dem Thema recherchiert und mit Erzieherinnen und Erziehern gesprochen. Was berichten die?
6: Die Erzieherinnen und Kita-Träger, mit denen ich gesprochen habe, berichten mir von Fleischwunden durch Bisse, von blutig gekratzten Gesichtern, von ausgerissenen Haarbüscheln. Also wirklich heftige Vorfälle, die weit über ein übliches Maß an Raufen oder Schubsen hinausgehen. Diese Gewalt von Kindern trifft andere Kinder, aber zunehmend auch Erzieherinnen und Erzieher. Viele von ihnen haben dann nicht nur Kratzer und blaue Flecken, sondern sind auch total frustriert darüber, dass sie, die ja eigentlich Erziehungsprofis sind, dass sie also solche Ausraster nicht in den Griff bekommen.
4: Jetzt sind das Einzelerlebnisse, das lässt sich aber auch in Zahlen abbilden, denn wenn solche Vorfälle passieren, dann werden sie den Landesjugendämtern gemeldet. Wie haben sich die Zahlen denn entwickelt?
6: Sie sind extrem angestiegen. 17 Mal mehr Meldungen als vor 5 Jahren. Zum einen hängt das damit zusammen, dass schneller als früher gemeldet wird, aber es gibt auch tatsächlich dramatisch mehr solcher Vorfälle, sagen mir die Kitas. Und dort fragt man sich natürlich auch, was die Ursache für den starken Anstieg ist. Mir sagte eine Kinderpsychotherapeutin, dass sie glaubt, dass manche Eltern das Konzept der bedürfnisorientierten Erziehung falsch verstehen, dass Eltern ihren Kindern zu wenig Grenzen setzen und ihnen zu wenig Orientierung geben.
4: Heinz Krischer für den Tag um 6. Ryanair ist Europas größte Billig-Airline, aber ab dem kommenden Winterflugplan will der Konzern in Deutschland weniger Flüge anbieten. In Zahlen 700.000 Sitzplätze weniger, das sind gut 10% der Kapazitäten von Ryanair. Der Grund dafür sind laut Airline vor allem die Kosten und Abgaben, die in Deutschland gezahlt werden müssten. Es ist aber auch nicht das erste Mal, dass der irische Konzern in Deutschland radikal abbaut. Dieses Mal sollen vor allem Flüge in Berlin und Hamburg wegfallen. Und mit Peter Hild, WDR aktuell, schauen wir erstmal drauf, welche Strategie dahinter steckt.
7: Ja, Ryanair formuliert seine Kritik an den hohen Steuern und Kosten an deutschen Flughäfen sehr offensiv, und die teilt sie ja durchaus auch mit vielen deutschen Flughafenbetreibern und Airlines. Und die irische Airline ist ja dafür bekannt, dass sie ziemlich genau auch auf ihre Kosten schaut, und Flughäfen, die da nicht kooperieren und versuchen, ihre Kosten zu senken, dort werden dann eben auch Verbindungen gestrichen. Die Bremer Regierung hat dieses Vorgehen schon scharf kritisiert, dass Ryanair ja quasi zum Nulltarif starten und landen wolle. Also die Airline schaut wirklich, wo sie am profitabelsten fliegen kann mit niedrigen Kosten und stark nachgefragten Zielen. Davon profitieren zum Beispiel auch Flughäfen in NRW.
4: Inwiefern profitieren die Flughäfen bei uns?
7: Ja, in Köln-Bonn zum Beispiel baut Ryanair seine Kapazitäten jetzt um 10% aus. Dort läuft die Verbindung nach Mallorca sehr gut. Ein Grund dafür dürfte aber auch sein, dass der Flughafen seit Sommer neue CT-Sicherheitsscanner im Einsatz hat und so die Sicherheitsentgelte für die Airlines senken konnte. Ein durchaus wichtiges Argument für Ryanair, die ja immer wieder betont, mit den Airports an weniger Kosten arbeiten zu wollen. Auch in Münster-Osnabrück gibt es einige zusätzliche Verbindungen. Weeze bleibt ein wichtiger, etablierter Ryanair-Standort mit dem Einzuggebiet Niederlande. Und für Flugreisende bedeutet das, es dürfte wohl teurer werden, wenn insgesamt weniger Verbindungen angeboten werden. Und man muss für günstige Flüge dann vielleicht auch weiter anreisen, wenn die sich in NRW zum Beispiel auf Köln-Bonn oder Münster konzentrieren. In Deutschland zahlen Airlines doppelt so hohe Kosten und Abgaben wie im EU-Durchschnitt, hat mir ein Flughafenchef aus NRW heute berichtet. Und auch deswegen lägen die Passagierzahlen deutscher Airports immer noch unter dem Vor-Corona-Niveau, während viele andere europäische Länder die Pandemie-Delle schon wieder ausgeglichen hätten.
4: Peter Hild zu den Plänen bei Ryanair. Die Frau, die heute den Literaturnobelpreis bekommen hat, ist eigentlich eine Sprachkünstlerin. Anne Carson ist Dichterin und schreibt Essays. Aber bei der Nachricht, dass sie den Literaturnobelpreis bekommt, hat es der kanadischen Autorin fast die Sprache verschlagen.
8: Crazy. I think they're all crazy.
4: Ja, crazy, das Nobelkomitee. Mehr Meldungen vom Tag gibt es jetzt in den Kurznachrichten. Stefan Fries ist im Studio.
9: Zwischen Deutschland und Großbritannien ist heute ein Freundschaftsvertrag in Kraft getreten. Damit soll unter anderem die Zusammenarbeit bei Verteidigung und Wirtschaft vertieft werden. Es geht aber auch um Visafreiheit bei Klassenfahrten. Der Bundestag hat über die geplante Steuerentlastung für kleine und mittlere Einkommen diskutiert. Der Gesetzentwurf von Finanzminister Klingbeil sieht vor, dass die Änderungen ab 2028 gelten und 10 Milliarden Euro im Jahr ausmachen. NRW-Innenminister Reul hat sich zu seinem Gesundheitszustand geäußert. Der CDU-Politiker teilte im Innenausschuss mit, dass er nach einer Operation im Sommer unter Ausspracheproblemen leidet. Reul betonte, dass es ihm gut gehe, er sei aber sprachlich etwas lediert.
4: Und dann haben wir noch eine Meldung aus der Wirtschaft, die vielleicht ein bisschen zuversichtlich macht. Die Bundesregierung rechnet nämlich damit, dass die deutsche Wirtschaft in diesem Jahr viel stärker wächst als bisher erwartet. Vorausgesagt wird jetzt ein Plus von 1,3%, mehr als doppelt so viel wie die bisherigen Prognosen. Und mit Maurice Mommer aus der WDR-Wirtschaftsredaktion schauen wir mal drauf, was davon bei uns in NRW ankommen könnte.
10: Entscheidend ist, ob zusätzliche Aufträge Unternehmen hier im Land erreichen. Verdienen Firmen und Beschäftigte dadurch mehr, steigen Einkommenssteuer und Körperschaftssteuer, also die Abgaben für Unternehmen. Davon fließt dann ein fester Anteil an die Länder, also auch nach NRW. Städte bekommen außerdem mehr Gewerbesteuer, wenn örtliche Unternehmen höhere Gewinne machen. Der Aufschwung also auch in den Städten und Gemeinden ankommt. Staatliche Aufträge dürften vor allem Rüstung und Bauwirtschaft helfen. Die energieintensive Chemieindustrie in NRW profitiert wahrscheinlich weniger.
4: Und wir gucken zum Schluss noch aufs Wetter. Marcel Clair aus der WDR-Wetterredaktion ist im Studio. Der Herbst ist jetzt da, oder?
11: Ja, das auf jeden Fall. Wobei ja, dass der Abend stellenweise noch ganz nett ist oder warm. Ein bisschen Sonnenschein hatten wir noch. 7 bis 13 Grad, aber die kommende Nacht, die wird dann wieder frisch. Von den Niederlanden her ziehen dichte Wolken zu uns rein. Es bleibt aber meist noch trocken bei 9 bis 4 Grad. Morgen haben wir dann aber wirklich einen grauen Tag und auch regnerisch. Auch am Nachmittag wird es öfter mal wieder nass und die Temperaturen, da hast du recht, es bleibt herbstlich. Monschau 10, Köln gerade mal 14 Grad.
4: Dann gucken wir schon mal vorsichtig aufs Wochenende. Mhm.
11: Ja, das Wochenende bleibt ähnlich, aber am Samstag immerhin auch mehr Sonnenschein, nur vereinzelte Schauer. Da kann vielleicht auch noch mal ein kurzes Gewitter mit dabei sein. Aber es ist der entspanntere Tag, 12 bis 16 Grad, bleibt aber herbstlich. Und der Sonntag, der bringt dann so windiges, wechselhaftes Herbstwetter mit. Temperaturen bleiben dann auch ähnlich frisch.
4: Soweit die Wetteraussichten. Vielen Dank, Marcel Clair. Und das war WDR aktuell, der Tag um 6. Ich bin Caro Köhler.
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12: Ich bin die Staus vortragen darf, jetzt hier die mit den längsten Wartezeiten, weil um kurz nach 6 doch noch so viel los ist bei uns. Unter anderem auf der A1 Dortmund nach Köln zwischen Vollmarstein und dem Kreuz Wuppertal Nord. 3/4 Stunde plus hier 5 Kilometer Stau. Dann die 3 Frankfurt nach Oberhausen zwischen Königsforst und dem Kreuz Leverkusen. 1/4 Stunde plus 8 Kilometer stockend. A3 Köln nach Oberhausen zwischen Leverkusen-Opladen und dem Kreuz Hilden. 1/4 Stunde plus 7 Kilometer stockend. Die A45 Hagen nach Dortmund zwischen dem Kreuz Hagen und Westhof. Hofener Kreuz 20 Minuten plus 7 Kilometer Stau und die A61 Koblenz Richtung Mönchengladbach zwischen Swisttal und dem Kreuz Bliesheim 8 Kilometer Stau und hier ungefähr eine Stunde länger als sonst.
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12: Und dem Lied mit dem langen Intro, wenn es denn da gewesen wäre, Hand Tricks mit Golden.

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0: Er ist Musiker geworden, aber hätte eigentlich auch alles andere werden können. Kamrat, sein Nachname Tim Kamrat heißt er richtig, hatte einen Abi-Durchschnitt von 1,0.
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2: Morgen, Frau Freischneider.
1: Fahrstuhl zum Schamott.
2: Das ist ja ein Ding, dass der Ex-Chef vom Bundesnachrichtendienst wohl selber ein Maulwurf ist.
3: Ja, und vor allem, dass in dem Laden keiner der Haufen gesehen hat.
2: Was?
3: Ja, ich mein Maulwurfshaufen.
2: Ja, oh, jetzt halten wir in der BND-Zentrale.
4: Herzlich willkommen. Nehmen Sie bitte nichts mit, vor allem, wenn geheim draufsteht. Und jetzt fühlen Sie sich wie zu Hause.
3: Komm weiter. Früher habe ich immer gedacht, der Chef vom Nachrichtendienst wäre Ulrich Wiekert.
5: Morgen rauf oder runter?
2: Das ist geheim.
5: Ach, wegen diesem Geheim-August. Ich habe gelesen, das ist nur zufällig aufgeflogen, weil bei ihm eine Hausdurchsuchung stattgefunden hat. Was ist denn eine zufällige Hausdurchsuchung?
3: Guten Morgen, Herr Schammer.
2: Ja, da seid ihr ja. Wir machen jetzt eine stichprobenartige Taschenkontrolle zwecks Feststellung einer eventuellen Mitnahme von Geheimdokumenten. Gibt's denn hier Geheimdokumente?
6: Woher soll ich das wissen? Wenn, sind sie ja geheim. Hosentaschen auf links und dann ab an die Arbeit, so 20 KI.
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0: Ich oute jetzt unseren WDR2-Wettermann Marcel Clair als großen Pet Shop Boys-Fan.
1: Yeah!
0: Hab ich dir nicht zugetraut.
1: Bitte?
0: Suburbia. Hier auf WDR2. Ja, ich dachte, du bist vielleicht ein bisschen fescher unterwegs.
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1: Die haben auch neue Musik, da muss ich mal zwischengrätschen.
0: Ja.
1: Und du bist ja Backstreet Boys, kann ich mal raushauen.
0: Ja, das ist kein Geheimnis. So, das Wetter, was macht's denn?
1: Ja, jetzt am Abend eigentlich ganz gut, stellenweise Sonne, nur noch ganz vereinzelt mal ein Schauer, aber es ist frisch. 7 bis 13 Grad ist ja echt herbstlich bei uns geworden, auch in der kommenden Nacht. Da geht's runter auf 9 bis 4 Grad. Morgen haben wir dann wirklich einen regnerischen Freitag vor uns. Dichte Wolken, viel Regen. Am Nachmittag auch nochmal einzelne Schauer. Der Wind dazu, ja, das kennen wir teilweise von heute. Starke bis stürmische Böen. Und in Herford kommen wir morgen nur auf 12 und in Düsseldorf auf 14 Grad.
0: Ich möchte noch kurz sagen, wer das Wort Fesch erwähnt, ist ungefähr genauso modern wie ein Pet Shop Boys Fan.
1: Siehst du?
0: Geht an mich.
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0: Die Staus mit den längsten Wartezeiten. Legen wir mal los auf der 1 Dortmund nach Köln zwischen Vollmarstein und dem Kreuz Wuppertal Nord. 3/4 Stunde plus hier 5 Kilometer Stau. Dann die 3 Köln nach Oberhausen zwischen Leverkusen-Opladen und dem Kreuz Hilden. 1/4 Stunde plus 8 Kilometer stockend. Die 4 Aachen nach Köln zwischen Frechen Nord und Köln-Eiffeltor. 1/4 Stunde plus 6 Kilometer Stau. Dann die 33 Osnabrück Richtung Bielefeld zwischen dem Kreuz Osnabrück Süd und Borklo Kloster Ösede. 3/4 Stunde plus 5 Kilometer Stau. A45 Hagen nach Dortmund zwischen dem Kreuz Hagen und Westhofener Kreuz. 5 Kilometer stockend. Und die 61 habe ich noch im Gepäck. Koblenz Richtung Mönchengladbach zwischen Miel und dem Kreuz Bliesheim. 20 Minuten plus. Mehr als 10 Kilometer Stau.
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0: Ja, die fesche Radfahrerin. Ich bin heute mit dem Fahrrad gekommen und hat richtig geplättert. Hat geregnet, ich bin komplett nass geworden, also untenrum, weil ich hatte eine Regenjacke an.
1: Okay.
0: Die Jeanshose war durchnässt und ich fragte mich dann, was ist denn die Alternative zur Regenhose? Weil ich kann damit nicht leben mit einer Regenhose.
1: Da kommst du auch verschwitzt an, wenn du eine anhast, oder?
0: Ja, Ponchos, es gibt ja welche, die gehen quasi übers ganze Fahrrad drüber. Das verhalte ich auch nicht für praktikabel. Ich habe also die Frage heute gestellt, wer hat eine gute Empfehlung? 3 Antworten sind gekommen. Anita sagt, kurze Hose. Hat sich das Problem erledigt. Markus meint, ich soll doch einfach zu Hause bleiben. Und Walter ist der Meinung, fahr mit dem Auto. Das ist der beste Regenponcho fürs Fahrrad. Dankeschön für die Anregungen. Ich habe mich schon entschieden, welche ich davon morgen anwende.
1: Ich bin gespannt.
0: Ich bleibe einfach zu Hause. Nein, nein. Wir ziehen das noch weiter durch.

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0: Das war Musik für die Ohren hier auf WDR 2. Und jetzt gibt's, Achtung, Bilder für den Kopf.
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0: Es gibt einen neuen Film im Kino, der heißt Lügen über meine Mutter. Und da geht's vor allem um das Gewicht einer Frau.
2: Weißt du, das Problem ist, dass deine Mutter lügt. Vielleicht hört sie ja auf dich.
3: Was meinst du?
2: Sag du ihr, dass sie endlich abnehmen soll.
0: Ja, Andrea Burz, WDR 2 Kino ist bei mir. Du hast den Film schon gesehen. Nimm uns mit in die Geschichte.
4: Ja, wir reisen zurück in die 80er Jahre in die Provinz und da geht's in eine Familie, in der der Vater Werner ständig seine eigenen Unzulänglichkeiten auf das Körpergewicht seiner Frau Cornelia schiebt. Die Kilos sind aus seiner Sicht Schuld für sein Versagen.
2: Ich kann mir diese Beförderung abschminken. Ich werde niemals eine solche gehobene Stellung bekommen ohne eine vorzeigbare Frau. Man kann dich nicht einmal zu einer Betriebsfeier mitnehmen.
3: Wenn du glaubst, dass ich der Grund bin, dass sie dich nicht befördern, dann ist dir nicht zu helfen.
2: Guck dich doch an. Ist doch kein Wunder, dass du keine von deinen Diäten durchhältst. Du hast einfach keinen Biss.
4: Ja, das haut schon rein. Die Ehefrau Cornelia wird ständig bewertet, auch vor anderen. Also sie arbeitet, schmeißt den Haushalt, kümmert sich um die Tochter, noch um ein verwahrlostes Nachbarkind und die demente Mutter, versucht dabei irgendwie Würde zu bewahren und sich zu behaupten. Interessant dabei ist die Erzählperspektive. Wir erleben die Geschichte aus der Sicht der 8-jährigen Tochter Ela und das sorgt dafür, dass der Film wirklich unter die Haut geht.
0: Rosalie Thomas spielt die Hauptrolle. Sie hat das Drehbuch ja auch geschrieben und war gestern zu Gast hier bei uns bei WDR 2. Wie spielt sie Mutter Cornelia?
4: Also mich hat schon sehr beeindruckt, wie sie die mit einer Würde ausstattet, wie sie trotz allem entschlossen bleibt, selbstbewusst bunte Garderobe trägt, sich zur Musik von Herbert Grönemeyer frei bewegt, wie sich Rosalie Thomas äußerlich für die Rolle verändert hat, wollte sie bewusst nicht erzählen.
5: Ich will darüber nicht so explizit sprechen, weil ich glaube, dass wir diese Diätkultur, diesen Teufelskreis durchbrechen müssen. Weil wenn ich jetzt diesen Film mache und dann darüber spreche, so und so viel habe ich zugenommen, so und so viel und so schnell habe ich es abgenommen, das und das sind meine Tipps, dann bin ich Teil davon und das möchte ich nicht sein. Und ich wünsche mir, dass wir damit aufhören, wirklich.
4: Ja, genau darum geht es ja auch in dem Film, um Schönheitsnormen, den Druck, der auf Frauen aufgebaut wird.
0: Andrea, für mich ist das ein Herzensthema. Ich fühle das so sehr, was sie gerade auch gesagt hat und die ganze Message in diesem Film. Ich habe so ein bisschen die Hoffnung, dass du jetzt 5 Sterne vergibst.
4: Nicht ganz, aber es ist wirklich eine berührende Geschichte über Selbstbestimmung, die einen auch noch hoffnungsvoll aus dem Kino entlässt. Das ist ja auch immer schön. Ich gebe 4 von 5 Sternen.
0: Lügen über meine Mutter, so heißt der Film. Thematisch finde ich ein Must-See, neu im Kino. Und wenn ihr das ganze Gespräch mit der Schauspielerin Rosalie Thomas nochmal nachhören wollt, könnt ihr es gerne machen auf wdr2.de.

0: Wenn wir noch mal jung genug wären für die Disse.
1: Hallo, wären?
0: Ich halte das nicht mehr durch. Ich halte das nicht mehr durch, bis Mitternacht erstmal zu warten, bis die Party überhaupt losgeht. Stefan Quos ist da, der Party Gotti auf WDR 2. Was gibt's denn gleich im Abendmagazin?
1: Oh, eine interessante Doku über Eltern-Burnout. Ich hasse, wenn du auf Instagram siehst, diese perfekten Eltern. Also die kriegen alles hin, ihre Partnerschaft, hier tolle Urlaube. Die Kinder sind immer wohlerzogen und immer rausgeputzt. Und du denkst dir, wie kann das? Nein, kann eben nicht. Viele Eltern überfordern sich total und landen dann am Ende beim Psychiater oder irgendwie mit Burnout zumindest auf der Couch und kommen nicht mehr weiter. Und da gibt es eine sehr interessante Doku, auch wie man rauskommt aus dem Ding.
0: Wichtiges Ding. Gleich bei Stefan Quos im WDR 2 Abendmagazin. Ich bin die Fausten und ich verabschiede mich. Bis morgen. Tschüssikowski.

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8: Die Nachrichten mit Stefan Fries. Guten Abend.
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9: Unser Anspruch ist klar, Deutschland muss wieder zurück an die Spitze.
8: Bundeswirtschaftsministerin Reiche geht davon aus, dass das Wirtschaftswachstum in diesem Jahr bei 1,3% liegen wird. Im Frühjahr war man noch von nur 0,5% ausgegangen. Maximilian Ulrich, WDR Berlin.
10: 2/3 des aktuellen Wachstums entstehen durch Ausgaben des Staates, etwa in neue Brücken, Straßen oder auch Waffen für die Verteidigung. Dafür nimmt Deutschland große Schulden auf. Außerdem kaufen gerade viele Unternehmen weltweit energieintensive Güter aus Deutschland wie Stahl, Dünger oder Aluminium auf Vorrat. Das kurbelt die Exportwirtschaft an. Der private Konsum hingegen bleibt zurückhaltend, weil die Menschen angesichts der hohen Preise für Benzin oder Strom ihr Geld vorsichtig ausgeben. Um die privaten Investitionen wieder anzukurbeln, braucht es laut Katharina Reiche eine Entfesselung von Kapital, Talent und Technologie. Deutschland habe all das, es müsse jetzt aber schnelle Reformen geben, sagte Reiche.
8: NRW-Innenminister Reul hat sich zu seinem Gesundheitszustand geäußert. Der CDU-Politiker teilte im Innenausschuss mit, dass er nach einer Operation im Sommer unter Ausspracheproblemen leidet. Der 74-Jährige habe den Eingriff vornehmen lassen, um das Zittern einer Hand zu beseitigen. Reul betonte, dass es ihm gut gehe, er sei aber sprachlich etwas lediert. Und auch das hier ist passiert. In Tuttlingen in Baden-Württemberg hat die Polizei einen Afghanen erschossen. Er war mit Pistole im Hof des Rathauses unterwegs und hatte das Feuer auf die Beamten eröffnet. Der Billigflieger Ryanair will sein Angebot in Köln ausbauen. Deutschlandweit sollen allerdings Verbindungen gestrichen werden. Das irische Unternehmen kündigte zum Winterflugplan 700.000 Plätze weniger an. Ein vermutlich betrunkener Lokführer hat im Münsterland für Probleme gesorgt. Der 31-Jährige hatte seinen Güterzug auf offener Strecke gestoppt, offenbar war er eingeschlafen. In Berlin schließt vor Weihnachten ein ungewöhnliches Museum, das den Schauspielern Bud Spencer und Terence Hill gewidmet ist. Das Bud Spencer Museum zeigt seit mehr als 5 Jahren Originalkostüme und Requisiten aus ihren Filmen. Seitdem waren Hunderttausende Besucher da. In letzter Zeit kommen aber immer weniger. Der Betreiber sagt, wegen Bauarbeiten vor dem Museum. Deshalb und wegen behördlicher Auflagen und fehlender Unterstützung aus der Berliner Kulturförderung müsse man das Bud Spencer Museum in Berlin vor Weihnachten zumachen. Das war WDR aktuell.
11: Danke, Stefan. Marcel Klär aus der WDR zur Wetterredaktion. Bleibt der Abend in Regen frei?
12: Ja, fast. Also ein paar einzelne Schauer haben wir noch, aber für die meisten wird es noch trocken bleiben. 7 bis 13 Grad ist aber frisch. An die Herbsttemperaturen gewöhnen wir uns jetzt so langsam. In der Nacht geht es dann auf 9 bis 4 Grad runter. Da ziehen dann auch schon wieder dichte Wolken von den Niederlanden zu uns rüber. Ja, und der Freitagmorgen, der wird dann eher grau und auch nass. Regen zieht durch den Westen, auch am Nachmittag. Wenig Sonne, immer wieder ein paar Regenschauer, die unterwegs sind und die Temperaturen bleiben verhalten. Menden kommen morgen auf 12 und in Düsseldorf kommen wir auf 14 Grad.
11: Entzückend.
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11: Und hier für mich die Staus mit den längsten Wartezeiten. A1 Dortmund nach Köln zwischen Vollmarstein und dem Kreuz Wuppertal Nord. Plus 20 Minuten, 5 Kilometer Stau. A2 Dortmund nach Hannover zwischen Beckum und Oelde. Plus eine Viertelstunde, 3 Kilometer Stau. A3 Köln nach Oberhausen zwischen Leverkusen-Opladen und dem Kreuz Hilden. Dauert 10 Minuten länger, 5 Kilometer stockt es da. A33 Bielefeld Richtung Osnabrück zwischen Dissen, Bad Rothenfelde und Borklo Kloster Ösede. Eine Dreiviertelstunde drauf, 9 Kilometer Stau. A44 Dortmund nach Kassel zwischen Marsberg und Diemelstadt, 10 Minuten plus, 3 Kilometer Stau. Und alle Staus kriegt ihr rund um die Uhr zuverlässig von uns auf wdr2.de.
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11: Und Leute, es ist Donnerstag. Wisst ihr, was das heißt?
12: Ja, Freitag, morgen, oder? Also morgen ist Freitag.
11: Muss so sein.
12: Ja.
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0: Raymond Tonight. Das wieder jetzt mal haben, Magazin. Und habt ihr denn schon den Ranzen gepackt, die Muffins gebacken und den Kindergeburtstag organisiert? Eltern wollen oft nicht nur alles richtig machen, sie wollen perfekt sein. Wie Julia hier.
1: Social Media hat einen das jeden Tag gezeigt, wie eine perfekte Mutter aussieht. Frisch kochen, ist top gestylt, die Kinder sehen gut aus, Ehe läuft gut. So hatte man sich das eigentlich vorgestellt. Man ist entspannt als Mutter. Ja, und dann kamen die Zwillinge und dann war es alles andere.
0: Ja, das echte Leben ist eben nicht immer Hochglanz. Und das treibt Mütter und Väter oft an ihre Grenzen. Und noch ein Stück weiter. Die Doku Eltern Burnout, was hilft gegen Erziehungsstress, die könnt ihr heute Abend gucken. 20.15 Uhr bei Dreisat. Steht aber auch in der ZDF-Mediathek für euch. Nurit Sebi, wieder zwei Filme und Fernsehen. Wie macht sich denn so ein Burnout bemerkbar?
2: Also ähnlich wie bei einem beruflichen Burnout können die Betreffenden einfach nicht mehr. Julia Panknin hat für eine große Firma gearbeitet, sollte eigentlich ihr Kind aus der Kita holen, aber sie konnte nicht aus einer wichtigen Sitzung raus.
3: Und dann habe ich gemerkt, ich kann doch jetzt eigentlich nicht aufstehen. Und dann hat mich mein Körper gezwungen, weil ich gemerkt habe, dass eine Panikattacke ranrast, dass mir die Tränen in die Augen steigen, dass meine Finger anfangen zu zittern. Und dann bin ich aus der Sitzung gerannt und habe gesagt, sorry, ich muss weg.
2: Ja, und dann kam der komplette Zusammenbruch, Klinikaufenthalt. Es ist ja oft so, dass man sich nicht eingestehen will, es nicht zu schaffen. Eltern sein, vielleicht noch dazu arbeiten. 33% der Mütter und 24% der Väter, die fühlen sich stark belastet. Und bei 5% aller Eltern, da kommt es an den Punkt Burnout. Bei Julia Rozinski war es fast soweit.
3: Ich habe mich gekümmert, dass sie gebadet ist, dass sie schläft, dass sie genug zu essen hat, dass sie das Richtige anhat, dass sie eingeschmiert ist. Aber ich habe nichts gefühlt. Ich habe mich gefühlt wie ein Roboter.
0: Okay, einfach zu viel für einen Menschen. Und wie gehen die Eltern damit um?
2: Ja, ein Jobwechsel wie beim klassischen beruflichen Burnout geht ja nicht. Aber langfristig müssen die Betreffenden irgendwie Auszeiten nehmen, wenn sie können. Hoher Anspruch, vielleicht finanzielle Sorgen und top. Das kann mit Dauerstress zu Schlafstörung, Niedergeschlagenheit und geschwächtem Immunsystem führen. Und das sind so Vorzeichen, betrifft mehrheitlich noch Frauen, sagt Entwicklungspädagoge Oskar Jenny.
4: Die Frauen, die sind Teil der Arbeitswelt und trotzdem müssen sie noch die traditionellen Rollenbilder ausfüllen. Es kommt zu einem sogenannten Superwoman-Effekt, also die Frauen, die müssen sozusagen alles leisten. Die Arbeitswelt per se hat sich noch nicht verändert. Auch die Rolle der Männer ist noch nicht wirklich anders geworden.
0: Okay, und was gibt mir diese Doku an Tipps und Hilfestellung?
2: Sie zeigt, dass es hilft, sich mit anderen Eltern zusammenzuschließen. Julia Panknin, die hat die App Mami brennt ins Leben gerufen. Die schafft da so eine Art Safe Space, um sich auszutauschen.
3: Es ist auch so, dass wir die Plattform nutzen, um eben Webinare zu machen und auch online Get-Together. Aber das, was die Frauen, glaube ich, am meisten schätzen, ist oft dieser direkte Kontakt. Und einfach zu wissen, egal was ist, ich werde nicht verurteilt.
2: Ja, und man muss über Aufgabenaufteilung in der Beziehung zu Kind und Partner nachdenken, wenn man nicht alleinerziehend ist, sich Unterstützung holen, wo es geht. Und ich finde gut, dass die Doku mit der Illusion aufräumt, dass alle wunderbar mit der Elternrolle klarkommen müssen.
0: Das höre ich sehr gern. Ich bin nämlich selbst weit davon entfernt, perfekt zu sein. Elternburnout, was hilft gegen Erziehungsstress, steht ab jetzt für euch in der ZDF-Mediathek. Danke, Nurit Sebi.
2: Gerne.
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0: ihr Lieben, hier ist wieder zwei euer Abendmagazin. Schock gestern auf der Autobahn A2, dass an der Mittelleitplanke ein Pferd entlang galoppiert. Viele Fahrer haben sich schwer erschrocken, aber Trucker Armin hat sofort reagiert, hat er uns heute Mittag auf WDR 2 erzählt.
1: Fiel mir ein, ja, ich kann eigentlich jetzt nur schneller fahren, dass ich dieses Pferd überhole, und habe dann meine Warnweste genommen und der Verkehr, der hinter mir war, den habe ich gewarnt und konnte von da aus dann zur Mittelleitplanke laufen und mich zwischen diesen beiden Leitplanken stellen und habe von da aus dann den Gegenverkehr aus der anderen Richtung gewarnt. Und dann kam schon dieses Pferd, wollte aber immer wieder links und rechts an mir vorbei und hat denen gezeigt, das geht hier nicht vorbei.
0: Ja, nicht ungefährlich sein Manöver, aber...
1: Also es ist immer bewusst, dass es sehr gefährlich ist, auf der Autobahn rumzulaufen, die ganzen Geschwindigkeiten einzuschätzen und so weiter. Aber irgendwie habe ich das auch ausgeblendet und habe mir gedacht, ja, ich muss jetzt einfach handeln, sonst passiert eine Katastrophe.
0: Zum Glück ist es gut ausgegangen. Pferd Armin und alle anderen gesund.

0: Es ist kurz nach 7:30. Hier ist das WDR 2 Abendmagazin vom 8. Oktober. Zwischen 19 und 21 Uhr kriegt ihr bei uns nochmal alles, was wichtig ist. Darüber spricht der Westen heute. In Berlin haben sich Linke, Grüne und SPD auf Sondierungsgespräche über eine neue Landesregierung geeinigt. Grundlage dafür ist unter anderem eine Vereinbarung zum Thema Antisemitismus. Der Billigflieger Ryanair will gegen den Trend sein Angebot am Flughafen Köln-Bonn ausbauen. Im Rest von Deutschland will Ryanair dagegen im Winterflugplan rund 700.000 Plätze streichen. Und das interessiert euch heute im Netz. Der Nobelpreis für Literatur geht in diesem Jahr an Anne Carson aus Kanada. Sie gilt als eine der eigenwilligsten Schriftstellerinnen aktuell, vor allem weil sie verschiedene literarische Formen verbindet. Zu ihren bekanntesten Büchern gehören der Versroman Autobiography of Red und Knox, ein experimentelles Werk über das Leben und den Tod ihres Bruders.
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0: Marcel Klär, bitte.
2: Schönen guten Abend. In der kommenden Nacht ziehen von den Niederlanden dichte Wolken auf. Meist bleibt es aber noch trocken bei kühlen 9 bis 4 Grad. Morgen breiten sich dann die dichten Wolken weiter aus. Es zieht Regen durch. Und auch am Nachmittag wird es immer wieder mal nass bei uns im Westen. Die Sonne, die wird nur selten gesehen und der Wind weht dazu mit starken bis stürmischen Böen. Ja, temperaturmäßig kommen wir dazu in Gummersbach auf 10, in Bad Salzuflen auf 12 und in Kleve auf 14 Grad.
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0: Die Staus im Westen mit den längsten Wartezeiten. A3 Frankfurt Richtung Oberhausen zwischen Dreieck-Häumer und Köln-Mühlheim. 10 Minuten drauf, 4 Kilometer Stau. A4 Aachen nach Köln zwischen Weißweiler und Düren. 10 Minuten plus 3 Kilometer Stau. A33 Bielefeld Richtung Osnabrück zwischen Dissen-Bad Rothenfelde und Hilter am Teutoburger Wald. Dauert eine Stunde länger, 3 Kilometer Stau. A44 Dortmund nach Kassel zwischen Marsberg und Warburg. Viertelstunde plus 4 Kilometer Stau. Und alle Staus kriegt ihr zuverlässig hier von uns auf wdr2.de.
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0: und mit Michael Schulte.

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0: John Newman aus England.
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0: Es ist ja toll, Musik auf WDR 2 zu hören, aber noch toller, wenn mir einer was erzählt zu den Songs. Wie unser Doc Pop und endlich mal ein Doktor, bei dem ich jedes Wort auch verstehe.
2: 2002 kam eine R&B-Single auf den Markt. Die war, ja, schön einfach, aber auch einfach schön. Dilemma von Nelly featuring Kelly Rowland. Darin ist ein nur 0,8 Sekunden langes Sample zu hören, das für ganz viel Musikgeschichte steht. Das hier. Und nicht wenige denken, Nelly hätte das selber in einer hohen Stimmlage eingesungen. Aber es kommt ursprünglich aus dem Jahr 1986 von der Scheibe Misunderstanding von D-Train. Achtung. Und es gab zu dieser Scheibe eine A Cappella-Version, sodass man diese kurze Passage hervorragend samplen konnte. Und das Sample landete irgendwann auf einigen Keyboards und Soundmodulen, sodass es Eingang in mehr als 400 Songs fand. Es wird immer noch genutzt, zum Beispiel hier in einer etwas jüngeren deutschen Hip-Hop-Produktion von Juju.
3: Hi Babe, was geht bei dir ab? Heute bist du mein Date, die ganze Nacht.
2: Ja, wenn wir also irgendwo dieses Sample wahrnehmen, schwingt das Jahr 1986 mit. Von D-Train gab es dazu nie eine Klage und Dilemma ist der Song, der das Sample mit Abstand am erfolgreichsten eingesetzt hat.

0: Sledgehammer auf WDR 2 mit lieben Gruß aus den tiefen 80ern von Peter Gabriel. Damals durften Songs noch gut 5 Minuten lang sein und bin nicht immer langweilig. Aber jetzt ist auch der zu Ende.
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0: Ihr Lieben, ihr wisst, wir suchen Figuren, die ihr auch in Disneyland Paris treffen könnt für eure Reise dahin. Und wenn ihr richtig liegt, dann macht ihr vielleicht das nächste magische Wochenende für 4 Personen eurer Wahl klar. Morgen früh mit dem Morgenmagazin habt ihr die nächste Chance dazu. Und ich hätte da einen kleinen Hinweis wieder für euch zu der Person, die wir heute für morgen früh suchen. Hier sprechen 2, die viel mit unserer Figur zu tun haben werden.
2: Habt ihr daran gedacht, dass dieses Mädchen vielleicht diejenige ist, die den Zauber löst?
3: Natürlich habe ich das.
0: Scheint also um ein Mädchen zu gehen. Hört weiter, konzentriert WDR 2, sammelt Hinweise und ratet mit. Und morgen früh habt ihr die nächste Chance auf Disneyland Paris für 4.
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0: geht.
1: Danke dafür an Silbermond, aber Leute, das Beste kommt doch noch. Wir haben für euch die großartige Tina Turner mit der 2 Musikmix und auch frisches Material von Martin Garrix und Ed Sheeran.
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5: Die Nachrichten mit Stefan Fries. Guten Abend.
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5: Bundeswirtschaftsministerin Reiche rechnet mit einem deutlichen Aufschwung der deutschen Wirtschaft. Das Wachstum soll nun 1,3% betragen. Noch im Frühjahr war die Regierung von 0,5% ausgegangen. Als Grund nannte Reiche vor allem Exporte, staatliche Investitionen und höhere Ausgaben für Verteidigung.
6: Die Herbstprojektion zeigt deshalb zweierlei. Erstens, die deutsche Wirtschaft befindet sich wieder auf einem Wachstumskurs. Aber zweitens, dieses Wachstum muss selbsttragend werden. Und genau deshalb müssen wir weitermachen mit Reformen und das nicht nur irgendwann, sondern tatsächlich in den nächsten Monaten.
5: Auch für das kommende Jahr rechnet die Bundesregierung mit einem Wirtschaftswachstum von über 1%. In Berlin haben sich Linke, Grüne und SPD auf Sondierungsgespräche für eine gemeinsame Landesregierung geeinigt, 2,5 Wochen nach der Wahl. Grundlage dafür ist unter anderem eine Vereinbarung zum Thema Antisemitismus. Wenn ein Politiker antisemitisch auffällt, soll es Konsequenzen bis hin zum Fraktionsausschluss geben. Martin Polanski, BDR Berlin.
7: Heute, das war schon mal ein wichtiger Schritt. Das im Vorfeld waren ja Vorgespräche zur Sondierung. Das ist ein besonderer Fall hier in Berlin. Letztendlich auch aufgrund dieser Vorwürfe gegen die Linksparteien, Sachen Antisemitismus und Nähe zur organisierten Kriminalität. Aber ich glaube, da stehen die Zeichen jetzt eher darauf, dass es zu diesem Bündnis kommt. Insgesamt muss man sagen, dass alle drei Landesverbände ziemlich weit links stehen in ihren Parteien selber. Und man da letztendlich auch emotional einfach Schnittmengen sieht zwischen diesen drei Parteien, was das Ganze sicherlich erleichtern dürfte.
5: Und das war heute auch noch Thema. Der Bundestag hat über die geplante Steuerentlastung für kleine und mittlere Einkommen diskutiert. Der Gesetzentwurf von Finanzminister Klingbeil sieht vor, dass die Änderungen ab 2028 gelten und 10 Milliarden Euro im Jahr ausmachen sollen. Die Deutsche Bahn muss im Fernverkehr nicht mehr Platz für Konkurrenz lassen. Das Verwaltungsgericht Köln hat einen Beschluss der Bundesnetzagentur für rechtswidrig erklärt. In Italien hat das Parlament eine Wahlrechtsreform beschlossen. Wahlsieger bekommen künftig schon ab 42% der Stimmen automatisch die Mehrheit der Sitze. Der Nobelpreis für Literatur geht in diesem Jahr an die kanadische Schriftstellerin Anne Carson. Als ihr bekanntestes Werk gelten die Versromane Rot. Die Fußballnationalmannschaft von Ghana sucht einen neuen Trainer mit einer Stellenausschreibung im Internet. Interessenten können ihre Bewerbung per Mail schicken. Danach will der Verband ein transparentes Auswahlverfahren durchführen. Ghana war bei der Fußball-WM in der Runde der besten 32 rausgeflogen. Das war WDR aktuell.
8: Danke, Stefan. Marcel, klär aus der WDR zur Wetterredaktion. Klär uns doch mal auf.
9: Ja, guten Abend. In der kommenden Nacht ziehen von den Niederlanden dichte Wolken auf. Meist bleibt es aber noch trocken bei kühlen 9 bis 4 Grad. Morgen breiten sich die Wolken weiter aus und es zieht Regen durch den Westen. Auch am Nachmittag gibt es nur wenig Sonne und es wird immer wieder mal nass. Dazu weht der Wind mit starken bis stürmischen Böen. Ja, und auch die Temperaturen, die bleiben herbstlich. Wir kommen in meiner Tagen auf 10, in Lemgo auf 12 und in Jülich auf 14 Grad.
8: Ja, danke dafür.
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8: Zwei Meldungen habe ich nur für euch. A4 Aachen nach Köln zwischen Weißweiler und Düren, plus von 10 Minuten, 3 Kilometer Stau dort. Und A44 Dortmund nach Kassel zwischen Lichtenau und Warburg, dort 20 Minuten länger, 5 Kilometer Stau. Und alle Staus, auch die kürzeren, kriegt ihr rund um die Uhr zuverlässig auf wdr2.de.
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8: Leute, wir müssen reden. Beziehungsweise ich muss reden, noch eine Stunde lang. Ihr könnt gerne zuhören. Und dabei bügeln, kochen, Stepptanzen, was man eben so treibt abends. Kurz nach 8.
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0: Hier ist WDR 2, euer Abendmagazin am Donnerstag. Und Teilzeit ist heute Thema bei uns. Im Prinzip ja eine feine Sache, wenn man neben dem Job noch anderes zu tun oder zeitintensive Hobbys hat. Aber schauen wir uns doch mal Vor- und Nachteile an dieser Teilzeit. Mehr Zeit, aber weniger Geld. Und was sonst noch?
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0: Mit Thilo Jahn, WDR 2 aktuell.
2: Teilzeit ermöglicht mir, Familie und Beruf unter einen Hut zu bekommen.
3: Das sagt WDR 2-Hörerin Kim. Sie hat 2 Kinder und arbeitet Teilzeit.
2: Denn als Mama, da lebt man ja schon mal 3 bis 4 Leben an einem Tag. Und da ist das mit einem Beruf in Vollzeit leider nicht möglich.
3: Die Kinder, die Angehörigen oder man selbst. Gründe für weniger Arbeitszeit pro Woche oder Tag gibt's viele. Runter von der 40-Stunden-Woche. Ist das jetzt ein Gewinn oder ein Verlust für den Arbeitsmarkt?
4: Nee, das ist überhaupt nicht gerne gesehen. Vor allem auch nicht in meiner Firma, da es ein Familienbetrieb ist.
3: Ja, könnte aber auch ein Vorteil sein, sagt unser WDR 2 Wirtschaftsexperte Sebastian Moritz.
5: Jemand, der jetzt keine 40 Stunden pro Woche schafft, der kann vielleicht 20 Stunden arbeiten und die anderen 20 Stunden macht dann jemand anderes. Und das ist ganz interessant, denn die durchschnittliche Arbeitszeit pro Kopf, die ist zwar gesunken in Deutschland, insgesamt haben wir in Deutschland zuletzt aber sogar mehr gearbeitet. Arbeitsforscher sagen deshalb, Teilzeit ist eigentlich eine ganz gute Sache für die Wirtschaft, damit eben mehr Menschen arbeiten.
3: Ja gut, aber wie geht's denn von der Vollzeit in die Teilzeit? Arndt Kempkens ist Rechtsanwalt aus Gelsenkirchen, kennt sich mit Arbeitsrecht aus und hat mir im WDR 2 Mittagsmagazin erklärt, ob jeder einen Anspruch auf Teilzeit hat.
6: Man kann sagen, jein. Also im Grunde genommen muss jeder Arbeitgeber und jede Arbeitgeberin, die müssen immer überlegen, können wir den Mitarbeitenden irgendwie entgegenkommen, um denen das zu erleichtern. Einen gesetzlichen Anspruch gibt es erst ab 15 Mitarbeitenden. Ab da muss man eben eigentlich als Betrieb so eine Möglichkeit zumindest anbieten, wenn das betrieblich umsetzbar ist.
3: Worüber man sich allerdings bewusst sein sollte, sind die geringeren Aufstiegschancen.
6: Ja, das muss man vielleicht schon sagen. Also meistens ist es ja so, dass im Betrieb die Anwesenheit erforderlich ist. Wir haben ja eher in den Betrieben eine Suche nach Arbeitnehmenden. Und wenn dann auf Teilzeit runter reduziert wird, dann erleben wir auch eine gewisse Benachteiligung dann bei der Beförderung. Das müssen wir in der Praxis tatsächlich so feststellen.
3: Also muss man sich das wohl überlegen. Wer Teilzeit arbeitet, verdient auch weniger Geld und bekommt damit weniger Rente. Aber vielleicht passt das eine Zeit lang ins Lebensmodell ja ganz gut rein. Und von Teilzeit auf Vollzeit umstellen geht ja auch wieder.
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0: Denkt euer Donnerstagabend entspannt oder was? Das ist Angel. Voller mit Shaggy. Und jetzt gibt's ein Comeback von Rosa Lynn. Rosa wer? Ja, die kennt ihr aus dem WDR 2 Musikmix mit ihrem tollen Snap. Den Song singt sie vor 4 Jahren beim Eurovision Song Contest für Armenien. Sie wird damit zwar nur 20. im Finale, aber ein paar Monate später wird der Song durch TikTok doch ein Riesenhit überall in Europa, erinnert sich Rosa Lynn.
1: I was 20th, but now Snap is the second most streamed song of Eurovision in the history.
0: Damals also der zweitmeistgestreamte ESC-Song aller Zeiten. Also wirklich nicht schlecht für den 20. Platz. Aber schlecht für sie selbst. Der plötzliche Erfolg war einfach eine Schippe zu viel, sagt sie. Stress, Selbstzweifel, Depressionen. Aber das habe ich jetzt endlich hinter mir gelassen, sagt sie auch. Mit 18 hat sie ihren Song Snap geschrieben. Mit 22 ist der zum Riesenhit geworden. Und jetzt mit 26 macht sie endlich wieder die Musik, die sie liebt. Und genauso heißt ihr neuer Song Music I Love. Jetzt auf WDR 2. Rosalind für euch.
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0: Stargazing. Ihr Lieben, und damit ist es 8:30 oder gleich 8:30. Hier ist das WDR2 Abendmagazin am 8. Oktober. Zwischen 19 und 21 Uhr kriegt ihr bei uns nochmal alles, was wichtig ist. Darüber spricht der Westen heute. In der Ukraine ist wieder ein ziviler Bus bei einem russischen Angriff getroffen worden. Die Behörden in der Stadt Krematorsk sprechen von 30 Toten und mehreren Verletzten. NRWs Innenminister Reul hat sich heute selbst zu seinen auffälligen Sprachproblemen die letzten Wochen geäußert. Schuld seine kleine Operation im Sommer gewesen. Gesundheitlich geht es ihm aber insgesamt gut. Und das interessiert euch heute im Netz. Der Nobelpreis für Literatur geht in diesem Jahr an Anne Carson aus Kanada. Sie gilt als eine der eigenwilligsten Schriftstellerinnen aktuell, vor allem weil sie verschiedene literarische Formen verbindet. Zu den bekanntesten Büchern gehören der Versroman Autobiography of Red und Knox, ein experimentelles Werk über das Leben und den Tod ihres Bruders.
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0: Hart für euch. Der liebe Marcel Klär.
2: Ja, in der kommenden Nacht ziehen von den Niederlanden wieder dichte Wolken zu uns in den Westen. Meist bleibt es aber noch trocken bei 9 bis 4 Grad. Morgen breiten sich dann die dichten Wolken weiter aus. Es zieht Regen durch und auch am Nachmittag gibt es nur wenig Sonne und es wird immer wieder mal nass. Dazu weht der Wind mit starken bis stürmischen Böen. Ja, und die Temperaturen bleiben herbstlich. In Winterberg gerade mal 7 Grad, in Hagen 13 und in Bocholt 14 Grad morgen.
0: Man könnte meinen, es sei Herbst.
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0: Diese Meldung habe ich für euch. A4 Aachen nach Köln zwischen Langerwehe und Düren, 2 Kilometer Stau. Dann A44 Dortmund Richtung Kassel zwischen Lichtenau und Warburg, eine Viertelstunde plus, 5 Kilometer Stau. Die A448 Bochum West Richtung Dortmund Witten wird um 21 Uhr zwischen Bochum Weitmar und Bochum Süd bis morgen früh um 5 gesperrt. Und alle Staus, auch die kürzeren, kriegt ihr rund um die Uhr zuverlässig von uns auf wdr2.de.
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0: Hallo, alles gut bei euch? Wenn nicht, kriegen wir das vielleicht noch hin, heute Abend, gemeinsam.

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0: Herbs. Und Purple Disco Machine. Ist das wieder zwei Abendmagazin für euch am Donnerstag und da sage ich euch natürlich nichts Neues. Die 90er waren das goldene Jahrzehnt der Girl- und Boygroups und als die erste Generation Boybands damals den Boden bereitet hat für mehr, da konnten diese Jungs ja zuschlagen. Westlife aus Irland, unglaublich erfolgreich damals, auch über 55 Millionen Alben und Singles verkauft, 14 Nummer 1 Hits in Großbritannien, wir hatten nur die Beatles und Elvis Presley. Und 25 Jahre nach ihrer ersten Welttournee sind sie jetzt wieder auf Tour, haben ein Best-of-Album und sind doch noch schwer gerührt, dass da immer noch so viel Fanliebe ist.
1: It's just such a celebration of our whole kind of career, you know?
2: Wir feiern gerade einfach unsere ganze Karriere. Wenn wir unsere Songs singen und die Reaktion der Leute sehen, dann ist das toll. Da sind junge Paare, aber da ist auch eine Oma mit ihren Enkeln. Die letzten Monate waren einfach wie ein Feierrausch und wir lieben es, da rauszugehen und das zu machen.
0: Ah, gestartet sind die ja damals zu fünf, mittlerweile sind sie nur noch drei. Also so ein bisschen der Weg, den auch Take That gehen. Die Jubiläumstour geht einmal um die ganze Welt. Europa ist bei China, Singapur, Mexiko, Australien, USA. In ihrer Heimat Dublin wollten so viele Fans zu den Konzerten. Da spielen sie aktuell gleich 13 Mal hintereinander in der Arena von Dublin. Die ganz große Bühne gab es dann sogar nochmal im Stadion von Dublin, im Fußballstadion. Da hat im September die erfolgreichste irische Boxerin überhaupt ihren letzten Kampf gehabt, Katie Taylor. Und im Vorprogramm natürlich Westlife.

0: Hier ist euer WDR2-Abendmagazin am Donnerstagabend. Von Westlife eben zu einer anderen großen Boygroup jetzt. Ich glaube schon, die Düsseldorferinnen und Düsseldorfer haben heute Abend etwas Phantomschmerz. Ich meine, rund zwei Wochen lang waren die Backstreet Boys da. Mit ihnen 470.000 Fans überall in der Stadt. Und jetzt plötzlich diese Stille.
1: Ich fand das total belebend und toll und war schön, die Menschen so feiern zu sehen. Das hat richtig Bock gemacht.
2: Da ich nach Hause fahren musste, war es grausam. Nur vom Fahrtechnischen, weil alles gesperrt war und alles chaotisch war.
3: War sehr aufregend, eine tolle Atmosphäre, sehr viele Fans und ich habe es bereut, dass ich mir keine Karte geholt habe.
4: Also war echt voll jeden Tag. Ich bin ja jeden Tag hier in der Stadt unterwegs gewesen. Irgendwann sind die mir sehr auf die Nerven gegangen, weil es irgendwann zu viel war, aber es war schon cool.
1: Und jetzt, wo sie weg sind?
4: Ja, ist wieder leer auf jeden Fall.
2: Eindeutig entspannter der Verkehr.
1: Voll okay, weil in der Stadt ist auch trotzdem immer was los.

So, ihr Lieben, ich könnte noch ewig weitermachen, aber andere wollen ja auch mal. In dem Fall Markus Barsch mit WDR 2 Pop. Die Abendshow. Ich bin Stefan Groß und weg. Macht es gut, wenn ihr wollt. Morgen Abend wieder. Gleiche Zeit, gleicher Ort, ihr wisst Bescheid. Das sind die All Saints für euch. Pure Shows.

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1: Die Nachrichten mit Stefan Fries. Guten Abend.
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2: Wir erhöhen den Kinderfreibetrag, wir erhöhen das Kindergeld und wir erhöhen den Arbeitnehmerpauschbetrag.
1: Bundesfinanzminister Klingbeil verspricht Menschen mit kleinen

0: mittleren Einkommen mehr Geld im Portemonnaie. Seine geplante Steuerreform soll einer Durchschnittsfamilie mit 2 Kindern 600 Euro im Jahr bringen. In der Bundestagsdebatte heute reichte das aber vielen nicht. Mario Kubina, BDR Berlin.
1: Die AfD spricht von einem Etikettenschwindel und fordert mehr Entlastungen als die geplanten 10 Milliarden im Jahr. Eine Summe, die man nicht kleinreden sollte, findet die Union. Aber auch CDU und CSU wollen eigentlich mehr. Grüne und Linke sehen große Gerechtigkeitslücken im Steuersystem, die auch mit der geplanten Reform nicht geschlossen würden. Die Pläne gehen jetzt in die zuständigen Bundestagsausschüsse.
0: In der ukrainischen Stadt Kramatorsk sind 2 Linienbusse von russischen Bomben getroffen worden. Nach Angaben der Behörden wurden 33 Menschen getötet. Kramatorsk ist die letzte Großstadt in der östlichen Region Donetsk, die noch nicht von Russland erobert wurde. Nils Buhler, WDR Kiew.
2: Russland habe einmal mehr dort zugeschlagen, wo es definitiv kein militärisches Ziel gäbe. Im alltäglichen Leben der Menschen, hieß es in einer Erklärung des Stadtrates von Kramatorsk. Nach dem Angriff auf die beiden Busse wurde der gesamte öffentliche Nahverkehr der Stadt zeitweise eingestellt. Mitte September lebten in Kramatorsk noch etwa 34.000 Menschen. Auch andere Teile des Landes greift Russland weiter an. In Teilen Kiews fiel deshalb die Wasserversorgung aus.
0: Außerdem war das hier heute noch Thema. Die Bundesregierung erwartet in diesem Jahr ein Wirtschaftswachstum von 1,3%. Im Frühjahr war noch von 0,5% die Rede. In Berlin haben Linke, Grüne und SPD Sondierungsgespräche für eine gemeinsame Landesregierung vereinbart. Die Parteien erklärten, dass sie keine antisemitischen Vorfälle dulden werden. NRW-Innenminister Reul hat sich zu seinem Gesundheitszustand geäußert. Der 74-jährige CDU-Politiker teilte mit, dass er nach einer Operation unter Ausspracheproblemen leidet. Nach fast 40 Jahren soll es offenbar wieder ein Formel-1-Rennen in Afrika geben. Medien berichten, dass es ab 2030 jährlich ein Rennen in Ruanda in Zentralafrika geben soll. Julius Herrmann berichtet.
3: Für die Serie wäre es das erste Rennen auf dem Kontinent, seit 1993 in Kyalami in Südafrika. Getrieben wurde die Rückkehr nach Afrika vor allem von Rekordweltmeister Lewis Hamilton, der seit Jahren hinter den Kulissen auf ein Rennen in Afrika drängt. Mit dem Ziel, den Sport auch afrikanischen Fans näher zu bringen.
0: Offiziell soll die Entscheidung nächste Woche bekannt gegeben werden. Das war WDR aktuell. Das Wetter in Nordrhein-Westfalen. In der Nacht ziehen von den Niederlanden dichte Wolken auf, die aber kaum Regen bringen, 4 bis 9 Grad. Morgen regnet es dann ein wenig, es gibt selten Sonne. In Nettersheim bis 11 Grad, in Hattingen 13 und in Arnsberg bis 14 Grad. Am Samstag gibt es auch längere sonnige Phasen bis 16 Grad. Die Zeit 21.03 Uhr.
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5: Auf der A3 Köln Richtung Frankfurt ist die Anschlussstelle Siebengebirge bis voraussichtlich zum 17. Oktober gesperrt. A4 Köln Richtung Olpe zwischen Untereschbach und Engelskirchen. Etwa 10 Minuten plus 4 Kilometer Stau. A4 Aachen Richtung Köln zwischen Langerwehe und Düren 2 Kilometer Stau. A44 Dortmund Richtung Kassel zwischen Marsberg und Warburg etwa 10 Minuten plus 4 Kilometer Stau. Die A448 Bochum West Richtung Dortmund Witten ist zwischen Bochum-Weidmar und Bochum Süd bis 5 Uhr früh gesperrt. Auf der A40 Essen Richtung Venlo ist im Kreuz Duisburg die Verbindung zur A59 Richtung Düsseldorf weiterhin bis zum 23. Oktober gesperrt.
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6: Am Donnerstag
7: mit Markus Barsch. Hallo, schön, dass ihr da seid. Wir fangen mal an with the MC, danach Jack Johnson, Kenya Grace sehe ich auch schon. Und dann machen wir einen Quiz gleich? Natürlich machen wir einen Quiz. Was frage ich?
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0: kommt noch der entspannte Teil von Jack Johnson.
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0: Den hat er nicht umsonst komponiert. Plinky Plonky.
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0: Der möchte auch mal gehört werden. Der entspannte Teil bei Jack Johnson hier. Please.

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1: So entspannt.
0: Is this how it's supposed to be?
1: Ach, Jack Johnson, Upside Down, auch mal wieder schön. In eurer Abendshow. Hallo Deutschland! Schön, dass ihr da seid. Die gemeinsame Abendshow in der ARD hier. Bremen 4, HR3, MDR Jump, NDR 2, RBB 88, 8, SR1, WDR 2. Alle dabei, produziert von SWR 3. Für euch. Jetzt mit einem spontanen Schnellstquiz. Ich gucke gerade schon, was der allwissende Abendshow-Kalender hergibt heute. Da ist doch schon was. Peng. 8. Oktober 1906. In London stellt der deutsche Friseur Karl Ludwig Nessler eine von ihm erbaute Dauerwellenapparatur vor. Dauerwelle. Wunderwelt Friseursalon. Da gibt's ja tolle Sachen im Friseursalon. Komm, wir machen das spontane. Sachen gibt's im Friseursalon, die gibt's gar nicht. Schnellstquiz. Sofort anrufen, wenn ihr schon mal beim Friseur wart oder bei der Friseurin. Nur sofort anrufen. 07221 2011. Wenn ihr zum Beispiel schon mal einen Seitenscheitel gesehen habt, dann seid ihr hier richtig. 07221 2011. Ich frage natürlich den Seitenscheitel gleich aber nicht mehr. Den Mittelscheitel übrigens auch nicht. Locke frage ich auch nicht. Aber es gibt ganz tolle andere Sachen im Friseursalon. Wir spielen das Spontane. Gibt's im Friseursalon oder nicht? Schnellstquiz. 07221 2011.

0: ab ist die Mähne ab. Hallo, hier ist Pop, eure Abendshow am Donnerstag. Ist kein normaler Donnerstag, heute ist der 6. Oktober. Genau heute, vor vielen Jahren, am 8. Oktober, Entschuldigung, heute ist der 8. Oktober. Ich bin im Kalender zwei nach links gerutscht. Heute ist der 8. Oktober, am 8. Oktober 1906 ist in London vom deutschen Friseur Karl Ludwig Nessler die von ihm erbaute Dauerwellenapparatur vorgestellt worden. Tadam! Wir spielen das Spontane. Es gibt ja sehr tolle Sachen im Friseursalon. Schnellstquiz, aber vielleicht gibt es sie da doch nicht. Das machen wir zusammen mit Vanessa aus Tannheim. Vanessa, hallo!
1: Hallo Markus!
0: Hast du eine Dauerwelle?
1: Nee, leider nicht.
0: Schon jemals gehabt?
1: Nee, auch nicht.
0: Okay. Ich glaube, Sie waren ja mal, lustigerweise, ich kenne ungefähr 15-Jährige in der Nachbarschaft, die haben eine gerade. Es sind auch Jungs teilweise.
1: Ja.
0: Ich glaube, vorwiegend Jungs. Ist gerade irgendwie angesagt bei den 15-Jährigen. Oder vielleicht war es auch letztes Jahr. Es kann auch sein, dass es letztes Jahr war und jetzt ist es wieder out. Okay. Wann warst du zuletzt beim Friseur? Die Einstiegsfrage, Vanessa?
1: Vor 3 Wochen.
0: Sehr gut, alles klar, kann losgehen. Ich sende dir irgendwelche komischen Instrumente oder Sachen oder so oder was auch immer, Ausdrücke. Und du sagst, oder ich gebe dir mal 2 zur Auswahl. Guck mal hier, was ist denn das? Die Filierschere. Die Filierschere, die gibt es beim Metzger. Da werden die Filets draus geschnitten. Oder B, nee, gibt es beim Friseur.
1: Die gibt es beim Friseur.
0: Das stimmt. Die wird auch Modellierschere genannt. Und diese Scheren sehen aus wie so kleine Krokodile. Die sind so gezahnt vorne. Die Klingen sind gezahnt. Und die schneiden eben, wenn man einmal so schneidet, schneiden die nicht alle Haare auf einmal ab. So hast du dann gleich einen Pony. Sondern die dünnen das Haar aus, schaffen weiche Übergänge. Kennst du? Wusstest du?
1: Ja, kenne ich.
0: Alles klar, okay, gut. Guck mal hier, das ist ja super. Die elektrische Kopfhautkrake, das steht hier wirklich. Ja, die gibt es in jedem gut ausgestatteten Aquarium. Das ist ein kleiner Elektrotintenfisch, ist das? Der den Fischen, die da auch sind, den Kopf massiert. Das tut denen gut und der lässt sich dafür natürlich bezahlen. B, nee, gibt es beim Friseur. Die elektrische Kopfhautkrake.
1: Also es könnte jetzt halt so ein richtig abgespaceder Begriff sein.
0: Ja. Ist es auch.
1: Die gibt's.
0: Die gibt's wirklich. Ein wasserfestes Massagegerät steht hier mit rotierenden Silikonnoppen. Es wandert während des Shampoonierens über den Kopf und simuliert eine intensive Fingermassage. Bitte sofort anrufen, wenn ihr sowas im Salon habt. Ich komme vorbei. Ich klau das dann. Das ist ja super. Hier, das ist auch gut. Die Strähnenwaffel. Ja, die gibt es in ausgesuchten Konditoreien. Aus Waffelteig, hat so verschiedenfarbige Zuckergussstreifen wie Strähnen bei der Friese. Oder B, die Strähnenwaffel gibt es natürlich beim Friseur.
1: Also, ich wüsste jetzt nicht, warum es Strähnenwaffel heißen sollte, wenn es nicht beim Friseur wäre. Also ich sage, beim Friseur.
0: Das stimmt. Und auch von den Profis Colorboard genannt. Es ist dieses lange Plastikbrett, das direkt so an die Kopfhaut angelegt wird. Um Haare drauf auszubreiten und Strähnchen absolut präzise und sauber einzupinseln. So steht das hier. Ich sehe schon, du bist ein Profi, Vanessa, in Tannheim.
1: Ja, die haben sie bei mir neulich erst benutzt, vielleicht deswegen.
0: Mensch, guck mal, die ist auch noch geil. Nackenwedler. Das sind ganz alte Opas in ihren uralten Autos hinten auf der Hutablage. Das ist so ein Dackel, der wackelt so mit dem Korb, der Nackenwedler. Oder ist es beim Friseur?
1: Boah.
0: Ich sag's dir. Das ist dieser oft retro aussehende Pinsel, mit dem wir beim nach dem Haare schneiden so die lästigen klitzekleinen Härchen da aus dem Nacken gefegt kriegen.
1: Der Nacken wieder.
0: Okay. Wenn ich das nächste Mal beim Friseur bin, frage ich den, ob der den auch so nennt oder ob das ein Witz aus dem Internet ist, den ich dir gerade vorgelesen habe. Ey, du bist die allerbeste, Vanessa. Du hast gewonnen. Wir schenken dir was. Hurra!
1: Ui!
0: Bleib dran!
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0: Hier wird sich schon wieder beschwert, und zwar zu Recht. Ich habe den Ocelot vergessen im Quiz. Mann, gestern glaube ich auch, ich Trottel. Conor Skinner, Let Me Go, hier in eurer Abendshow. Morgen gibt's einen Ocelot im Quiz, ich verspreche.
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1: Es ist 21:30.
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2: In der Nacht ziehen von den Niederlanden dichte Wolken auf. Es bleibt aber noch trocken, bei 4 bis 9 Grad. Morgen breiten sich die Wolken weiter aus und es wird regnerisch. Dazu weht der Wind mit starken bis stürmischen Böen. Auch am Nachmittag bilden sich lokal weitere Schauer bei Höchstwerten von 11 bis 14 Grad. Am Samstag gibt es dann wieder mehr Sonnenschein. Es bilden sich nur vereinzelte Schauer oder Gewitter bei bis zu 16 Grad.
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3: Auf der A3 Köln Richtung Frankfurt ist die Anschlussstelle Siebengebirge bis voraussichtlich zum 17. Oktober gesperrt. Auf der A43 Wuppertal Richtung Recklinghausen ist die Ausfahrt Bochum bis 5 Uhr gesperrt. A44 Dortmund Richtung Kassel zwischen Marsberg und Warburg etwa 10 Minuten plus 3 Kilometer Stau. Die A448 Bochum West Richtung Dortmund Witten ist zwischen Bochum-Weidmar und Bochum Süd bis 5 Uhr früh gesperrt. Auf der A4 Aachen-Köln ist die Anschlussstelle Aachen-Zentrum wegen Bauarbeiten bis 13. November gesperrt.
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1: Und jetzt Bob, eure Abendshow mit Markus Barsch und Hosier. Hi!

Eilmeldung aus dem Verkehrszentrum. Achtung, Falschfahrer auf der B7 Kassel, Hessisch-Lichtenau, zwischen Kassel-Ost und Oberkaufungen. Da kommt ein Falschfahrer entgegen, ganz rechts, fahr nicht umholen. Auf der B7 Kassel, Hessisch-Lichtenau, zwischen Kassel-Ost und Oberkaufungen. Falschfahrer unterwegs, Vorsicht in beiden Richtungen. Mhm.

0: LA in eurer Abendshow. Wo sind die Oasis-Fans? Wir haben jetzt was für euch.
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0: Oasis, die legen ja gerade ein historisches Comeback hin, ne? Nach der Reunion-Tour und der aktuellen Film-Doku gehen sie im Sommer nochmal auf Tour. Und dieses Mal haben sie bei der Planung übrigens Deutschland nicht links liegen lassen. Es gibt 3 Stadiontermine in München. Okay. Unser ARD-Pop-Musikmann Bernd Lechner, der nimmt uns jetzt mal mit in die Anfangstage der Band. Da gab es einen großen Zufall, der ihnen beim Durchbruch durchaus geholfen hat.
2: Diese Band kennt keiner mehr. 18 Wheeler aus Schottland hatten nie einen Hit. Aber sie spielten am 31. Mai 1993 im King Tut's Wawa Hut in Glasgow. Alan McGee vom Indie-Label Creation Records ging sie sich ansehen. Und nur weil er mit seiner Schwester verabredet war, kam er früher und sah noch eine andere Band.
3: Usually bands fourth on the bill are rubbish.
2: Solche Vorgruppen taugen nie was, hat Mickey oft erzählt.
3: This was fully formed.
2: Doch Oasis, denn sie waren's, klangen absolut bühnenreif. Vielleicht lag's auch an seinen 4 Whisky Cola, aber nach dem zweiten Song dachte er schon, die nehme ich unter Vertrag.
3: I was like, I'm gonna sign them.
2: Und als sie dann noch ein explosives Beatles-Cover spielten, da sagte er zu dem Typen am Mischpult, schick mir den Bandchef.
3: At that point I said, go and get the leader of the band.
2: Angetrottet kam Noel Gallagher, der mit Oasis an dem Abend gar nicht gebucht war. Sie waren auf Verdacht mit einer befreundeten Band aus Manchester hingefahren und hatten sich ins Programm gedrängelt. Hey, unsere Truppe ist zu 10, eure Security nur zu 2, dürfen wir spielen? Schon da also. Viel Ehrgeiz, Ego und großes Mundwerk, aber sie hatten halt auch die Songs. Ein halbes Jahr später im Liverpooler Studio kriegen sie Bring It On Down einfach nicht hin. Aber Noel hat noch eine Idee für einen Riff. Und während die anderen kurz was essen gehen, schreibt er Supersonic. Im April 1994 wird das ihr erster kleiner Hit. Live Forever schafft dann schon die Top 10. Und im August, nur ein gutes Jahr nach dem Glasgow-Gig und dieser komplett zufälligen Begegnung mit Alan McGee, ist ihr Album Definitely Maybe Platz 1 der UK-Charts.
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10 vor 10. Hier noch was aus dem Verkehrszentrum. Vorsicht auf der A44, Kassel Richtung Dortmund zwischen Bräuna und Warburg. Da liegt ein totes Tier auf dem rechten und dem mittleren Fahrstreifen. Topic. Und Carte Blanche, Lucky Ones.

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1: Die Nachrichten mit Stefan Fries. Guten Abend.
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1: Der Bundestag hat darüber beraten, ob Krankenkassen weiter bestimmte Bluttests für Schwangere finanzieren sollen. Mit den Tests kann festgestellt werden, ob das Kind das Down-Syndrom hat. Mit großer Mehrheit fordert der Bundestag die Bundesregierung auf, alle Folgen des Tests zu prüfen. Dagmar Pepping, WDR Berlin.
2: Seit dem Jahr 2022 ist der Kassenleistung. Die Krankenversicherung übernimmt also die Kosten. Die Zahl der genutzten Tests steigt seit Jahren kontinuierlich an. Einer Studie der Barmer zufolge nimmt fast jede zweite schwangere Versicherte den Bluttest in Anspruch. Kritiker bemängeln, der Test sei nicht ausreichend genau und drohe zu einer Routineuntersuchung zu werden. Der Antrag fordert zudem, dass ein Expertengremium eingesetzt wird. Dessen Mitglieder sollen die rechtlichen

0: ethischen und gesundheitspolitischen Grundlagen der Kassenzulassung prüfen. Die Ergebnisse sollen bis Mitte 2027 vorliegen.
1: In der Oberpfalz in Bayern sind bei einer Waffenkontrolle ein Mensch getötet und ein weiterer verletzt worden. Die Polizei versucht, den Täter seit Stunden zu fassen. Hanna Nussbaumer berichtet.
2: Hintergrund war nach Angaben der Polizei eine routinemäßige Waffenkontrolle durch zwei Mitarbeiter des Landratsamtes im Wohnhaus des Mannes. Dort soll sich der mutmaßliche Täter auch aktuell noch befinden. Die Polizei hat das Gebäude umstellt und den gesamten Ortskern abgesperrt. Die Spezialkräfte der Polizei sind weiterhin vor Ort im Einsatz. Zu einem Zugriff ist es bislang nicht gekommen.
1: Außerdem war das hier heute noch Thema. Der Bundestag hat über die geplante Steuersenkung für kleine und mittlere Einkommen diskutiert. Sie macht insgesamt 10 Milliarden Euro im Jahr aus. In Berlin haben Linke, Grüne und SPD Sondierungsgespräche für eine gemeinsame Landesregierung vereinbart. Die Parteien erklärten, dass sie keine antisemitischen Vorfälle in den eigenen Reihen dulden werden. In Italien hat das Parlament die umstrittene Wahlrechtsreform von Ministerpräsidentin Meloni beschlossen. Wahlsieger bekommen künftig schon ab 42% der Stimmen automatisch die Mehrheit der Sitze im italienischen Parlament. Der frühere ESC-Kommentator Peter Urban macht auch mit seiner Radiosendung Schluss. 52 Jahre lang hat er beim NDR gearbeitet.
3: Ich habe mich jetzt entschieden, die Peter-Urban-Show zu beenden. Und keine Sorge, mir geht es gut. Die Musik geht natürlich weiter und auch mit mir.
1: Ganz mit Musikschluss machen will Urban also nicht. Was genau er plant, hat er aber nicht gesagt. Urban ist mittlerweile 78 Jahre alt. 25 Jahre lang hat er für die ARD den Eurovision Song Contest kommentiert. Das war WDR aktuell. Das Wetter in Nordrhein-Westfalen. In der Nacht ziehen Wolken auf, es bleibt aber trocken, 4 bis 9 Grad. Morgen breiten sich die dichten Wolken weiter aus und es zieht Regen durch. In Brilon bis 11 Grad, in Menden 12 und in Zülpich bis 14 Grad. Am Samstag gibt es auch längere sonnige Phasen, vereinzelte Schauer und selten ein kurzes Gewitter bei 12 bis 16 Grad. Der Sonntag bringt ein windiges und wechselhaftes Herbstwetter. Die Zeit 22.03 Uhr.
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5: A2, Dortmund Richtung Hannover zwischen Wunstorf, Lute und Garbsen. 3 Kilometer Stau im Baustellenbereich. Auf der A3 Köln Richtung Frankfurt ist die Anschlussstelle Siebengebirge bis voraussichtlich zum 17. Oktober gesperrt. A44 Dortmund Richtung Kassel zwischen Marsberg und Diemelstadt, 3 Kilometer Stau. Die A52 Mönchengladbach Richtung Düsseldorf ist zwischen Karst Nord und Kreuz Karst wegen Bauarbeiten bis 5 Uhr gesperrt.
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6: Mit Markus Barsch, hallo, schön, dass ihr da seid. Was ist, wie bitte? Ihr hattet heute einen anstrengenden Donnerstag. Wollen wir erstmal ein bisschen die Hirnzellen aushängen? Das machen wir sofort. In 10 Minuten, hier mit etwas Philosophie.
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0: David Gray, Babylon. Schön, in eurer Abendshow. Hallo, schön, dass ihr da seid, hier in der ARD. 22.10 Uhr und 0 Sekunden, darauf habe ich gewartet. 22.10 Uhr und 0 Sekunden ist heute die einzig mögliche Zeit in Deutschland für etwas Philosophie mit F. Alles, was den ganzen Tag genervt hat, gezwickt hat, uns so in die Seite gepokt hat mit so einem spitzen, miesen Finger, so einem Knöchel, ein mieser Mistfinger in die Seite gepokt. Das vergessen wir. Das schieben wir jetzt beiseite. Wir machen uns völlig andere Gedanken, wechseln die Perspektive, gucken anders auf die Dinge. Ihr wisst doch, wie es ist. Und dann sind die kleinen Problemchen des Tages im besten Fall gleich weg. Wir lachen die aus. Wie konnten wir uns über euch kleine Fuzzis aufregen? Wir Dovis. Wir haben schon philosophiert über Sachen wie, das war schön diese Woche, hey, wenn mir der Nagel einwächst, fahre ich dann wohl am besten mal nach Neuseeland, oder? Neuseeland? Ist das der Percy schon wieder? Wenn man, es war schön auch gestern, wenn man als Security, so im Samsung-Shop, ohne Werbung, wenn man im Samsung-Shop als Security arbeitet, also guckt, dass alles brav nicht geklaut wird, ist man dann ein Guardian of the Galaxy. Werbung hoch 1 Million. Nein, es gibt noch andere Handys auch. Kauft heute die. 855 Trilliarden von diesen kleinen Hirnaushängern stehen auch auf popabend.de in der barschen Philosophie, das unsere Philosophie angedockt auf unserer Abendshow-Seite popabend.de. Heute verkabeln wir unsere Synapsen absolut, das ist mal wieder sprachwissenschaftlich schön dargestellt. Absolut berechtigt von Heiko Merkel aus Freiburg. Liebe Grüße nach Freiburg, Heiko. Schickt gerne mal was. Hey Leute, wieso nennt man das überpünktlich, wenn man 5 Minuten zu früh kommt und unpünktlich, wenn man 5 Minuten zu spät kommt? Ja.
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0: Ha.

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0: Kommen da die Zombies? Uah. Hier ist Pop, eure Abendshow. Am Donnerstagabend, 9:45 ist es. Schnelle Quizfrage, leider ohne, dass ihr in diesem Moment was gewinnen könnt. Welche Jacke ist die berühmteste Jacke ever, ever, ever? Ist die schwarze Lederjacke von Arnie in Terminator? Oder die braune Lederjacke, die Indiana Jones immer anhat im Kino? Oder die Fliegerjacke von Tom Cruise in Top Gun? Neulich wär's wieder, vor 2 Jahren, 3. Da könnte man jetzt ewig weiterraten, aber nein. Wenn es um die teuerste Jacke aller Zeiten geht, da gibt's ja Fakten. Es könnte bald einen Wechsel an der Jackenspitze geben. Jens Grotegut ist hier aus unserem legendären Jackenkompetenz-Spezialteam. Mhm. Die Jacke von Michael Jackson aus Thriller wird jetzt versteigert. Was soll die einbringen? Können wir hingehen, wir zwei? Wir liegen auch zusammen.
1: Ja.
0: Nein.
1: Wird dünn. Können wir uns aber zu Weihnachten schenken lassen. Von
0: dünn hoch 1.000.000 Euro.
1: Also, man schätzt den Wert auf aktuell mehr als 10 Millionen Dollar.
0: 10 hätte ich. Na ja. Gut.
1: Das ist diese ikonische knallrote Lederjacke mit diesem schwarzen V in der Mitte, die übrigens, das habe ich mir angelesen, deswegen rot war, damit sich Michael im Video farblich deutlich von den Zombies abheben konnte.
0: Das hat Thriller halt.
1: Kostümbildern damals erzählt. Jackson hatte die dann seinen Kostümbildern auch geschenkt und vorher noch schön das Innenfutter signiert, da war er ganz lieb. Love Michael Jackson steht da unter anderem. Wer sie haben möchte und nicht weiß, wo mit seinem Geld, am 7. Dezember ist die Versteigerung.
0: Die Jacke wurde ja schon mal versteigert, ne? Wie man hört. Es war dann die wertvollste Jacke der Geschichte, hat aber dann den Titel irgendwie verloren. An wen war das dann, die Jacke von Indiana Jones oder wer?
1: Nee, das war die vom zweiten Mann auf dem Mond. Das war?
0: Edwin Aldrin.
1: Buzz Aldrin.
0: Ich weiß. Edwin mit zweiten, das ist dein Spitzname.
1: Was?
0: Der Buzz ist der Spitzname.
1: Nein, der heißt Buzz Aldrin. Das steht überall.
0: Ja,
1: auf jeden Fall hat er die auf dem Flug zum Mond damals angehabt und die brachte vor ein paar Jahren knapp 3 Millionen Dollar.
0: Was hätte sie da gelassen, hätte er 3 Millionen Dollar nicht bekommen. Gute Idee.
1: 1 Million mehr als die Jackson-Jacke bei der ersten Versteigerung 2011.
0: Ja.
1: Und unter den teuersten Jacken aller Zeiten, also das ist wohl, Michael Jackson-Jacken sind halt einfach krass, immer Kult, nach so langer Zeit. Die schwarz-weiße aus einem Werbespot eines Kriterienherstellers, 1984, die er da anhatte. Ja. Oder auch diese ikonische schwarze Badjacke, die er auf der Tour anhatte.
0: Ja, die schwarze Badjacke ist cool.
1: 2018, da wurde auch versteigert.
0: Ja, für?
1: $300.000.
0: $300.000?
1: Ja.
0: Nur? Das kannst du hier nirgendwo mit blicken lassen. Also, das ist ja. Da wirst du ja für arm gehalten. Wo hast du die Jacke her? Von deiner Oma oder
1: die
0: was?
1: Die Tür geht auf.
0: Ihr hört die Jacke jetzt durchs Radio. Ja.
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1: Jens, lachst du über den Kaufpreis.
0: Links hinter dir ist ein Zombie, Jens. Geh mal lieber zur Seite.

Vorsicht bitte auf der A7 Würzburg Richtung Fulda. Zwischen Bad Brückenau, Volkers und Dreieck Fulda steht ein defekter LKW. Eine aktuelle Information für euch aus dem Verkehrszentrum hier am Donnerstagabend in der ARD.

Hey, Eilmeldung aus dem Verkehrszentrum. Falschfahrer auf der A38 Halle-Göttingen zwischen Nordhausen West und Groß-Wechsungen. Da kommt ein Falschfahrer entgegen, ganz rechts fahren nicht überholen. Auf der A38 Halle-Göttingen zwischen Nordhausen West und Groß-Wechsungen. Falschfahrer unterwegs, Vorsicht in beiden Richtungen.

0: Es ist 10:30.
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2: In der Nacht ziehen von den Niederlanden dichte Wolken auf. Es bleibt aber noch trocken, bei 4 bis 9 Grad. Morgen breiten sich die Wolken weiter aus und es wird regnerisch. Auch am Nachmittag bilden sich lokal weitere Schauer bei Höchstwerten von 11 bis 14 Grad.
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3: A2, Dortmund Richtung Hannover zwischen Wunstorf-Lute und Garbsen. 4 Kilometer Stau im Baustellenbereich. Auf der A3 Köln Richtung Frankfurt ist die Anschlussstelle Siebengebirge bis voraussichtlich zum 17. Oktober gesperrt. Die A52 Mönchengladbach Richtung Düsseldorf ist zwischen Karst Nord und Kreuz Karst wegen Bauarbeiten bis 5 Uhr gesperrt. Die A448 Bochum West Richtung Dortmund Witten ist zwischen Tunnel Rombacher Hütte und Bochum Süd wegen einer Fahrbahnerneuerung bis 5 Uhr früh gesperrt. Auf der A4 Aachen Köln ist die Anschlussstelle Aachen Zentrum wegen Bauarbeiten bis 13. November gesperrt.
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5: Hi.

0: The Night. Ja, so kennen wir das von Hayley Williams zusammen mit Zedd. Stay the Night. Hier in eurer Abendshow am Donnerstagabend. Hi, schön, dass ihr da seid. Das gibt uns kurz Gelegenheit, weil Zedd und Hayley Williams haben sich neulich getroffen zum Beispiel. Wir reden über Dance-Hits, die wir alle aus den Clubs kennen, die aber auf einmal ganz gefühlvoll daherkommen, nämlich so als Akustikversion. Das gab es gerade bei Hayley Williams. Die spielt gerade live, ist unterwegs und bei ihren Shows. Hayley Williams ist ja eigentlich die Frontfrau von Paramore. Und sie hat bei einigen Shows, zum Beispiel in der Hollywood Bowl jetzt dieser Tage, da hat sie ihren Kumpel Zedd auf die Bühne geholt. Ne? Mit dem hat sie ja Stay the Night 2013 aufgenommen. Riesenhit, mega Hit. Die ganze Welt liebte diesen Song. Aber dann hat sich eben Zedd nicht einfach an irgendeinen Laptop auf die Bühne gesetzt und Play gedrückt, sondern er hat sich schön ans Klavier gesetzt. Süß auch, wie sie ihn ansagt. Ich habe einen alten Freund dabei, der heißt Anton. So heißt der Zedd ja wirklich. Und alle so, Anton, nix raff. Und dann eben so.
1: I'd like to bring an old friend up here, his name is Anton. Some of you might know him as Zedd.
0: Bob?
1: Come on, buddy.

0: Ach, ist so schön.
1: Vielleicht bringen sie ja diese Akustikversion nochmal offiziell raus, damit wir sie mal ganz spielen können. Es gibt nur diesen Snippet. Es gibt auch immer wieder von anderen Dance-Hits so richtig schöne Akustikversionen. Hier Wake Me Up zum Beispiel, ne? Das hat ja mal von Avicii in der Version hier von Aloe Black hat es gemacht. Aloe Black kann natürlich auch das Telefonbuch singen, ist wahrscheinlich immer gut. Oder hier Swedish House Mafia mit John Martin zusammen, Don't Worry Child, auch gut. Oh,

0: Sehr schöne. Oder auch schön die Akustikversion von Alan Walker's Faded. Hören wir jetzt mal ganz in der Abendshow. Stimme kommt aus Schweden von Nuni Bao.
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0: Das habt ihr euch doch vorher aufgeschrieben.
1: Ja, stimmt, sagen The Script. Man in the Arena, in eurer Abendshow ist der Falschfahrer immer noch, ich sag lieber nochmal, Achtung, immer noch Falschfahrer auf der A38 Göttingen Richtung Halle. Zwischen Großwechslungen und Nordhausen West, da kommt ein Falschfahrer entgegen, ganz rechts war nicht überholen. Auf der A38 Göttingen Richtung Halle zwischen Großwechslungen und Nordhausen West. Falschfahrer unterwegs, Vorsicht in beiden Richtungen. Wir sagen euch Bescheid, wenn die Gefahr vorüber ist.

0: 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Es ist 23 Uhr.
1: Die Nachrichten mit Stefan Fries. Guten Abend.
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2: Wir erhöhen den Kinderfreibetrag, wir erhöhen das Kindergeld und wir erhöhen den Arbeitnehmerpauschbetrag.
1: Bundesfinanzminister Klingbeil verspricht Menschen mit kleinen und mittleren Einkommen mehr Geld im Portemonnaie. Seine geplante Steuerreform soll einer Durchschnittsfamilie mit zwei Kindern 600 Euro im Jahr bringen. In der Bundestagsdebatte heute reichte das aber vielen nicht. Mario Kubina, WDR Berlin.
3: Die AfD spricht von einem Etikettenschwindel und fordert mehr Entlastungen als die geplanten 10 Milliarden im Jahr. Eine Summe, die man nicht kleinreden sollte, findet die Union. Aber auch CDU und CSU wollen eigentlich mehr. Grüne und Linke sehen große Gerechtigkeitslücken im Steuersystem, die auch mit der geplanten Reform nicht geschlossen würden. Die Pläne gehen jetzt in die zuständigen Bundestagsausschüsse.
1: Die französische Regierung reagiert auf die anhaltenden Schülerproteste. Bildungsminister Giffrey will kurzfristig mehr als 3000 Vertretungslehrer an Gymnasien einsetzen, damit weniger Unterrichtsstunden ausfallen. Julia Borutta, WDR Paris.
4: Dank einer Software, die er bereits vor einem Jahr angefordert habe, sei es nun möglich, die Schulen zu identifizieren, die sich in einer problematischen Situation befänden. Ob diese Ankündigung zur Beruhigung der Lage beitragen wird, ist fraglich. Die Schüler und Studierenden fordern weiter deutlich höhere Ausgaben für Bildung, die Abschaffung der zentralen und aus

0: ihrer Sicht intransparenten Studienplatzvergabe und eine bessere Ausstattung der Schulen. Am Ende der Kundgebungen war es in einigen Städten auch am Donnerstag zu heftigen Zusammenstößen zwischen Black Blocs und der Polizei gekommen.
1: Das hier haben wir auch noch im Blick. In der Bayerischen Oberpfalz sind bei einer Waffenkontrolle ein Behördenmitarbeiter getötet und ein weiterer verletzt worden. Der Täter hat sich nach Polizeiangaben in einem Wohnhaus verschanzt. Der Bundestag fordert die Regierung auf, alle Folgen einer bestimmten Krankenkassenleistung für Schwangere zu prüfen. Mit dem Bluttest kann festgestellt werden, ob das Baby das Down-Syndrom hat. Die Bundesregierung erwartet in diesem Jahr ein Wirtschaftswachstum von 1,3%. Das ist deutlich mehr als ursprünglich vorhergesagt. Im Frühjahr war noch von 0,5% die Rede. Die Mausfigur am WDR in Köln ist schon wieder verschwunden. Diesmal ist die Figur aber nicht geklaut oder angezündet worden. Mausredakteurin Heike Sistig gibt Entwarnung.
2: Sie ist in Sicherheit. Sie muss mal kurz verschwinden wegen kleineren Bauarbeiten. Die Maus kommt wahrscheinlich am Montag, den 12. Oktober wieder.
1: Und dann soll es dazu auch eine Überraschung geben. Die Mausfigur am WDR in Köln ist ein beliebtes Fotomotiv. Das Wetter in Nordrhein-Westfalen. In der Nacht ziehen Wolken auf, es bleibt aber trocken, 4 bis 9 Grad. Morgen breiten sich die dichten Wolken weiter aus und es zieht Regen durch. In Remscheid bis 11 Grad, in Höxter 12 und in Warendorf bis 14 Grad. Am Samstag gibt es auch längere sonnige Phasen, vereinzelte Schauer und selten ein kurzes Gewitter bei 12 bis 16 Grad. Das war WDR aktuell.
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4: A2, Dortmund Richtung Hannover zwischen Wunstorf-Lute und Garbsen. 4 Kilometer Stau im Baustellenbereich. Die A40 Dortmund Richtung Essen ist zwischen Dortmund-Barob und Dortmund-Dorstfeld wegen eines Polizeieinsatzes gesperrt. Auf der A43 Wuppertal Richtung Recklinghausen ist die Ausfahrt Bochum bis 5 Uhr gesperrt. Die A52 Mönchengladbach Richtung Düsseldorf ist zwischen Karst Nord und Kreuz Karst wegen Bauarbeiten bis ca. 5 Uhr gesperrt. Die A448 Bochum West Richtung Dortmund Witten ist zwischen Tunnel Rombacher Hütte und Bochum Süd wegen einer Fahrbahnerneuerung bis ca. 5 Uhr gesperrt.
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5: Am Donnerstagabend mit Markus Barsch. Hallo, schön, dass ihr da seid. Was ist? Habt ihr auch Hunger? Beißen wir gleich in einen Döner? In einen Veggie-Döner? Egal, in irgendeinen Döner? Oh, nee, der ist aus Wachs. Wir machen es trotzdem.
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Eilmeldung aus dem Verkehrszentrum. Achtung, Falschfahrer auf der A36 Fienenburg-Bernburg zwischen Aschersleben-Mitte und Kreuz-Bernburg. Da kommt ein Falschfahrer entgegen, ganz rechts fand ich die Uhren. Auf der A36 Fienenburg-Bernburg zwischen Aschersleben-Mitte und Kreuz-Bernburg. Falschfahrer unterwegs. Vorsicht in beiden Richtungen.

0: Hier ist Pop, eure Abendshow. Habt ihr gerade Hunger? Dann seid ihr hier richtig. Wir möchten ihn essen. Habt ihr es schon gesehen? Das ist, heute ging es so ein bisschen rum. Es gibt jetzt einen Döner bei Madame Tussauds im Wachsfigurenkabinett. Mhm. Ist aber keine Figur, ist ein Döner. Kollege Jens Grote, gut, sabbert hier schon alles voll, weil er die ganze Zeit das Bild anguckt.
1: Ich habe mich gerade schon in das Döner Rabbit Hole begeben. Das ist ja, also allein wie die diesen hergestellt haben. Also so bei einer Wachsfigur, also ich sag mal, von einem Promi hast du eine Ahnung, wie das passiert. Der hockt sich hin oder die haben ein Bild und dann machen sie den. Bei diesem Döner, die haben tatsächlich, die sind wohl mehrfach zu diesem berühmten Dönerladen in Berlin irgendwie hingefahren, vor dem eben ewig eine Schlange ist, schon seit 100 Jahren gefühlt. Und haben diesen Döner wirklich komplett vermessen. Also mehrfach waren die da.
0: Alle Zutaten.
1: Alle Zutaten, alles haben die rausgenommen. Wie groß ist was? Wie sieht es aus? Wie fühlt sich's an? Und ich sag mal, wenn in so einem, also ein Problem war zum Beispiel, dass in diesen Döner, da wird auch Feta kommt da rein. Ja, ja. Und nicht in Scheiben oder Würfeln, sondern krümelig.
0: Ja, ich sabber alles.
1: Krümelig ist für die Wachskunst weiter. Dann auch ein bisschen schwierig. Ja. Deswegen ist so viel Arbeit reingeflossen, dass dieser Döner 10.000 Euro gekostet hat. Also ich habe ja früher für einen Döner, habe ja 3 Euro gezahlt, verstehst du? Jetzt sind wir bei 10.000 Euro. Wo soll das noch hinführen?
0: Ja, wo soll das hinführen? Schön, naja. Aber bei Madame Tussauds liegt er jetzt rum. Und der sieht wirklich aus, ne? Das ist sehr lecker. Also muss man schon sagen, die haben das echt gut hingekriegt.
1: Aber kannst du den? Ich musste tatsächlich, ich bin ja nicht Berliner, du bist auch kein Berliner.
0: Ich bin
1: Berliner.
0: Nicht Berliner. Ja, aber den Dönerladen kann ich nicht, aber wenn ich das nächste Mal da sein sollte, dann gehe ich da aber sowas von hin.
1: Ja, der ist so, der ist mit Hähnchenfleisch und dann so gebratenem Gemüse, Käse und einem Spritzer Zitrone. Yeah. Ist wohl auch, also Social Media geht da durch die Decke, lauter Promis waren schon da. Also Kanye West hat da schon Döner gegessen.
0: Kanye
1: Elon Musk.
0: West.
1: Ja, genau. Ja. Jason Derulo hat da auch schon Döner gegessen.
0: Der hat doch dabei gesagt. Und Jason Derulo.
1: Okay. Döner.
0: Hier ist Tiffany Harris. Die kommt eigentlich aus Hamburg, wohnt aber natürlich auch längst in Berlin wahrscheinlich, neben diesem Dönerladen. Neuer Hit von ihr, Find Me. Find me.

Dominik Feig, auch mal gut um diese Uhrzeit, oder? Baby Doll in eurer Abendshow. Hier, seht mal. Vor Baby Doll ist nach Baby Doll und nach Baby Doll ist vor Baby Doll. Wir haben ja gerade Baby Doll gespielt, aber wir spielen es jetzt nochmal. Allerdings nicht von Dominik Feig. Das ist übrigens ein recht beliebter Songname, Baby Doll. Hier, guck mal, Mariah Carey hatte auch einen Song, der Baby Doll hieß. Oder Nerd, das war die Band von Pharrell Williams. Oder die Fratellis, alles Baby Dolls. Und wir stellen euch ja immer neue Sachen vor jetzt hier. Deswegen jetzt mal Baby Doll von Jamie Miller. Singer-Songwriter aus Wales, aus Cardiff. Der hat bei einem Callcenter gearbeitet und ist mit 18 in einer Castingshow dann gestartet. Und das war recht erfolgreich. Und dann hat er einfach immer erstmal nochmal Songs ins Netz gestellt, die er sich selber ausgedacht hat. Und die fand nun eine gewisse Khloe Kardashian so gut, dass sie das öffentlich gesagt hat. Sie sagte, hey Leute, dieser Jamie Miller ist mein Lieblingssänger. Und alle so, wer schrei, kreisch, draufstürzt. Weißt du, wenn einer mit 300 Millionen Followern bei Insta sowas sagt, dann ist dein Konto von null auf voll. Die haben dann, die Plattenfirma hat dann Jamie gesigned, nach New York einfliegen lassen und in einem Interview hat er erzählt, ich musste sofort den Vertrag unterschreiben. Was soll ich denn machen? Hast du alles richtig gemacht, Jamie. Hier ist Jamie Millers Version von Baby Doll in eurer Abendshow.

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2: Es ist 11:30.
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3: In der Nacht ziehen von den Niederlanden dichte Wolken auf. Es bleibt aber noch trocken. Bei 4 bis 9 Grad. Morgen breiten sich die Wolken weiter aus und es wird regnerisch. Auch am Nachmittag bilden sich lokal weitere Schauer bei Höchstwerten von 11 bis 14 Grad.
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4: A2, Dortmund Richtung Hannover zwischen Wunstorf-Lute und Garbsen. 4 Kilometer Stau im Baustellenbereich. A3, Köln Richtung Oberhausen zwischen Kreuz-Kaiserberg und Oberhausen-Lierich. Etwa 10 Minuten plus 3 Kilometer Stau. Auf der A3 Köln Richtung Frankfurt ist die Anschlussstelle Siebengebirge bis voraussichtlich zum 17. Oktober gesperrt. Die A40 Dortmund Richtung Essen ist zwischen Dortmund-Barob und Dortmund-Dorstfeld wegen eines Polizeieinsatzes gesperrt. Auf der A43 Wuppertal Richtung Recklinghausen ist die Ausfahrt Bochum bis 5 Uhr gesperrt. Die A52 Mönchengladbach Richtung Düsseldorf ist zwischen Karst Nord und Kreuz Karst wegen Bauarbeiten bis ca. 5 Uhr gesperrt. Die A448 Bochum West Richtung Dortmund Witten ist zwischen Tunnel Rombacher Hütte und Bochum Süd wegen einer Fahrbahnerneuerung bis ca. 5 Uhr gesperrt.
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2: Und hier ist Pop, eure Abendshow mit Markus Bahr. Schön, dass ihr da seid. Oh, warte mal. Jetzt kommt in dieser Sekunde die Entwarnung von der A36, Fienenburg-Bernburg. Jetzt kein Falschfahrer mehr zwischen Aschersleben-Mitte und Kreuz Bernburg. Kommt gut und sicher an.

Cat's Eye Animal in eurer Abendshow. Hier kommt noch ein Update aus dem Verkehrszentrum. Vorsicht bitte auf der A8 München Richtung Stuttgart. Zwischen Eichelberg und Kirchheim Tech West steht ein unbeleuchtetes Fahrzeug und eine Info von Dominik an die 0722211. Danke, Dominik. B27 meldet Dominik zwischen Bela und Donaueschingen. Da steht auch ein defektes Fahrzeug auf der Straße. Unbeleuchtet und sehr gefährlich. Danke für die Einschätzung, Dominik. Wenn ihr was habt, 0722 2011, gerne mal melden hier ins Studio. Madonna. Oh, this used to be my playground. 5 Minuten Augen zu machen. Fahrt ihr gerade Auto? Lasst die Augen offen.

0: Dr. Mars Bruno.
1: On my soul. Oh, gleich Ash, Stop the Wedding. Sehr cool, habe ich noch für euch. Es ist aber ja gleich schon auch 12. Na sowas.
0: Was poppt denn hier noch für ein Posting auf?
1: Den Pilz aus dem Boden in unseren Lieblingssozial-O-Netzwerken. Hier, der Mann, der barfuß Funken schlug. Das ist aber ein poetischer Name. Der Mann, der barfuß Funken schlug. Postet. Ah, ist Kita jetzt hier. Toll. Ich habe die Kids in meiner Kita-Gruppe heute gefragt, ob jemand wisse, was das Wappentier von Deutschland ist. Die richtige Antwort war nicht dabei, aber das hier waren meine Top 5 Antworten. Erstens Qualle. Zweitens Wattwurm. Drittens Lila Pink. Viertens Dino. Fünftens Dackel. Ich gehe jetzt eine Qualle, einen Wattwurm und einen Dackel suchen. Das war Pop die Abendshow mit Markus Barsch. Schön, dass ihr dabei wart. Gleich ist Ben Sträubel hier für euch.

0: 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Es ist 0 Uhr.
1: Die Nachrichten mit Frank Wörner. Guten Abend.
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1: Bundeswirtschaftsministerin Reiche rechnet mit einem deutlichen Aufschwung der deutschen Wirtschaft. Das Wachstum soll nun 1,3% betragen. Noch im Frühjahr war die Regierung von 0,5% ausgegangen. Als Grund nannte Reiche vor allem Exporte, staatliche Investitionen und höhere Verteidigungsausgaben.
2: Die Herbstprojektion zeigt deshalb zweierlei. Erstens, die deutsche Wirtschaft befindet sich wieder auf einem Wachstumskurs. Aber zweitens, dieses Wachstum muss selbsttragend werden. Und genau deshalb müssen wir weitermachen mit Reformen und das nicht nur irgendwann, sondern tatsächlich in den nächsten Monaten.
1: Auch für das kommende Jahr rechnet die Bundesregierung mit einem Wirtschaftswachstum von über 1%. In Berlin haben sich Linke, Grüne und SPD auf Sondierungsgespräche über eine gemeinsame Landesregierung geeinigt, 2,5 Wochen nach der Wahl. Grundlage dafür ist unter anderem eine Vereinbarung zum Thema Antisemitismus. Wenn ein Politiker antisemitisch auffällt, soll es Konsequenzen bis hin zum Fraktionsausschluss geben. Martin Polanski, WDR Berlin.
3: Heute, das war schon mal ein wichtiger Schritt. Das im Vorfeld waren ja Vorgespräche zur Sondierung. Das ist ein besonderer Fall hier in Berlin, letztendlich auch aufgrund dieser Vorwürfe gegen die Linksparteien, Sachen Antisemitismus und Nähe zur organisierten Kriminalität. Aber ich glaube, da stehen die Zeichen jetzt eher darauf, dass es zu diesem Bündnis kommt. Insgesamt muss man sagen, dass alle drei Landesverbände ziemlich weit links stehen in ihren Parteien selber und man da letztendlich auch emotional einfach Schnittmengen sieht zwischen diesen drei Parteien, was das Ganze sicherlich erleichtern dürfte.
1: Und das ist diese Nacht auch noch wichtig. Der Bundestag hat über die geplante Steuerentlastung für kleine und mittlere Einkommen diskutiert. Der Gesetzentwurf von Finanzminister Klingbeil sieht vor, dass die Änderungen ab 2028 rund 10 Milliarden Euro im Jahr ausmachen. Die französische Regierung reagiert auf die anhaltenden Schülerproteste.

0: sollen schnellstmöglich tausende Vertretungslehrer eingestellt werden. NRW-Innenminister Reul hat sich zu seinem Gesundheitszustand geäußert. Der 74-jährige CDU-Politiker teilte mit, dass er nach einer Operation unter Ausspracheproblemen leidet. Der Literaturnobelpreis geht in diesem Jahr an Anne Carson. Eigentlich kann die kanadische Autorin gut mit Worten, doch nach der Verkündung fiel ihr nur noch eins ein.
1: Crazy. I think they're all crazy. Well, you know, it's crazy.
0: Die Jury in Stockholm sagt, Anne Carson habe eine neue Form zeitgenössischer Literatur geprägt. Das war WDR aktuell. Das Wetter in Nordrhein-Westfalen. Bis zum Morgen ziehen von den Niederlanden her dichte Wolken auf. Meistens bleibt es aber noch trocken bei kühlen 4 bis 9 Grad. Tagsüber breiten sich die Wolken weiter aus und es zieht Regen durch. Dazu wird es sehr windig mit teils stürmischen Böen. Die Höchstwerte in Wermelskirchen 11 Grad, in Minden 12 und in Eschweiler 14 Grad. Die Zeit, es ist 0:03 Uhr.
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3: A2, Dortmund Richtung Hannover zwischen Wunstorf-Lute und Garbsen. 4 Kilometer Stau im Baustellenbereich. Die A52 Mönchengladbach Richtung Düsseldorf ist zwischen Karst Nord und Kreuz Karst wegen Bauarbeiten bis ca. 5 Uhr gesperrt. Die A448 Bochum-West Richtung Dortmund-Witten ist zwischen Tunnel Rombacher Hütte und Bochum-Süd wegen einer Fahrbahnerneuerung bis ca. 5 Uhr gesperrt. Auf der A4 Aachen-Köln ist die Anschlussstelle Aachen-Zentrum wegen Bauarbeiten bis 13. November gesperrt.
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4: Mit Ben Streubel. So, ich hätte gar nicht gedacht, dass ich jetzt schon wach bin. Ich bin eben erst vor, ich glaube, 35 Minuten eingeschlafen. Powernap, wunderbar. Merkt ihr es an der Dynamik? Also, wer ist noch da? Da hinten letzte Reihe, fehlt noch jemand? Aber wir sind ja noch ein bisschen zusammen bis 5 Uhr.
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dann sind wir schon wieder hier am 9.10.2026. Ich hoffe, ihr seid einigermaßen reingerutscht. Ich fühle mich wohl. Heute ist ein besonderer Tag, den wir auf dieser Welt begehen, der Bier- und Pizzatag. Das haben Psychologen mal festgelegt irgendwann oder festgestellt, dass Bier und Pizza in dieser Kombination wohl zu einer psychischen Entspannung führt. Man lässt sich voll gehen, kann man natürlich sehr gut tun. Und wenn man dann noch vielleicht eine Jogginghose anhat, ich stelle mir schreckliche Bilder vor zu diesem heutigen Bier- und Pizzatag. Italiener bevorzugen nämlich zur Pizza Bier, hat auch einen Grund, und zwar, weil die Kohlensäure und die Hopfenbitterkeit den Gaumen vom fettigen Käse reinigt. Das hat bei uns im Westerwald der Opa mit der Hornhautraspel gemacht. Deswegen also haben wir da immer eine Lösung gehabt. Es gibt ja auch so eine Art Teigverwandtschaft zwischen beidem. Pizza und Bier sind ja geschwisterlich verbunden. Beide basieren ja auf Getreide und Hefe. Deswegen antwortet man in meiner Heimat auch gerne auf die Frage: Hast du schon gefrühstückt? Keine

Strafsauber. Kamerad, hier ist die Popnacht. Es ist jetzt 0.17 Uhr. Auf der A6 Mannheim in Richtung Heilbronn, da ist ein Unfall passiert. Die Unfallstelle wurde noch nicht abgesichert, deswegen fahrt ihr besonders vorsichtig zwischen Wiesloch-Rauenberg und Sinsheim. Oh, nach diesem kultigen Song von Whitney Houston rätseln wir. Es geht um zwei Songs, die heute Geburtstag haben. Zwei Hits in einer Sekunde. Ich hoffe, ihr kommt da schnell drauf und verdient euch das erste Pop-Nacht-Package des heutigen 9.10.

0: Well, I know, mit einem Gruß in die Crowd. Hier ist die Popnacht.
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0: Da rasen sie an euch vorbei. Die beiden Songs, die heute Geburtstag feiern, an diesem 9.10. Zwei Hits, die in den Charts ganz oben waren. Ihr erkennt sie, ruft an und verdient euch ein Popnacht-Package. Konzentration, por favor.
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0: 07221-2011, falls ihr hier zwei Hits erkannt habt. Ansonsten Füße hoch, wenn ihr nichts erkannt habt, und genießt einfach Nickelback.
4: Oh.

I have a good feeling. So, wie Avicii haben wir gerade gehört. Um 0.28 Uhr noch eine Gefahrenstelle von der A31 Meppen in Richtung Lingen. Da steht ein defektes Fahrzeug auf der Autobahn zwischen Geeste und Wiedmarschen. Bitte aufpassen.

0: Zoe B.E.s und Girls Like Us, es ist 0.31 Uhr.
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2: Bis zum Morgen ziehen von den Niederlanden dichte Wolken auf. Es bleibt aber meist noch trocken. Bei 4 bis 9 Grad. Tagsüber breiten sich die Wolken weiter aus und es wird regnerisch. Auch am Nachmittag bilden sich weitere Schauer bei Höchstwerten von 11 bis 14 Grad.
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3: A2, Dortmund Richtung Hannover zwischen Wunstorf-Lute und Garbsen. 4 Kilometer Stau im Baustellenbereich. Auf der A43 Wuppertal Richtung Recklinghausen ist die Ausfahrt Bochum bis 5 Uhr gesperrt. Die A52 Mönchengladbach Richtung Düsseldorf ist zwischen Karst Nord und Kreuz Karst wegen Bauarbeiten bis ca. 5 Uhr gesperrt. Die A448 Bochum West Richtung Dortmund Witten ist zwischen Tunnel Rombacher Hütte und Bochum Süd wegen einer Fahrbahnerneuerung bis ca. 5 Uhr gesperrt.
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0: Und die am meisten unterschätzte Höchsttemperatur heute in Deutschland in Anklam bekommen wir 13 Grad. Hier ist die Popnacht. Mein Name Ben Streudel.

0: Madness, Lana Del Rey. Hier ist die Popnacht.
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0: Das sind zwei Nummer 1 Hits, die heute Geburtstag feiern. Konzentration, welche beiden Songs sind das?
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3: Und ich bin wieder allein.
0: Und Jürgen aus Frankfurt, der kann das auflösen. Guten Morgen, Jürgen.
4: Servus, grüß dich.
0: Und wie ist denn die Lösung?
4: Der Elton John, Candle in the Wind, ja. Und die Fanta 4 mit Wieder allein.
0: Ja, naja, der Song heißt nicht Wieder allein. Und dann, jetzt ist sie A da, jetzt ist sie B weg, jetzt ist sie C für immer gegangen. Also jetzt ist sie da, das wird Lösung A. Lösungsvorschlag B, jetzt ist sie weg. Oder Lösungsvorschlag C, sie ist für immer gegangen.
4: Weg ist,
0: ja, sehr gut. Ist so, Jürgen, das ist doch gar kein Problem für dich. Du bist auf dem Weg nach Berlin, darfst da
4: richtig, ja,
0: was abladen sozusagen für eine Messe und dann hast du frei.
4: Ja, ja, dann habe ich frei, so 14, 15 Uhr ins Hotel und dann Pause machen, 11 Stunden Längszeitpause, morgen früh frühstücken und dann wieder zurück.
0: Ist eigentlich auch schön, ich meine, kannst du in Berlin mal ein bisschen was erleben, ne? Hast du dich verabredet da oder hast du was vor?
4: Nein, um Gottes Willen, nee, schön im Hotel ausruhen, duschen, essen und dann, solange es geht, schlafen, weil du musst ja wieder fast 8 Stunden zurückfahren mit LKW.
0: Ich hoffe mal, dass das ein Hotel mit Wellness ist, dass dir dein Arbeitgeber ein 5-Sterne Deluxe Superior Hotel gebucht hat. Davon gehe ich mal aus, ne? Sonst rufe ich den an und weck den und mach nochmal und werde nochmal ein bisschen für ein Upgrade sorgen.
4: Ja. Wenn es hilft, ja.
0: Ja, ja. Jürgen, also komm gut an. Wie viele Stunden hast du jetzt noch? Bist du pünktlich da?
4: Ich bin so um 7:45 bin ich ungefähr da. 8 Uhr sollte ich spätestens da sein, aber ich bin gut unterwegs.
0: Also du wirst auf jeden Fall mit einem virtuellen Feuerwerk begrüßt und die Kolleginnen und Kollegen, die jetzt in Berlin zuhören, die hören ja auch zu, die sollen dir auf jeden Fall einen guten Kaffee machen und vielleicht schon das erste Frühstück mit Ei, okay?
4: Alles klar, danke.
0: Gut dabei, Jürgen mit Ei. Bis bald. Ciao.

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1: 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Es ist 0.47 Uhr auf der A61. Da bitte aufpassen, da steht ein Fahrzeug ohne Licht. Ein LKW hat kein Licht an. Und zwar zwischen Bitburg und Kreuz-Jackerath auf der A61 Koblenz in Richtung Mönchengladbach. Happy Birthday. Happy Birthday, lieber Götz. Happy Birthday to you. So, war es denn der Götz? Muss ich jetzt gerade mal gucken, der heute Geburtstag feiert. Ja, ja, der Mike hat an ihn gedacht, an den Götz. Und der ist gerade mit dem LKW unterwegs von Münster nach Mönchengladbach. Würde sich ja so freuen über einen Hit von Shakira. Und Burner Boy hat er während der WM genossen. Dai, dai, mach ich lauter und feier schön.

0: Neuer Hit von Giant Rooks, Slow Dance for a Minute, ragadagadang, in der Popnacht. Oh, da ist doch jetzt langsam mal der Therapiekreis hier komplett. Einer, der eben noch nicht wach war, ist jetzt inzwischen aufgestanden. Guten Morgen.
1: Guten Morgen, lieber Benny Bär. Ja, ja. Hier ist dein Therapiekind Thorsten.
0: Sehr gut.
1: Bin immer noch wach und am Start.
0: Schön.
1: Wünsche dir eine schöne Sendung. Ja. Ich grüße dich auch von Hanne und Thorsten aus Molchau.
0: Moschau ist bei Döbeln, in Ortsteil von Döbeln, ne, Mittelsachsen. Also, dann Thorsten, dann lass die einsame Kerze an, bleibe hier noch ein bisschen Wachkundschaft verlieren um diese Zeit um 0.56 Uhr, kann ich mir nicht erlauben. Ich habe ja auch noch ein Image zu verlieren, naja, eigentlich nicht mehr. Vorsicht auf der A648 Eschborn in Richtung Frankfurt, da steht ein defektes Fahrzeug auf der Fahrbahn im Westkreuz Frankfurt in der Überleitung zur A5 in Richtung Frankfurt. Ihr passt da bitte auf. Und hier ist die Popnacht mit Kelly Clarkson. Das hat sich nämlich Thorsten und Hanne ausgewählt als romantischen Song. Und da ich natürlich auch ein bisschen romantisch veranlagt bin als Westerwälder, ich kann es zwar nicht ausdrücken, aber ich habe das in mir. Kelly Clarkson, Because of You.

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1: Die Nachrichten mit Frank Wörner. Guten Morgen.
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2: Wir erhöhen den Kinderfreibetrag, wir erhöhen das Kindergeld und wir erhöhen den Arbeitnehmerpauschbetrag.
1: Bundesfinanzminister Klingbeil verspricht Menschen mit kleinen und mittleren Einkommen mehr Geld im Portemonnaie. Seine geplante Steuerreform soll einer Durchschnittsfamilie mit 2 Kindern 600 Euro im Jahr bringen. In der Bundestagsdebatte reichte das aber vielen nicht. Mario Kubina, WDR Berlin.
3: Die AfD spricht von einem Etikettenschwindel und fordert mehr Entlastungen als die geplanten 10 Milliarden im Jahr. Eine Summe, die man nicht kleinreden sollte, findet die Union. Aber auch CDU und CSU wollen eigentlich mehr. Grüne und Linke sehen große Gerechtigkeitslücken im Steuersystem, die auch mit der geplanten Reform nicht geschlossen würden. Die Pläne gehen jetzt in die zuständigen Bundestagsausschüsse.
1: Bei einer Waffenkontrolle in Bayern südlich von Nürnberg sind 2 Behördenmitarbeiter erschossen worden. Sie hatten einen Waffenbesitzer in einem Wohnhaus kontrolliert. Antje Dörfner berichtet.
4: Bei den beiden Opfern handelt es sich um Mitarbeitende des Landratsamtes. Sie hatten den mutmaßlichen Täter am frühen Donnerstagnachmittag in Berngau in der Oberpfalz im Rahmen einer routinemäßigen Waffenkontrolle aufgesucht. Dabei hatte der Waffenbesitzer Schüsse abgegeben. Laut Polizei hat sich der mutmaßliche Schütze im Haus verschanzt. Spezialkräfte seien im Einsatz und hätten das Gebäude umstellt.
1: Und das ist gerade auch noch Thema. Die Bundesregierung erwartet in diesem Jahr ein Wirtschaftswachstum von 1,3%. Das ist deutlich mehr als ursprünglich vorhergesagt. Im Frühjahr war noch von 0,5% die Rede. Der Bundestag fordert die Regierung auf, alle Folgen einer bestimmten Krankenkassenleistung für Schwangere zu prüfen. Mit dem Bluttest kann festgestellt werden, ob das Baby das Down-Syndrom hat. Der Nobelpreis für Literatur geht in diesem Jahr an die kanadische Schriftstellerin Anne Carson. Als ihr bekanntestes Werk gelten die Versromane Rot. Die Fußballnationalmannschaft von Ghana sucht einen neuen Trainer mit einer Stellenausschreibung im Internet. Interessenten können ihre Bewerbung per Mail schicken. Danach will der Verband ein transparentes Auswahlverfahren durchführen. Die endgültige Entscheidung trifft dann eine Expertenkommission um den früheren Düsseldorfer Fußballprofi Anthony Buffon. Ghanas Nationalteam hatte im April in einem Testspiel gegen Deutschland verloren und dann einen neuen Trainer bekommen. Bei der WM flog das Team in der Runde der besten 32 raus. Das war WDR aktuell. Das Wetter in Nordrhein-Westfalen: bis zum Morgen ziehen von den Niederlanden dichte Wolken auf. Meistens bleibt es aber noch

0: trocken, das Ganze bei kühlen 4 bis 9 Grad. Tagsüber breiten sich die Wolken weiter aus und es zieht Regen durch. Dazu wird es sehr windig mit teils stürmischen Böen. Die Höchstwerte in Nettersheim 11 Grad, in Schwerte 12 und in Ibbenbüren bis zu 13 Grad. Samstag vereinzelt Schauer, aber auch sonnige Phasen bei 12 bis 16 Grad. Die Zeit, es ist 1.03 Uhr.
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2: A2 Dortmund Richtung Hannover zwischen Wunstorf, Lute und Garbsen, 2 Kilometer Stau im Baustellenbereich. Die A52 Mönchengladbach Richtung Düsseldorf ist zwischen Karst Nord und Kreuz Karst wegen Bauarbeiten bis ca. 5 Uhr gesperrt. Die A448 Bochum West Richtung Dortmund Witten ist zwischen Tunnel Rombacher Hütte und Bochum Süd wegen einer Fahrbahnerneuerung bis ca. 5 Uhr gesperrt.
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3: Mit Ben Streubel einen sehr lauten Hit. Also ich bin vorbereitet auf alles, was ihr hören möchtet. Ihr solltet einfach nur mal 07221 2011 bemühen. Eine sehr sympathische Ziffernfolge. Da gelangt ihr dann also gut gelaunt zu mir. Ich bin auch gut gelaunt. Da trifft sich was. Da kann Großes entstehen und Lautes vor allen Dingen beim Lenkradklopfer. Welchen Song würdet ihr denn gerne sehr laut hören, falls ihr unterwegs seid mit einem Lenkrad ausgestattet, das vor euch ist, hinter euch, über euch oder unter euch? 07221 2011, damit kein Äuglein am Steuer zufällt. 07221 2011.
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0: Ist die Popnacht.
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0: Heute kommen die Vorschläge aus Bad Württemberg und Nordrhein-Westfalen. Thomas aus Wiel, guten Morgen.
2: Guten Morgen.
0: Du arbeitest als Elektriker. Wie früh geht's wieder los?
2: Ja, nächste Woche habe ich späte Schicht, 14 Uhr.
0: Das ist ein schönes Wochenende jetzt nochmal. Das ist doch toll.
2: Genau so.
0: Ja, U gleich A mal I, was ist das?
2: Das ist ein Ohmsche Gesetz.
0: Sehr gut. Das ist so, zwei Sachen habe ich mir in der Schulzeit immer gemerkt. Wenn ich gefragt wurde, in Physik, da habe ich mir gesagt, gleich einmal, ich muss das nochmal nachdenken, egal was gefragt wurde. Und in Chemie war es CH4 ist Methan. So.
2: Ja.
0: Und dann hat immer der Lehrer gedacht, irgendwas weiß der schon, der denkt halt jetzt gerade nach, dann hat er den nächsten dran genommen. So kommt man ganz gut durch. Aber Ohmsche Gesetz, sehr gut, du bist anscheinend tatsächlich Elektriker. Was ist das größte Projekt, das du als Elektriker umgesetzt hast?
2: Ja, ich bin in der Instandhaltung und repariere große Maschinen und kleine Maschinen.
0: Ja,
2: und im Laufe der Jahre, man vergisst die ganzen Geschichten, die Kühe, die man schon vom Hof getrieben hat, sage ich mal.
0: Die größte Maschine, könnte man das benennen irgendwie?
2: Ja, das sind Bearbeitungszentren, wo mehrere Achsen unterwegs sind, mehr Spindeldrehautomaten, alles solche Sachen.
0: Macht mir jetzt schon Angst, wenn ich es nur höre in der Umschreibung, in der großen Umschreibung. Das hier ausgesucht für heute Nacht von Frankie Goes to Hollywood. Welcome to the Pleasure Dome. We'll be right back.

0: Uwe aus Filderstadt für Baden-Württemberg. Guten Morgen, Uwe.
1: Hi.
0: Du hast auch keine 6 Stunden mehr zum Schlafen, ne? Dann geht's wieder los für dich. Bist du so jemand, der das mit 5 Stunden Schlaf aushält? Gut klarkommt?
1: Ja, selten. Aber muss halt sein.
0: Ja, gibt's irgendwo eine Phase, wo du dann merkst, die Augen brennen oder geht nicht mehr so richtig weiter?
1: Ja, tagtäglich, aber muss man durch.
0: Muss man nicht. Ne? Man kann sich auch hinlegen und irgendwo schlafen. Ich kann zum Beispiel überall schlafen. Auf jeder Bank oder so. Ne? Aber wenn mir jemand dann natürlich was hinwirft oder so, dann werde ich bei mir wach. So, du hast ja ausgesucht, um heute Nacht noch ein bisschen fit zu bleiben, von Michael the Mechanics, ja. Bird of Mao.

entscheidet ihr es in Deutschland? Was sollen wir denn lauter spielen? Word of Mouth von Mike and the Mechanics oder vielleicht auch Welcome to the Pleasure Dome von Frankie Goes to Hollywood. 07221 2011. Ihr entscheidet es jetzt. Frankie Goes to Hollywood oder Mike and the Mechanics?

0: Glockenbach und Callum Scott. Neuer Hit heißt Collide. Haben wir gerade gehört hier in der Popnacht.
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0: Und heute Nacht kommen die Vorschläge aus Nordrhein-Westfalen und Baden-Württemberg. Uwe aus Filderstadt war für My General Mechanics und Word of Mouth from the North Side. Und Thomas aus Wiel hätte gerne Frankie Goes to Hollywood gehört. Welcome to the Pleasure Dome. Und es ging knapp aus, aber doch deutlich mit 56% war dann Frankie Goes to Hollywood vorne zum Schluss. Welcome to the Pleasure Dome. Ich mach lauter, hier ist die Popnacht.

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2: Bis zum Morgen ziehen von den Niederlanden dichte Wolken auf. Es bleibt aber meist noch trocken. Bei 4 bis 9 Grad, tagsüber breiten sich die Wolken weiter aus und es wird regnerisch. Auch am Nachmittag bilden sich weitere Schauer bei Höchstwerten von 11 bis 14 Grad.
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3: Auf der A3 Köln Richtung Frankfurt ist die Anschlussstelle Siebengebirge bis voraussichtlich zum 17. Oktober gesperrt. Auf der A43 Wuppertal Richtung Recklinghausen ist die Ausfahrt Bochum bis 5 Uhr gesperrt. Die A52 Mönchengladbach Richtung Düsseldorf ist zwischen Karst Nord und Kreuz Karst wegen Bauarbeiten bis ca. 5 Uhr gesperrt. Die A448 Bochum West Richtung Dortmund Witten ist zwischen Tunnel Rombacher Hütte und Bochum Süd wegen einer Fahrbahnerneuerung bis ca. 5 Uhr gesperrt.
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4: Und die am meisten unterschätzte Höchsttemperatur heute in Rittersgrün. Da bekommen wir 9 Grad. Hier ist die Popnacht. Ich bin Ben Streubel, der neue Hit von Adela heißt Ain't It.

0: Hero in der Popnacht, der Held. Ja, der Held im Fußball momentan ist es ja noch Jürgen Klopp. Noch, sage ich ja. Es ist immer so, dass diese Anfangsphase des Trainers, er hat es ja angekündigt, das kann ja mal so 14 Jahre dauern, bis dann die deutsche Nationalmannschaft an dem Punkt ist, wie er sich das vorstellt. Und wir ja erst, ja. Also im Fußball ist gerade auch nicht die Transferbörse spannend, eher die Jobbörse. Wir sortieren mal den Weltfußballarbeitsmarkt. 6-mal die Champions League gewonnen, Weltmeister geworden und jetzt auf die Bank, auf die Schulbank in diesem Fall. Toni Kroos, kennen wir ja alle, haben ihn geliebt, der lernt wieder was, nämlich das Trainerwerden aus dem Popnachteam Jost Schmidt.
1: Ja, das schreibt eine spanische Zeitung. Er hat, also Toni Kroos hat schon eine Trainerqualifikation, mit der er bis zur dritthöchsten spanischen Spielklasse trainieren darf. Das reicht ihm wohl nicht. Und mit dieser sogenannten A-Lizenz jetzt in Spanien könnte er dann theoretisch alles und jeden trainieren. Mhm.
0: Bundestrainer Toni Kroos, ja, spricht sich eigentlich schon mal ganz gut weg.
1: Ja, ja,
0: er bereitet sich vor.
1: Flüssig und natürlich.
0: So, mhm. Ja. Und ganz viele wollen ja seit Wochen und Monaten FIFA-Boss Gianni Infantino loswerden. Zum Beispiel noch vor ein paar Tagen DFB-Präsident Bernd Neuendorf. Aber anscheinend will kaum jemand seinen Job übernehmen.
1: Ne? Ja, und jetzt auch ein kanadischer Kandidat, Victor Montagliani. Der hat jetzt gesagt, dass er das nicht machen will als möglicher Gegenkandidat. War lange im Rennen, schreiben der Guardian und die BBC. Andere Kandidaten haben auch schon abgesagt. Im März wird der neue, vielleicht alte FIFA-Präsident gewählt. Und mittlerweile sieht es so aus, jetzt mit dem Rückzug vom Kanadier, als würde dann doch am Ende wieder nur Gianni Infantino übrig bleiben.
0: Ja, man muss es nur geschickt hin und her schieben, dann funktioniert das schon. Also es gibt noch eine Stelle, also gerade so bei Stellenausschreibungen sind, Ghana hat eine Stelle zu vergeben, Nationaltrainer gesucht, ganz offiziell per Internetanzeige, Bewerbungen per E-Mail.
1: Ja, und, ja. Viermaliger Afrikameister sucht diesen neuen Cheftrainer mit dieser ungewöhnlichen Stellenausschreibung auf der Internetseite ganz offiziell. Und dieser Fußballverband sagt, du, wir wollen das ganz transparent dieses Mal machen mit dem Auswahlprozess, deswegen darf sich jeder melden. Die Mails gehen an eine fünfköpfige Expertenkommission. Die suchen dann aus. Ich gebe dir mal die Mail hier durch, falls du noch deinen Lebenslauf dahin schicken möchtest. Coaches.applications@ghanafa.org.
0: So einigermaßen mitgeschrieben, aber ich glaube, da ist die Mail von Julian Nagelsmann schon angekommen. Kommt ein bisschen spät.

Drop Dead, Olivia Rodrigo hier in der Popnacht um 1.47 Uhr auf der A1. Bitte aufpassen, Köln Richtung Dortmund, da liegt ein Tier zwischen Kreuz Leverkusen und Burscheid. Da bitte vorsichtig fahren, genauso auf der A31 Lehe Richtung Meppen. Ein defektes Fahrzeug steht auf der Autobahn zwischen Dörpen und Laten. Ach, der Mann mit den Fragen über Männer.

Hier ist die Popnacht. So, wir haben ja unseren Bäckermeister auch heute Nacht wieder dabei. Eckhard Holland-Kunz in Meiningen in Thüringen. Der dürfte jetzt auch schon in seiner Backstube sein und hat Besuch angekündigt bekommen von Tom. Der hat hier an der WhatsApp geschrieben, hat auch schon Fotos gemacht. Er ist auf dem Weg zu ihm, möchte kontrollieren, ob das alles mit rechten Dingen zugeht. Natürlich geht er mit linken Dingen zu, wobei die linken Dinge manchmal die rechten sind und man möchte es gar nicht haben, also beides nicht. Also insofern, lieber Tom, ich bin gespannt auf deine Analyse, wenn du das beobachtest, was er da in seiner Backstube dann nachher treiben wird. Also, wir können ja über diesen kleinen Hinweis auch Eckhard schon mal vorwarnen, dass er nicht alleine sein wird, zieh dir was Anständiges an. Tom hat sich einen Song ausgesucht auf seinem Weg nach Meiningen von Green Day, den machen wir ein bisschen lauter.

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1: Die Nachrichten mit Frank Wörner. Guten Morgen.
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1: Der Bundestag hat darüber beraten, ob Krankenkassen weiter bestimmte Bluttests für Schwangere finanzieren sollen. Mit den Tests kann festgestellt werden, ob das Kind das Down-Syndrom hat. Mit großer Mehrheit fordert der Bundestag die Bundesregierung auf, alle Folgen des Tests zu prüfen. Dagmar Pepping, WDR Berlin.
2: Seit dem Jahr 2022 ist der Kassenleistung. Die Krankenversicherung übernimmt also die Kosten. Die Zahl der genutzten Tests steigt seit Jahren kontinuierlich an. Einer Studie der Barmer zufolge nimmt fast jede zweite schwangere Versicherte den Bluttest in Anspruch. Kritiker bemängeln, der Test sei nicht ausreichend genau und drohe zu einer Routineuntersuchung zu werden. Der Antrag fordert zudem, dass ein Expertengremium eingesetzt wird. Dessen Mitglieder sollen die rechtlichen, ethischen und gesundheitspolitischen Grundlagen der Kassenzulassung prüfen. Die Ergebnisse sollen bis Mitte 2027 vorliegen.
1: Die französische Regierung reagiert auf die anhaltenden Schülerproteste. Bildungsminister Geffrey will kurzfristig mehr als 3000 Vertretungslehrer an Gymnasien einsetzen, damit weniger Unterrichtsstunden ausfallen. Julia Borutta, WDR Paris.
3: Dank einer Software, die er bereits vor einem Jahr angefordert habe, sei es nun möglich, die Schulen zu identifizieren, die sich in einer problematischen Situation befänden. Ob diese Ankündigung zur Beruhigung der Lage beitragen wird, ist fraglich. Die Schüler und Studierenden fordern weiter deutlich höhere Ausgaben für Bildung, die Abschaffung der zentralen und aus ihrer Sicht intransparenten Studienplatzvergabe und eine bessere Ausstattung der Schulen.
1: Und das ist diese Nacht auch noch wichtig. In Bayern sind bei einer Waffenkontrolle 2 Behördenmitarbeiter erschossen worden. Der Waffenbesitzer hatte das Feuer auf sie eröffnet und sich anschließend in dem Wohnhaus verschanzt. In Berlin haben Linke, Grüne und SPD Sondierungsgespräche für eine gemeinsame Landesregierung vereinbart. Die Parteien erklärten, dass sie keine antisemitischen Vorfälle in den eigenen Reihen dulden werden. In den USA soll es erstmals seit 90 Jahren wieder eine öffentliche Hinrichtung geben. Laut Pentagon soll die Erschießung eines verurteilten Amokläufers live übertragen werden. In Wuppertal ist ein Brand in einem Mehrfamilienhaus glimpflich verlaufen, auch weil gerade zufällig ein Krankenwagen vorbeikam. Die Besatzung bemerkte das Feuer und konnte die Bewohner des Hauses in Sicherheit bringen, noch bevor die Feuerwehr da war. Die konnte den Brand im Keller des Wuppertaler Wohnhauses schnell löschen. Nachdem der Rauch abgezogen war, konnten die Bewohner zurück in ihre Wohnungen. Alle blieben unverletzt. Das war WDR aktuell. Das Wetter in Nordrhein-Westfalen. Bis zum Morgen ziehen von den Niederlanden dichte Wolken auf. Meist bleibt es aber noch trocken bei kühlen 4 bis 9 Grad. Tagsüber breiten sich die Wolken weiter aus und es zieht Regen durch. Dazu wird es auch sehr windig mit teils stürmischen Böen. Die Höchstwerte in Siegen 12 Grad, in Unna 13 und in Aachen werden bis zu 14 Grad erreicht. Die Zeit, es ist 2.03 Uhr.
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